0: SPD nach unten. Und gleichzeitig sieht man, und das erklärt sicher auch die politische Lage insgesamt, die AfD hat in verschiedensten Bereichen nach und nach hinzugewonnen bei den Kompetenzwerten.
1: US-Präsident Trump fordert von den europäischen Staaten, dass sie bestimmte Ukraine-Hilfe an die USA zurückzahlen. Konkret geht es um das Geld, das während der Amtszeit seines Vorgängers Biden zugesagt worden war. In seinem sozialen Netzwerk schreibt Trump von hunderten Milliarden Dollar. Europa hätte dafür bezahlt, wenn man nur darum gebeten hätte, so Trump. Er werde das Geld zurückholen. Der Chemiekonzern BASF wirft dem US-Unternehmen Apple die Verletzung von Patenten vor. BASF hat in den USA deshalb Klage eingereicht. Es geht um eine Gesichtserkennungstechnologie der BASF-Tochter Trinamax. Diese schließe Sicherheitslücken, bei denen Betrüger zum Beispiel Fotos oder 3D-Masken zur Entsperrung von Geräten nutzten. Apple habe die patentierte Technologie bei neueren iPhone- und iPad-Modellen eingesetzt. BASF fordert Schadenersatz in nicht genannter Höhe und eine Unterlassung. Das Wetter für Deutschland. In der Nacht im Norden und in der Mitte wechselnd bewölkt. Später breitet sich von der Nordsee bis zur Oder Regen aus. Im Süden sternenklar. Die Tiefstwerte 19 bis 12 Grad. Tagsüber nördlich einer Linie vom Rheinland bis in die Lausitz stark bewölkt und Schauer, örtlich mit Gewittern. Südlich von Main und Mosel recht sonnig und bis 33 Grad. Die Zeit 2.03 Uhr.
2: Die junge Nacht, wir schauen auf die Straßen. Die A1 Hamburg Richtung Lübeck ist zwischen Kreuzberg, der Heide und Bad Odesloe wegen einer Fahrbahnerneuerung noch bis 5 Uhr gesperrt. Die A17 Dresden Richtung Prag ist zwischen Dresden-Gorbitz und Dresden-Südvorstadt wegen Tunnelwartungsarbeiten in beiden Richtungen bis ca. 5 gesperrt. Die A39 Braunschweig Richtung Wolfsburg ist zwischen Kreuz Braunschweig-Süd und Braunschweig-Rautheim in beiden Richtungen wegen Bauarbeiten bis ca. 5 Uhr noch gesperrt. Die A40 Duisburg Richtung Venlo ist zwischen Strahlen und Kreuz Zader-Heiken in den Niederlanden wegen Bauarbeiten bis zu früh gesperrt. Die A45 Hagen Richtung Gießen ist zwischen Lüdenscheid Süd und Meinerzhagen nach einem Unfall gesperrt. Und die A71 Suhl Richtung Erfurt ist zwischen Stadt Ilm und Arnstadt Süd wegen Wartungsarbeiten im Tunnel Behringen bis 6 Uhr früh noch gesperrt. That's it!
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2: Mit Sebastian Röpke, natürlich auch mit euch, Leute. Wie geht's euch? Was macht ihr gerade? Seid ihr noch? Seid ihr schon wach? 0221 567 89111, die Nummer hier im Studio. Junge Nachthörerin Melissa hat gefragt, ob wir nächste Woche mal vielleicht tauschen wollen. Sie macht hier die Sendung und ich werde Lokführer. Sie hat gefragt, ob ich das kann. Und ich so, naja, ich kann Auto und E-Scooter. Wie ähnlich? Was ist ähnlicher? Ja, ich kriege gleich einen Crashkurs, wie man denn so eine Lokomotive führt. Für euch gibt's jetzt, ja, wir schmeißen die Purple Disco Machine an. Die kann auch fahren, aber die fährt nur geradeaus und hat keine Bremse, all my life. Hier ist die junge Nacht der ARD.

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4: Hallo, Herr Grönemeyer.
5: Tag. Boah, Grönemeyer auch noch. Leute, wir haben ein neues Format. Wir können Content-Creator Tahsin Durgun in der ARD-Mediathek dabei jetzt zusehen, ja, wie er mit seiner fiktiven Tante Zeynep durch Deutschland fährt. Deutschland, ich küsse dein Herz, heißt das neue Format. Und natürlich war Tahsin hier bei uns und hat ein bisschen über seine Premiere geschnackt, die er am Dienstagabend in Köln hatte.
6: Die Premiere war unglaublich. Ich glaube, ich muss noch ein bisschen damit klarkommen. Und ich muss es genießen vor allen Dingen. Ich habe Angst, dass es in Vergessenheit in diesen Gedankenarchiv hier geraten wird. Aber ich versuche es gerade noch zu rekonstruieren und zu speichern und zu genießen. Es war ein ganz, ganz toller Abend. Viele Menschen waren da. Summer Jam war da. Also natürlich, er ist auch Teil vom Format. Aber dass er dann da auf einmal mit seiner Crew auftaucht, damit hat, glaube ich, niemand gerechnet. Aber auch Freunde und Familie waren da. Es war richtig, richtig nice.
5: Boah, Tahsin, deine Stimme. Ihr dachtet, ich habe eine tiefe Stimme. Nein, Tahsin hat eine tiefe Stimme. Aber ich bin ehrlich, check dieses Gefühl, dass einem alles so schnell an einem vorbeirauscht. Hatte ich jetzt bei der Gamescom auch. Irgendwie hat man so ein bisschen verlernt, richtig im Moment zu sein. Ne? Schaut immer nur drauf, was so als nächstes noch kommt und abgeht. Ja, darüber hat Tahsin auch noch mal geredet mit uns.
6: Das ist, glaube ich, das krasseste Problem der letzten Jahre. Es ist sehr viel passiert in den letzten Jahren und es rauscht leider Gottes an einem vorbei. Und das will ich in diesem Jahr nicht so machen. Ich will die Dinge passieren lassen, dabei sein und genießen.
5: Okay, guter Vorsatz. Voll schön, sich einfach mal bewusster zu werden. Ja, wie viel und was überhaupt so abgeht, ne? Ja, was auf jeden Fall im Kopf bleiben wird für eine lange Zeit, ist der Dreh mit Abdi.
6: Ja, Celo und Abdi war auch ein Dreh, wo ich sehr nervös war, weil das sind halt Leute, die ich aus meiner Kindheit und Jugend, nee, viel mehr Jugend kenne, so alt sind sie nun auch wieder nicht. Und da muss man kurz drauf klarkommen. Ich bin mit einem Kamerateam, mit meiner kurdischen Oma, Tante Zeynep, und dann auf einmal mit so zwei Rappern, mit denen ich groß geworden bin, in einem verfickten Fußballstadion. Da passieren ganz viele

Yay. 2.23 Uhr, hier ist die Junge Nacht der ARD und Junge Nachthörerin Melissa hat sich eben reingemeldet über die 0221 567 89111 und hat überlegt, wir könnten ja eigentlich Jobs tauschen. Sie ist Lokführerin, sie hat mir jetzt eine Kurzfassung gegeben. Was ist denn los heute mit meinem Gehirn? Also, Melissa schreibt, also ich gebe dir eine Kurzfassung. Fahren, bremsen, aufmerksam sein und die Strecke beobachten, nicht über Rot fahren. Ja, und an den Bahnhöfen halten und alle 3 Sekunden SIFA drücken. Ja, das kriege ich hin. Ich hoffe, SIFA ist der Kollege, der neben mir sitzt und mir sagt, wie ich das machen muss. Und den drücke ich dann zwischendurch.

0: Halb drei, hier ist die junge Nacht. Wir schauen mal schnell auf die Straßen. A1 Hamburg Richtung Lübeck ist zwischen Kreuzberg der Heide und Bad Odesloe wegen einer Fahrbahnerneuerung bis 5 Uhr früh gesperrt. Die A17 Dresden Richtung Prag ist zwischen Dresden-Gorbitz und Dresden-Südvorstadt wegen Tunnelwartungsarbeiten in beiden Richtungen bis ca. 5 Uhr noch gesperrt. Die A39 Braunschweig Richtung Wolfsburg ist zwischen dem Kreuz Braunschweig-Süd und Braunschweig-Rautheim in beiden Richtungen wegen Bauarbeiten bis ca. 5 Uhr gesperrt. Die A40 Duisburg Richtung Venlo ist zwischen Strahlen und Kreuz Zardaheiken in den Niederlanden wegen Bauarbeiten bis 6 Uhr gesperrt. Die A45 Hagen Richtung Gießen ist zwischen Lüdenscheid Süd und Meinerzhagen nach einem Unfall gerade dicht. Und die A71 Suhl Richtung Erfurt ist zwischen Stadt Ilm und Arnstadt Süd wegen Wartungsarbeiten im Tunnel Behringen bis 6 Uhr früh gesperrt. Ein Kollege hat eben gesagt, es wird nicht Stadt Ilm ausgesprochen, sondern Stadt Ilm. Jetzt will mein Gehirn das versuchen hinzukriegen, hat nicht so geklappt. That's it.
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0: Mit Sebastian Röpke und natürlich auch mit euch. Nummer hier im Studio ist die 0221 567 89111. Da hat sich junge Nachthörer Melissa vorhin gemeldet und meinte, ich bin Lokführerin, wollen wir nicht mal tauschen? Ich mache deine Sendung, du wirst Lokführer. Dann habe ich sie gefragt, was ich da machen muss. Und sie hat gesagt, ich muss das und das machen. Und den den muss ich zwischendurch drücken. Und ich dachte, es wäre ein Kollege. Jetzt hat sich Kartoffelschubser Marc reingemeldet.
2: Moin Moin, ich habe das gerade mit der Kurzfassung zum Crashkurs zum Lokführer mitgekriegt und die SIFA ist nicht dein Kollege, sondern ein sogenannter Sicherheitstotmannschalter. Es ist eine kleine Pedaltaste in der Mitte vom Stuhl unter dir. Da musst du alle 30 Sekunden mit dem Fuß draufdrücken, dass die Lok nicht denkt, dass du irgendwie bewusstlos bist oder sowas. Liebe Grüße.
0: Ja, liebe Grüße zurück. Danke, Marc, fürs Erklären. Und ich war mir sicher, der SIFA ist einfach ein Kollege, der zwischendurch gedrückt werden muss, weil der einfach nicht so gut drauf ist. Ich krieg das Bild nicht mehr aus dem Kopf. Checkt ihr?

0: End of the World, Miley Cyrus hier in der Jungen Nacht der ARD. Da haben wir ja gestern schon gelernt, dass Miley Cyrus ab dem Conan-Album nur noch Miley heißen wird. Ja gut, vielleicht liegt es auch ein bisschen an dem Beef mit ihrem Dad, der heißt ja auch Cyrus mit Nachnamen. Vielleicht will sie sich da ein bisschen distanzieren. Ja, apropos Papa, Streamer und Creator, Papa-Platte. Ich krieg grad den Radiopreis für diesen Übergang. Das ist sehr gut. Also Streamer und Creator Papa Platte, ne? Der hat ja irgendwie seine Midlife-Crisis bereits eingeleitet und hat sich so einen DJ-Controller besorgt und zockt da halt auch im Stream immer mal wieder mit und hat halt versucht, sich selber beizubringen, wie man halt so ein bisschen schöne Übergänge macht und so. Ja, dann kam es halt so, dass sein Kumpel Revi gesagt hat, hey, ich kenne den DJ Bund, der hat einen Gig in Köln, wir wollen da irgendwie so ein kleines Pop-Up-Ding machen, das ist dein erster Auftritt. Ich halte dir den Rücken frei, aber das ist dein erster Auftritt. Ja, sollte erst eine kleine Nummer werden, aber dann...
1: Der Pop-Up mit den 200 Leuten hat irgendwie nicht geklappt und jetzt hieß es vor einer Woche, ey Bro, ich habe eine Alternativlösung, ihr zockt bei meinem Open Air mit 20.000 Leuten einfach die Vorband.
0: Ja, ist so passiert, sah wild aus. Jetzt gab es zum ersten Mal dazu auch Kritik und zwar von ein paar Influencern, die gesagt haben, ja gut, kleine, besonders weibliche DJs oder auch schwarze Künstler arbeiten seit Jahren daran, dass sie da hinkommen. Papa Platte bekommt's geschenkt. Erster Gig direkt vor Programm von Bund. Ich hab's ein bisschen gefühlt, aber es wurde da halt ja auch gesagt, ja gut, ein Mensch ist nicht immer nur eine Sache. Das heißt, er kann Streamer sein und zwischendurch auch auflegen. Und weil er halt sich auf einer anderen Seite was aufgebaut hat, kriegt er natürlich dann direkt die besseren Gigs als irgendwie beim Stadtfest in sowieso. Aber ja, weiß nicht. Ich verstehe die Kritik schon so ein bisschen, aber ich find's auch funny, dass er so einen Spaß daran hatte. Wir hören Bund jetzt mit Trippin. Hier ist die Junge Nacht.

Stupid Song, Olivia Rodrigo, den habe ich gerade sehr gefühlt. Die Performance dazu hättet ihr sehen müssen, schade, dass Radio ist. Hier ist die junge Nacht der ARD am Freitag. Hi.

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1: Um 3 Uhr mit Christine Beidt. Der VW-Aufsichtsrat hat einem Sparplan zugestimmt. Teil dessen ist der Wegfall von zusätzlich 50.000 Stellen. Die 4 Werke in Hannover, Zwickau, Emden und Neckarsulm stehen weiter auf der Kippe. Ein endgültiges Aus ist aber noch nicht beschlossen. Aus Hannover, Bertil Starke.
2: Vorstand, Arbeitnehmerseite und das Land Niedersachsen wollen nun gemeinsam nach Lösungen suchen. Einig sind sich alle Seiten darin, dass VW Überkapazitäten abbauen muss. Was das genau für Jobs und Standorte heißt, wird sich erst in den kommenden Monaten zeigen. Von Betriebsrat und IG Metall heißt es, eine gefährliche Eskalation des Konflikts sei abgewendet. Der Weg sei nun für, Zitat, tragfähige Lösungen geebnet. Alle hätten sich dafür aufeinander zubewegt. Es sei kein Werk aufgegeben worden. Niedersachsens Ministerpräsident Olaf Lies sagte, man werde für alle Standorte langfristige Perspektiven entwickeln.
1: Die Polizei geht nach dem Fund eines verdächtigen Gegenstands an einem Umspannwerk im nordrhein-westfälischen Dormagen von einem möglichen Sabotageversuch aus. Das hat ein Polizeisprecher gesagt. Es scheine sich bei dem Gegenstand um eine ähnliche Vorrichtung zu handeln wie bei dem jüngsten Vorfall in Bergheim. Dort und bei einem Umspannwerk in Südbrandenburg hatten Unbekannte zuletzt versucht, die Stromversorgung anzugreifen. Brasilien denkt wegen des EU-Importstopps für bestimmte tierische Produkte über Gegenmaßnahmen nach. Vor der Entscheidung der EU habe es keine ausreichenden Gespräche gegeben, teilte das brasilianische Landwirtschaftsministerium mit. Sollte keine zufriedenstellende Lösung gefunden werden, behalte sich Brasilien Schritte vor. Seit gestern ist unter anderem die Einfuhr von Rind- und Geflügelfleisch in die EU verboten. Grund sind Bedenken über den Einsatz von Antibiotika. Bei den US Open ist die deutsche Tennisspielerin Eva Lys in der zweiten Runde ausgeschieden. Sie verlor in New York gegen die Russin Mira Andrejewa in 2 Sätzen. Aus der Sportredaktion Tim Brockmeier.
3: Die Nummer 5 der Welt, deutlich zu stark für die Deutsche. Nach rund einer Stunde war das Spiel durch, 0-6 und 2-6 aus Sicht von Eva Lys, die dem irre druckvollen Tennis der French Open-Siegerin Andrejewa nur wenig entgegensetzen konnte. Vor ihr war auch für Tatjana Maria und Jan-Lennard Struff Schluss bei den US Open. Maria verlor in 3 Sätzen gegen die Tschechin Bartunkova. Struff, nach großem Kampf und gutem Spiel, in dem er am Ende aber mit einer leichten Verletzung am Fuß zu kämpfen hatte, in 5 Sätzen gegen den favorisierten Argentinier Cerundolo.
1: Das Wetter für Deutschland. In der Nacht im Norden und in der Mitte wechselnd bewölkt. Später breitet sich von der Nordsee bis zur Oder Regen aus. Örtlich Gewitter. Im Süden sternenklar. Die Tiefstwerte 19 bis 12 Grad. Tagsüber nördlich einer Linie vom Rheinland bis in die Lausitz stark bewölkt und Schauer, örtlich mit Gewittern. Südlich von Mayen und Mosel recht sonnig. Dazu maximal 18 bis 33 Grad. Die Zeit, es ist 3.03 Uhr.
4: Die junge Nacht, wir schauen auf die Straßen. A1 Hamburg Richtung Lübeck ist zwischen Kreuzberg der Heide und Bad Odesloe wegen einer Fahrbahnerneuerung noch bis 5 Uhr gesperrt. Die A17 Dresden Richtung Prag ist zwischen Dresden-Gorbitz und Dresden-Südvorstadt wegen Tunnelwartungsarbeiten in beiden Richtungen noch bis ca. 5 Uhr gesperrt. Die A39 Braunschweig Richtung Wolfsburg ist zwischen dem Kreuz Braunschweig-Süd und Braunschweig-Rautheim in beiden Richtungen wegen Bauarbeiten noch bis ca. 5 Uhr gesperrt. Die A40 Duisburg Richtung Venlo ist zwischen Strahlen und Kreuz Zaderheiken in den Niederlanden wegen Bauarbeiten bis 6 Uhr gesperrt. Die A45 Hagen Richtung Gießen ist zwischen Lüdenscheid Süd und Meinerzhagen nach einem Unfall gesperrt. Und die A71 Suhl Richtung Erfurt ist zwischen Stadt Ilm und Arnstadt Süd wegen Wartungsarbeiten im Tunnel Behring bis 6 Uhr früh noch gesperrt. That's it!
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4: Mit Sebastian Röpke natürlich auch mit euch. Nummer hier im Studio ist die 0221 567 89 111. Und hier im Radio geht's weiter mit The Weeknd, Dancing in the Flames. Der Sebus hier, hi.

0: 3.13 Uhr, das ist ganz schlechtes Omen, das ist die junge Nacht. Hello, hello, Leute. Einer meiner absoluten Lieblingsrapper, ne? Mako. Den kennt ihr von Nachts wach. Ey, der ist zwar immer ein bisschen sad, aber ich lieb's so ein bisschen. Also ich hör den wirklich viel. Also Mako ist schon einer meiner absoluten Lieblingsrapper. Ja, und die Chainsmoker, die gehen ja auch immer fit. Und die haben jetzt einfach was zusammen gemacht. Und wie das Ganze entstanden ist, ist halt schon auch ein bisschen interessant. Weil die Chainsmokers haben bei ihren Sets, wenn sie auf Festivals gespielt haben, häufig den Track Nachts wach von Mako ja mit ins Set eingebaut. Und das hat er irgendwann mitbekommen. Und dann haben die sich getroffen, connected und gesagt, komm, wir machen zusammen einen Song. Und die haben, glaube ich, eine Session nur gebraucht. Wie lange die ging, also vielleicht so einen ganzen Tag auch. Aber eine Session hat ausgereicht, um in- und auswendig fertig zu machen. Mako und die Chainsmokers zusammen. Und die haben auch schon gesagt, wir lieben den Sound und wir lieben seine Stimme. Aber was in- und auswendig jetzt genau bedeutet oder was der Typ da rappt, wissen wir jetzt auch nicht so genau, aber es klingt ganz schön. Ja, finde ich auch. Hier ist die junge Nacht der ARD.
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3.19 Uhr. Leute, ihr hört die junge Nacht der ARD am Freitag. Nummer hier in Studios, die 0221 567 89 111. Denise hat sich gemeldet und hat ein heißes Foto mitgeschickt. Wobei, heiß wird's da gleich erst. Sie arbeitet in der Backstube und hat mir Laugengebäck, also Laugenstangen und Brezel, geschickt als Foto vor dem Backen. Und ich habe geschrieben, boah, I love Laugengebäck. Und sie so, ja, ich esse die Laugenstangen am liebsten mit Butter und Schnittlauch. Oh ja, das ist richtig lecker. Ja, und Denise ist eingesprungen. Ey, danke fürs Einspringen, Denise, falls das noch keiner gesagt hat. Manchmal geht sowas herunter. Leute, hier ist die junge Nacht mit dem Sebo. Hi.

Die junge Nacht, Achtung, wenn man falsch war, auf der A8 München Richtung Stuttgart zwischen Dasing und Friedberg in Bayern. Kommt euch ein Falschfahrer entgegen, fahrt äußerst rechts, überholt bitte nicht. Das ist auf der A8 München Richtung Stuttgart zwischen Dasing und Friedberg in Bayern. Achtung, Falschfahrer, vorsichtig hier in beiden Richtungen.

0: halb vier, die junge Nacht. Wir schauen auf die Straßen. Achtung, wir haben noch den Falschfahrer auf der A8 München Richtung Stuttgart. Zwischen Dasingen und Friedberg in Bayern kommt euch ein Falschfahrer entgegen. Fahrt äußerst rechts, überholt bitte nicht. Das ist auf der A8 München Richtung Stuttgart. Zwischen Dasingen und Friedberg in Bayern. Achtung, Falschfahrer, vorsichtig hier in beiden Richtungen. Hier die weitere Meldung. A1 Hamburg Richtung Lübeck ist zwischen Kreuzberg der Heide und Bad Odesloe wegen einer Fahrbahnerneuerung noch bis 5 Uhr früh gesperrt. Die A17 Dresden Richtung Prag ist zwischen Dresden-Gorbitz und Dresden-Südvorstadt wegen Tunnelwartungsarbeiten in beiden Richtungen noch bis ca. 5 Uhr gesperrt. Die A23 Hamburg Richtung Heide ist zwischen Pinneberg-Nord und Tornesch nach einem Unfall gerade dicht. Die A39 Braunschweig Richtung Wolfsburg ist zwischen dem Kreuz Braunschweig-Süd und Braunschweig-Rautheim in beiden Richtungen wegen Bauarbeiten noch bis ca. 5 Uhr früh gesperrt. Die A40 Duisburg Richtung Venlo ist zwischen Strahlen und Kreuz Zadeheiken in den Niederlanden wegen Bauarbeiten noch bis 6 Uhr früh gesperrt. Die A45 Hagen Richtung Gießen ist zwischen Lüdenscheid-Süd und Meinerzhagen nach einem Unfall gerade dicht. Und die A71 Suhl Richtung Erfurt ist zwischen Stadt Ilm und Arnstadt-Süd wegen Wartungsarbeiten im Tunnel Behringen bis 6 Uhr früh noch gesperrt. That's it!
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0: Mit Sebastian Röpke, natürlich auch mit euch. Junge Nachthörerin Laura Sophie, so werde ich heute auch mal vorgelesen. Und ich so, ey Laura, du hast vielleicht 3 Wörter geschrieben. So, ja, ich weiß nicht, was ich sagen soll. Sag, wie toll ich Urlaub mache und so. Ja, Laura Sophie macht ganz toll Urlaub.

0: 3.38 Uhr haben wir das gleiche, ist die junge Nacht der ARD. Und Hollywood-Star Sydney Sweeney teilt ab heute im Kino aus.
1: Ich meine es ernst, wenn ich sage, ich kann dich auf jeden Fall zur größten Boxerin der Welt machen.
0: Okay, das war sie nicht. That's why the lady is a champ, heißt der Neustart. Ist eine wahre Geschichte. Christy Salters ist eine der ersten großen Boxerinnen der Sportwelt, so Anfang der 90er. Und junge Nacht-Kinomann Marcel Emmel, wer ist dieser Mann, den wir jetzt gerade gehört haben?
2: Ja, das ist ihr Trainer und Manager, später dann auch der Ehemann. Und für den Film musst du tatsächlich mental stabil sein. Es geht später um häusliche Gewalt.
3: Der Kampf gegen Lucia Riker, der bringt eine Menge Kohle. Und das Geld werde ich brauchen, denn ich muss hier raus und ich weiß nicht, was ich machen soll und ich weiß nicht, wie es dazu kommen konnte, aber ich brauche Hilfe.
2: Er macht sie wirklich psychisch und körperlich komplett fertig. Es ist ziemlich übel und wirklich auch hartes Zeug zum Gucken.
0: Aber ist das so ein klassischer Box-Sportfilm?
2: Das ist halt auch so ein Ding. Du darfst jetzt keinen klassischen Sport- oder Boxfilm erwarten. Das ist ja zu Teilen auch. Also Sydney Sweeney hat auch selbst für den Film geboxt. Sie hat da irgendwie selbst ausgeteilt und eingesteckt.
4: Icing my face and my body every night.
2: Jeden Abend mussten irgendwie Schwellungen gekühlt werden, Prellungen, Gehirnerschütterungen. Ihre Knochen haben geschmerzt, die sie bis dahin auch gar nicht kannte. Aber nochmal, also wirklich der Kern des Films ist für mich wirklich dieses private Schicksal.
0: Okay, geht das gut als Mischung zusammen?
2: Ich finde, es funktioniert nicht zu 100%. Mir ist es am Anfang ein bisschen zäh und hinten raus ein bisschen holprig, weil dieser Cut vom Sportfilm zu diesem privaten Drama, der ist wirklich schon hart. Aber thematisch ist das halt krass und wirklich wichtig, auch diese Story zu erzählen. Sydney Sweeney für mich schauspielerisch mal wieder richtig stark. Ich habe mir nach diesem Film vor allem jetzt erstmal die Netflix-Doku über Christy Salters auf die Watchlist gepackt, wo sie auch selbst spricht. Die will ich unbedingt noch gucken, weil ihre Geschichte selbst dann einfach zu beeindruckend ist.
0: Ja, danke für die Info zur Doku auch. Dann kann man sich das Full Program geben. That's why the lady is a champ mit Sydney Sweeney ist ab heute im Kino.

3.49 Uhr haben wir es gleich. Ach komm, 10 vor 4, Leute. Wenn ihr um 4 Uhr irgendwo sein müsst, dann jetzt aber zack, zack. Hier ist die junge Nacht der ARD am Freitag. Ey, so EU-Vorgaben, ne? Apple hat ja damals voll den Stress, als sie das Lightning-Kabel dann gegen USB-Typ-C austauschen mussten und sich voll geärgert haben, weil sie meinten, unser Lightning-Kabel, das kann viel mehr als das und so. Ja, nächste Sache, die hier ansteht, sind austauschbare Akkus. Und heute war der erste Tag, wo ich das gefühlt habe. Ich bin mit dem Handy hier in den Sender reingekommen und hatte nur noch 20%. Gut, mein Telefon ist auch schon uralt, aber wenn ich den Akku jetzt austauschen könnte, wäre schon cool. Geht aber nicht. Naja, was jetzt?

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1: Um 4 Uhr mit Christine Beidt. Die Polizei geht nach dem Fund eines verdächtigen Gegenstands an einem Umspannwerk im nordrhein-westfälischen Dormagen von einem Sabotageversuch aus. Das haben die Ermittler bekannt gegeben. Es ist der dritte Vorfall dieser Art innerhalb weniger Tage. Aus der Nachrichtenredaktion Jens Grotegut.
2: Ein Polizeisprecher sagte, jemand habe in Dormagen offenbar versucht, mutwillig einen Kurzschluss herbeizuführen. Bei dem gefundenen Gegenstand scheine es sich um eine ähnliche Vorrichtung zu handeln wie bei dem jüngsten Vorfall in Bergheim. Die Untersuchung sei aber noch nicht abgeschlossen. Die Einsatzkräfte prüfen jetzt an weiteren Umspannwerken in der Gegend, ob dort ebenfalls verdächtige Gegenstände platziert wurden. In den vergangenen Tagen hatten Unbekannte in Bergheim und an einem weiteren Umspannwerk in Südbrandenburg versucht, die Stromversorgung anzugreifen.
1: Niedersachsens Ministerpräsident Lies bewertet das Sparpaket bei VW positiv. Der SPD-Politiker sagte nach der Aufsichtsratssitzung, durch die Sanierung werde VW wieder wettbewerbsfähiger. Gleichzeitig kündigte Lies an, für alle Standorte würden jetzt langfristige Perspektiven entwickelt, auch mit neuen Fahrzeugen. Von VW hieß es dagegen, für 4 Werke würden alternative Verwendungsmöglichkeiten geprüft. Lies sitzt als Vertreter des Landes Niedersachsen im VW-Aufsichtsrat. US-Präsident Trump fordert von den europäischen Staaten die Rückzahlung von Ukraine-Hilfe, die während der Amtszeit seines Vorgängers Biden zugesagt worden war. In seinem sozialen Netzwerk schreibt Trump von hunderten Milliarden Dollar. Aus Washington Anne Schneider.
3: Dieses Geld werde er jetzt zurückholen. Die von Trump genannte Summe ist jedoch umstritten. Gleichzeitig betonte Trump, die USA verfügten über, so wörtlich, praktisch unbegrenzte Mengen an Munition. Deutlich mehr als für den Einsatz gegen den Iran benötigt werde. Der Post gilt als Reaktion auf Berichte, wonach die Bestände bestimmter US-Präzisionswaffen und Luftabwehrraketen durch den Krieg gegen den Iran deutlich geschrumpft sind. Das hat Sorgen um die Einsatzbereitschaft des US-Militärs in möglichen künftigen Konflikten ausgelöst.
1: Der Chemiekonzern BASF wirft dem US-Unternehmen Apple die Verletzung von Patenten vor. BASF hat in den USA deshalb Klage eingereicht. Es geht um eine Gesichtserkennungstechnologie der BASF-Tochter Trinamex. Diese schließe Sicherheitslücken, bei denen Betrüger zum Beispiel Fotos oder 3D-Masken zur Entsperrung von Geräten nutzten. Apple habe die patentierte Technologie bei neueren iPhone- und iPad-Modellen eingesetzt. BASF fordert Schadenersatz in nicht genannter Höhe. Das Wetter für Deutschland. Die Tiefstwerte liegen am Morgen zwischen 19 und 12 Grad. Tagsüber nördlich einer Linie vom Rheinland bis in die Lausitz stark bewölkt und Schauer, örtlich mit Gewittern. Südlich von Main und Mosel recht sonnig, dazu bis 33 Grad. Die Zeit 4.03 Uhr.
4: Die junge Nacht, wir schauen auf die Straßen. A1 Hamburg Richtung Lübeck ist zwischen Kreuz Bargteheide und Bad Odesloh wegen einer Fahrbahnerneuerung noch bis 5 Uhr früh gesperrt. Die A17 Dresden Richtung Prag ist zwischen Dresden-Gorbitz und Dresden-Süd vor Stadt wegen Tunnelwartungsarbeiten in beiden Richtungen noch bis 5 dicht. Die A23 Hamburg Richtung Heide ist zwischen Pinneberg Nord und Tornisch nach einem Unfall gesperrt. Die A39 Braunschweig Richtung Wolfsburg ist zwischen Kreuz Braunschweig Süd und Braunschweig Rautheim in beiden Richtungen wegen Bauarbeiten bis ca. 5 Uhr gesperrt. Die A40 Duisburg Richtung Venlo ist zwischen Strahlen und Kreuz Zaderheiken in den Niederlanden wegen Bauarbeiten bis 5 Uhr noch gesperrt. Die A45 Hagen Richtung Gießen ist zwischen Lüdenscheid Süd und Meinerzhagen nach einem Unfall auch gerade dicht. Und die A71 Suhl Richtung Erfurt ist zwischen Stadt Ilm und Arnstadt Süd wegen Wartungsarbeiten im Tunnel Behringen bis 6 Uhr früh gesperrt. That's it!
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4: Mit Sebastian Röpke und der Stefan schreibt, guten Morgen Sebastian Röpke, ich wünsche Ihnen und Ihrer Familie ein schönes, erholsames Wochenende. Viele Grüße, Stefan. Stefan, warum so förmlich? Was ist los mit dir? Kannst mich Sebo nennen, ist gar kein Problem. Leute, wie geht's euch? Was macht ihr gerade? Seid ihr noch? Seid ihr schon wach? Jetzt um diese Uhrzeit hoffe ich auf einen schon. Nummer ins Studio 0221 56789 111. Geht ihr direkt weiter mit Taylor Swift und Opelite. Der Sebo ist hier. Hi. Oder wenn ihr auch möchtet, Herr Sebo.

Die junge Nacht, Achtung, wir haben einen Falschfahrer auf der A46 Düsseldorf Richtung Heinsberg zwischen Kreuzholz und Dreieck Mönchengladbach-Wandlow. Kommt euch ein Falschfahrer entgegen, fahrt äußerst rechts, überholt bitte nicht. Das ist auf der A46 Düsseldorf Richtung Heinsberg zwischen Kreuzholz und Dreieck Mönchengladbach-Wandlow. Achtung, Falschfahrer, vorsichtig hier in beiden Richtungen.

0: 4.14 Uhr, ihr hört die Junge nach der ARD. Comedian Björn von Morgenstern. Ja, den finde ich auch süß. Der macht noch keine 2 Jahre Comedy, aber ist jetzt schon irgendwie wahnsinnig big. Meine Timeline ist voll von ihm. Er ist in allen Shows überall dabei. Ja, ab und zu gibt es aber auch hier und da für ihn einen Reality-Check. Er dachte immer, deutsche Grammatik easy. Ja, bis zu diesem einen Date.
1: Bei mir ist es so, ich fühle mich Frauen grundsätzlich immer sehr unterlegen. Also egal wann, wo, wie, ich fühle mich Frauen immer unterlegen. Und deswegen habe ich gesagt, stopp, nicht mehr diese Unterlegenheit. Damit ist jetzt Schluss, Mensch. Nicht weiter unterlegen fühlen möchte ich mich. Und deswegen, also ich date aktuell eine Türkin und die lernt gerade erst Deutsch. Sprachlich massiv unterlegen. Dann kann die gar nicht mithalten, wie auch, die kann das noch gar nicht. Und dann kam die letztens so zu mir nach Hause und meinte, heute haben wir das Wort werden gelernt. Und ich dachte mir nur so, da werden wir ja mal sehen, wer das Wort schon ein bisschen länger kennt. Und auch einsetzen kann wie ein Profi. Und dann meinte ich so, kannst du mal einen Satz sagen mit dem Wort werden? Meinte ich, ich werde gleich ganz viele Sätze sagen mit dem Wort werden. Und dann meinte sie so, kannst du es jetzt mal zusammen mit einem Modalverb sagen? Da dachte ich mir nur, wie kann ich schon wieder unterlegen sein, Mann?

Dua Lipa, hier ist die junge Nacht der ARD. Oh Gott, mein Arbeitscrush kam gerade rein. Ich bin vielleicht sehr rot im Gesicht. Kümmern wir uns mal lieber um euch. Junge Nachthörer Fabio hat gerade geschrieben, er pennt noch. Ich soll bitte nicht so laut sein. Sorry. Hören Denise, die futtert in der Backstube auf der Arbeit die geilsten Sachen schon mal vorher weg. Also sie hat mir auf jeden Fall Bilder von belegten Brötchen geschickt und hat dazu nom nom nom nom geschrieben. Ich fühle es sehr. Ich würde jetzt auch sehr viel nom nom nom nom machen, wenn ich in so einem Berg Brezel da arbeite. Und die Mail schreibt, guten Morgen Sebo, ich grüße dich und alle, die wie ich gleich arbeiten müssen. Ja, happy arbeiten. Jetzt Stella Lefty für euch mit Boston. Oh.

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1: Halb fünf durch die junge Nacht. Wir schauen auf die Straßen. Erstmal Entwarnung auf der A46 Düsseldorf Richtung Heinsberg. Kein Falschfahrer mehr zwischen Kreuzholz und Dreieck Mönchengladbach-Wandlow. Hier die weitere Meldung. A1 Hamburg Richtung Lübeck ist zwischen Kreuzberg der Heide und Bad Odesloe wegen einer Fahrbahnerneuerung noch bis 5 Uhr gesperrt. Die A17 Dresden Richtung Prag ist zwischen Dresden-Gorbitz und Dresden-Südvorstadt wegen Tunnelwartungsarbeiten in beiden Richtungen noch bis ca. 5 gesperrt. Die A39 Braunschweig Richtung Wolfsburg ist zwischen dem Kreuz Braunschweig Süd und Braunschweig Rautheim in beiden Richtungen wegen Bauarbeiten bis ca. 5 auch noch gesperrt. Die A40 Duisburg Richtung Venlo ist zwischen Strahlen und Kreuz Zaderheiken in den Niederlanden wegen Bauarbeiten bis 6 Uhr früh noch gesperrt. Die A45 Hagen Richtung Gießen ist zwischen Lüdenscheid Süd und Meinerzhagen nach einem Unfall gesperrt. Und die A71 Suhl Richtung Erfurt ist zwischen Stadt Ilm und Arnstadt Süd wegen Wartungsarbeiten im Tunnel Behringen noch bis 6 Uhr früh gesperrt. That's it!
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1: Mit Sebastian Röpke, natürlich auch mit euch, Leute. Die Nummer hier im Studio ist die 0221 567 89111. Da hat die junge Nachthörer Melissa gerade geschrieben, ich lasse dich allein, ist das okay? Ich habe geschrieben, ja klar, ich habe eh gleich Schluss. Sie so, oder soll ich noch bleiben? Nein, Melissa, du musst nicht bleiben, mach Feierabend. Du kannst ins Bett, du musst nicht. Aber es war schön, dass du dabei warst. Ja, Leute, halbe Stündchen bin ich noch für euch da. Jetzt erst mal im Radio Harry Styles mit American Girls. Und ich sag mal so, willkommen in eurem Freitag mit dem Sebo. Come on!

0: 4:38 Uhr, die junge Nacht. Wird Zartmann wegen diesem Satz hier auch noch vom Glücksgefühle-Festival ausgeladen?
1: Fick die AfD, ist mir ganz wichtig zu sagen.
0: Ja, oder was ist mit Chiago, Materia, politische Statements auf Festivals? Das Thema geht gerade ziemlich mega viral, weil das Glücksgefühle-Festival am Hockenheimring ja eine Band ausgeladen hat, weil man nicht will, dass die sich politisch auf der Bühne äußern. Hä, das ist total ungewöhnlich. Claudia aus dem Junge Nacht-Team, was ist denn dein Take dazu?
2: Das kommt ziemlich ungewöhnlich, ja. Und ganz viele sind der Meinung, das geht gar nicht, also eine Band auszuladen mit dem Argument, sorry, wir wollen keine politischen Statements auf der Bühne. Absolut unmöglich, sagt zum Beispiel Campino von den Toten Hosen.
3: Letztendlich ist es so, dass wir das schon extrem fragwürdig finden und auch absurd, jemanden auszuladen, der sich gegen die AfD äußert oder gegen Trump oder wie auch immer.
2: Der hatte die Band Alpha Will, um die es geht, gestern sogar dabei beim Toten Hosen Konzert in Münster.
4: Und sie sind so viel Millionen mal größer als dieses beschissene Piss-Festival. Hier ist Marion Gönn von Alpha Will.
2: Da war was los, sag ich dir.
0: Ja, ich höre es. Man kann ja auch nicht einfach eine Band ausschließen vom Festival. Und wenn sich aber Zartmann, wie beim Bambi, haben wir eben gehört, politisch äußert, ist es okay.
2: Das finde ich auch strange, genau. Also vor allem, weil die Band sich zuletzt wirklich auch deutlich gegen rechtsradikale Tendenzen gestellt hat und für Freiheit und Demokratie. Auch David Guetta hat schon mit Alpha Will gearbeitet und der ist dieses Wochenende zum Beispiel Headliner beim Glücksgefühle. Der hat bisher, also ich sehe noch relativ wenig so von den Artists wirklich, die da auftreten am Wochenende. Das Festival kann ja jetzt auch nicht einfach alle Artists ausladen, die sich jemals politisch geäußert haben, oder?
0: Nee, absolut nicht. Crazy einfach. Also Musiker haben schon immer auch ihre politischen Ansichten in ihre Kunst eingebaut. Wildleute, hier ist die junge Nacht am Freitag.
5: Die der junge

Bizarre. Leute, Tame Impala, die kommen ja aus Australien und ich habe schon beim Sänger, bei der Stimme mir gedacht, komm, Australier, wie mag der aussehen? Hab's gegoogelt, ja, er hat lange Haare. Hat er auch Beachwaves? Ja, hat er auch. Hat er auch noch so ein Vollbart? Ja, hat er auch. Er sieht halt einfach aus, wie so ein Indie-Sänger auszusehen hat, oder? Ich finde das immer gut. Es gibt ja auch Klischees, wenn die sich erfüllen, dass man sich da denkt, ah nee, ich finde, das passt. Es passt einfach. Und wenn das passt, dann passt es halt. Ja. Tame Impala neu bei uns auf der Playlist. Leute, willkommen in eurem Freitag. Wie geht es euch? Gern vielleicht noch reinmelden. So ein paar Minütchen wäre ich noch für euch da.

0: Und jetzt eine Stimme von hier und aus der Gegend zur Abgeordnetenhauswahl in Berlin.
1: Ich bin Emma Wolf, ich bin 16 Jahre alt und ich lebe in Treptow-Köpenick. Und ich gehe auf jeden Fall auch wählen, weil ich denke, dass jede Stimme zählt. Und mich interessieren auf jeden Fall sehr stark Feminismus, weil ich finde, dass es viel zu unterdrückt wird oder viel zu wenig angesprochen wird auch einfach. Vor allem auch manchmal hier in Treptow-Köpenick. Genauso Rassismus, und deswegen denke ich, sollte man die Themen weiter ansprechen und weiter sichtbarer machen.
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3: Um 5:30.
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3: Mit Philipp Burger. Könnte sein, dass heute auf so komischen Internetseiten persönliche Daten von euch veröffentlicht werden. Nach dem Hack auf zwei Senatsverwaltungen läuft heute das Ultimatum der Hackergruppe ab. Die wollte oder will vom Berliner Senat rund 2 Millionen Euro Lösegeld für diese geklauten Daten haben, hat das Geld aber offenbar bisher nicht bekommen. Die Senatskanzlei sagt, sie könne nicht ausschließen, dass die Gruppe diese Daten heute veröffentlicht oder im Darknet verkauft. Heute früh soll alles wieder normal funktionieren am BER. Der Gefahrengutalarm von gestern Abend am Flughafen ist aufgehoben. Das Terminal 1 war teilweise geräumt worden. Feuerwehrleute in Schutzanzügen wurden gerufen und alle, die wegfliegen oder wen abholen wollten, mussten auf Terminal 2 ausweichen. Eine Frau hatte beim Service Point der Bundespolizei gesagt, sie habe einen gefährlichen Stoff dabei. Feuerwehrkräfte untersuchten diese Substanz. Um was es sich handelt, wurde nicht mitgeteilt. Bei Volkswagen sollen weltweit weitere 50.000 Arbeitsplätze wegfallen. So soll der angeschlagene Fahrzeugkonzern aus der Krise kommen. Das habe die VW-Spitze einstimmig beschlossen, so das Unternehmen, und die Gewerkschaft IG Metall und der Betriebsrat haben zugestimmt. VW soll auch seine Modellpalette deutlich verkleinern. Ob jetzt wie vermutet bestimmte Werke in Deutschland schließen, ist aber noch nicht beschlossen. Die Rede war zuletzt von den VW-Fabriken in Hannover-Emden, Zwickau und Neckarsulm. An einem Umspannwerk in Dormagen bei Köln hat die Polizei einen möglichen neuen Sabotageversuch entdeckt. Ein Spaziergänger hat dort einen verdächtigen Gegenstand gefunden, möglicherweise wieder so eine Abschussvorrichtung. Einen Schaden an der Stromversorgung gab es offenbar nicht. Schon an diesem Dienstag waren ähnliche Sabotageakte an Umspannwerken in Bergheim bei Köln und im südbrandenburgischen Jenschwalde registriert worden.
2: Wetter.
3: Das soll heute nochmal alles geben. Der Himmel also eher nicht so freundlich später, wenn es mal hell wird, bleibt wahrscheinlich eher bedeckt. Es wird stürmisch und es kann kräftig regnen und es wird dann zwischen maximal 19 und 28 Grad warm oder schwül.
2: Verkehr.
3: Westliche A10 Richtung Dreieckwerder. Zwischen hinter Großkreuz steht ein kaputter Laster auf der rechten Spur. Berlin-Westend auf dem Messegelände unterm Funkturm beginnt heute die IFA, die internationale Funkausstellung. Vor allem vormittags und abends gegen 18 Uhr müsst ihr da rundherum mit Stau rechnen. Diese IFA geht bis Dienstag. Berlin-Wittenau, Olbendorfer Weg, der ist zwischen Hermann-Pieper-Straße und Rot-Buchenweg wegen eines Feuerwehreinsatzes vollgesperrt. Und Berlin-Zehlendorf, auf dem Teltower Damm beginnt heute eine neue Baustelle. Zwischen Beskow-Damm und André-Zeile ist bis Mitte Oktober je Richtung eine Spur gesperrt. Wenn ihr schon oder noch unterwegs oder wach seid, gute Fahrt.
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0: in unserer Reihe Sätze kurz vor der Notaufnahme.
1: Jetzt.
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4: 6 Uhr gleich, guten Morgen.
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5: Strom aus Kohlekraft verursacht unermessliches Leid, deswegen versuche ich, Stromleitungen zu zerstören. Merkt ihr selber jetzt, ne? Also so ungefähr steht das in einem Bekennerschreiben zur Sabotage am Stromnetz in Südbrandenburg. Die Taz hat diesen Bekennerbrief bekommen. Sie schreibt, der Absender bezeichne sich als Einzeltäter und begründe die Tat nahe dem Braunkohlekraftwerk Jenschwalde mit den großen Folgeschäden durch fossile Brennstoffe. Der Brief soll in Nordrhein-Westfalen abgeschickt worden sein. Da hatte es am gleichen Tag einen ähnlichen Angriff auf ein Umspannwerk gegeben. Könnte sein, dass auf komischen Internetseiten heute persönliche Daten von euch veröffentlicht werden. Nach dem Hack auf 2 Senatsverwaltungen läuft das Ultimatum der Hackergruppe ab. Diese Unbekannten wollen vom Berliner Senat rund 2 Millionen Euro Lösegeld für die geklauten Daten haben. Sie haben das Geld aber offenbar nicht bekommen. Die Senatskanzlei sagt, sie könne nicht ausschließen, dass die Gruppe die Daten heute veröffentlicht oder im Darknet verkauft. Israel diskutiert erneut darüber, palästinensische Menschen aus dem Gazastreifen wegzubringen, um dort wieder jüdische Siedlungen zu bauen. Der rechtsextreme Sicherheitsminister Ben-Gvir hat dafür einen konkreten Plan vorgestellt. Wohin die Menschen gebracht werden könnten, müsse die US-Regierung noch klären, meinte Ben-Gvir. Einige Länder seien bereit, PalästinenserInnen aufzunehmen, Ländernamen nannte er nicht. Zwangsumsiedlungen, also Menschen aus besetzten Regionen wegzubringen, ist laut internationalen Vereinbarungen ein Kriegsverbrechen. Union Berlin soll sich ja bald mit Hertha BSC ein Stadion teilen, aber bis das soweit ist, dauert es noch etwas länger als bisher gedacht. Union-Präsident Zingler hat bei der Mitgliederversammlung am Abend angekündigt, dass sein Verein erst Anfang 2028 ins Olympiastadion umzieht. Dafür dann aber für 1,5 Jahre. In dieser Zeit soll das Stadion an der Alten Försterei ausgebaut werden, damit später mal über 40.000 Menschen reinpassen, also fast doppelt so viele wie jetzt.
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6: Vorsicht auf der A10, westlicher Berliner Ring Richtung Dreieck Werder. Da steht ein defekter LKW hinter Großkreuz auf der rechten Spur. In Berlin gibt es einen Kraneinsatz in Kreuzberg. Deshalb ist die Marianenstraße zwischen Oranienstraße und Naunienstraße bis heute Abend noch gesperrt. In Wittenau ist gerade ein Feuerwehreinsatz. Deshalb ist der Olbendorfer Weg zwischen Hermann-Pieper-Straße und Rotbuchenweg gesperrt. Und bei der S-Bahn, naja, es gibt ein paar Probleme. Da muss ein Signal repariert werden. Die Ringbahn, da kommt es zu Verspätungen und zu Ausfällen. Bei der S8 und 85 das gleiche Spiel. Und die S46, die fährt gerade nur zwischen Hermannstraße und Grünau alle 20 Minuten. Kommt gut an!
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7: Freitag,
8: endlich.
7: Guten Morgen.
8: Hallöchen. Also jetzt, ich habe eine Frage. Sally macht ja mal freitags morgens TGIF.
7: Das mache ich nicht.
8: Nee, genau. Deshalb, ich wollte fragen, ob wir eine Gegenbewegung starten. Sowas wie Freitag weitermachen oder so, weißt du? So
7: ja, lass doch mal probieren, genau das.
8: Wir machen mal, warte. Wir gucken mal, ob es lustig ist. Warte.
7: 1, 2, 3. Freitag weitermachen.
8: Nee, nochmal ein bisschen brandenburgischer.
7: Warte.
8: 1, 2, 3.
7: Freitag weitermachen.
8: Geil.
7: Naja, ging so.
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0: Freitag.
1: Hi. Guten Morgen. Und ich wollte nur sagen, ich bin am 20. September nicht zu Hause.
2: Ja, vielen Dank für die Info.
1: Das ist eine wichtige Info, weil der ist Berlin-Wahl, so. Für die, die es noch nicht wussten. Und wenn ihr vielleicht auch nicht in Berlin seid, Briefwahl.
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2: Also, aber da muss man wirklich erstmal mit klarkommen. Wie funktioniert denn überhaupt, wenn ich da vor Ort nicht wählen kann, nicht wählen möchte? Haben wir mal die Fritz-Wahl-Expertin Pauline Pieper gefragt.
4: Die Briefwahl müsst ihr beantragen. Am einfachsten geht das, wenn ihr den QR-Code auf der Wahlbenachrichtigung scannt. Die solltet ihr alle bis Ende August per Post bekommen haben. Ihr könnt die Briefwahl aber auch online beantragen oder schriftlich, per Mail, Post oder sogar per Fax. Und falls ihr lieber die richtige Wahl-Experience wollt, könnt ihr auch schon vorher vor Ort wählen. Dafür gibt es in allen Bezirken Briefwahlstellen. Dort könnt ihr mit eurem Ausweis hingehen, die Wahlunterlagen direkt ausfüllen und eure Stimme abgeben.
1: Ja, per Fax finde ich wild.
2: Muss ich sagen. Natürlich geht es noch im Wind.
1: Das habe ich nicht gemacht. Ich habe wirklich diesen QR-Code gescannt und weiß ich nicht, 2-3 Tage später war der Wahlschein im Briefkasten. Wirklich
2: also, easy. Das ist wirklich geil. Jetzt sind wir aber auf der anderen Seite auch immer noch in Berlin. Ne? Da geht ja auch gerne mal was schief. Deshalb haben wir Pauline auch mal gefragt, was können wir denn machen, wenn wir mal weg von der Briefwahl gar nicht erst so eine Wahlbenachrichtigung bekommen haben.
1: Ja, oder die verbummelt. Upsi.
4: Das ist gar kein Problem. Auf der Wahlbenachrichtigung steht zwar, in welchem Wahllokal ihr wählen gehen könnt, ihr braucht sie aber nicht, um wählen zu dürfen. Entscheidend ist nur, dass ihr im Wahlverzeichnis steht. Wenn ihr eure Wahlbenachrichtigung verloren habt oder sie nicht angekommen ist, dann könnt ihr auch online nachschauen, wo ihr wählen gehen könnt oder beim zuständigen Bezirkswahlamt nachfragen. Was ihr aber beim Wählen auf keinen Fall vergessen dürft, ist ein Personalausweis oder ein Pass. Den braucht ihr auf jeden Fall.
1: Einwandfrei. Wahlexpertin Pauline Pieper hat uns nochmal erklärt, wie das läuft mit dieser Briefwahl.
2: Mhm.
1: Und mehr Infos zur Wahl findet ihr natürlich auf fritz.de.
2: Aber jetzt haben sogar wir beide nicht mehr die Möglichkeit, da irgendwas zu verbummeln. Ist ja krass.

0: Rihanna.
1: Umbrella.
0: Weiter hier am Freitag, Leute. Es ist die Fritz-Frühschicht um
1: 6.12 Uhr. Guten Morgen.
2: So, lasst euch von Rihanna nichts einreden. Es regnet gerade nicht, nur weil sie sagt, it's raining. Was ist das für eine Frechheit?
1: Fake News.
2: Wir müssen auch nochmal zurückgucken auf den Freitag. Also, weil wir freuen uns auch schon aufs Wochenende. Aber letztes Wochenende, ey, so geil kann es nicht nochmal werden.
1: Nee. Da haben wir Fritz Open Air mit euch gefeiert und es war atzig, fotzig, mausig. Ja. Wir haben das wirklich einmal komplett durchgespielt. Und atzig war es zum Beispiel sehr dolle mit Philo.
3: Voll, sie trägt halt Deutschland.
2: Ey, ihr müsst euch vorstellen, die Eltern von Philo waren ja auch da.
1: Stimmt, der Papa immer mit dem Rucksack da durch die Menge gelaufen.
2: Das ist so süß, ey, wirklich. Und ihr seid alle so abgegangen. Die haben halt zu Deutschland, haben sie riesige Fußbälle aufgepustet und ins Publikum reingeworfen.
1: Stimmt.
2: Die da alles gegen gekickt haben, das war richtig geil.
1: Genau, und Iggy Mel war natürlich wieder übertrieben, fotzig unterwegs.
4: Und noch ein kleiner Rascher, wenn du willst, dass ich stoppe.
1: Na?
2: Alter. Wow! Ey, ihr seid so krank am Start. Das war wirklich...
1: Oh, das hat so Spaß gemacht.
2: Ihr seid so krass abgegangen. Es war wirklich, wenn du auch hinter der Bühne gestanden hast. Ich habe ja hinter, da an... Ich weiß nicht mal, wie das Wasser heißt da. Hinter Waschhaus.
1: Oh,
2: ey, da sind so Touris langgelaufen. So Omis und Obis. Ja. Ne? Die sind so am Gelände vorbei und ich musste gerade außen rum. Und die haben nur euch gehört, wie ihr komplett brüllt. Ganz
1: geil.
2: Potsdam wieder gebrüllt habt.
1: Ach,
2: und die haben Fotos gemacht,
1: seid.
2: Haben sich so gewundert. Und ich sag mal so, Aaron, Young Pep und Kyla, mit dem Mund ist auch mausig.
1: Ja. Und damit war der atzig, fotzig, mausig Kreislauf wirklich komplett am Ende, oder?
2: Ja, es war ein Zauber auf der Open Air Samstag mit euch und deshalb freuen wir uns, dass wir jetzt schon verkünden können. Nächstes Jahr sehen wir uns wieder, wenn ihr wollt. Das Fritz Open Air kommt zurück am 28.08.2027.
1: Line-up ist noch geheim, aber es wird wieder insane, das können wir euch versprechen. Und jetzt kleiner Flashback zu letztem Samstag. Hier ist Aaron live beim Fritz Open Air mit Loslassen.
5: Okay. Wir haben nicht mehr viel Zeit. Habt ihr noch ein bisschen Energie? Wollen wir noch einmal ein bisschen warm werden für Philo und Iggy Mel oder was? Also falls ihr den kennt, Bock habt, bewegt euch wie ihr wollt. Ey.

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Okay. Okay, wir haben nicht mehr viel. Aber können wir noch einmal die Jungs zusammen singen, Potsdam? Ein letztes Mal.

0: Fritz Open Air vor fast einer Woche.
1: Ja,
0: am Samstag
1: haben
0: wir gemeinsam mit euch gefeiert.
1: Das ist schon wieder viel zu lange her. Wirklich? Deshalb halten wir uns alle daran fest, dass nächstes Jahr wieder ein Fritz Open Air stattfinden wird. 28. August.
0: Und da könnt ihr jetzt schon die Loyalty-Tickets verkaufen. Das sind die günstigsten. Die kosten 50 Euro. Könnt ihr euch jetzt schon sichern. Und ich sag mal so, die Tatsache, dass sie uns das Line-Up nicht verraten wollten, weil die Angst haben, weil es so geil ist, dass wir uns hier verquasseln, spricht für sich.
1: Ja, die haben auch Angst, die da oben, dass wieder zu schnell ausverkauft
0: ist.
1: Weil dieses Jahr habt ihr auch so schnell ausverkauft. Deshalb, Fuffi. So viel Spaß für wenig Geld.
0: Na, gönnt euch.
1: Like Prayer, mal jetzt guten Morgen.

0: Like a Prayer, 6.20 Uhr haben wir es und ihr hört Fritz am Freitag. Moin.
1: Und jetzt mal kurz zum Wetter.
2: Da haben wir jetzt schon so 18 bis 20 Grad in Berlin und Brandenburg. Mit vielen Wolken geht's heute los. Kann mit ein bisschen Regen auch losgehen. Aber ja, wir kriegen immerhin 24 Grad. Richtig trocken bleibt's nicht, aber wärmer als gestern immerhin.
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0: Der Verfassungsschutz stuft ihn als gesichert rechtsextrem ein, den AfD-Landesverband Sachsen-Anhalt. Und jetzt am Wochenende könnte diese Partei im Landtag die absolute Mehrheit bekommen.
2: Genau, in Sachsen-Anhalt wird nämlich gewählt diesen Sonntag und wir gucken auf die anstehende Wahl mit Bianca Schwarz aus dem ARD-Hauptstadtstudio. Guten Morgen, Bianca.
3: Moin, ihr beiden.
2: Morgen. Die AfD die liegt in Umfragen zwischen 40% und 43%. Das könnte reichen für eine absolute Mehrheit. Also so viele Stimmen, dass die AfD das Bundesland vielleicht ganz allein regiert. Was passiert denn, wenn die AfD diese absolute Mehrheit erreicht?
3: Naja, dann wird Ulrich Siegmund, der Spitzenkandidat, Ministerpräsident von Sachsen-Anhalt. Und das wäre ja wirklich das allererste Mal, dass ein Bundesland von der AfD regiert wird. Mhm. Und das heißt dann halt auch, dass die AfD die nächsten Jahre komplett allein regieren kann. Also die müssen sich nicht absprechen mit den anderen Parteien, die können dann wirklich ihr Ding durchziehen.
0: Okay, und was ist, wenn sie die absolute Mehrheit nicht kriegen?
3: Naja, dann hat Ulrich Siegmund schon angekündigt, dass er dann nicht Ministerpräsident werden will. Und das ist im ersten Moment vielleicht so ein bisschen absurd, weil die AfD hätte die Wahl ja trotzdem gewonnen. Ne? Ihr habt es gerade gesagt, die stehen in den Umfragen so weit vorne, ist gar keine Frage, dass die stärkste Partei wird. Aber Ulrich Siegmund sagt, er will keine Kompromisse mit anderen Parteien, er will sich nicht verbiegen, er will sein Programm nicht verbiegen. Also so sinngemäß meint er, dann sollen doch CDU und Linke zusammen regieren. Das hält eh nicht. Und dann wird es schnell eine neue Wahl geben und dann kommt die AfD halt bei der nächsten Wahl auf 50% oder 55%.
2: Ja, okay. Und wenn wir dann mal hier auf Sendegelände gucken, so ein Gewinn der AfD am Sonntag, kann das auch Einfluss hier auf uns in Berlin und Brandenburg haben?
3: Also so was auf dieser ganz direkten Ebene erstmal nicht. Also es denken dann ja immer ganz viele an den Bundesrat. Das ist diese Vertretung der Bundesländer, die ja dann auch immer noch mal Beschlüsse fassen müssen. Und da kann die AfD jetzt aber nichts blockieren oder so. Das ist erstmal ausgeschlossen. Wo es so ein bisschen anders aussehen könnte, das ist der Bildungsbereich. Weil da wird bei manchen Themen Einstimmigkeit ist da wichtig. Ne? Bildung ist ja Ländersache. Das heißt, theoretisch bei manchen Themen könnte die AfD dann auf dieser Kultusministerebene im Bildungsbereich Sachen blockieren. Aber ihr merkt, das ist jetzt schon sehr, sehr speziell. Das wird sich dann zeigen, müssen wir gucken.
0: Das wird sich zeigen, du sagst es.
2: Ja, und wir behalten die Wahl im Blick und gucken am Sonntag dann um 18 Uhr, wie es wirklich weitergeht und nicht nur, wie vorher spekuliert wird. Bianca Schwarz hat die Augen und Ohren für uns darauf gerichtet. Bianca, vielen Dank.
3: Gerne.
0: Und wie es dann ausgeht am Sonntagabend, hört er natürlich hier auf Fritz.

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7: 6:30, guten Morgen.
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9: Wer steckt hinter dem Sabotageanschlag auf das Stromnetz in Südbrandenburg? Eine Antwort darauf könnte ein Bekennerschreiben geben, das jetzt bei der TAZ eingegangen ist. Darin bezeichnet sich ein Mann als Einzeltäter und erklärt, er habe aus Protest gegen die Folgen fossiler Brennstoffe gehandelt. Unbekannte hatten am Dienstag bei Jenschwalde mit selbst gebauten Flugkörpern Hochspannungsleitungen angegriffen. In der Nähe ist ein Kohlekraftwerk. Einen größeren Stromausfall gab es nicht. Angriffe auf Stromleitungen, Drohnen über Flughäfen, Attacken auf Bahngleise. Schon über 160 Sabotageverdachtsfälle haben die deutschen Sicherheitsbehörden in diesem Jahr festgestellt. Dazu mehr als 100 Straftaten, die im Zusammenhang mit Spionage stehen. Das zeigt ein internes Lagebild des Bundeskriminalamts, das WDR, NDR und Süddeutscher Zeitung vorliegt. Aktuell gibt es wohl schon wieder einen Sabotageversuch. Auch im nordrhein-westfälischen Dormagen hat jemand Abschussvorrichtungen aufgebaut, um möglicherweise das Stromnetz anzugreifen. Soll heute früh wieder alles normal funktionieren am BER? Der Gefahrgutalarm am Airport von gestern Abend ist aufgehoben. Das Terminal 1 war teilweise geräumt worden. Feuerwehrleute in Schutzanzügen wurden gerufen und alle, die wegfliegen oder wen abholen wollten, mussten auf Terminal 2 ausweichen. Eine Frau hatte beim Service Point der Bundespolizei gesagt, sie habe einen gefährlichen Stoff dabei. Feuerwehrkräfte untersuchten diese Substanz. Um was es sich handelt, wurde nicht mitgeteilt. Bei Volkswagen sollen weltweit weitere 50.000 Arbeitsplätze wegfallen. So soll der angeschlagene Fahrzeugkonzern aus der Krise kommen. Das habe die VW-Spitze einstimmig beschlossen. Die Gewerkschaft IG Metall und der Betriebsrat haben zugestimmt. VW soll auch seine Modellpalette deutlich verkleinern. Ob jetzt wie vermutet bestimmte Werke in Deutschland schließen, ist noch nicht beschlossen. Die Rede war zuletzt von den VW-Fabriken in Hannover, Emden, Zwickau und Neckarsulm.
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10: Vorsicht auf der A10 auf dem westlichen Berliner Ring Richtung Dreieck Werder. Steht ein LKW hinter Großkreuz auf der rechten Spur. In Berlin in Westend startet heute die IFA, die internationale Funkausstellung auf dem Messegelände. Das heißt, da wird heute sehr viel los sein, vor allem vormittags und abends gegen 18 Uhr. Bis Dienstag geht sie jetzt. In Kreuzberg ist die Mariannenstraße bis heute Abend gesperrt zwischen Oranienstraße und Naunienstraße. Da gibt es einen Kraneinsatz und bei der Ringbahn gibt es gerade Probleme. Da muss nämlich ein Signal repariert werden. Deshalb kommt es zu Verspätungen und Ausfällen, auch bei der S8 und 85. Und die S46, die fährt gerade nur zwischen Hermannstraße und Grünau. Gute Fahrt!
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11: Hallo, guten Morgen, ihr Lieben.
10: Hey, falls einer oder eine von euch mich heute zufällig irgendwo sehen sollte, Das ist keine Slip-Einlage auf meinem Rücken.
11: Ach so.
10: Es ist ein Wärmepflaster. Ich wollte es jetzt schon mal vorbeugend sagen.
11: Ja.
10: Jetzt mal ohne Scheiß, du hast es mir ja aufgeklebt, Klausi. Es sieht wirklich aus, als hätte mir einer so gangmäßig eine Slip-Einlage auf der Schulter geklatscht.
11: Ich weiß, das sieht wirklich aus, als würde es so benennen. Aber was, ich habe nur leider gerade den Witz geht aus dem Kopf gar nicht mehr raus. Also ich bin froh, dass es so rum ist, weil umgekehrt stelle ich mir sehr unangenehm vor.
10: Leute, es ist kein Wärmepflaster, ja? Nur, dass das wisst, es ist eine Slip-Einlage.
11: Die sie auf den Rücken trägt. Und wo hast du das Wärmepflaster da hingemacht?

0: Lost Frequencies. Um 6.36 Uhr. Ihr hört die Fritz Frischig. Guten Morgen.
1: Ey, da merke ich schon wieder gut, dass wir unser Gamechecker Bene Wink da haben. Weil ich dachte tatsächlich bei Star Wars Zero Company, ich dachte, es ist wieder irgendein so zuckerfreier Scheiß. Aber es stellt sich raus, die haben einfach zwei Spiele zusammengeklatscht und wir gucken mal, ob es das Ding drauf hat.
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0: Tag Bene.
3: Guten Morgen, hi.
0: Ist kein Getränk, ne? Ist ein Spiel.
3: Nee. Es hat auch ein bisschen Zucker tatsächlich.
0: Oh, checke. Erzähl mal, was passiert da beim neuen Star Wars Game Zero Company?
3: Genau, das ist im Endeffekt, haben die Star Wars mit dem Spielprinzip von XCOM zusammengeklatscht. Das war ein sehr erfolgreiches Taktikspiel und Zero Company sieht jetzt so aus, du hast so eine kleine Söldnergruppe tief in der Galaxis, du stellst dir da ein Team zusammen, die Leute haben unterschiedliche Waffen und Fähigkeiten, zum Beispiel einen Nahkämpfer, eine Sniperin, ein Support-Druide, die schickst du dann los und dann kommen die auf eine Map, die siehst du so von schräg oben, da erscheinen Gegner und dann wird losgekämpft.
1: So, aber geht wahrscheinlich nicht nur kämpfen, sondern du hast gesagt, Taktikspiel, das heißt, ich muss wohl ein bisschen auch, wie heißt es, denken?
3: Ja, kennst du nicht so, ne? Erst steuerst du deine Einheiten, dann ist der Computergegner dran, wie beim Schach. Mhm. Und meist ist dein Ziel, die Gegner auszuschalten, irgendwas einzusammeln und dann abzuhauen. Da kannst du ganz normal deine Einheiten über die Karte laufen und schießen lassen oder du nutzt besondere Fähigkeiten und da wird es dann knifflig, dass du deine Aktionen am besten so aneinander hängst, dass der Gegner gar nicht mehr drankommt. Mhm. Denn du musst auch darauf achten, dass deine Leute nicht draufgehen, sonst sind die im Zweifel wirklich tot und du musst neue Leute anheuern und trainieren. Mhm. Und ich fand XCOM schon echt gut. Hier haben sie das echt auch super umgesetzt im Star Wars Universum.
0: Ja, man merkt schon, du bist auf jeden Fall Fan. Mhm. Ist ja auch wohl sehr erfolgreich, das Game. Aber es gab jetzt irgendwie viel Aufregung um das Studio. Was ist denn da los?
3: Das Studio hat einem Bericht zufolge zwei Wochen vor Release einen Großteil seiner Belegschaft unbezahlt beurlaubt. What? Das ist echt kacke für die Leute, die da eigentlich arbeiten wollen. Und normal ist das bei so einem erfolgreichen Game definitiv nicht.
1: Ja, wir haben alle schon Produkte gekauft, wo ein bisschen was Schlechtes im Hintergrund war. Und so könnte es wohl bei Star Wars Zero Company, nicht das Spiel, aber den Hintergrund in der Firma auch sein. 50 Euro kostet es für Konsolen und PC. Und ja, die Firma hat ein bisschen Karma verloren. Game scheint aber echt geil zu sein.
3: Jo.
0: Moin. Danke, die Bene.
3: Tschüss.
0: Morgen.
4: Peek and Rory ist draußen ein und es riecht nach Summit. So wie immer, ja, ich liebe das.

0: Last Friday Night. Habt ihr gehört hier in der Fritz-Frühschicht? Wir haben es um 6:45. Guck mal, die applaudieren uns.
1: Naja, also sind wir doch nicht anders.
0: Vielen okay, Dank.
1: Wir sind es ja anders.
0: Das ist doller anders gewesen.
1: Also, was wir hier auch nicht machen können, wir müssen uns ehrlich machen mit dieser Sendung, Josi. Hm? Wir können euch nicht den Weltfrieden versprechen.
0: Nein.
1: Wir können auch nicht versprechen, dass eure Bahn nachher pünktlich kommt.
0: Nein.
1: Aber eine Sache, die können wir euch schon versprechen.
0: Irgendjemand von euch startet hier heute mit einer Wurstkabeltrommel ins Wochenende?
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0: 45 Sekunden habt ihr Zeit, um so viele Fragen wie möglich zu beantworten. Hat alles immer mit den letzten 24 Stunden zu tun. Das ist das Prinzip von Schnee von gestern. Zocken wir jeden Morgen mit euch.
1: Und keine Sorge, braucht man keinen Doktortitel, braucht man keinen Meisterbrief für. Aber also eine niedrige Schamgrenze hilft.
0: Gestern war Operntag. Sing mal kurz so laut und hoch, wie du kannst.
1: Olli hat sofort abgeliefert, der keine Sekunde gezögert.
0: Olli, Junge.
1: Und das hat für den Highscore. Und das muss man wirklich auch mal anerkennen. Das hat leider nicht ganz gereicht,
0: Nein.
1: obwohl der alles gegeben hat, der Mann. Aber Alina war einfach wahnsinnig stark. Schon Anfang der Woche hat sie vorgelegt mit 8 richtigen Antworten, also 8 richtigen Punkten.
0: Heißt, Alina gewinnt hier heute eine Kabeltrommel mit 3,5 Meter allerfeinster Snack-Salami.
1: Wenn
0: nicht irgendjemand von euch sie gleich noch überbietet.
1: Mhm.
0: Kurz nach 7:30 zocken wir mit euch. Und wenn ihr dabei sein wollt, dann ruft doch gerne jetzt schon durch. 0331 70 97 110.
1: Haben wir den eigentlich schon gemacht? Es geht um die Wurst.
0: Den haben wir schon ein paar Mal gemacht.
1: Scheiße. Ja.
0: Guten Morgen. So früh aufstehen, Klausi.

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0: Raum 27. Ihr hört die Fritz-Frühschicht um 6.51 Uhr.
1: Und jetzt mal kurz zum Wetter.
2: Oh, da haben wir, ich finde jetzt schon relativ lauwarme 18 bis 20 Grad in Berlin und Brandenburg. Jetzt am Anfang des Tages kann kurz mal die Sonne rauskommen. Allerdings dann zwischen Prignitz und Havelland dichte Wolken, gebietsweise auch Regen. Und am Nachmittag zieht das Ganze dann zu, die Regenfälle nehmen zu und verlagern sich dann Richtung Abend an den Süden Brandenburgs. Kann ganz vereinzelt auch Blitz und Donner mit dabei sein. Wir haben aber immerhin 20 bis, in Ortrand sogar bis zu 27 Grad heute.
0: Wow.
2: Viel Spaß.
0: Hammer.
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0: An der Stelle kleiner polnisch Crashkurs.
2: Aha.
0: Dzień dobry.
2: Guten Tag.
0: Hallo, genau.
2: Ja.
0: Piwo.
2: Na Bier.
0: Genau. Papirosi.
2: Weiß ich nicht.
0: Kippen.
2: Okay.
0: Ja, also damit seid ihr bestens Cinque gewappnet. Cinque Bazo,
2: muss man noch wissen.
0: Ja, damit seid ihr bestens gewappnet für diese kleine Ausstellung und alles heute Abend.
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3: Graffiti, Malerei, Fotografie und mittendrin ihr. Heute eröffnet Art an der Grenze Na Granice, das deutsch-polnische Kunstfestival in Frankfurt/Oder. Und die Vernissage wird mit Reden, Live-Musik und Gedichten to go gefeiert. Dann startet eine ganze Woche mit Kunstworkshops zum Ausprobieren. For free. Aber da müsst ihr euch vorher anmelden, also checkt das Programm online. Am Wochenende gibt's Kneipenquiz und Silent Disco als Programm on top. Art an der Grenze Na Granice in der Brücktorstraße 4 startet heute und die Vernissage läuft von 17 bis 22 Uhr. Alles für Umme.
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2: Mit Philipp Berger. Und hier behauptet jemand, Strom aus Kohlekraft verursacht unermessliches Leid und deswegen zerstöre ich Stromleitungen. So ungefähr steht das in einem Bekennerschreiben zur Sabotage am Stromnetz in Südbrandenburg. Die Taz hat diesen Brief bekommen. Sie schreibt, der Absender bezeichne sich als Einzeltäter und begründet die Tat nahe dem Braunkohlekraftwerk Jenschwalde mit den großen Folgeschäden durch fossile Brennstoffe. Der Brief soll in Nordrhein-Westfalen abgeschickt worden sein. Da hatte es am gleichen Tag einen ähnlichen Angriff auf ein Umspannwerk gegeben. In Deutschland leben etwas weniger Geflüchtete als noch vor einem halben Jahr. Ihre Zahl ist um rund 20.000 auf etwa 3,5 Millionen gesunken. Gründe dafür sind laut Bundesregierung unter anderem, dass Menschen abgeschoben werden, freiwillig ausreisen oder eingebürgert werden. Es kämen auch immer weniger Menschen aus dem Kriegsland Ukraine nach Deutschland, um hier Schutz zu suchen. Dazu kommt, über die Hälfte der Menschen, die um Asyl bitten wollen, wird laut Bundespolizei an Deutschlands Grenzen aktuell zurückgewiesen. Was haben Babys, Mücken und ein Pissoir gemeinsam? Damit hatten drei Forschungsprojekte zu tun, die am Abend in Zürich mit dem sogenannten Ig-Nobelpreis ausgezeichnet wurden. Übersetzt würdelose oder nicht vornehme Nobelpreise. Diese Preise gehen jedes Jahr an Untersuchungen, die erstmal lustig wirken, aber dann doch einen wissenschaftlichen Hintergrund haben. Eines der Projekte hat zum Beispiel untersucht, warum wir lieber an Babys schnüffeln als an Teenagern. Einen anderen Preis gab es für die Erkenntnis, dass Mückenrüssel als 3D-Druckdrüsen genutzt werden können. Und einen dritten Nobelpreis, Ig-Nobelpreis, gab es für ein Pissoir, das möglichst wenig spritzt. Was liegt bei euch noch Wertvolles in der Schublade? Elektroschrott. Alte Smartphones könnten Europa mit teuren Rohstoffen versorgen. Laut einer neuen Studie einer Stiftung liegen allein in europäischen Haushalten rund 700 Millionen ungenutzte Handys. In denen stecken unter anderem Kupfer, Lithium und seltene Erden. Gleichzeitig würden die Menschen in Deutschland zu wenig Elektroschrott, zum Beispiel bei Wertstoffhöfen, abgeben.
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3: Vorsicht auf der A10 westlicher Berliner Ring Richtung Dreieck Werder. Da steht ein LKW, der ist kaputt auf der rechten Spur hinter Großkreuz. In Berlin startet heute die IFA, die internationale Funkausstellung, auf dem Messegelände. Kann sehr voll werden in der Ecke, also vor allem mit vormittags und auch abends, so gegen 18 Uhr. Da müsst ihr mit viel Verkehr rechnen. Die IFA geht dann bis Dienstag. In Kreuzberg ist die Mariannenstraße gesperrt bis heute Abend. Da gibt es einen Kraneinsatz zwischen Oranienstraße und Naunienstraße. Und wenn ihr mit den Öffis unterwegs seid, checkt die App. Da wird nämlich ein Signal repariert. Deshalb gibt es Verspätungen und Ausfälle bei der Ringbahn, bei der S8 und auch S85. Und die S46, die fährt gerade nur zwischen Hermannstraße und Grünau. Gute Fahrt!
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4: Hallöchen, liebe Menschen, schönen guten Morgen.
3: Hallo, wie geht es euch?
4: Ja, weiß ich noch nicht, ehrlich gesagt, es ist 7:02 Uhr. Ich weiß ehrlich gesagt auch nicht, wie es den Leuten geht.
3: Nee, weil Studio-Message irgendwie ein bisschen mau bisher heute Morgen. Muss ich kurz mal sagen an der Stelle.
4: Ein bisschen schreibfaul vielleicht. Ja. Ich finde, wir können die Gelegenheit nutzen. Mhm. Ganz ehrlich, es gibt bestimmt irgendjemanden da draußen, bei dem ich entschuldigen muss.
3: Ja.
4: Holen wir jetzt alles nach. Hat sich damit auch erledigt.
3: Und los.
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0: es tut ihm so leid. Das wollte ich euch nur ausrichten. Guten Morgen, 5 nach 7, ihr hört Fritz.
1: So, und bei dem Thema vielleicht auch mal an die eigene Nase fassen. Junge Menschen koksen immer mehr.
0: Mein Klausi.
1: Das sagt die Studie vom Bundesinstitut für öffentliche Gesundheit und ist jetzt vielleicht auch gar nicht so lustig.
0: Na, rund 4% der 18- bis 25-Jährigen haben innerhalb eines Jahres mindestens einmal gekokst. Jetzt muss ich sagen, okay, 4% klingt jetzt erstmal wenig, ist aber tatsächlich fast viermal so viel wie noch vor 10 Jahren.
1: So, und weil man eine Sache nie macht, wenn man Drogen nimmt, ist es sich nämlich mal ganz vernünftig vor den Kopf machen, haben wir uns überlegt, wir machen das mal vorm Wochenende. Zusammen mit Fritz' Kollege Jona, der hat einen kleinen Deep Dive gemacht zum Thema Kokain.
2: Reden wir mal über Kokain.
3: Wird auch Koks, Coke, Yayo oder Schnee genannt und schon seit Jahrtausenden aus den Blättern vom Coca-Strauch gewonnen. Früher war es Medizin, heute dafür aber kaum noch genutzt.
2: Und was kostet's?
3: Ein Gramm kostet so zwischen 50 und 100 Euro, je nach Herkunft und Qualität.
4: Die Taschen voll mit Geld wegen Kokain.
2: Wie wirkt das?
4: Was hat sie mitbestellt, sie haben Bock zu ziehen.
3: Meistens wird's als Pulver durch die Nase gezogen, kickt nach ein paar Minuten rein und dauert dann so 20 bis 60 Minuten an.
4: Alles Mathematik. Ja.
3: Koks ist ein Upper. Du bist also super wach, kriegst einen Laberflash und fühlst dich, als wärst du der King. Du hast keine Hemmungen mehr, Risiken sind dir egal und horny wirst du auch. Bei zu viel kriegst du aber keinen mehr hoch.
2: Ab wie viel wird's gefährlich?
3: Schon bei einer einzigen Line Koks kann man einen Herzinfarkt kriegen. Und auch so gibt's ein hohes Risiko von einer Überdosis. Schon nach ein paar Lines drohen Schlaganfälle, Atemaussetzer und Krämpfe. Und es geht sehr schnell, dann könnt ihr abhängig davon sein.
2: Worauf sollte man unbedingt achten?
3: Koks verträgt sich nicht mit anderen Drogen. Bei Alkohol, MDMA, Speed oder Medikamenten gibt's große Risiken. Schnupfen ist sicherer als Spritzen oder das Rauchen in Form von Crack. Koks macht extrem abhängig. Am besten lange Pausen dazwischen einlegen.
2: Was sind die Langzeitfolgen?
3: Sucht, Angststörungen, Depressionen, Suizidgedanken, Wahnvorstellungen, all das auf der psychischen Ebene. Körperlich werden bei regelmäßigem Konsum vor allem Herz und Nase zerstört. Hier noch ein Hinweis, Drogenmissbrauch ist schlecht. Der Konsum von Drogen kann schwerwiegende gesundheitliche Folgen wie psychische Störungen und körperliche Schäden haben.
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0: auf Mind. Wir haben es 7:45. Guten Morgen, hört die Fritz-Frühschicht.
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2: Ja, und ich weiß, die IFA startet in Berlin mit dem ganzen neuesten Technik-Brimborium. Aber wir haben was. Das sehen nicht mal die Leute auf der IFA.
0: So, eine Jacke, die checkt, ob wir gesund sind. Also es ist wie eine Smartwatch, nur dass ihr die anziehen könnt, dass sie euch wärmt jetzt im Herbst, ist doch was Schönes. Gibt es auch als Shirt oder als Hoodie und wurde in Berlin entwickelt am Fraunhofer Institut IZM.
2: Ja, da haben sie quasi in so ein Outfit, in so ein Stilo-Outfit, haben sie so leitfähiges Garn eingearbeitet.
0: Klingt schlau.
2: Ja, und ist auch quasi ein schlaues Kabel für die Klamotten.
0: Aha, also da sind dann so ganz viele Sensoren dran, müsst ihr euch vorstellen. Mhm. Die sollen dann über 50 verschiedene Körperwerte analysieren, während wir einfach so unser Ding machen, ne? Während ihr auf Klo sitzt vielleicht mit Jacke an, ja, warum nicht? Und es misst dann nicht nur Puls und so, sondern wirklich alles, um früh zu merken, wenn vielleicht was nicht stimmt mit dem Körper.
2: Kaufen kann man die noch nicht, aber die Technologie ist kurz davor und soll dann erstmal für medizinische Anwendungen genutzt werden. Und die Daten, die werden dann, wenn man dem zustimmt, direkt an die Praxis gesendet. Die Ergebnisse besprecht dann einfach quasi direkt entspannt im Videocall von der Couch aus.
0: Okay, chillig, ey. IFA, take this, oder?
2: Wirklich.

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1: Abschied nehmen.
0: Mit jeder Meile besser, warum ist das so? 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
1: Mixu, McLeod, Trettmann und UFO 361 hört ihr hier auf Fritz um 7.21 Uhr.
2: Und jetzt mal kurz zum Wetter.
3: So, ich muss kurz unterbrechen. Weißt du noch, als wir gerade beide verzweifelt mein Handy gesucht haben?
1: Ja, ich habe dich angerufen, ja. Hat nicht geklingelt.
3: Ich habe es überall im ganzen Studio gesucht, auch vorne. Ich wollte gerade zum Auto gehen. Es liegt jetzt gerade vor mir.
1: Klassik Daniel Klaus, was soll man dazu sagen?
3: So, zweite gute Nachricht. 18 bis 20 Grad haben wir aktuell schon in Berlin und Brandenburg. Geht bewölkt los. So richtig schön wird es heute nicht tatsächlich. Dichte Regenwolken ziehen über Sendegelände hinweg. Und der Regen bleibt auch erstmal. Am Nachmittag wird das Ganze sich erstmal nochmal verstärken. Wir kriegen aber relativ warme, je nachdem wo ihr seid, 24 bis 27 Grad maximal heute.
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1: Also wirklich das perfekte Wetter für heute Nachmittag, ne?
5: Regen, aber warm.
3: Ja, ja, wirklich, wir senden ab 14 Uhr heute in Schöneberg. Richtig gemütlich, aber mit einem Mikro. Wir talken vor der Berliner Wahl am 20.09. mit euch in zwei Wochen und checken einfach mal, wie geht's euch? Was beschäftigt euch?
1: Gestern waren wir ja in Berlin-Mitte im Jugend- und Kulturzentrum Weinmeisterhaus. Und ich glaube, wir sind uns einig, wenn wir jetzt Miriams Story hören, dass es einfach nicht sein kann, dass in der Schule schon zwischen wohlhabend und arm getrennt wird.
6: Das war so in der 8. Klasse. Da wollte ich auf Klassenfahrt gehen mit meiner Klasse und habe meinen Vater gefragt, ob er den Zettel unterschreiben kann. Und das waren, glaube ich, so 250 Euro für so 5 Tage. Und da konnte er natürlich nicht Ja sagen, weil so viel Geld hatten wir nicht, dass wir irgendwo 250 Euro liegen hatten. Und ja, das war sehr traurig, dass ich da nicht mitkommen konnte. Und das begleitet mich auch.
3: Das ist so gruselig, das ist so traurig,
1: traurig einfach,
3: dass diese 250 Euro dafür entscheiden, ob du auf dieser Klassenfahrt Teil der Gemeinschaft sein kannst oder nicht. Ein kleiner Trost, es gibt Organisationen wie das Jugend- und Kulturzentrum Weinmeisterhaus oder die Outreach GmbH. Da kümmern sich Sozialarbeiterinnen und Sozialarbeiter, wie zum Beispiel Norman, darum, dass Jasmin trotzdem geilen Ausflug machen kann.
7: Es ist toll, dass Norman sich dafür einsetzt, dass er das, was er so verdient, auch für andere Jugendliche so mitgibt. Und ja, das Krasseste für mich war, wo er uns zu Tropical Island gebracht hat, einfach weil meine Mutter, sie hat das Geld, aber sie kann durch meinen Geschwistern nicht so einen großen Trip machen. Und er hat sich dann die Mühe gemacht, mit irgendwie 8 Kindern dorthin zu fahren. Das war schon toll.
3: So, Mann, alle schön, Gänsehaut. Ey. Alle bitte einmal bei Norman bedanken. Du bist eine richtig geile Sau.
1: Ist so. Und wir wollen euch geilen Säuer auch kennenlernen, mit euch talken, was euch jetzt so vor der Wahl am 20. September so bewegt. Was muss sich vielleicht auch bei euch im Kiez ändern? Wir geben euch ein Mic in die Hand. Kommt rum. Gestern waren wir in Mitte.
3: Und heute sind wir ab 14 Uhr in Schöneberg an der Apostel-Paulus-Kirche. Infos checkt da auf fritz.de und Norman lade ich auf ein Eis ein.
1: Oder kommt was

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8: Angriffe auf Stromleitungen, Drohnen über Flughäfen, Attacken auf Bahngleise. Schon über 160 Sabotageverdachtsfälle haben die deutschen Sicherheitsbehörden in diesem Jahr festgestellt. Dazu mehr als 100 Straftaten, die in Zusammenhang mit Spionage stehen. Das zeigt ein Lagebild des Bundeskriminalamts, das WDR, NDR und Süddeutscher Zeitung vorliegt. Aktuell gibt es wohl schon wieder einen Sabotageversuch. Auch im nordrhein-westfälischen Dormagen hat jemand Abschussvorrichtungen aufgebaut, um möglicherweise das Stromnetz anzugreifen. Vor 9 Tagen ist die Sturzflut im Himalaya passiert. Jetzt haben Rettungskräfte 2 Vermisste aus einem verschütteten Tunnel gerettet, Beschäftigte eines Wasserkraftwerks. Die nepalesische Armee hatte zuvor Löcher in die Tunnel gebohrt, damit frische Luft zum Atmen reinziehen kann. Nach etwa 5000 anderen Vermissten wird immer noch gesucht. Bei der Sturzflut sind nach bisherigen Angaben mehr als 1200 Menschen ums Leben gekommen. Weltweit 50.000 Arbeitsplätze sollen wegfallen, auch Managerposten. Der Volkswagen-Konzern will damit aus der Krise kommen. Die Chefetage, der Aufsichtsrat, die Gewerkschaft IG Metall und der Betriebsrat haben dem Stellenabbau zugestimmt. Ob jetzt wie vermutet bestimmte Werke in Deutschland schließen, ist aber noch nicht beschlossen. Auch bei der Fahrzeugvielfalt von VW, Audi und anderen Marken wird künftig gespart. Es sollen künftig weniger unterschiedliche Modelle gebaut werden. Union Berlin soll sich ja bald mit Hertha BSC ein Stadion teilen, aber bis es soweit ist, dauert es wohl noch etwas länger als gedacht. Union-Präsident Zingler hat bei der Mitgliederversammlung am Abend angekündigt, dass sein Verein erst Anfang 2028 ins Olympiastadion umzieht, dafür dann aber für 1,5 Jahre. In dieser Zeit soll das Stadion an der Alten Försterei ausgebaut werden, damit später mal mehr als 40.000 Menschen reinpassen. Also fast doppelt so viele wie jetzt.
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9: In Brandenburg alles frei. In Berlin startet die IFA heute auf dem Messegelände in Westend. Kann sehr voll werden, also vor allem vormittags und abends gegen 18 Uhr. Jede Menge Verkehr. Habt das auf jeden Fall im Kopf, wenn ihr da unterwegs seid. Bis Dienstag geht die IFA dann noch. In Kreuzberg ist die Marianenstraße bis heute Abend gesperrt. Da ist ein Kran im Einsatz zwischen Oranienstraße und Naunü. Und bei der S-Bahn gibt es gerade einen Notarzteinsatz am Bundesplatz. Deshalb kommt es zu Verspätungen und Ausfällen bei der S41 und 46. Und weil ein Signal repariert werden muss, fährt die S46 gerade nur zwischen Hermannstraße und Schöneweide alle 20 Minuten. Kommt gut an!
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10: Guten Morgen, ihr Lieben.
9: Und Klausi, ich möchte dir jemanden vorstellen und euch allen, die vielleicht nicht dabei waren, als Alina aus Luckenwalde hier 8 Punkte bei Spiel von gestern geholt hat. Guten Morgen, Alina.
11: Guten Morgen.
10: Oh mein Gott, du bist diese Alina, von der alle hier reden, die 8 Punkte hier vorgelegt hat. Hey, ganz kurz, aber Alina, du bist noch ein anderes Vorbild für mich, nicht nur, weil du bei Stefan gestern so neu gepunktet hast. Habe ich das richtig verstanden, dass du heute im Homeoffice sitzt und jetzt bei dir zu Hause gerade in der Küche sitzt und Kuchen futterst?
11: So ein bisschen vielleicht, ja.
10: Oh, das ist ein Traumleben.
9: Alina, traumhaft, du machst alles richtig. Vielleicht feierst du damit schon mal pro forma deinen Sieg, den du eventuell gleich haben wirst bei Schnee von gestern. Du hast allerdings noch jemanden, der gegen dich antreten wird, gleich nach Dave und Tams.
10: Ja, und das wird mich aufregend, weil es geht ja um die Wurst, Kabeltrommel.
9: Ist
10: ja, das
9: gut.
10: War der Witz, wir können jetzt gerne Musik spielen.
9: Ha, ha, ha, ha, ha.
10: Sie hat auch gelacht.
9: Ja, Alina, bis gleich.
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1: Raindance hört er hier in der Fritz-Frühschicht, 7.38 Uhr.
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1: Klausi, jetzt kannst du einmal noch mal das sagen mit der Wurst. Das ist das letzte Mal.
4: Naja, ey Leute, es ist kurz nach 7:30 Uhr. Hier wird gezockt und es geht nicht nur um die Punkte, es geht um die Wurstkabeltrommel.
1: Wurst, so nämlich. Die könnte sich jetzt so die liebe Judith gönnen. Guten Morgen.
4: Hallöchen.
5: Yummy, yummy. Guten Morgen. Ich habe richtig Bock auf die Wurst.
1: Das habe ich schon, mir sagen lassen, Judith. Du hast nämlich einen Spitznamen, Bockwurst Junior.
5: Ganz genau.
1: Wieso? Was ist da los?
5: Mein Vater hat schon gerne Wurst gegessen und ich bin anscheinend das Pendant dazu. Und jedes Mal, wenn ich eine Wurst esse, macht meine vegetarische Tochter mittlerweile ein Foto von mir und hat vor, mir in Kürze ein tolles Fotoalbum davon zu schenken.
4: Ihr seid der absolute Hammer. Ey, auch richtig geile Aktion von deiner Tochter, finde ich. So macht man es ja richtig, nicht schlecht, richtig gut. So, ich habe eine ganz kurze Frage, bevor wir anfangen. Du arbeitest bei der Polizei, aber im Homeoffice. Wie geht denn das? Ja. Wartest du, bis zu Hause jemand einbricht und dann nimmst du den schnell fest, oder was?
5: Nein, nein, nein. Ich habe jahrelang auf der Straße selbst gearbeitet und weiß, was die Kollegen brauchen. Ja. Und jetzt bin ich mittlerweile auf der anderen Seite und stelle den Kollegen das zur Verfügung, was sie brauchen und sorge dafür, dass das an den Mann kommt.
4: Also ist es jetzt wie bei Alina Kuchen oder worum geht's?
5: Nee, nee, Kuchen nicht.
4: Nee, geil. Ey, wunderschön. Dann wünsche ich mir jetzt schon mal einen schönen Arbeitstag. Wir gucken mal, ob es Wurst gibt und ob die Kollegen auf der Straße auch was davon abbekommen. Denn du musst aber die gute Alina überbieten, denn mit 8 Punkten hat die Anfang der Woche vorgelegt.
1: So nämlich.
5: Alina macht dich gefahr.
1: Alina, was hast du dazu zu sagen?
6: Ich find die Motivation sehr toll.
1: Wir auch. Gucken wir mal, ob es reicht. Du hast jetzt 45 Sekunden Zeit, Judith. Und wir starten jetzt direkt rein.
4: Gestern wurde der Berliner Funkturm 100 Jahre alt. Ist der am Alex?
5: Nein.
4: Na richtig. Wie heißt denn der Turm am Alex?
5: Alex?
4: Fernsehturm. Wer ist höher, Funk oder Fernsehturm?
5: Fernsehturm.
4: Richtig. Gestern gab es eine fette S-Bahn-Signalstörung. Baumschulenweg. Sag uns einen Baum.
5: Weil die Leitung kaputt war.
4: Nee, sag uns einen Baum.
5: Ach, ein Baum. Birke.
4: Gestern Internationales Literaturfestival in Berlin gestartet. Wer hat Goethes Faust geschrieben?
5: Goethe.
4: Richtig. Gestern im Grunewald 100 Kilo schwere Bombe gesprengt. Wie klingt eine Explosion?
5: Peng!
4: Chiago behauptet, Jens Spahn hätte Drogen genommen. Spahn reagierte darauf mit einer...
5: Pressemeldung.
4: Anzeige. Was ist Chiagos modisches Erkennungszeichen?
5: Brille.
4: Ja, Skibrille. Müssen wir noch gelten lassen?
1: Wir haben wir gelten lassen.
4: Und auf wie viel kommen wir?
1: Ich hör gerade aus der Regie, Stellungnahme sollen wir auch gelten lassen.
4: Stellungnahme lassen wir auch gelten.
1: Aber sind dann trotzdem leider nur 7 Punkte, Judith.
5: Oh, das war ganz knapp. Alina, du musst mit mir teilen.
6: Ich würde sehr gerne teilen. Also wenn ich das machen könnte, würde ich den Gewinn auch, weil... Mir wurde gerade mitgeteilt, dass ja jemand sehr gerne Wurst ist, würde ich den Gewinn auch abgeben.
4: Nein,
1: jetzt Alina.
4: Alina.
1: Maus.
4: Alina, pass auf, ich würde mir was anderes überlegen. Wurstkabeltrommel, Alina, kriegst du. Und nach Sedina See schicken wir irgendeine Kleinigkeit. Sag mal eine Snackwurst, die dir besonders gut schmeckt. Die kaufe ich nachher im Edeka und schick sie zu dir. Was isst du gerne? Die Beefy.
1: So, Hashtag Alina. Keine Werbung.
4: Achso, ja. aber ist schon okay, weil ist ja auch lecker. Pass auf, dann Alina, du kriegst die ganze Wurstkabeltrommel und du kriegst nach Sedina See, das heißt, du auch dranbleiben, kriegst du eine Beefy geschickt, eine einzelne. Ja?
5: Ist ja mega.
1: Mann, ey, ihr beiden habt ein ganz, ganz schönes Wochenende. Und ihr merkt schon, ey, Schnee von gestern, es ist wild, es macht Spaß. Nächste Woche geht's weiter. Wenn ihr Bock habt, auch mal mitzuspielen, könnt ihr euch jetzt gerne schon anmelden. 0331 70 97 110. Und Olivia Rodrigo hören wir jetzt. Mann, was war das?

0: 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Auch Fritz in der Frühschicht, wir haben 7:48 Uhr. Guten Morgen.
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2: Imagine, du kriegst Fanpost.
0: Ja.
2: Richtig schön, ganz liebe Nachrichten. Oh. Und dazwischen aber so ein Brief. Hä? Vom Gericht? Hä? Eine Anzeige? Was da los?
0: Ja, so sah das vermutlich aus bei Chiago im Briefkasten, weil Jens Spahn hat den angezeigt. Grund ist dieser eine Satz hier, den Chiago in einem Livestream gedroppt hat.
3: Jens Spahn mit seinem Freund war da.
4: Doch,
3: ich schwör. Und die haben schlimmste Bretter gezogen.
2: Er hat da quasi erzählt von einer Party, da wurde viel gebumst und da wurde auch viel geballert. Also Jens Spahn und sein Mann, genau,
0: soll
2: da gewesen sein, angeblich Bretter gezogen haben. So, jetzt steht da quasi Drogenkonsum im Raum, das findet Jens Spahn natürlich gar nicht geil und sagt, das ist frei erfunden und gelogen.
0: Genau, jetzt macht aber Chiagos Management auch klar, anders als in dem Videoausschnitt, der, wie wir ihn auch gerade rausgeschnitten haben, so umgeistert. Im Stream hat Chiago wohl in der Videobeschreibung, aber auch in den Kommentaren öffentlich dargestellt, dass die Geschichte satirisch und nicht wahr sei. Diese Hinweise, die waren wohl für Zuschauer sichtbar, haben eine entsprechend hohe Resonanz erhalten.
2: Genau, und er hat auch in dem Livestream gesagt, also Chiago, das schneiden wir dann aber raus. Ja. War natürlich zu spät, weil es war ein Livestream.
0: So, aber kann Jens Spahn natürlich nicht so stehen lassen. Also ganz ehrlich, kann ich auch verstehen. So, wenn da behauptet wird, du hättest drum genommen, du bist der Meinung, du hättest keine genommen.
2: Scheiße.
0: Muss man gegen vorgehen. Was ich aber natürlich wahnsinnig ärgerlich finde jetzt für Jens Spahn, jetzt redet ja wirklich leider niemand mehr darüber, dass er für sein privates Familienglück die Werte seiner Partei über Bord geworfen hat und mutmaßlich mehrere Milliarden Euro Steuergeld verschleudert hat für fette Maskendeals mit ihm bekannten Unternehmern. Das ist ja absolut ärgerlich, dass davon jetzt abgelenkt wurde.
2: Das tut mir auch total leid für ihn. Freedom für Jens Spahn.

0: Und jetzt eine Stimme von hier und aus der Gegend zur Abgeordnetenhauswahl in Berlin.
1: Hi, ich bin Erik, 23 Jahre alt und ich komme hier aus der Holterstraße in Berlin-Friedrichshain. Ich gehe auf jeden Fall wählen und ich hoffe mir, dass dieser Bezirk vielleicht ein bisschen grüner nochmal wird, dass die Gentrifizierung vielleicht ein bisschen zurückgeht, auch wenn es natürlich nicht zu stoppen ist und vielleicht nicht so viele Zugezogene eventuell, sondern einfach ein bisschen noch Alteingesessene und die Mieten nicht so teuer werden. Mehr Eckkneipen, einfach mal ein bisschen so atziger gestalten.
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0: with the MC. Wait for you. 7:55 haben wir es. Ihr hört die Fritz-Frühschicht am Freitag endlich. Ja.
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2: 17 bis 19 Grad haben wir in Berlin und Brandenburg. Na, Sonne könnt ihr euch heute im Internet ehrlich gesagt angucken. Am Himmel wird es heute weniger der Fall sein. Dichte Wolken, gebietsweise immer wieder Regen. Am Nachmittag zieht das Ganze dann nochmal schauerartig zusammen. Bis zum Abend verlagert sich der Regen dann mehr in Süden Brandenburgs. Vereinzelt kann ein ganz bisschen Blitz und Donner mit dabei sein. Und aus Richtung Norden lässt der Regen dann später auch nach. Wir haben je nachdem, wo ihr seid, 20 Grad in Mainburg, 27 Grad in Elsterwerda, in Berlin um die 24 Grad heute.
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0: In Berlin kann man ja übelst krasse Stadtführungen mitmachen. Ja. Macht man irgendwie selber nie so
2: ja,
0: richtig,
2: wenn
0: man hier wohnt, ne? Viel zu
2: voll
0: selten.
2: Schade.
0: Ich war mal bei einer dabei, da haben Menschen, die mal auf der Straße gelebt
2: krass,
0: haben, sich
2: geil.
0: Rumgeführt, gezeigt, da habe ich gelebt. So war das für mich. Super, super spannend. Das hier heute Abend geht in eine andere Richtung, aber ich finde es auch super interessant. Vielleicht was für euch.
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3: Was, wenn Berlin ganz anders gebaut worden wäre? 27 vergessene Architektur- und Kunstideen für die Stadt wurden ausgegraben, auf Stationen der Ringbahn verteilt und neu inszeniert. Bei What If Berlin führen euch StadtführerInnen entlang der Gleise zu Orten, an denen nie gebaute Zukunftsentwürfe jetzt wieder denkbar werden. Heute startet Tour A namens Dürfen Kommunisten träumen? Ab 18 Uhr an der S-Bahn-Station Gesundbrunnen und mitmachen kostet 12 Euro, bucht ihr online. What If Berlin läuft noch bis zum 20. September, also checkt die verschiedenen Touren und Termine im Web bei den Berliner Festspielen.
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7: 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Eine Minute nach 8 haben wir es. Guten Morgen.
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9: Wer wollte das Umspannwerk in Jenschwalde in Südbrandenburg lahmlegen? Die Polizei prüft jetzt ein Bekennerschreiben, das jemand per Brief an die Taz geschickt hat. Darin bekennt sich ein Einzeltäter zu der Tat und kritisiert die Stromproduktion aus fossilen Brennstoffen wie Braunkohle wegen der großen Umweltschäden. Ob der Brief echt ist und tatsächlich vom Täter stammt, ist noch völlig offen. Inzwischen wird ein neuer Stromleitungen-Sabotageversuch aus Dormagen in Nordrhein-Westfalen gemeldet. Israel diskutiert erneut darüber, palästinensische Menschen aus dem Gazastreifen wegzubringen, um dort wieder jüdische Siedlungen zu bauen. Der rechtsextreme Sicherheitsminister Ben-Gvir hat dafür einen konkreten Plan vorgestellt. Wohin die Menschen gebracht werden könnten, müsse die US-Regierung klären, meinte Ben-Gvir. Einige Länder seien bereit, PalästinenserInnen aufzunehmen, behauptete er. Ländernamen nannte er nicht. Zwangsumsiedlungen, also Menschen aus besetzten Regionen wegzubringen, ist laut internationalen Vereinbarungen ein Kriegsverbrechen. Durfte der Sport-Streaming-Dienst DAZN seine Preise einfach erhöhen, sogar mehr als verdoppeln? Das klärt ab heute ein Gericht. Es gibt eine Sammelklage, damit Menschen, die 2021 und 2022 einen Vertrag hatten, Geld zurückbekommen. Sie hatten den höheren Abo-Preisen nicht zugestimmt. DAZN wehrt sich und sagt, das Sportangebot sei damals deutlich erweitert worden, unter anderem mit mehr Fußball-Bundesliga-Spielen. Heute früh soll wieder alles normal funktionieren am BER. Der Gefahrgutalarm von gestern Abend ist aufgehoben am Airport. Das Terminal 1 war teilweise geräumt worden. Feuerwehrleute in Schutzanzügen wurden gerufen und alle, die wegfliegen oder wen abholen wollten, mussten auf Terminal 2 ausweichen. Eine Frau hatte beim Service Point der Bundespolizei gesagt, sie habe einen gefährlichen Stoff dabei. Feuerwehrkräfte untersuchten diese Substanz. Um was es sich da gehandelt hat, wurde noch nicht mitgeteilt.
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10: Vorsicht auf der A24 Hamburg Richtung Berlin. Da gibt es eine ungesicherte Unfallstelle zwischen Suco und Putlitz. In Berlin, in Westend, ist die IFA ab heute auf dem Messegelände. Und da wird es voll, Leute, also vor allem vormittags und abends gegen 18 Uhr ist da eine Menge los. Habt das auf jeden Fall auf dem Schirm. In Kreuzberg ist die Marianstraße gesperrt bis heute Abend. Da ist ein Kraneinsatz zwischen Oranienstraße und Naunienstraße. Und bei der S-Bahn gibt es einen Notarzteinsatz beim Bundesplatz. Deshalb kommt es bei der S41 und 46 gerade zu Verspätung und Ausfällen. Kommt gut an.
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11: Hallo, hallo, hallo.
12: Ey, das macht mich, ich weiß, wir sind für gute Laune hier, aber das macht mich echt sauer.
11: Was denn jetzt schon wieder?
12: Ich hab grad nochmal nachgeguckt, wer gerade alles zuhört. Und? Wir haben hier so eine Liste, wir sehen das ja, dass hier gerade wer und wer ja. Hier gerade zuhört.
11: Und wärst du dabei diesmal?
12: Nee, das Problem ist, dass hier gerade zwei Leute zuhören. Zwei.
11: Ja?
12: Die nicht letzten Samstag beim Fritz Open Air war. Zwei Leute, die nicht letzten Samstag Iggy Mail live gesehen haben.
11: Habt ihr ja übertrieben was verpasst.
13: Nee, was? Also schämt ihr euch nicht?
11: Und muss jetzt? Ich
12: mal ganz ehrlich fragen. Na, ihr habt jetzt noch... Ihr habt jetzt noch ein bisschen die Möglichkeit, hier bei Fritz vorziehen, nochmal euch Gästeliste klar zu machen. Kann jederzeit passieren, in einer halben Stunde zum Beispiel. Vielleicht auch in 20 Minuten. Vielleicht auch in 22.
11: Vielleicht auch ein bisschen später. Ihr werdet es erleben. Hört Fritz.
12: Ja.
11: Und dann läuft ja irgendwann der Gästeliste. Das
12: müsst ihr selber wissen.
11: Und dann könnt ihr zu Iggy Mail gehen am Samstag im IFA Sommergarten.
12: Geil. Viel Glück.

0: Danielle Hall, Dua Lipa. Two Hearts, auf Fritz, 7:08. Schönen guten Morgen.
1: Guten Morgen, ihr Mäuse. Und ihr kennt das. Ihr kommt vom allergeilsten Open Air zurück und dann boom, wieder Alltag.
2: Ach so.
1: So geht's uns jetzt Samstag.
3: 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Einfach besser klarkommen.
2: Ja, da ist nämlich die Wahl in Berlin, Abgeordnetenhauswahl, 20. September. Bin ich dann nicht zu Hause wohl. Aber Berlin-Wahl, wenn man nicht in Berlin ist, kann man ja Briefwahl einfach machen.
1: Stimmt, und wir haben Fritz-Wahlexpertin Pauline Pieper mal gefragt, wie das nochmal geht mit dieser Briefwahl.
4: Die Briefwahl müsst ihr beantragen. Am einfachsten geht das, wenn ihr den QR-Code auf der Wahlbenachrichtigung scannt. Die solltet ihr alle bis Ende August per Post bekommen haben. Ihr könnt die Briefwahl aber auch online beantragen oder schriftlich, per Mail, Post oder sogar per Fax. Und falls ihr lieber die richtige Wahl-Experience wollt, könnt ihr auch schon vorher vor Ort wählen. Dafür gibt es in allen Bezirken Briefwahlstellen. Dort könnt ihr mit eurem Ausweis hingehen, die Wahlunterlagen direkt ausfüllen und eure Stimme abgeben.
1: Und das ist wirklich super easy, muss man sagen. Ich habe das auch gemacht, weil ich nicht zu Hause bin, habe den QR-Code gekannt und hatte, glaube ich, 2 Tage später Post. Also ganz, ganz einfach.
2: Ja, jetzt sind wir aber immer noch in Berlin, ne? Und da geht auch mal was schief. Wir haben mal gefragt, was können wir denn machen, wenn wir mal weg von der Briefwahl gar nicht erst so eine Wahlbenachrichtigung bekommen haben.
1: Ja, oder die verloren. Huch.
4: Das ist gar kein Problem. Auf der Wahlbenachrichtigung steht zwar, in welchem Wahllokal ihr wählen gehen könnt, ihr braucht sie aber nicht, um wählen zu dürfen. Entscheidend ist nur, dass ihr im Wahlverzeichnis steht. Wenn ihr eure Wahlbenachrichtigung verloren habt oder sie nicht angekommen ist, dann könnt ihr auch online nachschauen, wo ihr wählen gehen könnt oder beim zuständigen Bezirkswahlamt nachfragen. Was ihr aber beim Wählen auf keinen Fall vergessen dürft, ist ein Personalausweis oder ein Pass. Den braucht ihr auf jeden Fall.
1: Alles klar, Wahlexpertin Pauline Pieper hat uns nochmal erklärt, wie das läuft mit dieser Briefwahl. Und mehr Infos zur Wahl findet ihr natürlich auf fritz.de, ganz klar.
2: Also ist ja vermuten, dass in der Wahlkabine Mucke läuft. Aber ich finde, für so ein entspanntes Wahlerlebnis, da bräuchte ich die Nummer hier, DJ Go, Jamie Chico.
1: Guten Morgen.

0: Revelnay. In and Out hört er hier auf dem Freitag in der Fritz-Frühschicht. Oh, guck mal, wie schön das düdelt.
1: Ich finde, Revelnay kann man nicht aussprechen, ohne nicht ein bisschen betrunken zu klingen.
0: Revelnay.
1: Revelnay.
0: Naja, 8:14 haben wir. Moin.
2: Das Fritz Open Air am Waschhaus Potsdam.
1: Und da muss man wirklich sagen, und alle, die dabei waren, werden das bestätigen. Das war so gut, das fällt nicht leicht, das in Worte zu fassen. Es war einfach, nee, es fällt schwer, das in Worte zu fassen. Bleiben wir dabei.
0: Würde ich nicht unterschreiben, wieso? Weil ihr habt da so einige Worte für.
3: Fotzig!
4: Schwitzig.
3: Fotzig!
4: Leichtigkeit.
0: Schon fotzig.
1: Ja,
0: schon fotzig,
1: ja, okay.
0: Wo sie recht haben, ha?
1: Ihr habt recht, dein Fütter war da. Young Pep, Kyla Shikes hat ein wunderbares Konzert gespielt. Aaron sowieso. Und die Queen of Fotzig, Iki Mel. Oder wie ihr sie beschreiben würdet, Miss Küchenmixer.
5: Weil schnell, laut und sehr effektiv. Man kann alles reinschmeißen, der zerstört alles in einer Höchstgeschwindigkeit.
1: Geil. Stark. Wobei, das hier passt auch.
4: Sie ist ein Sandwich-Toaster. Du hast so einen Toast und belegst es halt so. Und wenn du das dann in den Sandwich-Toaster machst, ist es prinzipiell immer geiler als vorher. Oh. Das ist Iki Mel.
1: Geil.
0: Ja. 100% Sandwich Maker, bestes Tool. Mhm. Und wer jetzt nicht da war und das verpasst hat, ihr könnt es wieder gut machen.
1: Ja.
0: Okay? 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
1: 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Damit ihr dann nicht die Katze im Sack kauft, damit ihr wisst, was da auf euch zukommt.
0: Hast recht.
1: Eine wunderbare Stimmung. Wir hören live in den Auftritt von Philo, der ja aus Potsdam, in Potsdam gespielt hat mit der fettesten Gästenliste und jetzt live zu euch, für euch zu hören ist. Okay.

0: che cosa mi ho caro ma tu Giulio. Quello l'iPhone Fritz auf mir am Samstag gelaufen.
1: Das war so schön, Leute. Dankeschön,
0: Potsdam.
1: Ja, gern geschehen. Das war kein Thema.
2: Sind ihr nochmal so richtig mit zurück zum Fritz auf mir am Samstag? Und wenn ihr diese Energy auch mal live erleben wollt oder wieder live erleben wollt, dann können wir euch sagen, 28. August 2027, wieder Fritz auf mir.
1: Ja, und ansonsten passiert hier, glaube ich, nichts weiter heute, oder?
2: Absolut gar nichts.
3: 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Live im IFA Sommergarten. 0331 70 97 110.

0: Bad Bunny, DTMF, 8:21 Uhr haben wir's und ihr hört Fritz, einen schönen guten Morgen.
1: Und jetzt mal kurz zum Wetter.
2: Naja, wir haben so 18, 17 bis 19 Grad ungefähr in Berlin und Brandenburg. Heute regnerisch, heute sehr bewölkt, Regenschauer. Erstmal wenig, im Nachmittag zieht das Ganze dann aber immer zu. Immer häufiger gibt es da Regen und wir kriegen eine teilweise sehr stürmische, so 24 bis 26 Grad maximal heute.
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0: Die hat geschellt, also der Gästelisten-Alarm, fürs Icky Mel and Friends Open Air morgen im IFA Sommergarten. Oh. Und wir haben hier jemanden in der Leitung. Die würde jetzt auch eine Augeninfektion dafür riskieren, hat gerade noch Shampoo in den Haaren. Sabrina, guten Morgen.
2: Geil, da hört man richtig. Ey, passt du uns mal bitte auf, dass jetzt nicht ausrutscht. Kannst du mal aber ganz kurz bitte darstellen, wie hektisch ist es gerade abgelaufen, als unter der Dusche standst und der Gästelistenalarm lief?
3: Also ich habe jetzt schnell ein Handtuch auf, wo es klingt jetzt ein bisschen komisch, es tropft hier, also das Nass ist überschwemmt und ich könnte gerade weinen, dass ich einfach nur durchgekommen
0: bin. Oh Mann, Sabrina, ey cool, da hat es ja genau die Richtige erwischt. Hast du Icky denn schon mal live gesehen?
3: Ja,
2: das heißt, du
3: ich liebe die richtig.
2: Ich habe sie am Samstag, ey, Shame on Me, zum ersten Mal live gesehen.
0: Ich auch.
2: Und kannst du mal beschreiben, wenn man Icky noch nie live gesehen hat? Also man weiß ja vorher, aber mich hat das live noch mal mehr beeindruckt, als ich gedacht hätte.
3: Also ich habe ich war auch letzte Woche beim Open Air.
0: Ach,
3: und ich
0: ja, geil. Ja,
3: und habe gesagt, wirklich, ich freue mich schon wieder auf ihr Rumgestampfe, wie die über die ganze Bühne gute Laune hat.
0: Ja.
3: Wirklich, die ist so richtig, also einfach, die gibt richtig Power.
0: Ja.
3: Ich finde das auch, ich bin ja ein bisschen älter, aber ich finde das halt für die jungen Mädels auch so geil und für mich selber auch.
2: Ich habe es geliebt, Alter. Ey, vor uns stand irgendwie eine Truppe von, ich weiß nicht, 18, 19, 20-Jährigen oder sowas. Ich habe das, glaube ich, gestern schon erzählt, als dann der Jonas eingesperrt wurde im Käfig beim Fritz auf dem Meer.
0: Mit Hundemaske.
2: Und vor mir haben die geholt, sperrt die Bölle ein! Es war wirklich zum Dahinschmelzen, ey, wirklich, richtig, richtig geil. Jetzt ist die Sache, noch hast du ja noch nicht gewonnen, meine Liebe. Ja, Handtuch auf den Kopf, bringt uns ja nichts. Wasser steht unter, Bad steht unter Wasser, bringt uns auch nichts. Wir brauchen den Codesatz, wie lautet der?
0: Jetzt.
3: Jetzt, die beste Liste ist die Fritz-Gästeliste.
0: Yeah! Sabrina, du wirst den schönsten Sommer überhaupt haben, weil du hast Icky letztes Wochenende live gesehen. Jetzt siehst du sie morgen nochmal im IFA Sommergarten. Also schöner kann es doch kaum werden, oder?
3: Ja, danke schön.
0: Ist das toll, ey.
2: Ich weiß auch gar nicht. Hast du jetzt einen Icky-Mail-Sommer oder hat sie einen Sommer mit dir? Aber wir wünschen ganz, ganz viel Spaß.
3: Toll, wirklich. Ich habe Tränchen in den Augen.
2: Oh, ja, nee, pass auf, nee, nicht, das dass ist, noch das nasser wird bei dir.
0: Ich wollte gerade sagen, nee, das ist nur das Wasser. Aus der Dusche, das sind keine Tränen. Geil, ganz, ganz, ganz viel Spaß hier. Und wir würden jetzt Icky mal hören, wenn es für dich okay ist, Sabrina, ja?
3: Auf jeden Fall.
0: Wunderbar. Moin. Was jetzt? Guten Morgen. Und was jetzt?

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2: Happy Freitag, Leute. Guten Morgen.
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2: Und gleich 9 mit Philipp Burger.
3: Wer wird hier eigentlich immer schlauer, die Studierenden oder die KI, die die Hausarbeiten schreibt? Laut einer Umfrage der Wirtschaftsprüfungsgesellschaft EY nutzen 87% der StudentInnen künstliche Intelligenz regelmäßig. Und nur 29% überprüfen jedes Mal Ergebnisse und Antworten, die die KI so recherchiert und zusammenschreibt. Die Studie und auch andere Fachleute für Bildung oder Arbeitsmarkt warnen davor, mit dem kritischen Denken aufzuhören. Vor 9 Tagen ist die Sturzflut im Himalaya passiert. Jetzt haben Rettungskräfte 2 Vermisste aus einem verschütteten Tunnel gerettet, Beschäftigte eines Wasserkraftwerks. Die nepalesische Armee hatte Löcher in die Tunnel gebohrt, damit frische Luft zum Atmen reinziehen kann. Nach etwa 5000 anderen Vermissten wird immer noch gesucht. Bei der Sturzflut sind nach bisherigen Angaben mehr als 1200 Menschen ums Leben gekommen. Hier wirkt offenbar ein neues Zollgesetz. Es kommen 30-40% weniger Pakete aus China in Deutschland an, zum Beispiel von Temu und Shein. Auch Frankreich meldet weniger billige Online-Ware. Seit Juli müssen für kleine Pakete aus Ländern außerhalb der EU mindestens 3 Euro Zoll pro Produktkategorie gezahlt werden. Ab November soll es noch teurer werden. Dann kommt zusätzlich zu Einfuhrzöllen eine Bearbeitungsgebühr für kleine Pakete aus Nicht-EU-Ländern. Und zwar egal, ob ein Online-Shop in China, Großbritannien oder Brasilien die Ware losschickt. Union Berlin soll sich ja bald mit Hertha BSC ein Stadion teilen, aber bis das soweit ist, dauert es noch etwas länger. Union-Präsident Zingler hat bei der Mitgliederversammlung am Abend angekündigt, dass sein Verein erst Anfang 2028 ins Olympiastadion umzieht. Dann aber für 1,5 Jahre. In dieser Zeit soll das Stadion an der Alten Försterei ausgebaut werden, damit später mal mehr als 40.000 Leute reinpassen. Also fast doppelt so viele wie jetzt.
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2: Vorsicht auf der A9 Leipzig Richtung Berlin zwischen Benitzheil Stetten und Dreieck Potsdam liegen Holzteile auf der Fahrbahn. Auf der A24 Hamburg Richtung Berlin, da gab es einen Unfall. Deshalb ist die Autobahn gesperrt gerade zwischen Sukow und Putlitz. Wenn ihr da steht, bitte bildet eine Rettungsgasse. In Berlin in Westend startet heute die IFA auf dem Messegelände unterm Funkturm und erfahrungsgemäß wird es da sehr voll sein. Vor allem vormittags und abends, also so gegen 18 Uhr rum, ist da eine Menge Verkehr. Habt das im Kopf, wenn ihr da unterwegs seid. Bei der S-Bahn gab es einen Notarzteinsatz auf der Strecke in Jungfernheide. Deshalb ist die S41 und 42 zwischen Westhafen und Westend gerade unterbrochen. Und einen anderen Notarzteinsatz gab es ja am Bundesplatz. Deshalb kommt es bei der S41 und S46 gerade zu Verspätungen und Ausfällen. Kommt gut an, alle.
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4: Hallöchen, einen schönen guten Morgen gewünscht.
2: Und ich weiß nicht, ob ihr das gerade mitgekriegt habt. Wir haben ja gerade Gästeliste verlost für Icky Mel.
4: Wir waren das. Ja,
2: wir waren das fürs Icky Mel and Friends auch.
4: Ja.
2: Also morgen im IFA Sommergarten. Und ich habe gerade Meldung bekommen.
4: Was denn?
2: Das machen wir nochmal heute.
4: Was?
2: Ja, da haben sich noch 2 Plätze aufgetan. Aus dem Nichts.
4: Ja.
2: Und genau, also ja, das würden wir heute noch machen. Das wollte ich
4: noch
2: sagen.
4: Noch zweimal Gästeliste. Ey, die Frau weiß ja auch alles, wirklich, muss ich mal sagen. Was du alles weißt.
2: Weil der Song jetzt so heißt, Mr. Know-It-All?
4: Ja, das wäre der perfekte Partner für dich tatsächlich, Mr. Know-It-All.
2: Das stimmt, ich bin schon auch eine Klugscheißerin.
4: Schönen guten Morgen.
2: Hier ist Teddy Swims, guten Morgen.

0: um 8.35 Uhr. Ihr hört die Fritz-Frühschicht. Guten Morgen. Na,
1: ist schon wieder gut, dass wir unser Gamechecker Bene Wink da haben. Weil ich dachte tatsächlich bei Star Wars Zero Company, ich dachte, es ist wieder irgendein so zuckerfreier Scheiß. Aber es stellt sich raus, die haben einfach zwei Spiele zusammengeklatscht und wir gucken mal, ob es das Ding drauf hat.
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0: Tag Bene.
3: Guten Morgen, hi.
0: Ist kein Getränk, ne? Ist ein Spiel.
3: Nee, es hat auch ein bisschen Zucker tatsächlich.
0: Oh, checke. Erzähl mal, was passiert da beim neuen Star Wars Game Zero Company?
3: Genau, das ist im Endeffekt, haben die Star Wars mit dem Spielprinzip von XCOM zusammengeklatscht. Mhm. Das war ein sehr erfolgreiches Taktikspiel. Und Zero Company sieht jetzt so aus, du hast so eine kleine Söldnergruppe tief in der Galaxis. Du stellst dir da ein Team zusammen. Die Leute haben unterschiedliche Waffen und Fähigkeiten. Zum Beispiel einen Nahkämpfer, eine Sniperin, ein Support-Druide. Die schickst du dann los und dann kommen die auf eine Map. Die siehst du so von schräg oben. Mhm. Da erscheinen Gegner und dann wird losgekämpft.
1: So, aber geht wahrscheinlich nicht nur kämpfen, sondern du hast gesagt Taktikspiel. Das heißt, du musst wohl ein bisschen auch, wie heißt es, denken?
3: Ja. Ja, kennst du nicht so, ne? Erst steuerst du deine Einheiten, dann ist der Computergegner dran, wie beim Schach. Mhm. Und meist ist dein Ziel, die Gegner auszuschalten, irgendwas einzusammeln und dann abzuhauen. Da kannst du ganz normal deine Einheiten über die Karte laufen und schießen lassen oder du nutzt besondere Fähigkeiten und da wird es dann knifflig, dass du deine Aktionen am besten so aneinander hängst, dass der Gegner gar nicht mehr drankommt. Mhm. Denn du musst auch darauf achten, dass deine Leute nicht draufgehen, sonst sind die im Zweifel wirklich tot und du musst neue Leute anheuern und trainieren. Mhm. Und ich fand XCOM schon echt gut. Hier haben sie das echt auch super umgesetzt im Star Wars-Universum.
0: Ja, man merkt schon, du bist auf jeden Fall Fan. Mhm. Ist ja auch wohl sehr erfolgreich, das Game. Aber es gab jetzt irgendwie viel Aufregung um das Studio. Was ist denn da los?
3: Das Studio hat an Bericht zufolge 2 Wochen vor Release einen Großteil seiner Belegschaft unbezahlt beurlaubt. What? Das ist echt kacke für die Leute, die da eigentlich arbeiten wollen. Und normal ist das bei so einem erfolgreichen Game definitiv nicht.
1: Ja, wir haben alle schon Produkte gekauft, wo ein bisschen was Schlechtes im Hintergrund war. Und so könnte es wohl bei Star Wars Zero Company. Nicht das Spiel, aber den Hintergrund in der Firma auch sein. 50 Euro kostet es für Konsole und PC. Und ja, die Firma hat ein bisschen Kamera verloren. Game scheint aber echt geil zu sein.
3: Jo.
0: Moin. Danke dir, Bene.
3: Tschüss.

0: Sag mal, tau mich auf.
1: Hat man es noch gehört?
0: Hat man das noch gehört? Ich weiß es nicht, aber Klausi hat auf jeden Fall gerade einen Hund imitiert.
1: Weil es hieß, Klausi, kannst du bitte an deinen Platz gehen? Und dann habe ich gleich
0: ein ganz ein Feiner, ein ganz ein Feiner.
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1: Also ihr seht schon, Stimmung ist da.
0: Ist da.
1: Und genau mit dieser Stimmung wollen wir aber auch zu euch und euch mal fragen, wie geht's euch, was beschäftigt euch? Heute cornern wir ab 14 Uhr in und aus Schöneberg vor der Berlinwahl am 20.09. Fragen wir euch nämlich, ja, was habt ihr gerade für Themen im Kopf?
0: Genau, und als kleinen Icebreaker haben wir uns was überlegt, was wir euch fragen könnten. Und das war, wenn Schöneberg ein Essen wäre, ja? Welches wäre das?
3: Für mich wäre Schöneberg ein Burrito. Es ist eigentlich ein ausgeglichenes Gericht, kann einen aber auch auseinandernehmen.
4: Ich würde vielleicht sagen eine Paella, weil es so vielfältig ist.
5: Ein arabischer Falafel-Teller. So viel dabei, so viel drauf, so bunt wie Schöneberg eben ist.
1: Ja, aber nicht nur über das Essen sprechen wir, sondern auch über das, was ihr wichtig findet. Ihr könnt uns eure Hut vorstellen, uns mal rumführen und erzählen, was sich in Schöneberg vielleicht auch aus eurer Sicht auch ändern muss.
0: Voll gerne. 14 Uhr geht's los. Wenn ihr Zeit habt, kommt vorbei. Wir übertragen das natürlich auch live hier auf Fritz. Und wenn ihr vor Ort dabei sein wollt, wir chillen heute an der Apostel-Paulus-Kirche.

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0: geiler Track.
1: Dankeschön.
0: Good girl. 8.50 Uhr haben wir sie heute Fritz genommen.
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1: Naja, 17 bis 19 Grad haben wir jetzt schon. Relativ lauwarm. Mit vielen Wolken geht der Tag heute los. Erstmal bringen die aber nicht so richtig Regen im Nachmittagsverlauf, im Laufe des Nachmittags. Da kommen aus Richtung Norden ein paar Regenfälle auf, die sich dann immer weiter zusammenziehen. Wird dann doller, zieht dann aber gegen Abend wieder ab. Wir kriegen so um die 24 bis 26 Grad maximal aber dabei heute.
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0: Also so ganz erschließt sich mir das Konzept Privatclub nicht, weil das klingt für mich jetzt sehr exklusiv und nicht so, als müsste man sich einfach nur ein Ticket kaufen und dann könnte man da hingehen in Privatclub. Yeah. Aber genau so ist es.
1: Ja.
0: Und das ist halt ein cooles Konzert.
1: Und gemütlich.
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3: Mit gerade mal 19 Jahren hat Alex Spencer schon eine der aufregendsten neuen Stimmen im britischen Indie und heute seht ihr ihn live im Privatclub in Berlin-Kreuzberg.

0: Angefangen hat alles beim Straßenmusizieren. Aber Anfang des Jahres hat Alex Spencer seine erste eigene UK-Tour komplett ausverkauft. Durchdachtes Songwriting und gefühlvolle Stimme. Das macht seine Bühnenpräsenz aus. Also erwischt ihn heute im kleinen und intimen Privatclub auf der These Will Be The Days Tour. Alex Spencer startet 20 Uhr und Tickets gibt's an der Abendkasse für um die 30 Euro.
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5: 9 Uhr ist es. Schönen guten Morgen.
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6: Künstliche Intelligenz wird inzwischen wie selbstverständlich genutzt, ihre Ergebnisse werden aber oft nicht wirklich überprüft. In einer Umfrage hat nicht mal ein Drittel der befragten Studierenden gesagt, dass sie grundsätzlich gegenchecken, was die KI da für Inhalte und Antworten zusammengeschrieben hat. Frauen sind laut Studie bei KI misstrauischer, aber nur ein bisschen. Bildungs- und Arbeitsmarktforscher warnen, wenn wir uns von der KI immer mehr Denkleistungen abnehmen lassen, könnten wir langfristig eigene Fähigkeiten verlieren. Über Sex zu reden ist für viele immer noch ziemlich unangenehm. Die Krankheitszahlen, die Infektionszahlen bei Syphilis, Chlamydien oder Gonorrhoe nehmen aber wieder zu. Heute ist Welttag der sexuellen Gesundheit. Nur eine Minderheit hat schon mal mit einer Ärztin oder einem Arzt über sexuell übertragbare Infektionen gesprochen, sagen Fachleute. Viele wüssten gar nicht, dass sie vielleicht infiziert sind, weil manche Krankheiten erstmal keine Beschwerden verursachen. Kondome schützen Leute und senken das Risiko und gegen einige Infektionen kann man sich auch impfen lassen. In Deutschland leben etwas weniger Geflüchtete als noch vor einem halben Jahr. Ihre Zahl ist um rund 20.000 auf etwa 3,5 Millionen gesunken. Gründe dafür sind laut Bundesregierung unter anderem, dass Menschen abgeschoben werden, freiwillig ausreisen oder eingebürgert werden. Es kämen auch immer weniger Menschen aus dem Kriegsland Ukraine nach Deutschland, um hier Schutz zu suchen. Dazu kommt, über die Hälfte der Menschen, die um Asyl bitten wollen, wird laut Bundespolizei an Deutschlands Grenzen aktuell zurückgewiesen. In Berlin beginnt am Abend die Weltmeisterschaft der Basketballerinnen. Das wird also oder ist also eine Heim-WM. Das deutsche Team hat zum Auftakt um 17.45 Uhr in der Arena am Ostbahnhof gleich richtig starke Gegnerinnen, die Spanierinnen. Weitere Gegnerinnen in Deutschlands Vorrundengruppe sind dann morgen Japan und am Montag Mali. Amtierende Weltmeisterinnen sind die USA. Die haben die letzten 4 Basketball-WMs alle gewonnen und wollen jetzt den 5. Titel in Folge holen.
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7: In Brandenburg alles entspannt. In Berlin haben wir einen kleinen Stau auf dem Stadtring A100 Richtung Treptow. Da steht er so 10 Minuten zwischen Jakob-Kaiser-Platz und Kaiserdamm Süd. Und bei der S-Bahn gab es einen Notarzteinsatz in Jungfernheide. Deshalb ist die S41 und S42 gerade unterbrochen noch zwischen Westhafen und Westend. Und ein anderer Notarzteinsatz war am Bundesplatz. Da kommt es zu Verspätungen und Ausfällen bei der S41 und S46. Kommt gut an, alle.
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5: Hallo, guten Morgen.
7: Grüßt euch doch. Ihr habt euch jetzt dann auch endlich doch mal gemeldet in der Studio-Message.
5: Ja.
7: Und Lebenszeichen gegeben. Yvonne ist da, Joshua ist auch alive und ja. Sabrina auch. Und ich bin ganz doll beruhigt.
5: Ja, wirklich. Sie sind noch am Start draußen, die Leute. Perfekt, dann können wir uns ja wieder hinlegen.
7: Oder?
5: Übernehmt ihr bitte.
7: Gute Nacht.
5: Nacht hier.

0: Guten Morgen.
1: Der Verfassungsschutz stuft ihn als gesichert rechtsextrem ein, den AfD-Landesverband Sachsen-Anhalt. Und jetzt am Wochenende könnte diese Partei im Landtag die absolute Mehrheit bekommen.
2: Genau, in Sachsen-Anhalt wird nämlich gewählt diesen Sonntag und wir gucken auf die anstehende Wahl mit Bianca Schwarz aus dem ARD-Hauptstadtstudio. Guten Morgen, Bianca.
3: Morgen, ja, Bart.
2: Die AfD, die liegt in Umfragen zwischen 40% und 43%. Das könnte reichen für eine absolute Mehrheit. Mhm. Also so viele Stimmen, dass die AfD das Bundesland vielleicht ganz allein regiert. Was passiert denn, wenn die AfD diese absolute Mehrheit erreicht?
3: Naja, dann wird Ulrich Sigmund, der Spitzenkandidat, Ministerpräsident von Sachsen-Anhalt. Und das wäre ja wirklich das allererste Mal, dass ein Bundesland von der AfD regiert wird. Und das heißt dann halt auch, dass die AfD die nächsten Jahre komplett allein regieren kann. Also die müssen sich nicht absprechen mit den anderen Parteien. Die können dann wirklich ihr Ding durchziehen.
1: Okay, und was ist, wenn sie die absolute Mehrheit nicht kriegen?
3: Naja, dann hat Ulrich Sigmund schon angekündigt, dass er dann nicht Ministerpräsident werden will. Und das ist im ersten Moment vielleicht so ein bisschen absurd, weil die AfD hätte die Wahl ja trotzdem gewonnen. Ne? Ihr habt es gerade gesagt. Die stehen in den Umfragen so weit vorne, ist gar keine Frage, dass die stärkste Partei wird. Aber Ulrich Sigmund sagt, er will keine Kompromisse mit anderen Parteien, er will sich nicht verbiegen, er will sein Programm nicht verbiegen. Also so sinngemäß meint er, dann sollen doch CDU und Linke zusammen regieren. Das hält eh nicht. Mhm. Und dann wird es schnell eine neue Wahl geben und dann kommt die AfD halt bei der nächsten Wahl auf 50% oder 55%.
2: Ja, okay. Und wenn wir dann mal hier auf Sendegelände gucken, so ein Gewinn der AfD am Sonntag, kann das auch Einfluss hier auf uns in Berlin und Brandenburg haben?
3: Also so was auf dieser ganz direkten Ebene erstmal nicht. Also es denken dann ja immer ganz viele an den Bundesrat. Das ist diese Vertretung der Bundesländer, die ja dann auch immer noch mal Beschlüsse fassen müssen. Und da kann die AfD jetzt aber nichts blockieren oder so. Das ist erstmal ausgeschlossen. Wo es so ein bisschen anders aussehen könnte, das ist der Bildungsbereich. Weil da wird bei manchen Themen Einstimmigkeit ist da wichtig. Ne? Bildung ist ja Ländersache. Das heißt, theoretisch bei manchen Themen könnte die AfD dann auf dieser Kultusministerebene im Bildungsbereich Sachen blockieren. Aber ihr merkt, das ist jetzt schon sehr, sehr speziell. Das wird sich dann zeigen. Müssen wir gucken.
1: Das wird sich zeigen, du sagst es.
2: Ja, und wir behalten die Wahl im Blick und gucken am Sonntag dann um 18 Uhr, wie es wirklich weitergeht und nicht nur, wie vorher spekuliert wird. Bianca Schwarz hat die Augen und Ohren für uns darauf gerichtet. Bianca, vielen Dank.
3: Gerne.
1: Und wie es dann ausgeht am Sonntagabend, hört er natürlich hier auf Fritz.

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0: Die Kings of Leon, Use Somebody auf Fritz 9 und 16. Schönen guten Morgen.
1: Moini.
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1: Heute startet ja die IFA in Berlin mit diesem ganzen Technikgedöns.
0: Ja.
1: Aber wir haben was, also das haben nicht mal die Leute auf der IFA gesehen.
0: Nee, ja. Wirklich, das ist nämlich eine Jacke, die checkt, ob wir gesund sind. Also quasi eine Smart-Jack. Wie eine Smartwatch zum Anziehen.
1: Hab schon verstanden. Weil ich nicht gelacht habe.
0: Diese Jacke, die gibt es auch als Shirt oder als Hoodie. Und die wurde in Berlin entwickelt und zwar am Fraunhofer-Institut.
1: Also ihr könnt euch vorstellen, ist wirklich stinknormale Jacke. Also die sieht jetzt nicht irgendwie technology-mäßig aus, sondern normal. Und im Stoff ist so leitfähiges Garn eingearbeitet worden von schlauen Menschen. Und es ist dann wie ein Kabel für die Klamotten auf eine Art.
0: Ja, da sind ganz viele Sensoren drin und die sollen dann über 50 Werte von unserem Körper analysieren, die wir einfach so im Alltag quasi erheben. Also nicht nur Puls und so, sondern also ziemlich alles, um halt möglichst früh zu merken, wenn irgendwas da nicht stimmt.
1: Cool. Also nicht so cool, dass wir die noch nicht kaufen können, soll aber kommen.
0: Ja.
1: Die Technologie ist aber wohl ganz kurz davor, dass die genutzt werden kann für so medizinische Anwendungen. Und dann werden diese Daten nämlich direkt an so eine Arztpraxis geschickt. Hammergeil. Und die Ergebnisse, die besprecht ihr dann ganz gechillt von zu Hause aus per Videocall.
0: Und wir wissen ja, wir kennen ja alle den Spruch. Das wärmste Jäckchen ist immer noch das Smart-Jäckchen.

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0: Mary Barbie 29.
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0: Naja. Hab keine Daddy-Issues, ist alles gut.
3: Um Gottes Willen, wir haben 18 bis 20 Grad in Berlin und Brandenburg gerade. Ziemlich zugezogen, bedeckt ist es am Himmel. Erstmal kein Regen, aber im Laufe des Tages ziehen die Regenwolken dann zu. Das heißt, es regnet. Im Nachmittagsverlauf zieht das Ganze dann Richtung Süden ab. Und wir kriegen so 24 bis 26 Grad maximal heute.
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0: Ja, und ich habe gehört, wir müssen uns dolle beeilen, weil Erik aus Unschönhausen hat gleich ein Arbeitsmeeting.
3: Ach du Scheiße. Erik, grüße
0: Stimmt
3: dich.
0: Stimmt das, Erik?
4: Ihr seid die Allergeilsten. Guten Morgen.
3: Nein, das können wir erstmal nur zurückgeben.
0: Das haben wir ja gerne.
3: Können wir halbwegs verraten, wo du arbeitest? Das ist jetzt auch kein ganz uncooler Job, habe ich den Eindruck.
4: Das darf ich euch leider wirklich nicht sagen.
3: Oh. Und du, was sagt man, nur einen coolen Job? Sag
0: jetzt macht er einen auf Geheim. Ja. Nein, ich sag BKA oder
3: nee, sowas. Nein, nein, Geheimdienst.
0: Terrorismusabwehr.
3: Sag ich. Ja, entweder so. Geheimdienst oder irgendwas, was Spaß macht.
4: Es ist ein Berliner Club.
3: Ja, sagen wir ja, Geheimdienst.
0: Okay.
3: Dann wollen wir mal gucken, ob du jetzt, Meeting müssen wir jetzt in 10 Sekunden durch sein oder was ist das Problem? Warten die gerade auf dich?
4: Nee, um 9.30 Uhr geht's ins Abteilungsleiter-Meeting.
3: Wow, okay, Abteilungsleiter
0: ist er auch. Hat er auch Erik heißt Hohenschönhausen, ist auf der Liste. Okay, Erik, es geht eigentlich um Ikimel. In Friends Open Air morgen im IFA Sommergarten. Du würdest gerne hingehen. Wie ist
4: Sehr
0: denn
4: gerne.
0: Das geheime Codewort?
4: Ja. Die beste Liste ist die Fritz-Gäste-Liste.
0: Ja. Naja, mit Geheimnissen kennt er sich ja aus. Haben wir ja schon festgestellt hier heute.
3: Können wir ein anderes Geheimnis verraten? Eigentlich müsstest du ja morgen arbeiten, mein Lieber.
4: eventuell.
3: Aber es auch kratzt sich gerade in deiner Stimme, Erik. Dass du da mal bitte guckst, nicht, dass du mal auf Arbeit ansteckst. Nee, egal wie du es regelst, ganz viel Spaß. Danke an die Leute, die morgen für dich einspringen. Und Iggy Mel schon mal live gesehen oder das erste Mal?
4: Vor 2 Jahren auf dem Highfield.
3: War wow, super. Geil. Wiederholungstäter, zu Recht. Ja, dann viel Spaß im Meeting und denk dran, der wichtigste Satz, das nehmen wir mal mit in die nächste Runde. Ne?
4: Danke euch.
3: Bis dann.
0: Geil, wie sau.
4: Ciao, happy weekend.
3: Danke dir
0: auch. Oh Mann, ey. Den Song wird Erik morgen live hören. Keter und Krawall, damit ist er big geworden. Iggy Mel hören wir jetzt und wir wünschen euch einen schönen Freitag.
3: Moin. Keter und

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1: 9:30 sagt die Uhr.
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6: Wer wird hier eigentlich immer schlauer? Die Studierenden oder die KI, die die Hausarbeiten schreibt? Laut einer Umfrage der Wirtschaftsprüfungsgesellschaft EY nutzen 87% der StudentInnen künstliche Intelligenz regelmäßig. Und nur 29% überprüfen jedes Mal Ergebnisse und Antworten, die die KI so recherchiert und zusammenschreibt. Die Studie und auch andere Fachleute für Bildung und Arbeitsmarkt warnen davor, mit dem kritischen Denken aufzuhören. Wer wollte das Umspannwerk in Jenschwalde lahmlegen? Die Polizei prüft ein Bekennerschreiben, das jemand per Brief an die Taz geschickt hat. Darin bekennt sich ein Einzeltäter zu der Tat und kritisiert die Stromproduktion aus fossilen Brennstoffen wie Braunkohle wegen der großen Umweltschäden. Ob das Schreiben echt ist und tatsächlich vom Täter stammt, ist noch völlig offen. Inzwischen werden neue Stromleitungssabotageversuche aus Dormagen in Nordrhein-Westfalen und in Ganderkesee in Niedersachsen gemeldet. Hier wirkt offenbar ein neues Zollgesetz. Es kommen 30-40% weniger Pakete aus China in Deutschland an, zum Beispiel von Temu und Shein. Frankreich meldet auch weniger billige Online-Ware. Seit Juli müssen für kleine Pakete aus Ländern außerhalb der EU mindestens 3 Euro Zoll pro Produktkategorie gezahlt werden. Ab November soll es noch teurer werden, dann kommt zusätzlich zu diesen Einfuhrzöllen eine Bearbeitungsgebühr für kleine Pakete aus Nicht-EU-Ländern, egal ob die dann ein Online-Shop in China, Großbritannien oder Brasilien losschickt, die Ware. Könnte sein, dass auf komischen Internetseiten nachher persönliche Daten von euch veröffentlicht werden. Nach dem Hack auf 2 Senatsverwaltungen läuft heute das Ultimatum der Hackergruppe ab. Die Unbekannten verlangen rund 2 Millionen Euro Lösegeld in Form von Bitcoins. Berlins regierender Bürgermeister Wegner hatte schon angekündigt, dieser Forderung nicht nachzukommen. Der Senat rechnet damit, dass die erbeuteten Daten veröffentlicht oder weiterverkauft werden. Möglicherweise Kontonummern, Bußgeldverfahren und andere persönliche Infos.
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1: In Brandenburg alles entspannt, in Berlin eigentlich auch soweit. Wir haben 10 Minuten Stau auf dem Stadtring A100 Richtung Treptow zwischen Jakob-Kaiser-Platz und Kaiserdamm Süd. Und dann startet ja die IFA heute auf dem Messegelände in Westend. Da ist erfahrungsgemäß immer eine Menge los, vor allem vormittags und abends auch gegen 18 Uhr. Also wenn ihr da unterwegs seid, dann habt das auf dem Schirm. Bei der S-Bahn gab es einen Notarzteinsatz auf der Strecke in Jungfernheide. Deshalb fahren die S41 und 42 gerade nicht zwischen Westhafen und Westend. Und ein anderer Notarzteinsatz war am Bundesplatz. Deshalb kommt es bei der S41 und S46 zu Verspätungen und Ausfällen. Wir hoffen, ihr kommt gut an.
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7: Guten Morgen!
8: Es ist Freitag, da kommen die ganzen neuen Songs raus. Miley Cyrus hat auch einen neuen gedroppt und den spielen wir jetzt.
1: Stopp, mein kleiner Miley heißt sie.
8: Ja, Miley Cyrus, sag ich so.
1: Nein, sie hat ihren Nachnamen abgelegt. Auf Insta und Co. heißt sie jetzt auch nur noch Miley. Und so machen das ja die ganzen großen Stars. Zendaya zum Beispiel heißt ja auch nur Zendaya.
8: Ah, scheiße, da müssen wir jetzt nochmal tatsächlich.
1: Ja, machen wir nochmal von vorne, warte.
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1: So, guten Morgen.
8: Wir haben einen neuen Song von euch, von Miley.
1: Ja.
8: Best Persuades.
1: Das muss man nochmal üben. Aber Miley war richtig.

0: Chris' neuer Song, die jetzt aber nur noch Miley genannt werden will. Lass mich aussprechen, bitte.
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0: Und hier kannst du mich bitte auch mal aussprechen lassen.
2: Ich hab
0: gesagt,
2: hier
0: auf mich zu unterbrechen.
2: Ich hab ja
0: eine Leute, ihr denkt vielleicht, Festival Season ist over, aber no. Es stehen noch ein paar an. Ich fahre gleich aufs Wasted in Jarmen.
2: Geil.
0: In Mecklenburg-Vorpommern.
2: Jarmen. Ach so, jetzt haben wir
0: das gecheckt. Genau, in MV oben. Mhm. Und es ist ja das Festival von Feine Sahne Fischfilet. Und deshalb schicke ich natürlich heute diesen Banger und Classic ins Rennen.
2: Geil.
0: Dazu gehen natürlich alle immer übertrieben ab und ich würde mich doch sehr freuen, wenn der hier mal laufen würde. Wäre vielleicht das erste Mal, weiß nicht?
2: Nee, aber gar nicht. Nicht das erste Mal. Der ist wirklich, ich habe ihn schon einige Mal hier gespielt, gerade in der Wunschmusiksendung.
0: Ah, Wunschmusik, weil ihr guten Musikgeschmack habt.
2: Und ich muss ja ganz diplomatisch sagen, ich drehe zwar mit dem anderen Song an, aber wenn der hier gewinnt,
0: wäre auch okay.
2: Ich würde ihn mir anhören.
0: Perfekt.
2: Ich würde ihn mir anhören. So, aber ich dachte mal, Moment, man muss ja jetzt nicht immer nach MV fahren, nur auf dem Festival, um geiles Wochenende zu erleben.
0: Das stimmt.
2: Iggy Man and Friends, Eva Sommergarten, morgen Abend am Start, die Drunken Masters werden auftreten und da war ich so, Moment, da gab es ein Lied, das deutsches Kulturgut, über das ja in diesen Tagen auch immer wieder gestritten wird,
0: ja,
2: treffend beschreibt. Und das wäre der Song von den Drunken Masters.
0: Zusammen mit Maxim von KIZ, ne?
2: Im Rahmen der innerdeutschen Völkerverständigung wollte ich da heute auch mal ein Zeichen setzen.
0: Perfekt.
2: Ja? Dass wir gerade auch von einem turbulenten Wochenende hier nochmal im Zeichen des Bieres zusammenrücken. Und ihr könntet entscheiden. In der Fritz-App geht das jetzt drinne?
0: Ja,
2: welcher Song gewinnt?
0: Ihr könnt entscheiden. Ihr habt jetzt 2 Songs Zeit abzustimmen. Mhm. Self-Aware hören wir jetzt erstmal. Tampa City.
2: Ja.
0: Und dann schauen wir mal, ob Feine Sahne hier das Rennen macht oder die Drunken Masters.
2: Hey, ich glaube, ich stimme für meinen ab. Ne, habe ich mir gerade überlegt. So, ich glaube, das mache ich.
0: Ja, da überleg mal nochmal, mein Kleiner.
2: Bis gleich.
0: Was eine gute Idee ist.

0: auf Fritz um 9 Uhr. Oh, das tut mir leid. 9.45 Uhr.
1: Passiert mir auch immer.
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3: Ich habe eine Frage an
0: ja,
3: euch.
0: Bitte.
3: Ich war in Mathe immer nicht so gut. Was ist mehr, 83% oder 17%?
0: Willst du mich jetzt verarschen gerade?
3: Schon.
0: Also, wo kommt denn diese Arroganz her? Wie ist denn das bei euch eigentlich im Team? Weil eigentlich stelle ich ja mit Sally und du mit Ben.
3: Ja.
0: Wer gewinnt von euch beiden häufiger beim Battle of the Hits?
3: Ben, ehrlich gesagt.
0: Ja?
3: Ich sende gerne mit dir. Ich bin eigentlich immer bisher. Echt? Dabei hast du auch einen coolen Song.
0: Das darfst du hier reingeschehen. Ja, habe ich Bier. Von KIZ und den Drunken Masters, also Maxim KIZ und den Drunken Masters.
3: Hätte man voll machen können. Aber ihr habt anders entschieden. Ihr habt auch wirklich süße Nachrichten in der Studio-Message geschrieben. Ihr wollt alle feine Sahne Fisch. Viele hören, ein paar von euch waren auch beim Geburtstagskonzert im Juli.
0: Wieso unterschlägst du, dass auch einige Leute geschrieben haben, dass sie die Songauswahl geil finden in beide Songs?
3: Wie zum Beispiel
0: zwei Tims haben das geschrieben.
3: Tim hat das zweimal geschrieben.
0: Nee, zwei verschiedene Tims.
3: Ja, ich meine, die Zahlen lügen trotzdem nicht. Und deshalb hören wir jetzt feine Sahne Fisch. Viele kommen komplett im Arsch. Dieses Wochenende ist es Wasted in Jam, deren Festival in MV und alle, die hingehen, den wünsche ich ganz viel Spaß.
0: Ja, Mann.
3: Wir sehen uns da.

0: Und jetzt eine Stimme von hier und aus der Gegend zur Abgeordnetenhauswahl in Berlin.
1: Damon Reichert mein Name, bin 22 Jahre, komme aus Neukölln und ich bin ehrlich gesagt nicht für die Wahlen, weil egal welche Macht man in dem Falle gewählt hat, es ist nie etwas zustande gekommen. Ich reiß mich zusammen, bewege meinen Arsch und arbeite für mein Land. Aber ich reiß mir ungern den Arsch auf für Menschen, die jeden Tag nur denken, ach, der Vaterstaat zahlt. Ganz ehrlich, das sehe ich nicht mehr ein.
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0: und Mark Ronson.
1: Hört auf, Fritz, es ist Freitag, wir freuen uns.
2: Ja. Und jetzt mal kurz zum Wetter.
3: 18 bis 20 Grad haben wir jetzt schon in Berlin und Brandenburg. Ja, ein bisschen bewölkt. Ja, Sonne kommt wenig raus, denn im Laufe des Tages ziehen die Wolken und damit die Regenwolken auch immer weiter zu. Am Nachmittag nimmt der Regen dann auch zu, hat sich aber bis zum Abend dann hoffentlich so langsam verzogen. Wir haben, je nachdem, wo ihr seid, so 23 bis sogar 27 Grad maximal heute.
2: Jetzt Fritz, Frühschicht.
1: So. Naja.
3: Ihr merkt es selber an der Qualität der Sendung. Also nicht, dass sie jemals gut gewesen war. Hm. Aber jetzt ist auf jeden Fall.
1: Noch, meinst du?
3: Ja, Schlusspunkt erreicht.
1: Jetzt, also, ist wirklich.
3: Jetzt ist ja nicht mehr viel zu holen.
1: Den Dezernit überschritten, sagt
3: und
1: man.
3: Und da muss man, da ist ja bei Fritz wie im Fußball. Jetzt wird ausgewechselt. Jetzt merkt der Bundestrainer, da ist jetzt keine Energie mehr auf dem Dings. Und deshalb ist Jule Kahnt gleich am Start. Ja. Jetzt, für meinen Geschmack. Für meine Energie, ganz bisschen viel Energie tatsächlich, aber das ist genau, was ihr braucht jetzt, Leute. Damit der Freitag auch schnell wieder rum ist und ihr endlich im Wochenende seid.
1: Ey, bist du jetzt fertig?
3: Naja, ich würde privat jetzt noch ein bisschen weiterreden, aber mit Radio bin ich heute erstmal fertig, ja.
1: Ja, das meinte ich, genau. Schönes Wochenende.
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4: Mit mir Jule Kaden und ich bin jetzt mal ganz ehrlich mit euch. Also erstmal, ich wünsche euch Happy Freitag und ihr habt es geschafft und hoffentlich haben die meisten von euch Wochenende. Shoutout an alle, die trotzdem arbeiten müssen. You rock it. Wir hören jetzt Sido und ich habe den Song jetzt schon ein paar Mal gehört und irgendwas cringet mich bei diesem Song total weg. Und ich glaube, ich habe es jetzt gefunden. Vielleicht geht es euch ähnlich. Sido stand ja in letzter Zeit immer mal auch so in der Kritik, also so was seine Äußerungen über das Gewicht von kleinen weiblichen Fans auf seiner Bühne bedeutet oder sein Verhalten auf der Bühne frisch nach Trennung von seiner Freundin mit einem Baby zu Hause, dies, das, bla. Und ich weiß jetzt, was mich an diesem Song so verwirrt. Ist, dass da ein kleiner Junge drin singt und halt so tut, als ist Sido halt irgendwie der Coolste. Aber ist nur meine Meinung. Gebt mir gerne eure. Sido jetzt hier mit Isa auf Fritz. Gehen wir direkt mal mit Kritik rein.
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1: Das irgendwie, I don't know. Sios mit neuer Single ist er. Und mich cringed auch, weil dass er in der dritten Person von sich selber redet. Weird. Wir sind im K-Pop-Universe gelandet. Ja, wir haben einmal alle zwei Wochen eine geile Sendung. Zwei Stunden lang könnt ihr montags immer mit meinem Kollegen Justin Timpe K-Pop hören. Und in der K-Pop-Welt ist natürlich Dating so ein Ding. Und Lisa von Blackpink, die hat jetzt in einem Interview gesagt, ein bisschen was über ihr Datingleben. Und ich fand es richtig krass, weil sie da gesagt hat, wenn du erwischt wirst von den Paparazzis, dass du datest, droppt deine Reichweite, deine Popularität. Sie hat eine Zeit lang ein paar Mal gedatet, als sie jung war, musste es aber verstecken, weil sie nicht wollte, dass Blackpink deswegen irgendwie Problems bekommen und weniger erfolgreich sind. Und ich finde das immer wieder so krass. Ich liebe alle Menschen, die irgendwie richtig Bock haben auf K-Pop und denen das was gibt. Und gleichzeitig denke ich mir so, das ist so ein krank toxisches System. Why the fuck. Mehr davon können wir auf jeden Fall in ihrer Dokumentation Always Lalisa rausfinden. Da geht es dann wohl auch mit ums Dating. Und sie sagt, I've finally started my own life. Also habt die Augen offen. Am 11. September feiert der Film auf jeden Fall Premiere im Toronto Film Festival. Und dann kriegen wir das auch irgendwann noch zu sehen. Wir hören sie jetzt mit Doja Cat.
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0: 10:09 Uhr ist es, ihr hört Fritz. Und was könnt ihr nach einem richtig guten Date sagen? Nach einer geilen Nacht beim Bumsen oder vielleicht auch beim Fritz Open Air?
1: Richtig geil!
2: Ja, war sehr lustig, sehr amüsant.
0: Ja, na klar.
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0: Alter, das war so wild. Samstag haben wir uns einfach Endorphine, Glücksraupen und alles Mögliche in den Bauch geballert quasi. Sie haben sich einfach krass vermehrt, weil es war wild, es war geil beim Fritz Open Air.
4: Also heute ist mein 18. Geburtstag und ich sag so, wie es ist. Ich gehe mir live zu hören, das ist das Geilste überhaupt.
5: Potsdam, ihr macht mich so geil.
0: Und das war nur Iki, dabei hatten wir noch Philo, Kyla Shikes, Aaron und Young Pep am Start. Die Maus ist erst 18 und hat einfach mal, ich würde sagen, es hat nur noch gefehlt, dass er einfach einen Mic-Drop da macht.
6: Ich will meine Bühne nicht nur nutzen, um Promo für mich zu machen, sondern ich will auch ganz kurz ein klares Zeichen setzen. Und zwar will ich als 18-Jähriger hier sagen, fick die AfD, fick die CDU. Ich habe keinen Bock, in einem Land zu leben, wo mit Hass und Hetze gearbeitet wird. Und ich glaube, das sehen wir alle genauso. Deswegen, wir müssen zusammenhalten. Wir lassen uns nicht kleinkriegen. Weil wisst ihr was? Am Ende ist Liebe stärker als Hass. Und wir lassen uns nicht unterkriegen.
0: Ja, ich würde einfach sagen, unterschrieben das, was Young Pep sagt. Wir hören ihn jetzt hier nochmal live vom Fritz Open Air am Samstag. Hat er nämlich auch seinen Song Wassereis performt und natürlich auch Wassereis ins Publikum geliefert. 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Young Pep jetzt hier mit Wassereis.
6: Ey, ey, ich will euch alle hören, Potsdam. Ein letztes

0: Young Pep.
1: Vielen lieben Dank, Potsdam. Wir sehen uns gerne bald wieder. Habt einen wundervollen Tag.
0: Und wir sehen uns wieder am 28.08. beim Waschhaus Potsdam, beim Fritz Open Air. 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Wir hören jetzt einen Dude aus Australien und da denke ich mir wirklich so, wie Panne willst du eigentlich sein? Du bist schon ein Produzent und DJ und solltest es eigentlich können. Machst da eine Coverversion von einem der krassesten Überhits, nämlich Like a Prayer von Madonna, und machst sie aber gar nicht komplett selbst, sondern die Drums komplett KI generiert, die weibliche Stimme komplett KI generiert und sagst es nicht mal. Bruder, was stimmt nicht mit dir? Ist komplett durch die Decke gegangen weltweit mit seinem Song jetzt Like a Prayer. Dabei, ja, sorry, hat er geil gepromptet. Ich checke nicht und find's deswegen auch total geil, dass in Australien und in der Schweiz, die quasi die Charts erstellen, diesen Song jetzt komplett aus der Wertung rausgenommen haben und einfach sagen so, ja, sorry, kein Platz für KI-generierte Musik und Leute, die es vor allen Dingen nicht transparent machen. Ne? Da geht es nicht darum, wir kennen sie alle, diese geilen Schlager, die einen auf wackelnde Titten und Brutzelwürste und so machen. Aber da wissen wir ja, dass es KI ist. Aber ey, das hier ist ein Typ, der eigentlich Handwerk kann, der eigentlich Handwerk macht und trotzdem einfach uns KI verkauft. Naja, meine Meinung.

Hier noch eine aktuelle Meldung für alle Nahverkehrsteilnehmer. Vorsicht, auf der U-Bahn-Linie 8 kommt Ihnen zwischen Alexanderplatz und Gesundbrunnen ein Schwarzfahrer entgegen. Bitte fahren Sie möglichst rechts. Wir melden uns wieder, wenn das alles in Ordnung ist.

von Role Model und Role Model für ganz, ganz viele hier in Berlin oder einfach junge, krasse Bräute lieben Paula Hartmann völlig zurecht. Und wir hören sie jetzt hier mit 2 Punkte, neue Single draußen und sie ist so...

Glühwürmchen, machen wir eure Energie jetzt gleich so in epische Stadion-Popmusik rein und so mit Gefühle fühlen, ja? Also erst Shaiken ist vorbei. Wir fühlen uns jetzt mit Alex Warren und

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3: 10:31 Uhr.
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3: Mit Anja Haufe. Ja, es tut mir leid, aber wir sprechen jetzt drüber. Geschlechtskrankheiten. Die drei häufigsten in Europa sind Chlamydien, Syphilis und Tripper. Und die Infektionszahlen steigen, sagt die Gesundheitsbehörde der EU. Besonders die Fälle von Syphilis und Tripper oder, wie man medizinisch sagt, Gonorrhoe, die sind deutlich mehr geworden in den letzten 10 Jahren. Betrifft auch immer mehr Frauen, was im Falle einer Schwangerschaft gefährlich für das Baby werden kann. Die Ansteckung mit diesen beiden Geschlechtskrankheiten lässt sich durch Kondome verhindern. KI wird inzwischen für im Studium von vielen genutzt. Die Ergebnisse werden oft nicht überprüft. In einer Umfrage hat nicht mal ein Drittel der befragten Studierenden gesagt, dass sie grundsätzlich gegenchecken, was die KI da für Inhalte und Antworten zusammengeschrieben hat. Frauen sind laut der Studie ein bisschen misstrauischer, aber nicht besonders. Hier wirkt offenbar ein neues Zollgesetz. Es kommen 30-40% weniger Pakete aus China in Deutschland an, zum Beispiel von Temu und Shein. Frankreich meldet weniger billige Online-Ware. Seit Juli müssen für kleine Pakete aus Ländern außerhalb der EU mindestens 3 € Zoll pro Produktkategorie bezahlt werden. Vorher galt das nicht. WM in Berlin, und zwar die Weltmeisterschaft im Frauenbasketball. Die startet heute Abend. Das deutsche Team spielt zum Auftakt in der Arena am Ostbahnhof gegen Spanien. Weitere Gegnerinnen der Deutschland-Vorrunde sind morgen Japan und am Montag Mali. Amtierende Weltmeisterin sind übrigens die USA. Die haben die letzten 4 Basketball-WMs alle gewonnen.
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3: Viele Wolken, teilweise Regen, nachmittags etwas mehr Sonne möglich. Die Temperaturen ein bisschen wärmer als gestern, also zwischen 20 und 27 Grad. Und Obacht, richtig windig wird es heute Nachmittag.
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3: A24 Hamburg Richtung Berlin. Zwischen Suko und Putlitz laufen Bergungsarbeiten. Die rechte Spur ist gesperrt. Vorsicht auf der A24 Berlin Richtung Hamburg. Zwischen Fähr Berlin und Neuruppin Süd steht ein Fahrzeug auf der linken Spur. Berlin A100 Stadtring Richtung Treptow. Zwischen Jakob-Peiser-Platz und Kaiserdamm Süd Stau. Da braucht ihr 10 Minuten länger. Sonst sieht es eigentlich ganz gut aus. Noch ein Hinweis für Westend. Auf dem Messegelände beim Funkturm startet die IFA heute, vor allem am Vormittag. Und dann nochmal abends gegen 18 Uhr müsst ihr damit rechnen, dass es da ziemlich voll ist auf den Straßen. Und noch eine Meldung zur S-Bahn. Und zwar gibt es bei der Ringbahn Probleme. Es hat einen Notarzteinsatz gegeben bei Jungfernheide. Deswegen S41 und 42 verspätet. Und auch noch Probleme bei S46, 8, 85 und 9. Wegen der Reparatur von dem Signal in Johannisthal. Das war's. Gute Fahrt euch.
4: Danke dir.
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5: Hallo, schönen guten Tag. Mein Name ist Jule Karten und ich glaube, Martin Garrix und Ed Sheeran wollen uns mit ihrem nächsten Song beeinflussen. Ihr wisst doch, alles, was man liest, verarbeitet auch das Hirn. Ein Nicht oder ein Kein versteht das Hirn nicht, aber sehr wohl, wenn da steht Repeat It. Ich glaube, der Song heißt nur Repeat It, damit wir den einfach auf Repeat setzen. Ganz klar, das ist meine Analyse hier. Martin Garrix und Ed Sheeran jetzt mit Repeat It. Wir bei Fritz sind aber stark, unser Geist ist strong. Nur einmal jetzt, nur einmal.

Das ist eine große Wildigkeit, Leute. Dieser Song, Elderbrook und Bob Moses mit Inner Light, ist über 5 Jahre alt und kriegt jetzt gerade nochmal richtigen Push, weil es einfach die Closing Scene vom GTA 6 Trailer war und alle gehen Crash out. Hören wir jetzt hier nach klar bei

0: in unserer Reihe Sätze kurz vor der Notaufnahme. Jetzt!
1: Mann, Leute, na klar passen wir zu viel auf dem E-Scooter. Springt auf! Woo!

0: Oliver Heldens, Cried on the Young Punks mit AEE. Und hallo, ihr seid froh.
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2: Was, wenn Berlin ganz anders gebaut worden wäre? 27 vergessene Architektur- und Kunstideen für die Stadt wurden ausgegraben, auf Stationen der Ringbahn verteilt und neu inszeniert. Bei What If Berlin führen euch StadtführerInnen entlang der Gleise zu Orten, an denen nie gebaute Zukunftsentwürfe jetzt wieder denkbar werden. Heute startet Tour A namens Dürfen Kommunisten träumen? Ab 18 Uhr an der S-Bahn-Station Gesundbrunnen und mitmachen kostet 12 Euro, bucht ihr online. What If Berlin läuft noch bis zum 20. September, also checkt die verschiedenen Touren und Termine im Web bei den Berliner Festspielen.
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0: Riesenfan von Billie Eilish. 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Und plötzlich stand sie bei ihr auf der Bühne. Sie ist Riesenfan von Harry Styles. 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
2: Hallo ihr lieben Menschen da draußen. Ich muss sagen, ich finde es langsam ein kleines bisschen spooky. Ich weiß nicht, wie es euch geht, aber zuckt bei euch auch immer ganz kurz, wenn hier die Werbung läuft. Ne? Menschen können ja Werbung über Radiowellen, Fernsehsender und so weiter schalten. Damit haben wir ja auch immer gar nichts zu tun. Also wir entscheiden ja nicht, was da läuft. Aber es zuckt in mir immer, wenn ich dann höre, das ist ein Spot mit KI-generierter Stimme. Und ich mir dann so denke, Alter, wo soll das mal bitte noch hingehen? Vor allen Dingen auch, dann denke ich mir so, ja, und irgendwann im Fernsehen, im Radio, vielleicht sitze ich dann hier nicht mehr, sondern irgendwann redet einfach so eine KI-Stimme mit euch, die ganze Zeit mit Jule Kahn-Gesabbel gefüttert würde und erzählt dann euch die Geschichten statt ich. Wie crazy ist das bitte? Also ich finde es, keine Ahnung, ich bin kein Hater von KI, weil ich glaube, man kann damit viel, viel, viele gute Sachen machen und gleichzeitig denke ich mir immer, naja, aber der Mensch macht halt auch viele blöde Sachen dann immer mit allem, was er erfindet. Und das Coole überwiegt dann irgendwie irgendwann nicht mehr. ADMT ist es hier. Irgendwie wollte ich das gerade mit euch teilen, weil mich da eure Meinung interessiert, ob ihr da eigentlich auch zuckt, wenn ihr diese Werbung hört oder ob euch das eigentlich Bums ist. Turn the Page ist hier von ADMT.

Ich möchte an dieser Stelle mal ein ganz großes Sorry aussprechen. Ganz großes Sorry, ich habe gemordet. Als kleines Kind, als kleine Babyjule, habe ich einfach Gänseblümchen immer rausgezupft und gemacht, er liebt mich nicht, er liebt mich nicht. Da habe ich mich natürlich überhaupt nicht für die Bienchen und Blümchen interessiert, die was davon haben könnten. Es war einfach mein purer Egoismus. Und damit ihr das nicht machen müsst, hat jetzt Tyler diese Frage, er liebt mich nicht, ist es Liebe, ist es nicht Liebe, in einen Song gegossen. Er heißt Is It Love und den hören wir jetzt hier auf Fritz. Mein Name ist Jule Kaden, falls ihr mich anzeigen wollt wegen Gänseblümchenmord.

0: Diese Gitarre finde ich auch, die ist so 80s da drin von Tyler. Lieben wir doch. Is It Love? Und jetzt begeben wir uns quasi in die Gegenden, wo so kleine Heubüschel durch die Gegend fliegen. Wir begeben uns auf eine Ranch, haben einen Pony unterm Arsch, einen geilen Sattel, auf dem drauf sitzt, Cowboy-Boots und Hut auf. Boston mit Stella Lefty, hier euer feuchter Traum zum Wochenende.
1: Oh.

0: 11.18 Uhr hier auf Fritz und wir versuchen uns die USA zu klären mit Makko und den Chainsmokers. In- und auswendig nach Blumgarten kommt Makko.
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0: 4 Jahre wollten sie diese Zusammenarbeit schon machen. Macke und The Chainsmokers, in- und auswendig, hier auf Fritz, 11.21 Uhr.
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So, und wenn ihr euch immer gefragt habt, worum geht's eigentlich in Animal von Cat's Eye? Ich muss sagen, ich bin ein bisschen überrascht, worum es tatsächlich geht, weil es ein kleiner Einblick sein soll in dieses Spannungsverhältnis, würde ich schon sagen, oder auch den krassen Kontrast, wie eine Person in der Öffentlichkeit wirkt, zum Beispiel als Surprise-Musikerin und gleichzeitig, wie jemand privat ist, so von wegen komplett Gaga, wild, unhinged. Darum geht's in der Single von Cat's Eye, Animal.

0: angefangen hat alles beim Straßenmusizieren. Aber Anfang des Jahres hat Alex Spencer seine erste eigene UK-Tour komplett ausverkauft. Durchdachtes Songwriting und gefühlvolle Stimme, das macht seine Bühnenpräsenz aus. Also erwischt ihn heute im kleinen und intimen Privatclub auf der These Will Be The Days Tour. Alex Spencer startet 20 Uhr und Tickets gibt's an der Abendkasse für um die 30 Euro.
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7: Und wir gehen rein mit einem unangenehmen Thema, why not? Geschlechtskrankheiten, also Krankheiten, die man beim Sex kriegen kann. Die werden in Europa mehr, besonders die Top 3, Chlamydien, Syphilis und Gonorrhoe, das ist Tripper. Und die Infos dazu hat News-Kollege Philipp Berger.
8: Laut einer Gesundheitsbehörde der EU haben sich die Zahlen bei Tripper und Syphilis in den letzten 10 Jahren besonders stark erhöht. 2 bis 3 Mal so viele Menschen haben sich letztes Jahr angesteckt. Bei den Chlamydien sind es zwar nicht mehr geworden, das ist aber insgesamt die verbreiteste Geschlechtskrankheit in Europa. Jede dieser Krankheiten hat unterschiedliche Symptome. Hautausschlag, Fieber, eitrige Flüssigkeit untenrum und natürlich Jucken und Schmerzen bei Sex und Pipi machen gehören dazu. Viele Ansteckungen würden sich durch das Benutzen von Kondomen verhindern lassen.
7: Wer steckt hinter den versuchten Anschlägen auf mehrere Stromkraftwerke in Deutschland diese Woche, unter anderem auf das in Jenschwalde? Die Frage ist wohl geklärt, denn es gab ein Bekennerschreiben und das hat ein Deutscher mit Wohnsitz in NRW mit seinem Namen unterschrieben. Was sein Motiv ist, dazu hat der ARD-Terrorismusexperte Götschenberg im RBB-Interview gesagt.
9: Er kritisiert darin die Stromgewinnung aus fossilen Brennstoffen, das sei ein Verbrechen. Und es geht ihm darum, die Öffentlichkeit und die Medien aufzurütteln.
7: Der Verdächtige ist jetzt auf der Flucht vor der Polizei, die ihn sucht. Großeinsatz der Polizei in Angermünde schon seit gestern. Sie hat in einer Garage wohl eine große Menge an Munition und Waffen gefunden. Deshalb ist die Gegend um die Garage rum gesperrt. Die Polizei guckt gerade, ob die Häuser in der Nähe geräumt werden müssen, wenn die Waffen und die Munition abtransportiert werden. Wem sie gehören, dazu gibt's noch keine Infos. Mitten aus den Schlammmassen wurden in Nepal jetzt 9 Tage nach der heftigen Sturzflut noch Überlebende gerettet. Es sind 2 Arbeiter, die in einem Tunnel von einem Wasserkraftwerk festsaßen. Es gibt jetzt Hoffnung, dass da noch mehr Überlebende sein könnten. Es werden nach der Naturkatastrophe immer noch knapp 5000 Menschen vermisst. Sicher gestorben sind mehr als 1200 Menschen.
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7: Es kann immer wieder regnen, kann aber auch immer mal wieder die Sonne scheinen heute, also weiter wechselhaft. Viele Wolken sind auf jeden Fall safe und es ist ziemlich windig, wird es auch gesichert. Die Maximaltemperaturen liegen so zwischen 22 und 27 Grad später.
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7: A10 westlicher Berliner Ring Richtung Dreieck Werder zwischen Potsdam Nord und Vöben, Stau an der Baustelle, 20 Minuten länger braucht ihr. Vorsicht auf der A11 Stettin Richtung Berlin zwischen Kreuz Uckermark und Gramzow gibt's Probleme durch eine ungesicherte Unfallstelle. Vorsicht auf der A15 Dreieck Spreewald Richtung Übergang Forst, in der Ausfahrt Cottbus West steht ein kaputter Laster. B102 Treuenbrietzen Richtung Brandenburg an der Havel im Bereich Golzow läuft ein Feuerwehreinsatz und es kommt zu Problemen. Berlin A100 Richtung Wedding zwischen Britzer Tunnel und Innsbrucker Platz 10 Minuten Stau. Länger braucht ihr auch, gerade stadteinwärts auf dem Mariendorfer Damm vor der Kreuzung Ordensmeisterstraße und in Mitte auf der Gruner Straße Richtung Tiergarten. Ein Vorabhinweis noch zu Westend und zwar heute Vormittag und auch heute Abend wird es da wahrscheinlich, wie es hier steht, Regenverkehr geben. Nein, nicht wie ihr denkt, sondern da ist ja die IFA und deswegen fahren viele Leute mit dem Auto hin. Und noch eine Meldung zur S-Bahn. Jungfernheide hat Notarzteinsatz gegeben, deswegen noch Probleme bei S41 und 42. Das war's. Gute Fahrt euch.
10: Danke dir.
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10: Mäuselchens, ich habe einen Song für euch, der eine große Einladung ist. Und zwar entweder, wenn ihr zur Kategorie Mensch gehört, die sagt, wenn es einen Takt gibt, ich treffe immer daneben und kann nicht tanzen. Bitte, dieser Song ist eure Einladung, auch gegen den Takt zu tanzen. Oder wenn im Haus eine Party veranstaltet wird und ihr indirekt eingeladen seid. Geht hin. Rhythm Unknown von Maskenna jetzt hier. 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

0: Delavan haben wir gehört hier mit Crazy, Baby. Und die Frau ist auch crazy. Wir sind morgen auch schon vor der Show von Ikki Mel für euch da live vor Ort. Who's that?
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0: Und jetzt eine Stimme von hier und aus der Gegend zur Abgeordnetenhauswahl in Berlin.
1: Hallo, ich bin Luis, ich bin 18 Jahre alt und ich komme aus Neukölln. Ich bin mir noch nicht sicher, wen ich wähle oder ob ich überhaupt wähle, aber wenn ich irgendjemanden wählen würde, dann natürlich, um halt irgendwas zu verändern, was mich jetzt zum Beispiel stört. Vielleicht ein bisschen mehr, dass die Stadt ein bisschen sauberer wird, weil Berlin ist halt schon sehr dreckig und vielleicht, dass es ein bisschen sicherer wird. Jetzt auch gerade nach dem Anschlag, dass sich da vielleicht was verändert, aber sonst bin ich eigentlich relativ zufrieden in Berlin.
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0: So ein schöner Song, Fun Somber, My Body Isn't Ready. Und da geht es im Übrigen nicht darum, dass man irgendwie gerade frisch getrennt ist und eine neue Person kennenlernt und die irgendwie ganz geil findet, aber irgendwie so merkt, aha, irgendwie kann ich nicht, ich hänge noch, mein Körper ist noch nicht ready, sondern es geht darum, dass somber einer Person eigentlich gefallen will und sich auf eine Person einlassen möchte, aber vorm Spiegel steht und sich halt selber scheiße findet, seinen eigenen Körper scheiße findet, nicht akzeptiert. In diesem Song thematisiert er quasi das erste Mal sehr offen seine eigenen Body-Issues. Wenn ihr Somber jetzt nicht gerade vorm Auge habt, das ist ein sehr, sehr großer, langer Typ und eher Kategorie jetzt neigt nicht zwingend zum Fettansetzen oder zum Muskelanbau. Also er ist wirklich einfach sehr groß und schmal und hat damit als Mann, selbst wenn er ja jetzt quasi ja schon deutlich später groß geworden ist, einfach krasse Issues, weil da immer noch so Stimmen in seinem Kopf sind, halt so von wegen, er ist nicht muskelig genug, er ist nicht männlich genug, er müsste mehr sein, bla bla bla bla bla. Und darüber hat er einen Song geschrieben und das finde ich ist irgendwie eine schöne, also eine traurige, aber eine schöne Perspektive, dass auch ein Mann solche Body Struggles einfach mal teilt in einem Song. Wir ballern uns hier gleich emotionally nach oben. Camel Fat und sein Song So Good hören wir noch hier auf Fritz vor 12. Genauso wie Spanisch, Einsatzkurs, Como te llamas mit Florentina und 40. Na, was heißt denn wohl Como te llamas? Wer von euch Spanisch pieps, hat nicht gepennt im Unterricht und kann das beantworten. Hören wir beide Songs hier gleich auf Fritz. So, wir viben uns ein. Bis gleich hier auf Fritz.
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0: Und Julian hat im Unterricht aufgepasst oder ist in zweisprachig mindestens aufgewachsen. Julian schreibt, wie heißt du? Das heißt, Como te llamas von Florentina und 40 hier gehört. Auf Fritz. Julian wünscht uns noch ein schönes Wochenende, die Maus.
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0: Hallo, mein Name ist Jule Kaden und ich wollte euch fragen, seid ihr manchmal eigentlich auch so verwirrt? Also ich wollte eigentlich sagen, so verwirrt wie ich, aber ehrlich gesagt hoffe ich das nicht für euch, dass ihr so verwirrt seid wie ich. Aber seid ihr manchmal so verwirrt, wenn ihr Songtitel lest und die aber derselbe Songtitel sind wie ein anderer Song, den ihr sehr gut kennt und dann singt in eurem Kopf schon der andere Song los? Also wisst ihr, wie ich meine? Beispiel. One Republic stehen jetzt hier auf dem Plan für uns als nächstes mit Need Your Love. Und mein Kopf singt aber gleich von Ellie Girl. I need your love, I need your love. You know, dieser Song. Und dann kriege ich komplett Crash-Probleme in meinem Kopf drin, weil jetzt ja One Republic ihr Need Your Love ganz, ganz anders singen. Habt ihr das auch? Bitte sagt mir, dass ich nicht damit alleine bin. Und schickt gern mal das Beispiel, bei welchen Songs das bei euch so ist. One Republic jetzt mit Need Your Love.

Da wurde gestern ordentlich gehüpft, würde ich mal sagen, nämlich bei Bund. Der war gestern im IFA Sommergarten am Start. Ihr müsst euch das wirklich vorstellen. Der IFA Sommergarten komplett voll und dann so eine Mittelbühne in der Mitte aller Menschen angehoben und bunt. Ballert da einfach in Nebel rum. Ich fand sowieso die ganze Aktion von ihm total nice, dass er vorher in jeder Stadt 500 Euro in eine Bar gelegt hat und gesagt hat, ey, alle meine Fans, bitte connectet euch und habt eine gute Zeit zusammen. Wie lieb willst du sein? War die letzte Show seiner großen Open Airs jetzt, aber er hat ja noch ein paar Festivals vor sich. Bunt hören wir jetzt mit Nate Traveller und Clouds. Also der Song, der ihn nach über 6

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0: Soll ich euch was Krasses verraten? Der Song heißt 24 Hours. Wisst ihr, wie spät es vor 24 Stunden war? So spät wie gerade. 12.17 Uhr. Und das hier ist leider nicht erst 24 Stunden her, sondern quasi fast schon eine Woche. Fast eine Woche ist es her, dass ihr einfach komplett dreimal Rasenschach von Philo geballert habt und danach komplett happy wart.
1: Es war so gut. Ich kann nicht mehr. Es war beste Show. Rasenschach dreimal. Jedes Mal Banger.
2: Ja, mega. Es hat richtig Spaß gemacht. Über die Stimmung. Und eigentlich bin ich gar nicht so ein großer Philo-Fan, aber dafür hat es richtig gelohnt.
1: Ich hab's sehr gefeiert. Es war mega geil. Voll die gute Stimmung. Die ganze Zeit im Kreis irgendwo. Das hab ich gefeiert. War mega.
3: Der war geil.
4: Der Hammer. Ich kann nicht mehr. Es ist wirklich, der Mann ist, der macht Kunst. Gute Mucke, gute Beats. Ich bin begeistert.
0: Liebe auch, wie abgefuckt die Stimmen alle sind. 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Und wir gehen jetzt noch eine Runde ab zu Philo und Chiago JWD ganz weit draußen.
5: Das ist ein Kreislauf.

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1: Graffiti, Malerei, Fotografie und mittendrin ihr. Heute eröffnet Art an der Grenze Na Granice, das deutsch-polnische Kunstfestival in Frankfurt-Oder. Und die Vernissage wird mit Reden, Live-Musik und Gedichten to go gefeiert. Dann startet eine ganze Woche mit Kunstworkshops zum Ausprobieren. For free. Aber da müsst ihr euch vorher anmelden, also checkt das Programm online. Am Wochenende gibt's Kneipenquiz und Silent Disco als Programm on top. Art an der Grenze Na Granice in der Brücktorstraße 4 startet heute und die Vernissage läuft von 17 bis 22 Uhr. Alles für Umme.
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frische Musik aus Australien ist das. Die unglaublich coolen Tame Impala. Ich empfehle euch unbedingt auch mal ein Live-Konzert euch von denen zu geben, denn die haben da so richtig geile Lichtshow und alles mit so trippy. Also es ist trippy, es ist als habt ihr Pilze gegessen, Gras geraucht und dann wahrscheinlich noch eine LSD in euch reingekippt und das nur bei einem Konzert, ganz ohne Drogen. Also es ist quasi die gesündeste Art und Weise, wie ihr so einen richtigen Film schieben könnt, ist ein Tame Impala Konzert. Das war ihre neue Single Loser. Und wir hören jetzt Robin Schulz. Ich wollte gerade sagen, apropos Loser, aber nee, das wäre ja gemein. Robin Schulz und Ilse mit Headlights. Hier auf Fritz, 12.25 Uhr, mein Name ist Jule Kaden und ich bin heute eine freche Maus.

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3: 12.29 Uhr.
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4: Mit Anja Haufe. Netflix wird teurer. Alle Abo-Modelle kosten in Deutschland ab diesem Monat 2 Euro mehr. Also für das Basismodell mit Werbung kostet es dann zahlt ihr dann zum Beispiel 6,99 Euro. Es soll auch teurer werden, den Account mit mehreren zu teilen. Netflix erhöht seine Preise regelmäßig. Das letzte Mal ist in Deutschland aber schon ein bisschen her. Gut 2 Jahre nämlich. Es tut mir leid, aber wir sprechen jetzt über Geschlechtskrankheiten. Die 3 häufigsten in Europa sind Chlamydien, Syphilis und Tripper. Und die Infektionszahlen damit steigen, sagt die Gesundheitsbehörde der EU. Besonders die Fälle von Syphilis und Tripper oder, wie man medizinisch sagt, Gonorrhoe, sind deutlich mehr geworden in den letzten 10 Jahren. Die Ansteckung mit Chlamydien und Tripper lässt sich durch Kondome verhindern. Bei Syphilis ist es ein bisschen schwieriger, weil da auch so Haut an Haut schon ansteckend sein kann. Würdet ihr gerne mehr arbeiten oder weniger? Oder ist es bei euch genau richtig viel? Laut Zahlen vom Statistischen Bundesamt würden knapp 4 Millionen Menschen in Deutschland gerne weniger arbeiten. Die Zahl derjenigen, die gerne mehr arbeiten würden, ist deutlich niedriger, 1,5 Millionen. Guckt man sich die Arbeitszeiten der Befragten an, dann wünschen sich die meisten in der Woche so rund 30 bis 35 Stunden zu arbeiten. Wenn Menschen wissen, dass sie bald sterben müssen, haben sie manchmal noch einen letzten Wunsch, der schwer zu erfüllen ist. Nochmal einen Ausflug ans Meer machen, ins Aquarium gehen oder beim Lieblingssportverein beim Training mitmachen. Das sind alles Wünsche, die der Wünschewagen schon erfüllt hat. Vielleicht kennt ihr den. Der Wünschewagen in Brandenburg feiert heute 10-jähriges Jubiläum. Organisiert wird er vom Arbeiter-Samariter-Bund, finanziert durch Spenden.
1: Wetter.
4: Viele Wolken heute und viel Wind. Ab und zu kann es auch mal regnen. Nachmittags kann aber auch mal die Sonne rauskommen. Und die Temperaturen sind so ein bisschen unterschiedlich im Fritz-Sendegelände. Denn für den Norden Brandenburgs sind maximal 20 Grad angesagt. Für Berlin maximal 24. Und im Süden Brandenburgs maximal 27 Grad.
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4: Macht was draus. Vorsicht, auf der A10 südlicher Berliner Ring Richtung Dreieck Werder. Zwischen Dreieck Spreeau und Niederlehme liegt eine Spanplatte auf der mittleren Spur. A10 westlicher Berliner Ring Richtung Dreieck Werder. Zwischen Potsdam Nord und Föben Stau an der Baustelle plus 20 Minuten. A11 Stettin Richtung Berlin. Zwischen Kreuz Uckermark und Gramzow ist nach einem Unfall die rechte Spur gesperrt. Stau auf der A20 ab Prenzlau Süd. Ungefähr 10 Minuten länger. A15, Dreieck Spreewald Richtung Übergang Forst. In der Auffahrt Cottbus West steht ein kaputter Laster. Berlin, A100, Stadtring Richtung Treptow. Zwischen Schmargendorf und Albuinstraße 10 Minuten Stau. Sonst sieht's ganz gut aus. Ihr könntet noch im Kopf haben, dass die IFA heute losgeht. Also Westend wird's gegen 18 Uhr rum nochmal voller auf den Straßen. Und bei der S-Bahn gibt's noch ein Problem. Die S46 fährt zwischen Hermannstraße und Grünau nur alle 20 Minuten. Das war's aber. Gute Fahrt euch!
3: Danke dir.
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3: Mit mir, Jule Karden. Grüßt euch in euren Gehörgang rein. Ariana Grande ist das jetzt hier. Fritz mit Hate That I Made You Love Me. Ich weiß nicht, warum ich das mache, aber vielleicht ist es auch egal. Jedenfalls habt ihr jetzt auf jeden Fall hingehört.

0: 12.40 Uhr ist es. Hallo, mein Festival soll bitte nicht politisch sein. Das war jetzt mal so kurz die Zusammenfassung des Themas, was gestern hochgeploppt ist und alle wild gemacht hat. Das Glücksgefühle-Festival. Das Glücksgefühle-Festival ist am Hockenheimring. Es ist wirklich completely international. Natürlich auch ganz viele nationale Acts dabei. Und Alphaville, die diesen Track hier im Hintergrund, den Originaltrack dazu geschrieben haben, Forever Young, wurden ausgeladen vom Veranstalter Höchst selbst, weil sie ja quasi sagen, hey, wir stehen für Meinungsvielfalt und Toleranz ein. Da ist das Internet komplett crash-out gegangen und wir haben eigentlich alle schon gelacht. Ich saß da mit meinem Popcorn und hab mir gedacht, lol. Und dann spielen da aber auch 01099 oder Zartmann oder Felix Jehn oder Chiagu. Was hat der Veranstalter da eigentlich nicht bei seinem eigenen Booking gecheckt? So ungefähr die Bands und KünstlerInnen in Deutschland, die gerade sehr, sehr, sehr doll und sehr wohlpolitisch sind. Neuer Turn der Story. Hab ja nur darauf gewartet, dass alle Künstler absagen. Nein, aber alle Künstler, die auftreten, haben jetzt natürlich extra angekündigt, irgendwie irgendwas Politisches natürlich zu sagen. Und das heißt, wir gehen rein.
1: Komm laut wie Gewitter.
0: 01099 sind am Start. Ich meine, sie haben Songs, in denen es direkt darum geht, wie scheiße die AfD und rechtes Gedankengut ist. Und Paul war gestern bei unseren Kolleginnen bei Puls zu Gast und hat erzählt.
2: Vor allem witzig ist ja, dass jetzt wahrscheinlich jeder Act, der morgen da spielt, auf jeden Fall eine politische Ansage machen wird.
3: Wahrscheinlich.
2: Allein schon, um irgendwie sich irgendwie Stellung zu nehmen zu dem ganzen Ding.
0: Ja, das hat er richtig eingeschätzt. Und manche haben das ja sogar schon gemacht, bevor das Festival überhaupt losgeht. Nehmen wir zum Beispiel mal hier den Kollegen Zartmann. Er hat vor 20 Stunden gepostet, freue mich aufs politische Statement beim Glücksgefühle-Festival. Liebe Grüße, Zarti. Felix Jehn hat einen ganzen Post dazu gemacht, also vor allem nicht als sein Künstleralter Ego Felix Jehn, sondern als Fee und hat da vor allen Dingen auch geschrieben, dass Fee immer noch völlig unfassbar zurückblickt, weil Fee sich überhaupt nicht vorstellen kann, wie ein Festival bitte von sich behaupten kann, Kunst sei unpolitisch und natürlich Fee als non-binäre Künstlerperson sehr wohl sehr laut sein wird bei diesem Festival. Chiago hat sich auch gemeldet. Und hat halt einfach ein Bild gepostet mit dem Track von Alphaville, Forever Young drunter. Und wisst ihr was, was der geilste Turnout ist? Also wo ich mir wirklich denke, also Paradebeispiel für sich selber ins Knie schießen. Der Festivalveranstalter hat jetzt sich bei Alphaville entschuldigt und sie wieder eingeladen. Und Alphaville hat dankend abgelehnt. Da habe ich meine letzten Popcorn-Krümel gegessen und habe mich freudig gefreut und mir auf den Bauch geklatscht. Wir hören jetzt Paul und Anaïs. Paul von 01099 natürlich. Was ist passiert?

0: Wer sucht lange feuchte... Oh, geht schon los. Mein Name ist Sven Vogel und ich arbeite seit 3 Jahren als Sexbot bei Instagram. Ganz schön harter Job.
1: Hart.
0: Manchmal würde ich ja schon gerne was zum Thema schreiben. Aber nee, Sexbot-Regel Nummer 1. Keiner ist versexter als der Sexbot-Texter. So, jetzt muss ich aber weitermachen. Da kommt gerade ein Post zu Entwurmungsmitteln bei Hunden rein. Die wollen bestimmt einen sexy Kommi von mir lesen. Tüdelü.

0: Hotness von Song. Malcolm Todd und Earrings habt ihr gehört hier auf Fritz. Und dieser Song geht gerade dumm viral, obwohl er eigentlich 2024 schon veröffentlicht wurde. Und wie ihr gerade gehört habt, da hat jemand einfach seine Ohrringe in einem bestimmten Bett verloren. Wir sprechen über zerbrochene Liebe. Nämlich Dominic Fikes White Keys. Ich habe mich immer gefragt, um welche weißen Schlüssel geht's da? Aber es geht ja gar nicht um Schlüssel, sondern es geht um weiße Tasten, also Keys vom Keyboard. Und diese Keys sind die Metapher für seine damalige Freundin. White Keys, ein Song, der schon lange im Fankosmos unterwegs ist. Den hat er immer auf Konzerten gespielt. Der war nie wirklich fertig. Der hat sich immer verändert. Und jetzt ist er im Endeffekt irgendwann richtig rausgekommen. Und Dominic Fike blickt, dieses Wort kam gerade nicht aus meinem Mund, auf sein 17-jähriges Ich zurück, wo er, wie er selber singt, mit ein paar Shirts und einer Jeans inmitten von Palmen, alten Autos und Sommerwind in Florida steht und quasi mit seinem Girl Chelsea es auseinandergeht, weil er plötzlich irgendwie Richtung Ruhm, sie woanders hin, und gleichzeitig zerbricht es aber auch daran, weil Chelsea einfach zu major war, also zu besonders, zu wichtig, ihrer Zeit voraus, und deswegen ist es auseinandergegangen. Diese kleine Liebe, die hatten wir doch auch alle schon mal. Hören wir gleich hier auf Fritz noch vor. 13 Uhr.
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9: Hallo, schönen guten Tag mit mir, Jule Kaden. Vielleicht ist es das letzte Mal, dass wir uns diese Woche zusammen hören. Vielleicht ja aber auch nicht, wenn ihr am Wochenende auch Fritz hört. Aber für heute sind wir in unserer letzten gemeinsamen Stunde, deswegen lasst uns noch mal alles geben. Kira mit Schuck und wir hören auch gleich in die neue Platte von Mine rein. Das macht mich so glücklich.

Eben wir Justin Bieber mit Daisies und es wurde geboren. Fantastische Musikerin namens Mine, die ihr im Hintergrund hört, die uns immer wieder über die Jahre schon bei Fritz begegnet ist, hat heute ihr neues Album geboren. Es heißt Killer. Und ich finde, es ist so krass, weil es ist auf der einen Seite wirklich so brachial Killer mit Emotionen drin. Also einfach so die Emotionen, die sie uns rüberschiebt, die killen einen manchmal förmlich. Und dann ist es wieder so übelst pushy und oh Gott, es gibt natürlich wieder Streicher. Es gibt wieder so crazy Gesang bei Mine. Ich liebe es einfach sehr. Ich liebe auch ihr neues Nail-Design. Hat sie sich einfach mal direkt lange Krallen machen lassen in Rot, Schwarz-Weiß und auch Killer steht da jetzt drauf. Happy, happy, happy Release Day. Gönnt euch dieses Album. Mine ist eine der krassesten, finde ich, im Musikbusiness im Deutschen, weil sie einfach seit so langer Zeit, so lange schon dabei ist, sich immer wieder neu erfindet und trotzdem hört ihr immer ab Sekunde 1, dass es Mine ist. Wir hören jetzt Lichter aus von Mine und ihr gönnt euch unbedingt mal Mine Musik, ihr Instagram und auch ihre neue Platte Killer. Habe ich schon gesagt, dass das Lichter aus ist? Das ist Lichter aus hier auf Fritz.

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Elton John und Dua Lipa waren das, 13.17 Uhr hier, gehört auf Fritz. Und der hier ist neu, Abschied nehmen, Mixer McLeod, Trettmann und UFO 361.

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1: So ein schöner Song gleichzeitig. I'm not ready for this. Mixed with McCloud, Tretmann, UFO 361 haben hier gerade richtig krasse Herbst-Vibes reinziehen lassen. Geht's euch auch so? Liebe den Song, aber nein, wir brauchen noch Sommer-Vibes, wir brauchen noch Leichtigkeit. Wir sind noch nicht bereit, uns zu verabschieden. Das hier sind Zirp und the Chainsmokers mit Addicted.

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1: Was, wenn Berlin ganz anders gebaut worden wäre? 27 vergessene Architektur- und Kunstideen für die Stadt wurden ausgegraben, auf Stationen der Ringbahn verteilt und neu inszeniert. Bei What If Berlin führen euch StadtführerInnen entlang der Gleise zu Orten, an denen nie gebaute Zukunftsentwürfe jetzt wieder denkbar werden. Heute startet Tour A namens Dürfen Kommunisten träumen? Ab 18 Uhr an der S-Bahn-Station Gesundbrunnen und mitmachen kostet 12 Euro, bucht ihr online. What If Berlin läuft noch bis zum 20. September, also checkt die verschiedenen Touren und Termine im Web bei den Berliner Festspielen.
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Ich bleibe nicht, weil ich möchte gehen. Klare Antwort an Nico Santos. Wir hören jetzt Robin und Sarah Larsson mit Talk to Me, Sarah. Hier auf Fritz, 13:25 Uhr.

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4: Mit Anja Haufe. Das hier betrifft euch, wenn ihr ein Netflix-Abo habt. Das wird teurer. 2 Euro mehr im Monat will Netflix haben. Bei allen Abos ist die erste Preiserhöhung seit gut 2 Jahren. Was ihr machen müsst, wenn ihr deshalb aus dem Abo raus wollt, erklärt Jörg Marksteiner.
5: Bestandskunden haben noch etwas Schonfrist. Bei ihnen greift die Preiserhöhung nach Auskunft des Netflix-Kundenservice ab dem nächsten Rechnungsdatum. Allerdings müssen Bestandskunden der Preiserhöhung vorher zustimmen. Die nötigen Informationen sollen sie vorab per Mail erhalten. Machen Sie das nicht, dann endet das Abo.
4: Wer steckt hinter den versuchten Anschlägen auf mehrere Stromkraftwerke in Deutschland diese Woche? Unter anderem auf das in Jenschwalde. Die Frage ist wohl geklärt, denn es gab ein Bekennerschreiben und das hat ein Deutscher mit Wohnsitz in NRW mit seinem Namen unterschrieben. Die Polizei sieht das als authentisch an. Was sein Motiv ist, dazu hat der ARD-Terrorismusexperte Götschenberg im RBB-Interview gesagt.
6: Er kritisiert darin die Stromgewinnung aus fossilen Brennstoffen. Das sei ein Verbrechen. Und es geht ihm darum, die Öffentlichkeit und die Medien aufzurütteln.
4: Der Verdächtige ist jetzt auf der Flucht vor der Polizei, die ihn sucht. Und noch ein Großeinsatz der Polizei hat es gegeben, beziehungsweise gibt es in Angermünde schon seit gestern. In einer Garage hat die Polizei eine große Menge Munition und Waffen gefunden. Deshalb ist die Gegend um die Garage rum gesperrt und die Polizei guckt gerade, ob sie auch Häuser evakuieren muss, wenn Waffen und Munition abtransportiert werden. Wem das Ganze gehört, dazu gibt es noch keine Infos. Mitten aus den Schlammmassen wurden in Nepal jetzt 9 Tage nach der heftigen Sturzflut noch Überlebende gerettet. Es sind 2 Arbeiter, die in einem Tunnel von einem Wasserkraftwerk festsaßen. Es gibt jetzt die Hoffnung, dass da noch mehr Überlebende sein könnten. Nach der Naturkatastrophe werden immer noch knapp 5.000 Menschen vermisst. Gestorben sind mehr als 1.200.
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4: Also vielleicht knallen heute bei euch mehr Türen und Fenster zu als normal. Nicht wegen Streit, sondern weil es echt windig ist über den Tag. Viele Wolken, immer wieder Regen. Nachmittags kann dann auch mal die Sonne scheinen. Aber windig ist es immer. Höchsttemperaturen heute Nachmittag zwischen 21 und 26 Grad.
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4: Vorsicht auf der A10, westlicher Berliner Ring Richtung Dreieck Werder. Zwischen Dreieck Havelland und Raststätte Wolfslake gibt es Probleme wegen der ungesicherten Unfallstelle auf der rechten Spur. Weiterer Verlauf A10, westlicher Berliner Ring Richtung Dreieck Werder. Zwischen Potsdam Nord und Föben 20 Minuten Stau an der Baustelle. Und A10, westlicher Berliner Ring Richtung Dreieck Havelland. Zwischen Dreieck Werder und Föben auch 20 Minuten Stau. E96 in der Nassenheide. Zwischen Am Waldsee und Liebenwalder Chaussee gibt es eine ungesicherte Unfallstelle. Berlin, A100, Stadtring Richtung Treptow, zwischen Schmargendorf und Albuinstraße 20 Minuten Stau. Sonst sieht es eigentlich alles gut aus. Eine Meldung noch zur S-Bahn, die S46 fährt gerade nur alle 20 Minuten zwischen Hermannstraße und Grünau. Das war's, gute Fahrt euch.
7: Merci beaucoup.
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4: Anja Haufe, bist du up to date?
8: Mit was?
4: Mit deinem App-Haushalt. Hast du die ARD Audiotheks-App denn schon mal aktualisiert, dass das jetzt die ARD Sounds-App ist?
8: Das ist so. Ich höre sogar über die regelmäßig Dinge.
4: Du hörst sogar über die. Hast du dir da auch schon Fritz als Favoriten rausgesucht?
8: Nee, das habe ich noch nicht gemacht. Ich höre bis jetzt Podcasts darüber.
4: Das ist jetzt dringend notwendig, Leute. Wir schalten unsere Fritz-App ab. Seid wie Anja, habt schon mal die ARD Sounds-App und darin sucht ihr Fritz und dann sagt ihr meinen Favorit und dann könnt ihr sogar das App-Icon auf Fritz-Gelb ändern. Wie geil ist bitte? Sobald ihr die App aufmacht, ist da auch einfach Fritz. Und ihr könnt mir da auch jetzt noch schreiben. Fritz, gelbe Herzen machen Sachen. Macht er einfach mal, dann testen wir, ob wir hier über unseren neuen Messenger kommunizieren können. Okay? Und los! Arlo Parks jetzt hier mit Two-Sided.

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Und wir warten auch noch ganz kurz auf euch, bis ihr umgezogen seid mit uns. Marcel hat nämlich gerade in der Studio-Message gefragt, wie lange denn unsere App noch funktioniert. Falls ihr es noch nicht mitbekommen habt, unsere Fritz-App zieht um. Wir sorgen dafür, dass ihr eine App weniger auf dem Telefon habt. Wir ziehen in die ARD Sounds-App um, formerly known as ARD Audiothek. Und da bekommt ihr dann quasi alle möglichen Radiosender von der ARD. Aber halt, stopp, keine Sorge, ihr könnt auch in der ARD Sounds App unten einfach mit der Lupe Fritz eingeben und dann uns direkt als euren Lieblingssender festlegen. Und dann ist, sobald ihr die App öffnet, ist immer Fritz direkt da. Ihr könnt sogar euer App-Icon oben über die drei Punkte ändern, sodass es quasi schön Fritz-gelb ist und immer noch bei euren ganzen anderen Apps irgendwie rausfällt. Ihr kriegt dann da natürlich auch unsere Beiträge wie in der alten Fritz-App drin. Ihr könnt mit uns weiterhin schreiben. Das ist ziemlich cool. Ich finde sogar, die Optik sieht da ein bisschen nicer aus als in unserer App jetzt drin. Und um Marcells Frage zu beantworten, die Fritz-App funktioniert dann ab Anfang November nicht mehr. Und wir haben auch noch eine kleine Überraschung für euch. In den nächsten Tagen, möglicherweise unter Umständen, kommt noch eine neue Telefonnummer dazu und ihr könnt uns noch auf anderem Wege erreichen. Aber erstmal, ey, zieht mit uns um in die ARD Sounds App. Könnt mir jetzt auch noch eine Nachricht schreiben. Fritz, gelbe Herzen machen Sachen und dann weiß ich, ihr habt genau das hier gerade gehört. Hey,

0: Und jetzt eine Stimme von hier und aus der Gegend zur Abgeordnetenhauswahl in Berlin.
1: Ich bin Lilian, komme aus Marzahn-Hellersdorf und bin 17. Ich gehe wählen und mir ist da ganz wichtig, dass auf die Jugendlichen auch eingegangen wird. Gerade die so von zu Hause ausziehen und dann, dass die da irgendwie mehr Starthilfe bekommen. Oder auch so Thema Psyche, dass da auch mehr drauf eingegangen wird. Also mehr Psychotherapeuten, dass da mehr Plätze gibt, mehr Unterstützung ist, dass man schneller einen Platz findet.
0: Das war eine Stimme von hier und aus der Gegend
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3: Happy Friday! Es ist Station 5 heute an der Apostel-Paulus-Kirche. Also hinten, nicht am Haupteingang, sondern hinten sind wir. Und ich weiß, das Wetter ist so gar nicht einladend, aber umso einladender, habe ich mir gedacht, sind wir heute von Fritz. Wir haben hier ein kleines Zeltchen, wir haben hier unsere Sofas dabei. Also seid so lieb und kommt doch vorbei. Talkt mit uns, erzählt uns, was ihr am Wochenende vorhabt. Was geht hier in Schöneberg am Wochenende? Ich habe gar keine Ahnung. Holt mich mal ab. Oder auch, wenn euch was beschäftigt bezüglich der Wahl, die ansteht. Wo ihr sagt, ey, das brauchen wir noch in Schöneberg. Warum haben wir das bis jetzt noch nicht? Über all das können wir reden. Oder ihr führt mich hier durch den Garten rund um die Kirche, weil ihr Pflanzenexpertinnen seid. Darüber würde ich mich auch freuen. Bis 18 Uhr sind wir hier. Kommt da vorbei an der Apostel-Paulus-Kirche bei der Fritz-Corner-Tour. Und das ist Pamo mit Es tut mir so.

0: Alle Farben zusammen mit Mae Stevens und Same Old Sky gehört auf Fritz. Ey, Tempelhof Schöneberg ist schon so ein Wohlfühlbezirk. Mega viele cute Gastro, Tempelhofer Feld, Gleisdreieckpark. Und wir sind heute auch da an der Apostel-Paulus-Kirche. Cornern war den ganzen Tag bis 18 Uhr, weil am 20. September ja Abgeordnetenhauswahl ist. Und deswegen wollen wir vorher mit euch darüber reden, was euch so beschäftigt. Und ihr könnt gerne hier vorbeikommen und mit uns quatschen und hier auch so einen kleinen Kurzurlaub machen. Wir haben euch mal gefragt, warum lohnt sich überhaupt ein Urlaub in Tempelhof-Schöneberg?
1: In Tempelhof-Schöneberg sollte man Urlaub machen, weil man total viele verschiedene Kulturen abgreift, sehr, sehr viele freundliche Menschen, sehr viele kleine Einzelläden, nicht unbedingt super viele Ketten. Und das ist auch schön, einfach weiterhin in den verschiedenen Kiezen zu beobachten.
2: Ich bin der Meinung, dass Schöneberg von allem etwas hat, vielen Kulturen, diverse Cafés. Ansonsten haben wir den Gleisdreieckpark, wir haben den Wilmersdorfer Stadtpark.
3: Die kleinen Cafés und die kleinen Bars sind immer eine Reise wert. Die Natur, wir haben schöne Parks und das Tempelhofer Feld natürlich.
0: Hey, 1A ist ein Argument. Kannst du sagen, nix. Ich freue mich, dass wir heute hier sind, noch bis 18 Uhr in Tempelhof-Schöneberg an der Apostel-Paulus-Kirche. Macht doch mit uns einen kleinen Kurzurlaub oder jetzt einfach hier mit dem Track Fat Papi mit Freaked Out.

0: Freaked Out gehört auf Fritz. Ich bin Pauper und wir cornern live heute in Tempelhofs Schöneberg an der Apostel-Paulus-Kirche. Und ich sitze nicht mehr alleine hier auf unserem Fritz-Sofa. Bei mir ist Philipp, 19 Jahre. Hi.
1: Hi, ja.
0: Du kommst hier aus dem Kiez, machst gerade eine Ausbildung zum sozialpädagogischen Assistenten.
1: Ja.
0: Genau. Was hat denn dich dazu motiviert? Warum wolltest du die Ausbildung machen?
1: Also ich habe zwei kleine Geschwister und ich bin der Älteste von meinen Cousins und Cousinen, da immer schon auf die aufgepasst. Und ich habe auch in der 10. Klasse ein Praktikum in einem Kindergarten gemacht und das war total mein Ding. Ich habe gemerkt, das ist auf jeden Fall was ich später machen möchte. Und meine Mutter hat mich dann auch ein bisschen motiviert, dass ich den Weg über die Ausbildung und dann zum Erzieher, weil sie ist auch Erzieherin, hat auch hier an der Schule ihre Ausbildung dann gemacht, ja.
0: Nice. Und fetzt bis jetzt die Ausbildung?
1: Ja, es ist erst die zweite Woche, bisher noch nicht so viel Schulstoff gemacht, aber macht auf jeden Fall Spaß.
0: Okay, sehr gut. Ich finde, der Anfang muss immer gut sein, oder? Sonst ist man so direkt so, habe ich jetzt das Richtige gemacht oder so. Aber dann, wenn es der Start gut war, hoffe ich, dass es so weitergeht. Und jetzt hast du gesagt, ey, die Apostel-Paulus-Kirche ist auch gar kein fremder Ort für dich. Was verbindest du mit dem Ort?
1: Ja, ich bin hier früher an der Apostel-Paulus-Kirche in den Kindergarten gegangen, also als ich noch kleiner war. Jeden Tag dann immer hier in der Gegend gewesen. Hier ist auch mein absoluter Lieblingseisladen hier in der Nähe. Und auch hier wirklich früher immer, eigentlich jeden Tag immer gewesen nach der Schule oder mit meinen Eltern.
0: Okay, hau ruhig raus. Welcher Eisladen? Wir brauchen Tipps.
1: Da hinten in der Belziger Straße ist ein Frozen-Joghurt-Laden. Der hat meistens nur so 2-3 Monate im Sommer offen, weil der Besitzer sonst immer in Spanien ist. Aber auf jeden Fall im Sommer, Geheimtipp, mein absoluter Lieblingseisladen.
0: Geil, ey, das ist ein Leben, oder? Erst in Spanien und ansonsten Frozen-Joghurt verkaufen. Lieb ich. Was hast du sonst noch für Tipps? Sind es für Orte, die du gerne besuchst, die vielleicht auch gar nicht so viel kosten, wenn man hier in Schöneberg unterwegs ist?
1: Oh, weiß ich gar nicht. Also ich bin eher nur hier in der Ecke, hier, wenn man die Goldstraße runtergeht, ist auf jeden Fall ein sehr leckerer Focaccia-Laden. Garamia heißt der, glaube ich. Die haben mittlerweile zwar Besitzer gewechselt, aber die sind wirklich sehr lecker, kostet auch nicht so viel. So eine kleine Mini-Pizza so. Kannst du auch belegen eigentlich mit was du willst. Auch auf jeden Fall lohnt sich da hinzugehen, mal vorbeizuschauen.
0: Okay, nice. Also es gibt schon so ein paar Orte, wo man hier entspannt sein kann.
1: Ja, auf jeden Fall.
0: Sehr gut. Und wenn du jetzt sagst, ey, so mein Kiez, den kenne ich jetzt schon, seit ich klein bin und sowas. Hast du irgendwie noch Wünsche, wo du sagst, nein, das fehlt dann aber doch irgendwie oder das würde ich mir noch wünschen?
1: Also jetzt, als ich das letzte Mal hier war, ist schon ein bisschen länger her, vielleicht so 2 Jahre. Jetzt so, weiß ich nicht, fühlt sich ein bisschen so an, als wäre hier niemand mehr. Man sieht hier nicht mehr so viele Leute. Es wäre cool, wenn man hier vielleicht irgendwie, keine Ahnung, so irgendwie Veranstaltungen machen könnte oder hier vielleicht wieder so ein bisschen schöner machen könnte, hier um die Kirche herum, dass vielleicht auch mehr Leute wieder hier in die Gegend kommen.
0: Okay, sehr gut. Ja, ich habe schon gehört, also auch hier ist so immer ein bisschen müllig und sowas, hat der Hausmeister mir schon nebenbei gedroppt. Soll ich ruhig mal erwähnen, Leute, wir sollen alle aufräumen, hat er gesagt. Und okay, kann ich total fühlen. Und dann jetzt heute, was geht noch am Wochenende? Letzte Frage.
1: Morgen geht's in ein venezolanisches Restaurant, weil meine Familie kommt von da. Die haben jetzt letzte Woche geöffnet. Ich habe keine Ahnung, wo das ist, aber ja. Geil. Auf jeden Fall mal ein bisschen Essen ausprobieren.
0: Ich liebe, wie gut Philipp sich auskennt. Vielen, vielen Dank für die Tipps und dass du dir die Zeit genommen hast, hier mal vorbeizuschauen. Ich wünsche dir ein wunderschönes Wochenende und viel Erfolg bei der Ausbildung.
1: Dankeschön.
0: Das ist Fritz Corner Live. Ihr könnt gerne vorbeikommen. Ich freue mich, mit euch zu quatschen, so wie Philipp das jetzt einfach gemacht hat. Noch bis 18 Uhr sind wir am Start. Das ist Taylor Swift mit Blank Space.

0: Aqua von Lowlights, Lowlights von Aqua, so war die gewesen. Ihr hört Fritz Konnern live und das war jetzt hier die ganze Woche, was wir mit euch machen. Aber das machen wir auch alles so die ganze Zeit, am Späti, am Center, am Parkplatz, wenn muss. Und dann, wenn es das und dann war es das schon, weil auf dem Spielplatz nerven die kleinen Kinder oder wir nerven die kleinen Kinder. Fürs Schöpfen brauchst du Kohle. So ging es auch Emre, der ist in der Pallasstraße aufgewachsen und engagiert sich seitdem ehrenamtlich hier im Kiez. Hallo Emre.
1: Hi.
0: Was kriegst du so mit in deiner Ehrenamtstätigkeit? So, wo hängt man hier rum?
1: Also man hängt eigentlich überall rum. Also so im Pallaskiez oder im Entenpark, so nennt man das, glaube ich. Mhm. Inzwischen, also ich glaube, die nennen das inzwischen anders. Die Namen ändern sich ein bisschen. Aber so ein bisschen im Kleispark, Entenpark oder auch an der Steinmetzstraße.
0: Ja, und was machst du dann, wenn du ehrenamtlich unterwegs bist? Wie kommst du ins Gespräch oder was für Bedürfnisse stellst du mit deiner Arbeit, sage ich mal?
1: Ich mache das ja schon seit einiger Zeit, so ungefähr seit 10 Jahren ungefähr. Und da ist es so tatsächlich, dass ich schon sehr guten Zugang zu denen habe. Und das läuft meistens über Telefon. Oder meistens einfach nur, wenn die mich antreffen in der Straße. Ungefähr. Oder die kommen zu mir auf die Arbeit. Weißt du?
0: Okay.
1: So ungefähr.
0: Ja, und dann, was für Bedürfnisse an den Ort, also wo man jetzt hängen will. Ich meine, du hast jetzt so kostenlose Orte wahrscheinlich eben gesagt, Park und sowas. Aber hat ja dann auch nur begrenzt Möglichkeiten, was wir da machen können. Was wird dir dann so gesagt, ey, eigentlich wünsche ich mir das und das hier vor Ort. Was kriegst du da so mit?
1: Also eigentlich guckt man gar nicht so auf Dings da, Kosten und also es geht immer nur darum, die sind eigentlich geht es nur darum, so wenn die was wollen, wenn die was essen wollen, ich biete immer Essen an, Essen und dann trinken und dann so andere Sachen, so das geht immer auf mich. Also
0: Geld ist einfach.
1: Ja, Geld müssen die niemals zahlen.
0: Ja, aber ist halt ein Thema eben Geld, ne? Also gerade auch irgendwie zum Essen oder Trinken kannst
1: ja
0: auch nicht überall hingehen, wenn
1: ich glaube, bei denen ist es so, ich frage niemand danach.
0: Okay.
1: Deswegen, ich gebe immer aus.
0: Dann einfach, genau, und dann einfach quatschen,
1: ja,
0: und ein bisschen
1: deswegen
0: abholen, was los ist oder.
1: Ja,
0: okay.
1: So macht man es als älterer Bruder.
0: Fair. Okay, so sagst du dann, bist du als älterer Bruder unterwegs.
1: Ja,
0: hier?
1: Ja. Also, ausgeben ist schon.
0: Ist ein wesentlicher Punkt.
1: Ja, ist schon. Muss schon sein.
0: Okay, das hier in Schöneberg. Emre und ich quatschen gleich noch weiter über den Schöneberger Kiez. Davor The One von Camelfat.

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4: Ja, ja, mit Anja Haufe. Netflix wird teurer. Alle Abo-Modelle kosten in Deutschland ab diesem Monat 2 Euro mehr. Also für das Basismodell mit Werbung kostet es dann zum Beispiel 6,99 Euro. Es soll auch teurer werden, den Account mit mehreren zu teilen. Netflix erhöht seine Preise regelmäßig. Das letzte Mal in Deutschland ist gut 2 Jahre her. Es ist eine unangenehme Folge von Sex, eine Geschlechtskrankheit. Geschlechtskrankheiten werden in Europa immer mehr, besonders die Top 3, Chlamydien, Syphilis und Gonorrhoe, das ist Tripper. Infos dazu von News-Kollege Philipp Berger.
5: Laut einer Gesundheitsbehörde der EU haben sich die Zahlen bei Tripper und Syphilis in den letzten 10 Jahren besonders stark erhöht. 2 bis 3 Mal so viele Menschen haben sich letztes Jahr angesteckt. Bei den Chlamydien sind es zwar nicht mehr geworden, das ist aber insgesamt die verbreiteste Geschlechtskrankheit in Europa. Jede dieser Krankheiten hat unterschiedliche Symptome. Hautausschlag, Fieber, eitrige Flüssigkeit untenrum und natürlich Jucken und Schmerzen bei Sex und Pipi machen gehören dazu. Viele Ansteckungen würden sich durch das Benutzen von Kondomen verhindern lassen.
4: Mit Ecstasy als eine Art Medizin gegen eine psychische Erkrankung, das ist in Neuseeland jetzt erstmals möglich. Die Arzneimittelbehörde hat mehreren PsychiaterInnen erlaubt, die Substanz MDMA bei Erwachsenen mit einer posttraumatischen Belastungsstörung einzusetzen, wenn andere Therapien nicht ausreichend geholfen haben. Betrifft zum Beispiel ehemalige SoldatInnen nach Kampfeinsätzen oder Menschen, die sexualisierte Gewalt erlebt haben. Außerhalb von solchen Therapien bleibt MDMA aber auch in Neuseeland illegal. Sterbenskranken Menschen einen letzten Wunsch erfüllen, das macht das Team vom Wünschewagen in Brandenburg. Es bringt Menschen, die bald sterben müssen, nochmal ans Meer oder organisiert ein Treffen mit dem Lieblingssportverein. Dieser Wünschewagen wird heute 10 Jahre alt. Bei der Jubiläumsveranstaltung hat auch Brandenburgs Sozialminister Wilke das Projekt gelobt.
6: Was Gutes entsteht immer dann, wenn Menschen etwas tun, was über sie selbst und den Nutzen für sie selbst hinausgeht. Und da entsteht Zusammenhalt.
4: Der Wünschewagen wird organisiert vom Arbeiter-Samariter-Bund und finanziert durch Spenden.
3: Wetter.
4: Tja, heute vielleicht lieber Kapuze statt Regenschirm. Also es windet ganz schön den ganzen Nachmittag. Dazu viele Wolken, immer wieder Regen und vielleicht auch mal kurz Sonne. Ihr werdet sehen, Temperaturen auf jeden Fall zwischen 21 und 26 Grad.
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4: A10 östlicher Berliner Ring Richtung Dreieck Barnim. Zwischen Dreieck Spreer und Freienbrink langer Stau ab Niederlehme. Ihr braucht 45 Minuten länger. Und im weiteren Verlauf Richtung Dreieck Werder zwischen Potsdam-Nord und 25 Minuten Stau an der Baustelle. A10 westlicher Berliner Ring Richtung Dreieck Havelland zwischen Dreieck Werder und 35 Minuten Stau. B97 im Landkreis Spree-Neiße zwischen B112 und Abzweig Jenschwalde-Ost ist die Straße nach einem Unfall gesperrt. Berlin A100 Stadtring Richtung Treptow zwischen Schmargendorf und Albuinstraße 20 Minuten Stau. Sonst sieht es ganz gut aus. Eine Meldung noch zur S-Bahn. Und zwar hat es eine Reparatur auf der Strecke am Ostbahnhof gegeben. Und deswegen gibt es Verspätungen und Probleme bei S3, 5, 7, 75 und 9. Das war's. Gute Fahrt euch.
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7: Na, das ist es doch an diesem Freitag, Station 5 unserer Conan Live Tour. Ich bin Pau Pau und ich freue mich, bei mir ist noch Emre. Und man muss über mich wissen, ich bin eine absolute Frühstücksmaus. Ich liebe gutes Frühstück. Emre, was ist dein Go-To-Frühstück hier in Schöneberg?
8: Also mein Lieblingsfrühstück ist Hauptstraße, Gemüsch. Mhm. Ist so eines meiner Favorites.
7: Was isst man da?
8: Auf jeden Fall Magic Mac.
7: Aha.
8: So ist so eins meiner Favorites. Und
7: was ist das? Was?
8: Magic Mac ist so Linsensuppe.
7: Ja.
8: Ne? Und da bieten die so ein bisschen Brot an. Und dann gibt es noch Lahmacun.
7: Oh.
8: Und ja, mega Soßen.
7: Oh, lecker. Okay, alles klar. Das klingt nach einem Winner-Frühstück. Aber Imre ist nicht nur absoluter Experte hier für ein gutes Frühstück, sondern auch ehrenamtlich unterwegs und kennt seinen Kiez natürlich super gut und die Leute, die rumhängen. Darüber sprechen wir gleich nochmal. Davor Teenage Dreams auf Fritz.
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0: Cornern live heute an der Apostel-Paulus-Kirche in Tempelhof-Schöneberg. Bei mir Emre, der ist hier groß geworden in der Palaststraße, kennt sich richtig gut aus, arbeitet aber auch ehrenamtlich hier im Kiez. Du hast schon gerade erzählt, ey, so die Kids rufen dich auch an, einfach zu welchen Uhrzeiten findet denn das dann so statt, wenn man mal irgendwie dich als Hilfe braucht, zu jeder Tag- und Nachtzeit?
1: Also ganz ehrlich?
0: Ja.
1: Auch zu gottlosen Uhrzeiten. So sagt man, glaube ich.
0: Warte, sagst du mal ins Mikro?
1: Also, um 2 Uhr manchmal.
0: Oh Mann.
1: Hast jetzt auch schon mal, dass mich eine Mutter anruft. Also nicht nur die Jungs,
0: ja,
1: sondern auch eine Mutter, auch die Jungs. Und dann kommen so Anfragen wie, du bist doch als Trainer stärker als der andere. Und das ist schon lustig. Oder man hat so Anrufe, wo dann eine Mutter anruft. Oder ein Vater, also eine Mutter zum Beispiel hat angerufen um 2 Uhr nachts, meine Jungs sind nicht mehr zu Hause, als ob ich der Vater wäre.
0: Mm.
1: Und dann hat man nochmal so Anrufe von einem Vater, der sagt, ey, der arbeitet zusammen mit dem eigenen Sohn und kannst du bitte kurz mit ihm sprechen?
0: Ah.
1: Und dann musst du ihn zurückjagen.
0: Krass.
1: Zur Arbeit.
0: Krass.
1: Das sind so zum Beispiel so typische Anrufe.
0: Okay, also nicht nur der Bruder, wie du schon gesagt hast, sondern manchmal auch der Vater, der irgendwie die Verantwortung übernehmen muss. Sag mal, so jetzt ist hier Schule angesagt. Und du hast gerade gesagt, auch eben Trainer, weil du machst auch Boxen und Kampfsport, bietest du an.
1: Ja, genau. So ein bisschen, also Kickboxen biete ich an.
0: Ja.
1: So ein bisschen.
0: Und wo?
1: Im Banzai Gym.
0: Mhm.
1: Das ist Cottbusser Damm 25. Das ist in der Richtung Schönleinstraße am Hämmerplatz sozusagen. Und ja, da kann man dann kommen und so ein bisschen treten und schlagen.
0: Ja, so was macht es mit mir, wenn ich da vorbeikomme und dann auch ein bisschen trete und schlage? So, was merkst du denn dann? Ey, was bringt mir das und was kann ich davon lernen auch?
1: Es gibt definitiv, glaube ich, Selbstbewusstsein für die jungen Leute. Und ich glaube, also generell Selbstbewusstsein für alle Menschen, glaube ich. Und es gibt einfach nur so ein bisschen auch diese sozialen, es stärkt die sozialen Kompetenzen.
0: Mhm.
1: So, es stärkt die Menschen, dass sie sich ein bisschen kennenlernen. Ich meine auch, ich bin zum Kampfsport gekommen, als ein Kanaka von der Straße,
0: mhm,
1: der sich nur rumgeprügelt hat. Und da habe ich Leute kennengelernt, die sind Anwälte, sind irgendwie Leute, die stehen im Berufsleben und sind sehr vernünftige Leute.
0: Mhm.
1: So, was ich niemals war.
0: Ja.
1: Und das finde ich faszinierend.
0: Total.
1: Man lernt Leute auf einmal kennen, so, wo man sagt, ey, geil. So, das sind Menschen, die stehen im Leben.
0: Ja.
1: Und so kommt man selber ins Leben.
0: Inspiriert.
1: Und das ist geil.
0: Ja, inspiriert
1: einen. Ja?
0: Ja, voll.
1: Safe.
0: Ja, und das, so
1: und, das, und das ist so das, was einen Menschen ins Leben holt.
0: Ja, ein Austausch, ne? Dass man nicht immer nur in der gleichen Ecke vielleicht unterwegs ist oder die gleichen Sachen macht, sondern dann eben auch immer so ein Sport zusammen mit anderen kommt und sich dann neu erfindet vielleicht auch.
1: Safe.
0: Ja, nice.
1: Tauscht dich einfach aus.
0: Sehr gut. Ey, voll schön, dass du das auch anbietest und dass du das hier im Kiez so machst und deine Lebenserfahrung, deine Weisheit und eben auch, naja, ich glaube, du bist nicht umsonst Bruder und Vater für einige Leute, weil du genau das dann auch so wiedergeben kannst. Es ist sehr wichtig, dass es so eine Orte gibt. Vielen, vielen Dank, dass du die Zeit heute genommen hast, Emre. Wir cornern hier noch bis 18 Uhr und wenn ihr mir erzählen wollt, ich weiß nicht, was ihr hier für einen Sport macht, was euch beschäftigt, was euch fehlt, vielleicht fehlt ja auch eine Sportart, irgendwie steht einer auf Minigolf oder so, könnt ihr mir alles erzählen. Noch bis 18 Uhr sind wir hier an der Apostel-Paulus-Kirche. Das ist Like a Prayer und Fritz.

0: Hallo, wir sind die Synchronsprecher von Brad Pitt und wir üben jeden Tag 2 Stunden lang Brad Pitt Synchronsprechen. 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

0: Somber mit Potential gehört auf Fritz um 14.48 Uhr. Sag mal, wie schnell ist denn eigentlich jetzt bitte September geworden? Ich wollte es ja nicht warm. Ich bin ja kategorische September-Leugnerin, dass Dezember jetzt auch eventuell vorbei ist. Aber die Tatsache, dass ich jetzt hier in langer Hose und Jacke draußen chille, hat mich auf den Boden der Tatsachen zurückgebracht. Viel zu schnell ist das alles gegangen. Deshalb wollen wir von euch auch nochmal wissen, ey, wie habt ihr den Sommer erlebt, durchlebt? Einmal noch vor Augen führen, die Sommer-Highlights jetzt bitte.
1: Ich fand das Lollapalooza dieses Jahr mega gut.
2: Weil ich mit meiner Freundin auf Sizilien war und dass wir den Sonnenuntergang jedes Mal genießen konnten.
3: Ich war mit meiner Cousine im Urlaub und da haben wir Freunde kennengelernt, mit denen wir am Abend noch feiern waren. Und am Ende kam raus, dass sie auch aus Berlin sind. Und jetzt sind wir eine Freundesgruppe.
4: Der tollste Moment diesen Sommer war, mit meinen Freunden und Freundinnen abzuhängen.
5: Mir fällt fettelle Musik ein eigentlich. Das war auch ein richtig schöner Abend. Ja. Da war gut tanzen.
6: In Parks chillen, Bier trinken.
0: Schön, kann ich bei ganz, ganz vielen Sachen relaten. Lolla, Fettela Musik, echte Highlights, da waren wir ja auch dabei von Fritz. So klar, kennt er uns da auch richtig. Auch nächstes Jahr safe überall am Start und machen den nächsten schönen Sommer. Bis dahin schwelgen wir noch ein bisschen in Erinnerung und warmen Gedanken. Ponder Replay von Rihanna jetzt. Ah, ah.

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2: Kurz nach 15 Uhr ist es.
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2: Vorsicht auf der A2 in Richtung Magdeburg. Zwischen Brandenburg und Berlin liegen Gegenstände auf allen Spuren verteilt. Auf der A24 Richtung Hamburg auch Gegenstände. Zwischen Herzsprung und dem Dreieck Wittstock-Dosseter auf der rechten Spur. Auf der A10, der östlichen A10 Richtung Dreieck Barnim, steht ihr gerade ziemlich lange im Stau. Zwischen dem Dreieck Spreeau und Freienbrink steht nämlich ein kaputtes Fahrzeug auf der rechten Spur. Ihr braucht da ab Niederlehm eine Dreiviertelstunde länger und im weiteren Verlauf dann nochmal 20 Minuten Stau wegen der Baustelle zwischen Potsdam-Nord und Vöben. Auf der westlichen A10 Richtung Dreieck Havelland haben wir eine halbe Stunde Stau zwischen dem Dreieck Werder und Vöben. Und dann guckt man nach Berlin auf die A100 Richtung Treptow. Da braucht er 20 Minuten länger zwischen Schmargendorf und Albuinstraße. Außerdem Probleme auf der A103 Richtung Steglitz. Zwischen dem Kreuz Schöneberg und der Saarstraße ist die Autobahn nach einem Unfall gesperrt. Und länger dauert es in Berlin außerdem im Wedding rund um den Luise-Schröder-Platz und in Neukölln auf der Hermannstraße und der Karl-Marx-Straße. Alle unterwegs, gute Fahrt.
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3: Ich bin Pau-Pau und ich stehe hier hinter der Apostel-Paulus-Kirche. Der Wind peitscht mir ins Gesicht. Regen wird heute noch erwartet. Entschuldigung, Leute, ich wollte mal kurz, wie ich eigentlich so wäre als Korrespondentin fürs Wetter. So schlimm ist es gar nicht. Ey, wir haben hier ein schönes Fritz-Zelt aufgebaut, natürlich knallegelb. Wir haben unsere Sofas am Start. Wir machen uns das hier gemütlich. Kommt doch rum, noch bis 18 Uhr. Quatscht mit mir, beschwert euch über das Wetter oder auch nicht. Erzählt mir was mit Blick auf die Wahl im Abgeordnetenhaus. Auch für euch gerade so durch den Kopf geht oder einfach nur, was ihr jetzt am Wochenende hier im Kiez macht. Denn auch da bin ich immer offen für Tipps. Also noch bis 18 Uhr hinter der Apostel-Paulus-Kirche. Ich freue mich auf euch.

0: Olivia Dean und Sam Fender mit Rain Me In gehört auf Fritz. Wir cornern live heute in Tempelhof Schöneberg an der Apostel-Paulus-Kirche. Naja, und die Brandenburger, die kennen das safe, aber die Berliner tatsächlich auch. Funklöcher. Ey, du kannst in Costa Rica meinetwegen stehen, mitten im Dschungel und kannst deine Lieblingsserie bingen, aber in der Hauptstadt am Alex Storno an allen Kassen. Wie kann das sein? Fragt ihr euch, fragen wir uns und fragen wir jetzt mal Lino. Der arbeitet bei Freifunk. Das ist ein ehrenamtliches Projekt, die sich für offene WLAN-Netzwerke einsetzen. Hi, Lino.
1: Hallo.
0: Erklär doch nochmal bitte euer Projekt. Was genau passiert da bei Freifunk?
1: Das ist eine Initiative, die sich vor ca. 25 Jahren in Berlin gegründet hat. Und so ganz grundsätzlich ist unser Ziel, freien WLAN-Zugang überall in der Stadt zur Verfügung zu stellen. Und im Hintergrund funktioniert das so, dass wir auf vielen Dächern, Kirchtürmen und so weiter Antennen aufgebaut haben, die dann ein Netz über Berlin spannen, bis hin zu dem Router, der dann das freie WLAN ausstrahlt. Mhm. Und frei heißt in dem Sinne nicht nur, dass es kostenlos ist, sondern auch, dass es frei ist von Tracking und frei ist von staatlichen oder irgendwelchen kommerziellen Interessen, sondern wir sind ein selbstverwaltetes Netzwerk. Ja. Die Leute, die das betreiben, sind auch die Leute, die das nutzen.
0: Okay, nice. Jetzt hast du mir auch schon im Vorfeld auch gesagt, dass ihr das in Jugendclubs und so auch teilweise macht. Was bedeutet denn so kostenloses WLAN? Also was kriegt ihr da dann auch für ein Feedback, wenn man das dann hat?
1: Naja, WLAN oder der Zugang zum Internet ist einfach eine Grundlage, die wir für unser Leben heutzutage brauchen. Also ob jetzt Jugendliche oder sonstige Gesellschaftsgruppen, wir brauchen einfach den Zugang und für viele ist das dann Erreichbarkeit, sich connecten können. Und gerade in den Jugendclubs, wo die Leute nicht so viel Geld haben, vielleicht dann das Datenvolumen am Ende vom Monat halt leer ist, ist es wichtig, den freien WLAN-Zugang zu haben. Und genau, wir haben mehrere Jugendclubs angeschlossen. Teilweise sind das auch Orte, die selber gar keinen Anschluss haben. Also keinen kommerziellen Anschluss, der gelegt ist. Den müssen sie sich teuer kaufen. Wir haben eine Antenne dorthin gerichtet. Und dann haben sie über uns sozusagen überhaupt erst die Möglichkeit, kostengünstig WLAN und Internet zur Verfügung zu stellen.
0: Mhm. Aber könnte ich jetzt auch, wenn ich das jetzt höre und sage, ey, ich kann mir das zu Hause nicht leisten, ich gehe aber auch nicht in Jugendclubs, könnte ich jetzt einfach zu euch kommen und sagen, hey Leute, helft mir, ich brauche kostenloses WLAN?
1: Wir sind ein offenes Projekt, alle können immer kommen und dann schauen wir zusammen, wie wir das realisieren. Also wir haben über 600 Standorte in Berlin, auf denen gerade schon Antennen sind. Und wenn irgendwo eine Antenne in deiner Sichtweite ist, dann kannst du auch das Netz erweitern und dann bist du ein weiterer Knoten in dem großen Freifunknetzwerk. Mm. Und genau, es ist ein Netzwerk zum Mitmachen. Es ist nicht, du kommst, machst mit, wir gestalten das zusammen. Mm.
0: Hast du auch schon mal mit jemandem gequatscht, der denn gesagt hat, ey Mann, vorher habe ich nicht mal irgendwie mit meinen Kumpels oder mit meinen Freundinnen irgendwie ein Treffen ausmachen können oder so und war so richtig, ja, auch ein bisschen abgeschnitten und dann habe ich das über euch oder über Freifunk und dann sage ich so, danke, da hat sich richtig was geändert, hast du das schon mal mitbekommen?
1: Im konkreten Kontakt von den Orten, wo wir das aufbauen, gibt es auf jeden Fall viele Geschichten von Leuten, die sehr genau dankbar sind, weil es einfach schlechter Empfang oder auch Funklöcher, was du gerade meintest, das ist ja eine Realität, die wir haben und wo das Leute total frustriert und genau, es gibt immer wieder genau diese Geschichten.
0: Ja, ich find's auch komplett Gugu Gaga, wenn ich am Alex oder Hauptbahnhof bin und dann plötzlich meine Reels nicht mehr weiter gucken kann. Skandalös und übelst nice. Nee, nicht nur das, Mann, nicht nur Entertainment, sondern einfach eben wirklich Zugang auch zu Informationen, zum Austausch mit FreundInnen. Und deswegen macht Freifunk dieses Projekt und bietet Antennen und Free Wi-Fi auch in Jugendclubs und überall an. Wir reden gleich nochmal weiter auch über die Zukunftsaussichten und was jetzt vielleicht auch die Wahl mit euch zu tun hat. Davor aber let it

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3: Noch bis 18 Uhr und an der Station Nummer 5. Jeder Bezirk in Berlin wird vor der Abgeordnetenhauswahl von uns besucht. Und wir cornern mit euch und auch mit Leuten, die hier engagiert sind. Und wir haben hier ja heute unser Internet. Ja, ich bin auch noch online mit meinem Arbeitslaptop. Und ihr könnt es überhaupt auch nur hören wegen dieser ganzen Dinge. Und nicht jeder hat das so kostenlos zur Verfügung, beziehungsweise reicht die Kohle wahrscheinlich auch fürs Guthaben nicht auf. Und da kommt Freifunk und macht macht uns das Leben leichter, denn sie sind dafür da, freies WLAN zugänglich in der ganzen Stadt zu machen, auch so auf dem Tempelhofer Feld. Lino ist da, der arbeitet dort. Und Lino, jetzt spielen wir das mal durch. Bin auf dem Tempelhofer Feld und sehe gerade, okay, alles klar, Datenvolumen leer, aber ich will jetzt noch Bescheid sagen, wo ich bin, will den Standort schicken, wo genau, ist ja ein großes Feld. Wie komme ich jetzt zu Freifunk?
4: Genau, in der Nähe vom Flughafengebäude haben wir tatsächlich einen Standort, von dem wir auch, was ich vorhin schon meinte, eine Richtfunkverbindung haben zu einem Jugendclub, der auch in dem Gebäude ist und das mit Internet versorgt und aber auch das Nahfeld, also direkt dort, wird mit WLAN ausgestrahlt. Und wenn du in der Nähe bist, dann siehst du auf deinem Handy berlin.freifunk.net, wird angezeigt, kannst du anklicken, bist du sofort drin. Es ist nicht wie bei der U-Bahn oder bei anderen freien WLANs, dass man erst so eine Seite hat, wo man okay klicken muss
3: und
4: dann fährt die U-Bahn eine Station weiter, man will sich nochmal einloggen, muss dasselbe nochmal machen, sondern genau, du loggst dich einmal ein und dann ist es auch so, dass du dich automatisch an allen anderen Orten der Stadt, wenn du in der Nähe bist, dort einloggst und dann halt dort von dem WLAN profitierst. Es gab auch mal an einem anderen Ort auf dem Tempelhofer Feld einen Freifunkstandort, den wir in Zukunft auch wieder reaktivieren wollen, damit es dort mehr ausgestrahlt wird.
3: Nice. Ey, das finde ich geil, dass es auch einfach so easy ist, perfekt. Es gibt wirklich das, wie nervig ist es in der Bahn, wenn du dann noch irgendwas anklicken musst und dann brauchst du ja dafür kurz Empfang. Bibbidi Babbidi. So, seid ihr denn das einzige Projekt in ganz Berlin, die sowas anbieten?
4: Genau, wie ich gerade schon gesagt habe, es gibt zum Beispiel das WLAN in der U-Bahn oder in vielen Geschäften oder in Bibliotheken. Aber genau, die sind halt reduziert auf diese Orte, oft nicht die Orte, auf denen so das Stadtleben stattfindet. Die U-Bahn ist jetzt kein Ort zum dauerhaften Aufhalten und auch teilweise eben mit diesen vorgeschalteten Seiten. Also in dem Sinne von freies WLAN, wie wir das verstehen, sind wir das Einzige und sind wir vor allem auch an den Orten, wo das Stadtleben stattfindet.
3: Okay, und dann hast du gesagt, es gab ja mal so eine Sache vor Berlin Free Wi-Fi Projekt. Was war das und warum wurde das gekippt?
4: Genau, das war ein Projekt, was nach meiner Erinnerung so 2015 gestartet und circa 5 Jahre aktiv war. Eben von der Stadt ein zur Verfügung gestelltes freies WLAN. Und das wurde dann einfach nicht weiterfinanziert. Das heißt, es wurde ganz, ganz viel Geld in die Hand genommen, Standorte aufgebaut und dann gab es keine weitere Finanzierung. Und genau, die Standorte gibt es noch. Da hängen jetzt noch irgendwie Router rum, die nicht funken. Und uns gibt es seit 25 Jahren. Wir bauen stabil und kontinuierlich das Netz immer weiter auf.
3: Wie werdet ihr denn dann finanziert?
4: Es ist ein selbstgetragenes. Also durch Spenden primär aus der Community selber. Es gab 2013 und 2015 von der Medienanstalt Berlin-Brandenburg zweimal auch Förderungen, mit der wir dann Hardware kaufen konnten. Aber genau, erstmal ist es so von uns selbst finanziert. Und genau, wir tragen sozusagen die Infrastruktur, die ja eigentlich eine grundlegende Infrastruktur der Stadt ist. Genau, deswegen, wir würden uns auch freuen, wenn wieder Förderungen kommen, die uns helfen, mit mehr Hardware neue Standorte aufzubauen.
3: Genau, und dann jetzt mit Blick auf die Wahl. Also wie ist denn das dann? Also seid ihr von Ergebnissen auch abhängig, was jetzt bei der Wahl rauskommt, bei Abgeordnetenhauswahl?
4: Genau, das beeinflusst natürlich auch, wie wir agieren können oder wie die Zusammenarbeit auf der Bezirksebene dann ist. Also es gab in verschiedenen Bezirken, in Friedrichshain-Kreuzberg, Marzahn-Hellersdorf und Treptow-Köpenick gab es BVV-Beschlüsse, die explizit sagen, sie wollen mit Freifunk zusammenarbeiten oder das unterstützen. Wir sind auf mehreren Rathäusern in Kreuzberg und Neukölln, fällt mir gerade ein, sind wir genau Teil der Rathausinfrastruktur auch. Und genau, das funktioniert natürlich nur, wenn da auch der Wille da ist von städtischer Seite für eine Kooperation. Und das haben nicht alle. Ich weiß von der Partei Die Linke, die haben ein Statement explizit, dass sie Freifunk unterstützen möchten als konkretes Projekt. Aber genau, es ist natürlich total unterschiedlich.
3: Okay, bin ich gespannt. Ich drücke auf jeden Fall die Daumen, dass ihr das weitermachen könnt. Ein wahnsinnig starkes Projekt. Freifunk sorgt für freies WLAN an ganz vielen verschiedenen Orten. Auch an Jugendclubs, auf dem Tempelhofer Feld zum Beispiel. Kann man einfach sich locker einloggen, wenn es dann in euren WLAN-Netzen angezeigt ist. Vielen Dank, dass du da warst, Dino, und uns das mal alles erklärt hast. Ich wünsche dir ein schönes Wochenende. Euch wünsche ich viel freies WLAN, guten Empfang. Und ihr könnt hier noch vorbeikommen. Bis 18 Uhr hinter der Apostel-Paulus-Kirche. Wir cornern. Das ist Televideo von Benny Bianco.

0: Bei Tempelhof Schöneberg ein Burrito. Es ist eigentlich ein ausgeglichenes Gericht, kann einen aber auch auseinandernehmen.
1: Ich würde vielleicht sagen eine Paella, weil es so vielfältig ist.
2: Es ist auch so ein multikultureller Bezirk, deswegen würde ich sagen, der Döner spielt schon eine große Rolle.
3: Ein arabischer Falafel-Teller. So viel dabei, so viel drauf, so bunt wie Schöneberg eben ist.
4: Oh, das ist jetzt aber fies, ey. Klingt alles ganz schön lecker hier, Schöneberg. Also so lecker siehst du auch manchmal aus. Falls jetzt jemand Lust hat, hier mir heute bis 18 Uhr noch so einen kleinen Falafel-Teller vorbeizubringen. Ich würde es natürlich zahlen, klar. Aber ich würde mich auch freuen, wenn es passiert. Ihr könnt aber auch vorbeikommen und mir was voressen und mich ein bisschen neidisch machen. Oder ihr talkt einfach mit mir noch bis 18 Uhr hinter der Apostel-Paulus-Kirche. Das ist Dancing von Jarrah Smith.

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6: Kurz vor 3:30.
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6: Mit Timo Moschewski. Smarte Saugroboter, smarte Brillen und dazwischen IKIMEL. Heute geht die IFA wieder los, die Technikmesse in Berlin. Letztes Jahr waren rund 220.000 Leute dabei. Die IFA geht von heute bis Dienstag und was es genau zu sehen gibt, das erzählt euch Anja Haufe.
7: Bei der IFA gibt es ja immer die große Abteilung Haushalt, Kühlschränke, Waschmaschinen, Staubsauger und so weiter. Bisschen spannender dürfte für viele aber sein, sich die neuesten Smartphones, Tablets und Fernseher anzugucken.

0: Hinter vielem steckt die Frage, wie können die Geräte den Usern das Leben leichter machen? Und die Antworten auf der IFA heißen meistens KI oder Roboter oder beides. Dabei geht es viel um Smart Home und vernetzte Geräte. Außerdem gibt es noch Programme auf einer Bühne. Im IFA-Sommergarten stehen da morgen Ikimel und Friends und am Sonntag zwei Live-Podcasts, Wine Wednesday und Mod of X.
1: Er will immer noch nichts sagen. Nach dem tödlichen Angriff auf einem Schulcampus in Neu-Zittau in Brandenburg schweigt der mutmaßliche Täter weiter zu den Vorwürfen, das hat die Staatsanwaltschaft heute gesagt. Der 19-Jährige sitzt weiter in U-Haft. Ihm wird vorgeworfen, vor gut einer Woche seine Ex-Freundin und einen Erzieher ermordet zu haben. Nachher um 17 Uhr gibt's für die beiden Opfer vor der Schule nochmal eine Schweigeminute. Vor einer Wahl gibt's ja immer Leute, die schon monatelang wissen, was sie wählen wollen, und andere entscheiden sich spontan. In Sachsen-Anhalt informieren sich zumindest viele jetzt in den Tagen davor noch. Der Wahl-O-Mat, der wurde jetzt schon mehr als 1 Million Mal genutzt, mehr als doppelt so oft wie bei der letzten Wahl vor 5 Jahren. Insgesamt dürfen am Sonntag rund 1,5 Millionen Menschen einen neuen Landtag wählen. In Umfragen liegt die AfD deutlich vor der CDU und den anderen Parteien. Betrifft euch, wenn ihr ein Netflix-Abo habt, das wird teurer. 2 Euro im Monat mehr will Netflix haben. Das ist die erste Preiserhöhung seit gut 2 Jahren dort. Was ihr machen müsst, wenn ihr deshalb aus dem Abo raus wollt, das erklärt Jörg Marksteiner.
2: Bestandskunden haben noch etwas Schonfrist. Bei ihnen greift die Preiserhöhung nach Auskunft des Netflix-Kundenservice ab dem nächsten Rechnungsdatum. Allerdings müssen Bestandskunden der Preiserhöhung vorher zustimmen. Die nötigen Informationen sollen sie vorab per Mail erhalten. Machen Sie das nicht, dann endet das Abo.
1: Wetter. 22 bis 25 Grad sind es im Fritz-Sendegelände. Es bleibt jetzt auch den Rest des Tages bewölkt. Und von Norden her zieht über Sendegelände immer wieder Regen durch. Kann auch einzelne Gewitter geben. Wärmer als jetzt wird es heute nicht mehr. In der Nacht regnet es dann vor allem im Süden Brandenburgs auch noch weiter. Später lockern die Wolken aber auf. Geht runter auf um die 15 Grad. Und am Wochenende gibt es dann wieder relativ viel Sonne. Bleibt aber trotzdem kühler als heute.
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1: In Brandenburg braucht ihr gerade länger auf der westlichen A10 Richtung Dreieck Werder. Es staut sich 20 Minuten zwischen Potsdam Nord und Vöben an der Baustelle. Und in der Gegenrichtung haben wir eine halbe Stunde Stau zwischen dem Dreieck Werder und Vöben. Dann gucken wir auf die A24 Richtung Berlin. Da hat es einen Lasterunfall gegeben. Die Autobahn ist deshalb zwischen Neuruppin und Neuruppin Süd gesperrt. Im Stadtverkehr Berlin braucht ihr gerade eine ganze Stunde länger auf der A100 in Richtung Treptow und in der Gegenrichtung, also Richtung Wedding, 20 Minuten Zeitverlust. Und die A103, die ist Richtung Steglitz, immer noch gesperrt nach einem Unfall zwischen dem Kreuz Schöneberg und der Saarstraße. Alle unterwegs, gute Fahrt.
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0: Happy Friday, Pauper hier für euch noch bis 18 Uhr und hinter der Apostel-Paulus-Kirche. Man würde jetzt schon sagen, okay, Fritz ist da, da ist ja schon eine Menge los, aber ich sehe hier einfach auch einen krassen Garten. Da wachsen Zucchinis in Gelb noch und dann mittendrin in diesem Garten ist ein Kunstautomat. Da kannst du für 4 Tacken hier irgendwie regionale Kunst, Arche Noah, überregionale Kunst dir ziehen. Ich habe keine Ahnung, was da drin ist. Ich habe aber auch ehrlich gesagt keine 4 Euro dabei. Aber falls ihr das rausfinden wollt und 4 Euro dabei habt, kommt doch rum. Ihr könnt aber auch einfach rumkommen und mit mir quatschen. Ihr könnt mir erzählen, was euch gerade beschäftigt, was am Wochenende los ist. Kleines, spontanes Wetterschimpfding, weil jetzt ist ja noch übelst schön, nachher soll es kacke werden. Was weiß ich. Wir machen uns einen schönen Freitag, das ist doch die Hauptsache. Kommt da rum bis 18 Uhr. Und das hier ist Ikibel zusammen mit Barré und Country Girl.

0: Goo und Ira Star mit Wo, Mann? Naja, in Tempelhof Schöneberg, Mann. Da sind wir heute mit Fritz Kornern bis 18 Uhr. Und Schöneberg ist ja, hat ja nicht nur super queere Kieze, nee, scheinbar auch ja, so Dating-Kieze. Zumindest laut Fritz und Clara liegt hier die Liebe in der Luft. Nicht nur für sie, sondern auch für andere gibt's einen Haufen schlechter Dates. Deswegen hat sie noch mal ein paar Tipps gesammelt von den Schönebergern.
1: Ich habe gehört, du bist glücklich vergeben.
2: Ja, seit 6 Jahren.
1: Guck mal, super. Dann ist das doch die beste Voraussetzung, dass du mir jetzt mal sagst, was ich auf dem nächsten ersten Date machen sollte, worüber ich reden sollte, um direkt mal zu checken, ob die Person zu mir passt oder nicht.
2: Ich find's komisch, wenn, also gerade als heterosexuelle Frau, wenn der Typ so merkwürdig verehrend von seiner Mutter spricht, aber eigentlich überhaupt nichts über seine Mutter weiß. Wenn du deine Mama noch nicht mal als Person wahrnimmst, dann wirst du deine Freundin wahrscheinlich auch nicht als Person wahrnehmen.
1: Ich habe mir vorgenommen, eigentlich, es wird jetzt der Sommer of Love bei mir, aber es war eher der Sommer der Enttäuschung. Girls, erzählt mir doch bitte mal auf dem nächsten Date, was frage ich denn die Person, um direkt mal zu checken, ob das passt oder nicht?
3: Wie die Person mit so Konflikten und Freundschaften und so umgeht. Und ich habe auch das Gefühl, man merkt das manchmal schon, ob Leute irgendwie ja, Dingen ausweichen. Ich glaube, wenn du halt wirklich Love suchst, dann suchst du auch jemanden, der vulnerabel ist.
1: Das ist voll die schöne Antwort. Mein Gott.
4: Also ich würde ganz basic mal mit Hobbys anfangen.
1: Was wäre dann so das Red Flag Pendant?
4: Alles mit so Umwelt verpesten oder so finde ich nicht so geil. So, ich fahre gerne mit meinem Diesel auf so 50er Strecken 100.
5: Direkt über Musik reden.
1: Was wäre so Red Flag Musik, wo du auch direkt weißt, so charakterlich, ey, das sagt irgendwie nichts Gutes aus?
5: Wenn man so auf ernst nur deutschen Assi-Rap hört, sowas in die Richtung.
1: Okay, dann nehme ich mir all deine Tipps mal mit und dann hoffe ich, dass es das nächste Mal besser läuft und ich jetzt noch im Herbst vielleicht dann die Liebe meines Lebens kennenlerne.
5: Ja, im Herbst kommen alle wieder raus zum Daten. Da fühlt man sich alleine, geht nicht mehr so viel raus und dann steigen die Chancen.
1: Viel Glück.
4: Viel Glück.
5: Ja, viel Glück beim Daten.
0: Ja, Cuffing-Season steht an. Also nehmt euch die Tipps zu Herzen. Mein Tipp wäre, nicht daten, aber darauf verlasst euch lieber nicht. Jetzt Moskenner mit Rhythm Unknown.

0: Und jetzt eine Stimme von hier und aus der Gegend zur Abgeordnetenhauswahl in Berlin.
1: Hi, ich bin Ida, ich bin 20 aus Schöneberg. Ich will, weil ich finde, dass es wichtig ist, eine möglichst hohe Wahlbeteiligung zu bekommen. Also, dass einfach möglichst viele verschiedene Meinungen eingebracht werden. Und ich erhoffe mir auf jeden Fall, vor allem für Schöneberg, dass es weiterhin so ein Regenbogen-Kiez bleibt, viel Diversität, menschenfreundlich bleibt, kulturfreundlich bleibt.
0: Das war eine Stimme von hier und aus der Gegend
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my husband fragt sie, ich frage ja, wo ist denn schon wieder der Sommer hin? Pauper hier von Fritz. Und letztes Wochenende war das Fritz Open Air 2026. Und das war nochmal so ein schönes Sommerhighlight. Was haben wir getanzt? Was haben wir mitgesungen, mitgegrölt? Auch natürlich bei dem lieben Aaron. Mann, Aaron, was eine Zuckermaus. Der hat auch ein wunderschönes Set gehabt, ey, bei dem man mitfühlen konnte. Wir genießen doch nochmal ein bisschen. Kleiner Rückblick hier in der Live-Song von Aaron. Internet.

Aaron war das. Internet, live vom Fritz Open Air 2026, letzte Woche Samstag. Und ich habe gerade noch so ein bisschen rumgejammert, dass das Wetter jetzt schlecht wird und der Sommer vorbei ist. Da schien die Sonne mir auf einmal ins Gesicht. Das nehme ich jetzt mal als abergläubisches Zeichen und sagt mir, nächstes Jahr Fritz Open Air wird genauso schön wie dieses Jahr. Deswegen gönnt euch doch schon Early Birds Ticket. Das Line-Up ist geheim, aber die könnt ihr jetzt schon klar machen. Lohnt auf jeden Fall. Wir freuen uns auch nächstes Jahr auf euch und überhaupt generell, wann immer ihr Fritz hört und mitfeiert. Jetzt für euch The Dead Dance, Lady Gaga.

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3: Kurz nach 16 Uhr.
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3: Da gucken wir erstmal auf die westliche A10 Richtung Dreieck Werder. Zwischen Potsdam Nord und Vöben staut sich's an der Baustelle. Ihr braucht da 20 Minuten länger als sonst. Und in der Gegenrichtung haben wir sogar eine Dreiviertelstunde Stau zwischen dem Dreieck Werder und Vöben. Dann gucken wir auf die A24. Da auch 45 Minuten Stau zwischen Fährberlin und Neuruppin. Und in Berlin staut sich's auf dem Stadtring. Da braucht ihr eine ganze Stunde länger in Richtung Treptow. Am Autobahnende ist die linke Spur wegen eines Unfalls gesperrt und in der Gegenrichtung 15 Minuten Stau. Auf der A103 Richtung Steglitz gibt es immer noch eine Sperrung nach einem Unfall zwischen dem Kreuz Schöneberg und der Saarstraße. Und in Westend müsst ihr rund ums Messegelände wegen der IFA immer wieder mit Stau rechnen. Noch kurz zur S-Bahn. Die S3, die fährt zwischen Ostbahnhof und Charlottenburg nur alle 20 Minuten. Die S46 auch nur alle 20 Minuten zwischen Hermannstraße und Schöneweide. Und die zusätzlichen Züge auf den Linien 3 und 5, die fallen heute aus. Allen unterwegs, gute Fahrt.
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4: Ja, moini, Tachchen, Papa hier für euch noch bis 18 Uhr. Könnt ihr hier auch vorbeikommen an der Apostel-Paulus-Kirche. Wir sind hinten und cornern mit euch und cornern auch mit Leuten, die hier in der Stadt total engagiert sind, so wie Lea. Hi.
5: Hi.
4: Lea ist Stadt-Natur-Ranger und das muss ich jetzt mal kurz vorwegnehmen. Wir reden gleich darüber, was ihr alles macht und so, aber davor, Lea ist hier in Uniform. In einer richtigen Ranger-Uniform. Und jetzt denke ich mir ja so, hey, wie geil, Arbeitskleidung, alle die Regel, du musst morgens nicht mehr dir Gedanken machen, was du anziehst. Wie findest du das?
5: Ja, auf jeden Fall. Das ist ein großer, großer Vorteil, dass man nicht nachdenken muss, wenn man den Kleiderschrank aufmacht am Morgen. Und ja, das ist einfach super easy und hilft mir natürlich auch im Alltag. Und natürlich ist es auch dazu da, damit man uns erkennt, wenn wir draußen unterwegs sind und uns ansprechen kann, wenn man Fragen hat zur Natur und zur Umwelt in den Bereichen, wo wir unterwegs sind.
4: Voll, genau. Nur deswegen, also es sind natürlich Naturfarben, das Outfit. So ein Hemd auch mit Aufnäher statt Naturranger, ganz offiziell. Eine Cappy dazu, braune Hose, alles der Natur belassen. Hammermäßig. Ich lieb's, freue mich gleich auf die Unterhaltung mit Lea über Stadt Naturranger. Wow. Davor aber Anywhere von Rita Ora.

0: auf Fritz um kurz nach vier. Wir cornern live in jedem Bezirk dieser Stadt bis zur Abgeordnetenhauswahl. Und ja, was Berlin kann, Type B-Girl oder Y2K, was das aber ja nicht kann, ist die Clean-Girl-Ästhetik. Und ja, ist schon klar, es ist ein Vibe, aber im Park im Dreck sitzen oder völlig räudige Mülleimer um sich haben. Deshalb gibt es aber auch die Stadt Naturranger, so wie Lea, die gerade bei mir ist. Ihr seid von der Stiftung Naturschutz Berlin und pirscht auf Müllsuche durch die Stadt, oder?
1: Naja, das ist nicht ganz richtig. Wir sind nicht für den Müll per se zuständig. Wir sind für den Naturschutz in der Stadt da, für den praktischen Naturschutz vor Ort. Also wir sind in Parks und Grünanlagen unterwegs, aber vor allem in Naturschutzgebieten, geschützten Landschaftsbestandteilen oder auch Naturdenkmälern. Die sind so kleine versteckte Orte, die auch überall in der Stadt verteilt sind. Und die sind super wichtig für unseren Naturschutz in der Stadt. Also sind kleine Naturkleinode, und die zu erhalten, ist auch einer unserer Aufträge. Also wir gucken, was für Arten vorkommen und monitoren die. Also wir erfassen Daten vor Ort. Wir managen auch manche Orte, also das heißt auch mit richtiger Pflege. Das kann auch Müllbeseitigung sein. Wir informieren auch vor Ort, also sind auch Ansprechpartner und machen auch manchmal Umweltbildungsveranstaltungen in den verschiedenen Bezirken. Wir sind in allen Bezirken unterwegs, sollen immer so 2 Ranger pro Bezirk unterwegs sein. Und wir entwickeln auch mit den Umweltämtern zusammen auch Pflegekonzepte für größere Flächen. Aber genau, das Müllthema ist natürlich auch immer, fällt einem vor die Füße, ja, wie man so schön sagt. Ja, und unser Fokus ist eher Artenschutz und Naturschutz vor Ort. Also Management, wie kann man bestimmte Ökosysteme managen, sie zu erhalten und auch die Artenvielfalt zu erhalten.
0: Voll. Und dann, wenn ich jetzt auf dich zukomme, also ich bin dann meinetwegen in der Nähe von so einem Naturschutzgebiet, und dann sage ich so, hey Lea, was ist denn das da für eine Pflanze? Weißt du dann sofort Bescheid? Kennst du jede naturgeschützte Pflanze hier, oder würde ich dich eiskalt erwischen?
1: Naja, wir haben ja alle unsere Schwerpunkte und unsere Expertisen, und wir haben in unserer Stiftung und in unseren Teams verschiedene ExpertInnen, die man ansprechen kann, wenn es um verschiedene Artengruppen geht. Aber man lernt natürlich nie aus. Also ich kann sagen, ich kann nicht jede Pflanze bestimmen. Bestimmte Pflanzen sind auch so selten, dass sie einem halt nicht so oft vor die Füße fallen. Und deswegen muss man sich dann auch manchmal Hilfe holen. Aber genau, wie gesagt, wir lernen nie aus. Ich lerne auch immer neue Artengruppen kennen und bestimmen, und zum Beispiel Amphibienkurs letztens gemacht, und jetzt weiß ich sogar, wie man die Amphibien an dem, wie sie sich äußern, an ihren Lautäußerungen bestimmen kann. Also dass sich die Knoblauchkröte zum Beispiel wie ein Kaffeeautomat anhört, kann man dann auch dazu lernen.
0: Nice, okay, alles klar. Ey, dann würde ich sagen, wir gehen hier gleich mal auf eine kleine Tour rund um die Apostel-Paulus-Kirche. Hier ist ja nämlich auch alles voll mit Pflanzen und Gärten. Und guck mal, warum sich das eben lohnt, das auch clean zu halten. Und wir machen gleich mal eine Ranger-Tour. Davor She Did It Again von Tyler und Sarah Larson. Die

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3: Eine fünfte Station auf unserer Cornern live Tour an diesem Freitag. Ich bin Pau-Pau und bei mir ist Lea, Naturstadt Naturranger. Und Lea hat mir gerade schon gesagt, sie ist eben auch für Artenschutz, für Naturschutzgebiete in Berlin mit ihren anderen Rangers zuständig, machen auch Touren. Klar, so Müllentsorgung gehört schon auch dazu, da kann sich jeder mal in die eigene Nase fassen. Und wir machen jetzt hier mal so eine kleine Tour durch den Garten hinter der Apostel-Paulus-Kirche und versuchen mal, so ein kleines Ranger-Leben nachzustellen. Jetzt frage ich dich erstmal, weil ich ja absolute Nulpe bin, was Pflanzen angeht und sogar Plastepflanzen vor mir sich fürchten. Vorhin hat gesagt, das ist eine Zucchini hier, was hier ist. Eine Zucchini?
4: Ich glaube, es ist eher ein Kürbis, würde ich sagen.
3: Stark!
4: Aber sie gehören zur gleichen Familie, deswegen kann man sie auch einfach verwechseln.
3: So, da haben wir schon mal was gelernt. Zucchini und Kürbis gehören zusammen. So, und jetzt stell dir mal vor, ich hänge hier gerade irgendwie mit meinen Freunden und du siehst es, ich habe irgendwie mein Stullenpapier oder ich ruche ihn oder so und dann bemerkst du, dass ich das auch einfach fallen lasse. An so einem schönen Ort wie diesen Garten hier. Hattest du dann da Aufgabe, hättest du die Pflicht, dann da was zu sagen?
4: Also es ist ein bisschen unserem eigenen Ermessen überlassen, in welche Konfliktsituationen möglicherweise wir uns auch begeben. Also manche Leute sind vielleicht auch offen für unsere Empfehlungen und manche sind dann vielleicht eher auf Krawall gebürstet. Das heißt, wir müssen gucken, wieso die Stimmung ist und das gut einschätzen können. Aber natürlich wollen wir alle die Zusammenleben hier in dieser Stadt eigentlich eine angenehme, saubere Umwelt haben. Und das ist uns natürlich vor allen Dingen wichtig in der freien Natur. Jeder kann da, genau wie du gesagt hast, sich an seine eigene Nase fassen und ein bisschen umsichtiger sein. Hier in so einem Garten sind natürlich auch die Leute, die das bewirtschaften, mitverantwortlich dafür, dass es schön und ordentlich ist oder einigermaßen sauber, aber genau, in der freien Natur fühlt sich vielleicht niemand so richtig verantwortlich und da kommen wir ins Spiel, aber natürlich ist es nicht unsere Hauptaufgabe, aber was wir natürlich auch wollen, wenn wir hier sagen, wir sind in einem Garten, ein Garten ist halt nicht die freie Natur, es ist total gemanagt, also hier weiß jeder, das ist das Beet für das Gemüse, das ist das Beet für die Kräuter oder so. Und in der Natur ist es natürlich anders.
3: Ja. Der Hausmeister mir, by the way, übrigens gesagt, ich soll das ruhig öfter erwähnen, der Hausmeister hier von der Apostel-Paulus-Kirche, hört auf, euer Müll hier hinzuschmeißen in diesen schönen Garten. Jetzt denke ich mir aber zum Beispiel, ich habe eine Banane dabei, dann denke ich mir doch, oh, na, ist doch herrlich, aus einer Banane wird doch dann irgendwann Dünger für die Pflanzen. Was sagst du denn da?
4: Ja, also natürlich sind biodegradable Dinge, also wie man so schön sagt, also die sich in der Natur zersetzen Dinge, nicht ganz so schlimm wie Plastik oder Nikotin zum Beispiel, also ganz, ganz, ganz schlechtes hinzuwerfen. Ein Zigarettenstummel kann bis zu 40 bis 60 Liter Wasser verschmutzen, also das sollte man auf jeden Fall vermeiden. Aber genau, auch Naturabfälle sind Abfälle, also wir wollen ganz, ganz toll dafür plädieren, dass Gärtnerinnen und Gärtner nicht ihre Gartenabfälle in die freie Natur kippen. Also das sehen wir halt immer wieder, halt Grasenschnitt oder Grünschnitt, also vom Baumschnitt oder so, einfach in die Naturanlage nebenan zu entsorgen, weil man denkt, so Natur ist Natur. Das ist aber leider eine Falschauffassung, weil leider mit den Arten, die im Garten sind, sie sind halt anders als die Arten in der freien Natur und die kommen sich dann ins Gehege. Zum Beispiel, wir stehen hier auch neben einer Goldrute.
3: Eine Goldrute, das ist so, die hat so goldene Spitzen.
4: Und genau, so kleine gelbe Blütenköpfe und die heißt nämlich auch die kanadische Goldrute. Da kann man schon sehen, dass die vielleicht nicht hier in die freie Natur gehört oder jedenfalls nicht ursprünglich hier vorkommt. Und da wird es dann manchmal knifflig, weil solche Arten wie die kanadische Goldrute oder der japanische Staudenknöterich breiten sich unfassbar schnell aus.
3: Okay.
4: Und dann hat unsere lokale Natur halt keine Chance mehr. Und dann haben wir halt nur noch eine Monokultur. Und das wollen wir halt in der Natur vermeiden. Wir wollen Biodiversität und Vielfalt, genauso wie in Schöneberg.
3: So wollen wir das, genau. Und ich würde mal sagen, ey, es lohnt sich, sich mal ein bisschen mit Natur und mit den Stadt-Natur-Rangern auseinanderzusetzen. Wenn ihr da mal Hilfe braucht, und wir haben schon gehört, viele Dinge brauchen ewig lang, um sich abzusetzen. Und wir wollen es ja alle gemütlich haben. Wir wollen auch unseren Park auch genießen können. Und da ist es, können wir doch einfach mal uns inspirieren lassen von jemandem, der da jeden Tag mitarbeitet und sagt, ja, kommt da auch einfach mal zum Müll immer hingehen oder was. Und so eine schöne Orte, Freizeitorte, die genießen wir doch. Ich danke dir vielmals fürs Vorbeischauen. Better Late Than Never von Almost Monday jetzt für euch. Wir callen dann noch bis 18 Uhr. Der Wind nimmt schon ein bisschen zu, aber wir haben ein Zelt hier. Kommt da vorbei.

0: It's is an Better Late Than Never war das von Almost Monday. Wir cornern live noch bis 18 Uhr hinter der Apostel-Paulus-Kirche. Ich bin Pau Pau. Ich wollte gerade sagen, ich bin auch Apostel. Nee, ich bin Pau Pau. Und ich fühle mich hier wie Urlaub. Während es draußen stürmt, bin ich hier beim Zelt, was hoffentlich hält. Und für dieses gesamte Urlaubsfliegen könnt ihr hier wirklich herkommen und euch schützend unterstellen. Wir haben euch aber auch mal gefragt, ey, warum lohnt sich denn eigentlich wirklich ein Urlaub in Tempelhof-Schöneberg, der Bezirk, wo wir heute cornern?
1: In Tempelhof-Schöneberg sollte man Urlaub machen, weil man total viele verschiedene Kulturen abgreift, sehr, sehr viele freundliche Menschen, sehr viele kleine Einzelläden, nicht unbedingt super viele Ketten. Und das ist auch schön, einfach weiterhin in den verschiedenen Kiezen zu beobachten.
2: Ich bin der Meinung, dass Schöneberg von allem etwas hat, vielen Kulturen, diverse Cafés. Ansonsten haben wir den Gleisdreieckpark, wir haben den Wilmersdorfer Stadtpark.
3: Die kleinen Cafés und die kleinen Bars sind immer eine Reise wert. Die Natur, wir haben schöne Parks und das Tempelhofer Feld natürlich.

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4: Eine Minute vor 4:30.
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4: Mit Timo Maschewski. Roboter, die euch das Leben einfacher machen sollen und ganz viel Smart Home. Seit heute könnt ihr gucken, was technisch jetzt schon alles möglich ist oder bald möglich wird. In Berlin hat die Technikmesse IFA angefangen. Schwerpunkt ist diesmal natürlich künstliche Intelligenz und Anja Dobrodinsky ist für uns schon mal rübergelaufen.
5: Auf der IFA werden Spül- und Waschmaschinen vorgestellt, die selbsttätig mit Kameras erkennen, welche Art von Geschirr oder Textilien eingelegt wurden und dann automatisch das passende Programm wählen. Viele große Unternehmen stellen auf der Messe ihre Kooperationen vor. So arbeitet der Meta-Konzern mit der Automarke Cupra zusammen. Sie haben eine smarte Brille entwickelt, die ab dem kommenden Jahr mit jedem neuen Fahrzeug ausgeliefert werden soll. Setzt der Fahrer sie auf, zeigt sie ihm zum Beispiel, wo das Scheibenwischwasser nachgefüllt oder wie der Reifendruck richtig eingestellt wird.
4: Wie ticken die Menschen in Deutschland politisch, also wie stehen sie zur Demokratie und zur Regierung? Das untersucht die Uni Hohenheim einmal im Jahr im sogenannten Demokratie-Monitor. Und was diesmal rausgekommen ist, sagt euch Anja Haufe.
6: Ein wichtiger Punkt in der Studie war das Thema Populismus. Fast ein Fünftel der Menschen in Deutschland hat demnach ein rechtspopulistisches Weltbild. Am höchsten ist der Anteil bei Männern zwischen 45 und 59 Jahren, am niedrigsten bei Frauen unter 30. Dass immer mehr Menschen rechtspopulistischen Aussagen folgen, erklären die Forschenden damit, dass immer mehr Leute unzufrieden sind mit der Regierung. Über die Hälfte der Befragten findet, dass sich die Politik nicht darum kümmert, was Leute wie sie denken.
4: Ja, da gibt's vielleicht Geld zurück. Die Verbraucherzentrale klagt gerade vor Gericht gegen den Streamingdienst DAZN. Und in der Verhandlung hat das Gericht jetzt durchblicken lassen, dass es die Preiserhöhungen von 2021 und 2022 für BestandskundInnen kritisch sieht, weil dafür keine Zustimmung eingeholt wurde. Die Verbraucherzentrale

0: Alle sieht deshalb gute Chancen auf Rückzahlungen. Sie sagt, dass man sich dafür wahrscheinlich noch bis zum 25. September einer Sammelklage anschließen müsste. Mit Ecstasy als eine Art Medizin gegen psychische Erkrankungen. Das ist in Neuseeland jetzt erstmals möglich. Die Arzneimittelbehörde hat mehreren PsychiaterInnen erlaubt, die Substanz MDMA bei Erwachsenen mit einer posttraumatischen Belastungsstörung einzusetzen, wenn andere Therapien nicht ausreichend geholfen haben. Betrifft zum Beispiel ehemalige SoldatInnen nach Kampfeinsätzen oder Menschen, die sexualisierte Gewalt erlebt haben. Außerdem von solchen Therapien bleibt MDMA, nochmal. Außerdem bleibt das auch in Australien, ist das schon legal.
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0: 18 bis 27 Grad sind es im Fritz-Sende-Gelände und es bleibt jetzt auch den Rest des Tages bewölkt. Von Norden her zieht auch immer wieder ein bisschen Regen übers Sendegelände, kann auch einzelne Gewitter geben. In der Nacht, da regnet es dann im Süden auch noch weiter. Später lockern die Wolken auf, es geht runter auf um die 15 Grad. Und am Wochenende, da gibt es dann wieder relativ viel Sonne, bleibt aber trotzdem kühler als heute.
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0: Da gucken wir zuerst auf die südliche A10 Richtung Dreieck Werder. Vorsicht, da liegen Gegenstände auf der rechten Spur zwischen Ludwigsfelde West und dem Dreieck Nudetal. Auf der westlichen A10 Richtung Dreieck Werder staut sich an der Baustelle über 20 Minuten länger zwischen Potsdam Nord und Föben und in der Gegenrichtung eine halbe Stunde Stau zwischen dem Dreieck Werder und Föben. Auf der A24 staut sich nach einem Unfall noch in Richtung Hamburg zwischen Fährberlin und Neuruppin und in Berlin auch Probleme nach einem Unfall da auf dem Stadtring und zwar Richtung Treptow. Außerdem staut sich da noch zusätzlich wegen Baustellen. Da braucht ihr auf jeden Fall über eine Stunde länger. Und auf der A103 Richtung Steglitz hat es auch gekracht. Da ist die Autobahn immer noch gesperrt zwischen dem Kreuz Schöneberg und der Saarstraße. Bald unterwegs, gute Fahrt.
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2: Oh, ich bin ganz aufgeregt. Pau Pau hier und es hat der Regen angefangen. Vielleicht kommt doch Gewitter. Wir sind hier unterm Zelt. Ihr könnt gerne vorbeikommen. Oh, for real, wenn jetzt noch jemand vorbeikommt, in dem Regen an der Apostel-Paulus-Kirche, hinten stehen mit unserem Fritz-Zelt, ich spendiere ein Spaßgetränk am Spiegel. Safe. Kommt da rum, wir quatschen noch ein bisschen. Diese Corner noch bis 18 Uhr hier. Und das ist Mika Noé mit New York, Berlin.
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0: Topic mit Lucky Ones gehört auf Fritz. Wir callern live heute in Tempelhof Schöneberg. Und nicht ohne Grund trägt dieser Stadtteil seinen Namen. Hier muss es super schön sein, oder? Wir wollen mit euch zusammen euren Kiez erkunden. Die schönsten Bars, die schönsten Parks, die schönsten Straßen. Unsere Fritz-Reporterin Billy war unterwegs und hat euch noch den schönsten Orten in Schöneberg gefragt.
1: Motzstraße, Eisenacher Straße, weil hier kommt einfach alles zusammen. Man sieht hier immer alle Leute wieder. Es ist wie eine Community, ja. Es ist einfach die Nachbarschaft.
2: Der Markt beim Neuendorfplatz, weil es da alle möglichen Sachen gibt. Es ist sehr entspannt, es ist nicht zu voll. Es gibt leckeren Kaffee, guten Käse, ja, sehr guten Käse.
3: Gleis 3.
2: Wieso?
3: Wegen der Natur und der Freifläche.
4: Man sagt ja auch Schöneberg 30, ich komme und zerreiß dich. Wo ist ein richtig cooler Ort in Schöneberg?
3: Ich mag die Bar Kuckucksei wegen der Atmosphäre und den billigen Preisen.
4: Wie viele Sterne auf Google?
3: 5.
4: 5 von 5.
5: Für mich ist tatsächlich der Winterfeldplatz, weil ich hier schon als Kind hergekommen bin und mein Vater früher hier sogar einen Marktstand hatte.
4: Was ist denn das Beste an Schöneberg selbst?
6: Schöneberg wäre nicht Schöneberg ohne die Vielfalt.
1: Das Beste an Schöneberg ist, dass man hier einfach frei sein kann. Jeder kann sein, wie er ist, egal anziehen kann, was er will, egal wie man sich identifiziert. Man kann einfach sein, wie man will, und das ist das Beste.
0: Das klingt wirklich schön in Schöneberg. Und ich finde es gerade auch sehr schön, dass ich unter einem Zelt sitze. Es regnet, Leute. Wir cornern aber eisern weiter. Und wenn jetzt hier sich noch jemand hintraut ins gelbe Zelt, dann sage ich euch, ich gebe ein Freigetränk aus. Ein schönes Spaßgetränk eurer Wahl. Ich bin Pau Pau. Das ist Drop Dead von Olivia Rodrigo.

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2: An diesem Freitag. Und es ist unsere fünfte Station der Kornern live Tour. Antonia, Redakteurin dieser Sendung. Wir sind ja wild schon durch die ersten Bezirke von Berlin getingelt diese Woche. Und weil wir in Schöneberg sind, was ist dir denn besonders schön in Erinnerung geblieben?
3: Also, ich liebe hier das Festival-Feeling, weil überleg mal, wir haben so ein Pavillon hier.
2: Ja.
3: Wir sitzen halbwegs trocken. Draußen ist Weltuntergang.
2: Das stimmt.
3: Wir haben gute Musik am Start und lustige Leute,
2: danke,
3: die permanent zu uns kommen, in unser Zelt und uns was Geiles erzählen. Also,
2: achso,
3: wenn das nicht Festival-Feeling... Achso, ja. Voll, und Pau Pau ist auch dabei.
2: Dankeschön.
3: So.
2: Ich dachte schon, mit lustiger Leute meinte sie mich. Aber naja, muss ich noch ein bisschen dran arbeiten. Nee, voll. Und wir waren ja auch... Ey, wir waren ganz am Anfang der Woche, waren wir in Gropiusstadt. Das war auch super interessant beim Jugendclub. Wir waren in einem Jugendclub in Marzahn-Hellersdorf. Gestern, wir waren am Späti in Prenzlauer Berg-Pankow. Also schon ordentlich was mitgenommen. Und natürlich sind wir auch nächste Woche unterwegs. Es gibt ja 12 Bezüge. Nur noch mal zur Erinnerung, auch für mich ist das hier und da wichtig. Wo sind wir denn nächste Woche unterwegs?
3: Ja, morgen geht es erstmal, morgen. Nächste Woche geht es erstmal nach Lichtenberg, dann düsen wir bis nach Spandau raus.
2: Wow.
3: Gucken uns da auch mal um. Dann Friedrichshain-Kreuzberg sind wir am Mittwoch, dann düsen wir nach Steglitz-Zehlendorf und ganz zum Schluss nochmal nach Treptow-Köpenick unten raus. Vielleicht ist dann wieder Seewetter.
2: Egal, wir werden immer gewappnet sein, Leute. Und falls ihr, könnt das alles online auch nochmal nachgucken, natürlich auf Fritz.de, wo wir cornern und ihr auch sagt, ja okay, die Woche habe ich es noch nicht geschafft und so, aber ich würde voll gern mal was mitteilen. Irgendwie was in meinem Bezirk, in meinem Kiez fehlt oder einfach nur, was euch diesen Sommer beschäftigt hat und wie ihr jetzt den Sommer verabschieden wollt. Wir sind da im Vorfeld der Abgeordnetenhauswahl, cornern überall mit euch und sagen danke für jeden, der uns besucht, auch heute. Es steht wirklich, for real. Kommt ihr heute noch bis 18 Uhr vorbei an der Apostel-Paulus-Kirche?
3: Wir haben großen Schirm.
2: Es ist trocken.
3: Just saying.
2: Und ich würde durch den Regen rüber zum Späti rennen und euch einladen auf ein Spaßgetränk eurer Wahl. For real, noch bis 18 Uhr sind wir am Stissel. Und das ist Paula Haber mit dem neuen Track 2 Punkte.

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6: Es ist kurz nach 17 Uhr.
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6: Vorsicht auf der A115 statt auswärts zwischen Samund und dem Dreieck Nutetal hat es einen Unfall gegeben auf der linken Spur. Und die Unfallstelle ist noch nicht richtig gesichert. Auf der westlichen A10 Richtung Dreieck Werder gibt es Bauarbeiten zwischen Potsdam Nord und Vöben. Da staut sich deshalb. Außerdem liegen da auch Gegenstände auf der Autobahn. Ihr braucht da aktuell mindestens eine Stunde länger als sonst. Außerdem Probleme auf der westlichen A10 in Richtung Dreieck Havelland. Also in der Gegenrichtung da eine halbe Stunde Stau zwischen dem Dreieck Werder und Vöben. Auf der A24 Richtung Hamburg sieht es auch richtig dicke aus. Zwischen Kremmen und Neuruppin staut sich's. Da verliert ihr mindestens anderthalb Stunden. In Berlin Stau auf dem Stadtring Richtung Treptow wegen Baustellen. Außerdem hat es am Autobahnende auch noch einen Unfall gegeben. Da braucht ihr eine halbe Stunde länger. Bei der S-Bahn gibt es auch Probleme. Die S3, die fährt zwischen Ostbahnhof und Charlottenburg nur alle 20 Minuten. Die S46 auch alle 20 Minuten, nur zwischen Hermannstraße und Schöneweide. Und die zusätzlichen Züge auf den Linien 3 und 5, die fallen heute aus. Alle unterwegs, gute Fahrt.
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7: Ey, ich kann doch einfach nur froh sein, Pau Pau hier, dass meine KollegInnen mich offensichtlich gern haben und uns hier ein Zelt hingestellt haben. Vielleicht mögen sie auch nur euch, man weiß es nicht. Aber wir können hier noch im Trockenen chillen. Bis 18 Uhr cornern wir hier live. Ihr könnt vorbeikommen, setzt euch zu mir auf das noch trockene Sofa, erzählt mir von euren Bedürfnissen, euren Wünschen, euren Träumen, euren persönlichen Kiez-Touren, was ihr an Schöneberg-Tempelhof liebt. Aber vielleicht auch, weil ihr einfach gerade spontan hier in der Nähe seid, auch an jedem anderen Bezirk. Aber wir wollen wissen, was bei euch abgeht, was euch vor der Abgeordnetenhauswahl beschäftigt. Deswegen cornern wir in jedem Bezirk der Stadt bis zur Wahl. Und heute hier in Tempelhof Schöneberg noch bis 18 Uhr hinter der Apostel-Paulus-Kirche. Und zusammen gehen wir jetzt auch mal ein bisschen dumm zu Suburb. Nee, dumm kann man da nicht gehen, aber vor allen Dingen ein bisschen schwärmen. Das ist Homewrecker von Suburb.

0: Kurz nach fünf, wir cornern live, heute in Tempelhof Schöneberg, um genau zu sein, hinter der Apostel-Paulus-Kirche. Und seit dem CSD und der Zerstörung auch wieder des Gedenksort der Bank wegen des Anschlags, ist total klar, queerfeindliche Straftaten gab es schon immer und sie nehmen auch wieder zu. Auch hier in Schöneberg, eins der größten queeren Quieze Europas, ist super geil, dass es so Vereine gibt wie Lambda Berlin Brandenburg e.V., die sich für Empowerment und Sichtbarkeit von queeren Menschen einzusetzen. Dazu gehört auch Vega. Vega ist jetzt gerade bei mir. Hi.
1: Hi.
0: Erstmal zur, damit man auch mal versteht, warum Lambda e.V., warum es das gibt, wieso, was macht die für Arbeiten und warum sind die auch so wichtig?
1: Also uns gibt es jetzt seit 36 Jahren ungefähr und wir haben momentan zwei größere Projekte. Wir haben einmal das landesweite Jugendzentrum, ein Jugendzentrum für queere Menschen, das einzigste landesweite in Berlin. Theoretisch auch soll Brandenburg auch abdecken, aber dafür momentan nicht die Kapazitäten. Ja. Als zweites Projekt haben wir Queer at School. Queer at School geht an Schulen, macht Aufklärungsarbeit. Das Jugendzentrum selbst ist ein Sammelort. Dort finden Gruppen mit Peer-to-Peer-Konzept statt.
0: Ja.
1: Und queere Jugendliche haben einen Raum, um sich selbst zu entfalten, einen Raum, um sich selbst zu entdecken. Zusätzlich dazu machen wir Öffentlichkeitsarbeit, sind in verschiedenen Gremien vorhanden und kümmern uns darum, die Interessen von queeren Jugendlichen in Berlin und Brandenburg zu vertreten. Genau.
0: Wenn du mit queeren Jugendlichen zusammenarbeitest, also ich komme zu euch, zu einer Veranstaltung von Lambda, zu einem Termin, und was merkst du da auch für Feedback? Also sozusagen, hätten die Personen dann auch vielleicht keinen anderen Ort gehabt in dem Moment, wenn ihr nicht da wärt?
1: Also inzwischen gibt es in Berlin mehr queere Jugendzentren. Wir waren aber das erste und das merkt man. Mhm. Wir haben zum Beispiel eine Trans-Jugendlichen-Gruppe, da haben wir teilweise bis zu 30 Leute jede Woche anwesend. Für viele Leute ist das der Raum, wo sie sich treffen können, der Raum, wo sie sich entfalten können. An Schulen gibt es solche Orte nicht und die anderen Jugendzentren sind sehr in Berlin verstreut. Trotzdem, wir haben teilweise Leute, die aus Oranienburg oder aus dem südlichsten Südwesten von Berlin anreisen. Jede Woche, jeden Freitag, jeden Abend, ja. Einfach weil sie keinen anderen Raum haben.
0: Okay, also der Bedarf ist auf jeden Fall da und kann wahrscheinlich von euch auch gar nicht komplett gedeckt werden, oder?
1: Es ist schwierig. Das Problem, was wir gerade haben, ist, dass es uns an Reichweite fehlt. Bei Queer at School kann ich zum Beispiel auf jeden Fall sagen, da können wir den Bedarf absolut nicht decken. Wir kriegen jährlich an die 80 Anfragen von Schulen und anderen Orten. Und da wir Ehrenamtliche an diese Schulen schicken, die wir vorher ausgebildet haben, dort Aufklärungsarbeit zu verrichten, können wir nicht alle diese Angebote annehmen, nicht all diese Möglichkeiten wahrnehmen. Also es gibt sehr stark auf jeden Fall die Nachfrage. Und wir haben auch immer wieder innerhalb der Gruppen Personen, die sich denken, hey, ich möchte häufiger hier bei Lambda sein und deswegen anfangen, sich selbst zu engagieren und dann selbst eigene Gruppen zu gründen.
0: Okay, also ihr hört, es ist auf jeden Fall ein absoluter Bedarf da für die Arbeit von Lambda Berlin Brandenburg e.V., die sich für Empowerment und Sichtbarkeit von queeren Menschen einsetzen, auch Gruppen haben für Transmenschen, jede Woche, jeden Tag, überall, es wird von überall angereist. Ich werde mit Vega gleich noch weiter darüber reden, auch was es für finanzielle Mittel braucht oder vielleicht auch gar nicht mehr gibt, gekürzt werden. Davor hören wir uns Take It Slow an von Robin Schulz.

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2: Und das noch bis 18 Uhr. Hi, hier ist Pau Pau. Und ich spreche gerade mit Vega von Lambda Berlin Brandenburg e.V., ein Verein für Empowerment und Sichtbarkeit von queeren Menschen. Wir haben gerade darüber gesprochen, was es für Angebote gibt. Verschiedene Unterstützung an den Schulen und auch Transgruppen, wo es sich täglich getroffen wird, wo die Leute von überall anreisen. Und ich würde von Vega gerne noch mal wissen, wie ist denn, der Bedarf ist da, das haben wir gerade schon festgestellt, aber auch auf einer menschlichen, persönlichen Ebene. Wieso ist es so wichtig, dass es euch eben gibt?
3: Also, wie wir gerade eben schon besprochen hatten, kurz, Queerfeindlichkeit ist am Steigen. Und vor allem für queere Jugendliche gibt es noch das größere Problem, dass sie eben sehr stark von der Akzeptanz der Eltern abhängig sind. Das heißt, wenn zu Hause keine Akzeptanz oder nur wenig Akzeptanz existiert, gibt es keinen Schutzraum, in den sie sich zurückziehen können. Und da springen wir dann ein und sind quasi somit auch Suizidprävention. Da eben queere Jugendliche stärker von Themen wie Suizid und Depression betroffen sind. Und dadurch, dass wir eben Räume bieten, wo sie sich selbst gestalten können, selbst leben können, selbst erfahren können, wird ihnen ein Raum gegeben, der so anderweitig nicht existiert.
2: Voll. Weil es in der Öffentlichkeit noch nicht so selbstverständlich ist, dass es ein Schutzraum für jeden Menschen ist. Und jetzt diese wertvolle Arbeit, will ich jetzt einfach mal so sagen, diese wertvolle Arbeit muss halt unterstützt werden. Und Lambda ist krass betroffen von Kürzungen von staatlicher Seite. Wie äußert sich das bei euch?
3: Also momentan ist unser Dachverband komplett aus dem Haushaltsplan auf Bundesebene rausgenommen worden. Wir in Berlin direkt selbst sind davon nicht betroffen, allerdings fällt deren gesamtes hauptamtliches Konzept weg. Das heißt, keine Online-Beratung kann mehr stattfinden, von der auch wir abhängig sind, da unser eigenes Beratungsteam auch momentan eher unterbesetzt ist. Mhm. Und wir bis jetzt eben auf das Online-Beratungsteam vom Bundesverband verwiesen haben. Auch hier in Berlin waren wir vor 2 Jahren, als die CDU in die Regierung gekommen ist, komplett aus dem Plan rausgekürzt worden, bis wir dann eben mit Protestaktionen und Solidarisierung mit anderen queeren Jugendzentren dafür gesorgt haben, dass wir eben wieder finanziert werden. Mhm. Auch Queer at School, eins unserer Projekte, was separat vom Jugendzentrum finanziert ist, hat dieses Jahr weniger Geld zur Verfügung. Und es ist genau das Geld, was halt eben eigentlich dafür verwendet werden sollte, dass wir die Ehrenamtlichen wertschätzen können, dass wir Danke sagen können, dass wir ihnen Fortbildung anbieten können und ihnen somit Möglichkeiten geben können für die Zukunft. Mhm. Das könnten wir bis jetzt aus Vereinsgeldern decken. Allerdings kann man keine hauptamtlichen Stellen langzeitlich durch Vereinsgelder und Spenden bereitstellen. Und ohne Hauptamtlichen läuft das Ganze sehr weniger effektiv und verlagert sich immer mehr auf Ehrenamtliche, die dann eben durch Burnout betroffen sind und wodurch dann Projekte gerne schnell einbrechen.
2: Voll. Ehrenamtliche Arbeit reicht eben nicht nur aus. Das ist immer ganz schön und eine super Unterstützung. Aber es braucht eben natürlich auch für Menschen, die sich Zeit nehmen, eine gerechte Bezahlung. Und jetzt habe ich mitbekommen, wir hatten kurz darüber gesprochen, nach dem CSD gab es einen kleinen Spendenaufschwung, sage ich mal. Also Patenschaften wurden bei Lambda übernommen, ein bisschen mehr engagiert. Aber es reicht halt nicht aus, die Spendengelder.
3: Das reicht nicht, um Miete und hauptamtliche Positionen gleichzeitig zu decken. Zusätzlich, wir haben zwar momentan das gleiche Geld vorhanden wie letztes Jahr, aber das gleiche Geld wie letztes Jahr ist nicht so viel wert wie das Geld vom letzten Jahr. Das heißt, die Stellen, die wir haben, verlieren Jahr für Jahr an Stunden.
2: Okay. Und jetzt mit Blick auf die Wahl, auf die Abgeordnetenhauswahl, was kannst du dazu noch sagen? Wie kann es für Lambda weitergehen? Oder seid ihr abhängig von den Wahlergebnissen auch?
3: Auf jeden Fall. Die CDU hat bereits in der queeren Wahlarena angekündigt, dass sie im sozialen Sektor kürzen möchte. Die anderen Parteien waren mehr oder weniger dagegen. Genau, ich kann gerne mehr auf die Programme, die dort vorgeschlagen wurden, in der queeren Wahlarena eingehen. Die CDU meinte, das Geld müsse effizienter ausgegeben werden, hat dafür als Beispiel dann die Polizei angebracht, wo selbst wenn wir Kriminalitätsraten als höchste Priorität setzen, die Polizei nicht das beste Mittel dafür ist, sondern tatsächlich soziale Träger, wie Studien zeigen, dass da das Geld am besten aufgehoben ist. Ein anderer Punkt, der angebracht wurde, um eben die Queerfeindlichkeit in der Gesellschaft besser anzugehen, war, mehr an die Schulen zu gehen. Die SPD hat dabei explizit genannt, die Ausbildung der Lehrkräfte an den Universitäten zu verbessern. Aber das ist nicht das, woran momentan es an den Schulen scheitert. Mhm. Ich habe selbst mit Lehrkräften auf verschiedenen Konferenzen gesprochen. Und es sind queere Lehrkräfte vorhanden, die sich gerne für queere Projekte einsetzen würden und gerne mehr queere Bildung an ihren Schulen veranstalten möchten. Allerdings ist davon auszugehen, dass sobald sie das tun werden, es einen Backlash von den Eltern geben wird. Und solange die Schulleitungen sich nicht hinter diese Lehrkräfte stellen und sich kein Schulkonzept vorstellen, wo sie sagen, hey, queere Bildung ist Teil unserer Schule, trauen sich diese Lehrkräfte eben nicht, diese Projekte durchzusetzen.
2: Okay, verstehe. Also es gibt Ansätze, die sind aber auch so ein bisschen über die Mitsprache von Lambda Berlin-Brandenburg e.V. vielleicht hinweg in den Konzepten noch nicht so richtig durchdacht. Also anstatt auch da mit euch zusammenzuarbeiten oder so, wäre das vielleicht eine Idee, damit ihr weiter existieren könnt. Auch keine Kürzungen. Wir merken auch hier wieder, es braucht eben die Gelder, die diese Stellen weiterhin finanzieren. Vielen, vielen Dank für diesen Einblick in eure Arbeit, Vega. Danke, dass du da warst.
3: Bitte.
2: Wir cornern noch weiter bis 18 Uhr hier in Tempelhof Schöneberg. Das ist Hira mit Schuck.

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3: 37, halb sechs.
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3: Mit Timo Maschewski. War anscheinend eine ernst gemeinte Drohung. Nachdem zwei Berliner Senatsverwaltungen gehackt worden sind, hat die Hackergruppe die geklauten Daten oder zumindest einen Teil davon jetzt ins Darknet gestellt. Vorher war ein Ultimatum abgelaufen. Mehr von Sebastian Schöbel.
4: Gegen 15.35 Uhr sprang der Countdown auf Null und nur wenige Sekunden später erschien auf der Darknet-Seite der Hackergruppe Rysidia ein neuer Eintrag. Unter einer Inhaltsangabe fand sich der Link zu einem gewaltigen Datenberg. Dazu die Einladung: Viel Vergnügen, ihr Datenjäger. Nach und nach wurden zahlreiche Ordner freigegeben, überschrieben mit den mutmaßlichen Inhalten. Arbeitszeugnisse, Ausschreibungen, Beurteilungen von Mitarbeitenden und deren Personalakten, aber auch technische Daten, etwa zu Trinkwassernotbrunnen in Berlin. Ob sich hinter den Angaben wirklich verbirgt, was die Hacker behaupten, ist derzeit allerdings noch unklar.
3: Smarte Saugroboter, smarte Brillen und dazwischen Ikimel. Heute geht die IFA wieder los, beziehungsweise sie ist losgegangen, die Technikmesse in Berlin. Letztes Jahr waren da rund 220.000 Leute dabei. Die IFA geht bis Dienstag und was es zu sehen gibt, das erzählt euch Anja Haufe.
5: Bei der IFA gibt es ja immer die große Abteilung Haushalt, Kühlschränke, Waschmaschinen, Staubsauger und so.

0: Weiter. Bisschen spannender dürfte für viele aber sein, sich die neuesten Smartphones, Tablets und Fernseher anzugucken. Hinter vielem steckt die Frage, wie können die Geräte den Usern das Leben leichter machen? Und die Antworten auf der IFA heißen meistens KI oder Roboter oder beides. Dabei geht es viel um Smart Home und vernetzte Geräte. Außerdem gibt es noch Programme auf einer Bühne. Im IFA Sommergarten stehen da morgen Ikimel und Friends und am Sonntag zwei Live-Podcasts, Wine Wednesday und Mod of X.
1: Es soll bald sogenannte Return Hubs geben. Man könnte auch Abschiebezentren außerhalb der EU sagen, klingt aber fancier. Bundesinnenminister Dobrindt, der hat mit seinen KollegInnen aus vier anderen EU-Ländern heute besprochen, dass es dazu noch in diesem Jahr Vereinbarungen mit Drittstaaten geben soll. Deutschland und die anderen Länder wollen damit erreichen, dass ausreisepflichtige Menschen leichter abgeschoben werden können und sie hoffen auch auf eine abschreckende Wirkung. Menschenrechtsorganisationen befürchten dagegen, dass Geflüchtete in solchen Zentren schlechter behandelt werden könnten als in der EU. Stellt euch vor, ihr bestellt euch was, gebt Trinkgeld und dann wird die Bestellung storniert. Das Trinkgeld ist aber trotzdem weg. War bei Lieferando früher so. Und dass man nicht rechtens, hat das Berliner Kammergericht laut Verbraucherzentrale entschieden. Die hatte gegen eine entsprechende Klausel in den Geschäftsbedingungen geklagt. Lieferando sagt, dass die Klausel schon seit einem halben Jahr gestrichen ist. Seitdem gibt's das Trinkgeld demnach automatisch zurück, wenn die Bestellung nicht geklappt hat.
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1: 17 bis 27 Grad haben wir im Fritz-Sendegelände auch. Auf die Sonne braucht ihr heute nicht mehr warten, die kommt wahrscheinlich nicht mehr zurück, bleibt bewölkt und vor allem im Süden Brandenburgs müsst ihr auch mit Regen rechnen. Geht in der Nacht auch noch so weiter, der Regen zieht erst langsam Richtung Sachsen ab, dann kommen die Sterne raus, geht runter auf 15 bis 13 Grad. Und am Wochenende scheint dann wieder viel öfter die Sonne, aber trotzdem wird es nicht wirklich warm, wir kriegen so um die 20 Grad.
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1: In Brandenburg, da braucht ihr gerade länger auf der westlichen A10 Richtung Dreieck Werder. Es staut sich wieder an der Baustelle zwischen Potsdam-Nord und Vöben. Da verliert ihr eine Dreiviertelstunde und in der Gegenrichtung immerhin 20 Minuten Stau zwischen dem Dreieck Werder und Vöben. Auf der A24 Richtung Hamburg steht eine ganze Stunde im Stau zwischen Kremmen und Neuruppin. Und Vorsicht auf der B101 zwischen der B102 und dem Abzweig Bochow, da liegen Äste auf der Straße. In Berlin staut sich's noch auf dem Stadtring Richtung Treptow. Da braucht ihr 20 Minuten länger. Dann gibt's Stau rund ums Messegelände wegen der Elektromesse IFA. Und noch zur S-Bahn, da gibt es witterungsbedingt auch Verspätungen und Ausfälle. Die S7 ist zum Beispiel gerade zwischen Wannsee und Grunewald unterbrochen. Alle unterwegs, gute Fahrt.
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3: Und da corner ich mir gerade einen weg. Pau-Pau hier für euch. Und mein Kollege Timo Maschewski hat gerade im Wetter gesagt, und dann kommen die Sterne raus. Das fand ich so schön. Und das gibt mir doch gerade richtig Hoffnung, weil hier regnet es so ein bisschen vor sich hin. Es ist grau. Aber wenn dann nachts irgendwann die Sterne rauskommen, darauf können wir uns da freuen. Ich freue mich aber auch auf euch, falls ihr jetzt auf Sponti hier ums Eck seid und noch vorbeikommen wollt hinter die Apostel-Paulus-Kirche in unser gelbes Zelt. Ganz muckelig hier. Und mir noch erzählen wollt, was eure Wochenendepläne sind oder so. Ich bin noch da bis 18 Uhr. Und dann machen wir doch mal einen kleinen Kiez-Abhocker zu BHZ und morgen mit den Schöneberger Jungs. Jawohl.
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0: Und jetzt eine Stimme von hier und aus der Gegend zur Abgeordnetenhauswahl in Berlin.
1: Ich bin AC, ich bin 30 Jahre alt und ich wohne hier in Lichtenberg im Weidling-Kiez. Ich finde es wichtig, wählen zu gehen, weil das der Weg ist, auf dem wir halt irgendwie einen Einfluss haben können auf das, was um uns herum passiert. Und gerade in Zeiten wie diesen ist es manchmal gar nicht so leicht, sich eine Stimme zu verleihen, und wählen ist ein ganz solider Weg, das zu tun. Mir ist für Lichtenberg wichtig, dass sich Communities gegen rechts bilden können, zum Beispiel durch dritte Orte oder Community Center etc.
0: Das war eine Stimme von hier und aus der Gegend und im Radio Fritz.

0: No Broke Boys, na hör mal, Fritz ist dann und ich hänge an der Churchy in Tag, sagten schon einst die großen Dichter und Denker von BHZ. Und wir kommen dann heute ja wirklich an der Apostel-Paulus-Kirche in Schöneberg, Hotspot zum Abhängen. Ein Problem haben wir heute, aber ein Regen, gar nicht mal so geil auf einmal. Was geht denn hier aber in Schöneberg, wenn es nass wird? Das haben wir euch SchönebergerInnen gefragt.
1: Dann gehe ich zu Dinos Eiscafé und bestelle mir einen Kaffee, ein Latte Macchiato.
2: Also ich glaube, viele Jugendliche gehen heutzutage zu Kuckucks 1 und Kuckucks 2, zwei Kneipen.
3: Also wenn man wirklich so konditoreimäßig und richtig gute Qualität was haben will, kann man zum Bretagne, das ist so ein französisches Ding mit so auch so Patisserie.
4: In der Leberstraße, der Shawarma-Laden kennt man.
2: Humana an der Hauptstraße, finde ich gut.
1: Sally Bowls und das ist eine Bar und unten gibt es im Keller so ein Escape Room.
0: Geil, ey. Ich habe also Kuckucks 1 und Kuckuck 2 hat mich schon gerade abgeholt. Vielleicht werde ich da noch hinsteppen gleich nach Sendeende. Ey, wenn ihr auf Spont jetzt hier noch in den letzten Zügen vorbeikommen wollt, wir sind in der Apostel-Paulus-Kirche und cornern hier live. Das ist Slow Dance von Giant Rooks. Schön.

Fritz ist an und das waren die Giant Rooks mit Slow Dance an diesem Freitagnachmittag. Es wird langsam ein bisschen Gugu Gaga in meinem Kopf. Das kann aber auch daran liegen, dass ich noch so Nachwehen habe vor unserem Fritz Open Air letzte Woche Samstag. Das war ja komplett krank. Digga, wie dumm sind wir denn alle gegangen? Es fing ja schon an mit Young Pep. Was ein stabiler Atze, ey. Und der hatte so ein schönes Bühnenprogramm mitgebracht. Wir gönnen uns nochmal einen Live-Song von Young Pep. Ganz oben, würde ich sagen. Für euch.

0: Potsdam, was geht ab?
1: Young Pep und Kid Capri mit ganz oben live vom Fritz Open Air. Letzte Woche Samstag war es wieder soweit und auch nächstes Jahr Ende August ist es wieder soweit. Early Birds Tickets gibt's schon. Seid doch nicht dumm, kauft euch jetzt schon eins. Line-up ist noch geheim, aber es wird auf jeden Fall geil. Ich freue mich riesig doll drauf. Bis dahin trainiere ich auch für den nächsten Moshpit versprochen. Und jetzt hier auf Fritz Cat's Eye mit Animal.

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1: Genau das war unsere fünfte Station, unser fünfter Corner-Space diese Woche. Mann, ey, wir haben wunderschönen Gesang erlebt in der Gropiusstadt Neukölln im Jugendclub. Wir haben vom Späti gecheckt, welche Spaßgetränke und Ernstgetränke es gibt. Wir haben mit tollen Leuten gesprochen über diverse Bedürfnisse von Jugendclubs, Jugendeinrichtungen, was sie alles Tolles machen, vor welchen Herausforderungen sie stehen, bis heute hier eben in Schöneberg, Tempelhof, hinter der Apostel-Paulus-Kirche. Mann, Alter, was für eine Woche. Nächste Woche geht's weiter. Wir cornern. Alle Punkte findet ihr online. Kommt sehr, sehr gerne vorbei. Wir machen das für euch. Ihr seid eingeladen, mit uns zu talken über alles, was euch beschäftigt vor der Abgeordnetenhauswahl. Ich freue mich auf euch. Und das war's von mir. Call on me jetzt mit Starley. Nee, Starley heißt er. Naja, man wird's ja wohl noch irren dürfen.

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3: Genau 18 Uhr.
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4: In Brandenburg braucht ihr teilweise noch echt viel Geduld. Auf der westlichen A10 Richtung Dreieck Werder staut sich zum Beispiel eine Dreiviertelstunde an der Baustelle zwischen Potsdam Nord und Vöben. In der Gegenrichtung immerhin 20 Minuten Stau zwischen dem Dreieck Werder und Vöben. Auf der A13 Vorsicht Richtung Dresden zwischen Starkow und Freiwalde liegen mehrere Äste auf der Autobahn. Dann gibt es immer noch den Stau auf der A24 Richtung Hamburg. Der ist nicht mehr ganz so lang, aber zwischen Kremmen und Neuruppin braucht er trotzdem noch eine halbe Stunde länger als sonst. In Berlin Probleme auf dem Ostpreußendamm in Lichterfelde. Der ist nach einem Unfall zwischen Ostdorfer Straße und Feldstraße jetzt gesperrt. Und im Westend müsst ihr rund ums Messegelände wegen der IFA jetzt noch mit Problemen rechnen. Die ist ja gerade vor einer Minute für heute zu Ende gegangen. Bei der S-Bahn gibt es auch Probleme, und zwar auf der S7. Da ist die S-Bahn gerade unterbrochen zwischen Wannsee und Grunewald wegen Wetter. All unterwegs, gute Fahrt.
3: Timo, danke dir.
4: Bitte.
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3: Mit Lori für euch an diesem Freitagabend. Und mein Tipp für euch ist ein kleiner Service-Tipp, Leute. Nehmt definitiv einen Regenschirm mit, wenn ihr heute noch das Haus verlasst. Ich habe keinen dabei, aber als ich hier ankam im Fritz-Studio, hat es auch noch nicht geregnet, wie komplett irre. Und jetzt aktuell, wenn ich hier rausgucke aus dem Studio, Leute, es windet. Viele graue Wolken und es regnet immer wieder. Ich glaube, es soll noch locker ein bis zwei Stunden anhalten. Naja, ob ich dann nass zu meinem Auto komme, wird ja wohl passieren. Deswegen seid klug, seid nicht wie Lori. Nehmt auf jeden Fall einen Regenschirm mit und kommt trocken an, wo auch immer ihr hin müsst. Jetzt hier für euch, Paschanim, Augenblick für euch auf Fritz. Ja.

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0: 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So, jetzt bitte abspeichern. Passend dazu gibt es jetzt von Lady Gaga und Beyoncé.

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0: Dua Lipa hier auf Fritz mit Illusion an diesem Freitagabend. Und Leute, sie ist Comedian, Autorin, Moderatorin und heute zu Gast bei Dein Fritz, Lara Ermer.
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0: Leute, Mitte August gab es bei unserem Lieblings-Comedy-Format Falsch, aber lustig einen richtig freshen Gewinn und zwar eine Dein-Fritz-Sendung. Und gewonnen hat Lara, die war aber auch wirklich an dem Tag Gag-Sterneköchin bei Moritz Neumeier.
2: Ruiniere eine Entschuldigung mit einem Satz.
3: Hast du ein Glück, dass ich so konfliktfähig bin? Ganz viele Männer hätten ihre Frauen jetzt einfach getötet.
0: Sie wusste wirklich auf jede Aufgabe eine falsche Antwort.
2: Sag mal, Lara, wie fällst du denn nicht auf als Rettungssanitäterin?
3: Keine Sorge, wir werden Ihren Ehemann retten. Ich hab's im Griff. Happy Birthday. Nee, das war Händewaschen. Moment. Drei Fotzen mit einem Bomben.
0: Ja, den hier gab's tatsächlich auch noch.
2: Ruiniere eine Einschulung mit nur einem Satz.
3: Nee, unsere Göre kommt nur auf die katholische Schule, damit die Klosterschwestern mal merken, was dabei rauskommt, wenn sie immer vor der Abtreibungsklinik protestieren.
0: So Leute, und diese Queen Lara Ermer ist heute ab 19 Uhr zu Gast bei Dein Fritz. Die Sendung, in der wir unsere Musikredaktion mal in Feierabend schicken und euch ranlassen. Lara hat uns eine richtig geile Playlist eingereicht. So viel kann ich euch schon mal verraten. Wenn ihr auch Bock habt, mal eure Lieblingsplaylist mit uns zu teilen und im Radio zu moderieren, Leute, dann meldet euch jetzt unbedingt an auf fritz.de/deinfritz. Und Lara hört ihr hier dann in knapp 45 Minuten. Jetzt Marco und The Chainsmokers. Für euch auf Fritz.
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wunderschönen Freitagabend wünsche ich euch. Hier ist Laurie. Auf Fritz natürlich. Und Leute, falls ihr es noch nicht mitbekommen habt, hierfür zahlen wir jetzt 2 Euro mehr. Netflix erhöht die Preise und zwar alle Abo-Modelle um 2 Euro. Also für das Basismodell mit Werbung kostet dann zum Beispiel 6,99 Euro. Okay, 699 wäre übertrieben, aber 6,99 Euro. Und an euch Schlawiner-Sparfüchse, ja, es wird auch teurer, den Account mit mehreren zu teilen. Netflix erhöht seine Preise regelmäßig. Das letzte Mal in Deutschland ist gut 2 Jahre her. Und ich sag euch ehrlich, mir kommt das so vor, als wäre das erst vor einem halben Jahr oder sowas gewesen. Aber gut, die Leute, das kann daran liegen, dass meine bessere Hälfte und ich uns aufgeteilt haben, wer welchen Streaming-Anbieter bezahlt. Tja, Netflix liegt nicht bei mir. Upsi-pupsi, sage ich da nur. Rudimente und Khalid jetzt mit All I Know.

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7: 18.30 Uhr.
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8: Die Hackergruppe hat ihre Drohung wahrgemacht. Sie hat die geklauten Daten von zwei Berliner Senatsverwaltungen im Darknet zum Download freigegeben. Es soll sich unter anderem um Personalakten, Gehaltsabrechnungen und vertrauliche Unterlagen handeln. Insgesamt geht es laut der Gruppe um fast 1,5 Millionen Dateien. Die HackerInnen hatten vom Senat rund 2 Millionen Euro Lösegeld verlangt und ein Ultimatum gesetzt. Das ist vorhin abgelaufen und rund eine Stunde später konnten die Daten dann runtergeladen werden. Nach den Angriffen auf Umspannwerke in Brandenburg und Nordrhein-Westfalen sucht die Polizei weiter nach dem Mann, der in Bekennerschreiben behauptet hat, für die Taten verantwortlich zu sein. Bundesinnenminister Dobrindt hat vorhin von Klimaextremismus gesprochen.
9: Wir haben es mit einer hohen Bedrohungslage zu tun, eine Bedrohungslage, die nicht nur aus einer Richtung kommt, sondern aus vielfältigen Richtungen gleichzeitig auf uns einwirkt.
8: Laut dem Innenminister von Nordrhein-Westfalen Reul hat die Polizei die Wohnung des Mannes und seinen Truck durchsucht, ihn aber nicht gefunden. In der Wohnung soll aber Sprengstoff entdeckt worden sein. Die Fahndung nach dem 48-Jährigen läuft weiter. Er will immer noch nichts sagen. Nach dem tödlichen Angriff auf dem Schulcampus in Neuzittau in Brandenburg schweigt der mutmaßliche Täter weiter zu den Vorwürfen. Das hat die Staatsanwaltschaft heute gesagt. Der 19-Jährige sitzt immer noch in U-Haft. Ihm wird vorgeworfen, vor gut einer Woche seine Ex-Freundin und einen Erzieher ermordet zu haben. Am Nachmittag hat es für die beiden Opfer vor der Schule nochmal eine Schweigeminute gegeben. Sterbenskranken Menschen einen letzten Wunsch erfüllen. Das macht das Team vom Wünschewagen in Brandenburg. Es bringt Menschen, die bald sterben müssen, nochmal ans Meer zum Beispiel oder organisiert ein Treffen mit dem Lieblingssportverein. Dieser Wünschewagen, der ist heute 10 Jahre alt geworden. Bei der Jubiläumsveranstaltung hat auch Brandenburgs Sozialminister Wilke das Projekt gelobt.
10: Was Gutes entsteht immer dann, wenn Menschen etwas tun, was über sie selbst und den Nutzen für sie selbst hinausgeht. Und da entsteht Zusammenhalt.
8: Der Wünschewagen wird organisiert vom Arbeiter-Samariter-Bund und finanziert durch Spenden.
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8: 17 bis 26 Grad haben wir im Fritz-Sendegelände. Auf die Sonne braucht ihr heute nicht mehr warten, die kommt nicht mehr zurück, bleibt bewölkt und im Süden müsst ihr dann auch weiterhin mit Regen rechnen. Bleibt in der Nacht auch so, irgendwann verziehen sich die Wolken dann langsam, geht runter auf 15 bis 13 Grad. Und am Wochenende scheint dann wieder viel öfter die Sonne, bleibt trotzdem relativ frisch mit um die 20 Grad.
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8: In Brandenburg braucht ihr gerade noch deutlich länger. Auf der A2 in Richtung Magdeburg zwischen Wollin und Ziesa, da staut sich's an der Baustelle, plant da 40 Minuten extra ein. Auf der westlichen A10 Richtung Dreieck-Werder gibt's Stau an der Baustelle zwischen Potsdam-Nord und Vöben. Der ist aber kürzer geworden, da braucht er noch 10 Minuten länger. Genauso auch in der Gegenrichtung zwischen dem Dreieck-Werder und Vöben. Auf der A113 statt einwärts liegt eine Schaufel zwischen

0: Schönefelder Kreuz und dem Dreieck Waltersdorf auf der rechten Spur, fahrt da vorsichtig. Dann guckt man nach Berlin, nach Lichterfelde. Da hat es einen Unfall gegeben auf dem Ostpreußendamm. Der ist deshalb gesperrt zwischen Ostdorfer Straße und Feldstraße. Und dann noch zur S-Bahn. Da hat es Probleme auf der S7 gegeben, witterungsbedingt. Die sind jetzt immer vorbei, die S-Bahn. Die sollte jetzt also wieder fahren. Allen unterwegs, gute Fahrt.
1: Danke dir, Timo.
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1: Wunderschönen Freitagabend mit Lori hier für euch, Leute. Und ich finde, das ist so ein richtiges Wetter. Da chillt ihr heute mal richtig schön auf der Couch, guckt Netflix oder was auch immer und zieht euch irgendwas Geiles zu essen rein. Timo, dein ultimativer Couch-Snack, um einfach nur zu chillen?
0: Problem ist, dass ich sowas sehr selten mache, weil ich einfach nie auf der Couch sitze und chille.
1: Timo nur am Worken, der Junge.
0: Ja, ich fühle mich sofort unproduktiv, sobald ich auf der Couch sitze.
1: Das ist Wahnsinn.
0: Aber wenn, dann würde ich wahrscheinlich, also wenn ich es mir mal gönnen würde, dann so schön mit Pizza und so voll Käse trieft einfach.
1: Ist geil. Ich habe mir hier gerade schon warm gemacht, meine Spätzle mit Gulasch. Aber ich muss sagen...
0: Also irgendwas, was so ein bisschen in Richtung Fingerfood geht. Also Pommes würde vielleicht auch...
1: Döner.
0: Gehen, ja, genau.
1: Da brauchst du aber auch noch einen Teller auf den Schoß. Na Juti, ihr habt jetzt genug Inspo von uns bekommen, was ihr euch holt. Wir machen weiter mit Musik. Ist so good. 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

0: Dermot Kennedy haben wir gehört. Power Over Me hier auf Fritz am Freitagabend mit Lori. Und Leute, heute startet die IFA in Berlin mit ihrem neuesten Technikkram. Aber wir haben was, das sehen nicht mal die Menschen auf der IFA.
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0: Eine Jacke, die checkt, ob wir gesund sind. Also quasi wie eine Smartwatch zum Anziehen. Gibt's auch als Shirt oder Hoodie. Entwickelt in Berlin am Fraunhofer Institut IZM. Also, das könnt ihr euch vorstellen wie so ein stinknormales Outfit, nur dass im Stoff so leitfähiges Garn eingearbeitet wurde, da wie ein Kabel für die Klamotten, das wie so ein Kabel für die Klamotten funktioniert. Da sind dann ganz viele Sensoren drin und die sollen dann über 50 Körperwerte analysieren, während wir einfach so unseren Alltag machen. Also nicht nur Puls und so, sondern ziemlich alles, um früh zu merken, wenn irgendwas nicht stimmen sollte. Kaufen können wir die Jacke noch nicht, aber die Technologie ist wohl kurz davor und soll dann erstmal für medizinische Anwendungen benutzt werden, diese Jacke. Denn die Daten werden dann direkt an die Praxis gesendet und die Ergebnisse besprecht ihr dann einfach relaxed per Videocall von der Couch aus. Also ganz ehrlich, richtig geil, weil das entlastet dann auch einfach richtig doll die Praxen. We like. Hoffen wir, dass es sich schnell entwickelt da. Jetzt Abschied nehmen auf Fritz.

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0: Ist das so?
1: Fritz es an und nimm eine erfolgreiche Marke und ein erfolgreiches Spielprinzip, klatsch sie zusammen, zack, hast du das Game Star Wars Zero Company.
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1: Ja, und dieser Gamechecker Bene hat's für euch ausgecheckt und weiß, wie die Spielemacher das Star Wars Game zusammengebaut haben.
3: Im Endeffekt mit dem Spielprinzip von XCOM. Das war ein sehr erfolgreiches Taktikspiel und Zero Company sieht jetzt so aus. Du hast eine kleine Söldnergruppe tief in der Galaxis. Du stellst dir da ein Team zusammen. Die Leute haben unterschiedliche Waffen und Fähigkeiten. Zum Beispiel ein Nahkämpfer, eine Sniperin und ein Support-Druide. Die schickst du dann los und dann kommst du auf eine Map. Die siehst du so von schräg oben. Da erscheinen Gegner und dann wird gekämpft.
1: Ja, es ist ein Taktikspiel und da ist auch ein bisschen Gehirnzelle gefordert.
3: Yes, erst steuerst du deine Einheiten, dann ist der Computergegner dran, wie beim Schach. Und meist ist dein Ziel, die Gegner auszuschalten, irgendwas einzusammeln und dann abzuhauen. Da kannst du ganz normal deine Einheiten über die Karte laufen und schießen lassen oder du nutzt besondere Fähigkeiten. Und da wird's dann knifflig, dass du deine Aktionen am besten so aneinander hängst, dass der Gegner gar nicht mehr zum Zug kommt. Denn du musst auch darauf achten, dass deine Leute nicht draufgehen, sonst sind die im Zweifel wirklich tot und du musst neue Leute anheuern und trainieren. Und ich fand XCOM echt schon gut. Hier haben die das echt auch super umgesetzt im Star Wars-Universum.
1: Ja, das Game scheint ja ziemlich gut und erfolgreich zu sein, aber gab jetzt trotzdem viel Aufregung um das Studio. Bene weiß warum.
3: Das Studio hat einem Bericht zufolge 2 Wochen vor Release einen Großteil seiner Belegschaft einfach unbezahlt beurlaubt. Das ist echt kacke für die Leute, die da eigentlich arbeiten wollen. Und normal ist das bei so einem erfolgreichen Game eigentlich nicht.
1: Okay, das ist wirklich super uncool. Aber für alle Taktikfans unter euch, Star Wars Zero Company gibt's für Konsolen und PC und kostet ungefähr 50 €. Viel Spaß beim Zocken.

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1: Graffiti, Malerei, Fotografie und mittendrin ihr. Heute eröffnet Art an der Grenze Na Granice das deutsch-polnische Kunstfestival in Frankfurt-Oder. Und die Vernissage wird mit Reden, Live-Musik und Gedichten to go gefeiert. Dann startet eine ganze Woche mit Kunstworkshops zum Ausprobieren. For free. Aber da müsst ihr euch vorher anmelden, also checkt das Programm online. Am Wochenende gibt's Kneipenquiz und Silent Disco als Programm on top. Art an der Grenze Na Granice in der Brücktor Straße 4 startet heute und die Vernissage läuft von 17 bis 22 Uhr. Alles für Umme.
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2: Genau 19 Uhr.
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2: Mit Lori für euch am Freitagabend, aber es heißt ja dein Fritz, deswegen bin ich natürlich nicht alleine. Lara Ermer ist mit bei mir im Studio. Hi, meine Liebe.
4: Ja, guck.
2: Autorin, Comedian und Moderatorin, habe ich das soweit erstmal gut erklärt?
4: Das sind so die drei Hauptlabel, die ich mir immer gebe, aber ich habe im Prinzip alle Jobs, auf die ich Bock habe. Die meiste Zeit bin ich momentan mit Comedy auf Tour und ich bin hier, weil ich bei Falsch aber lustig war und freue mich jetzt sehr, hier zu sein.
2: Na, wir freuen uns richtig doll, dass du hier bist, denn du hast auch eine richtig frische Playlist mitgebracht. Da sind wir schon ganz gespannt. Der erste Song finde ich schon mal super nice, Abgebrannt von Kitsch Creek. Und da gibt's aber auch so eine Story dazu. Erzähl doch mal.
4: Ja, man muss ein bisschen wissen, ich bin so eine Pyromaus ein bisschen. Ich bin momentan ein bisschen in meiner Abfackelphase. Ich bin insgesamt ein relativ wütender Mensch und habe Spaß dran, aus meiner Wut dann sehr dolle Comedy zu machen. Und zu diesem Vibe passt natürlich Abgebrannt sehr gut. Ich bin außerdem sehr mit Rio Reiser aufgewachsen und es ist ja in diesem Track ein Rio Reiser-Sample drin. Und er hat mich komplett bekommen. Ich höre ihn momentan schlimm oft jeden Tag und freue mich, dass wir damit starten.
2: Pyromaus passt auch zu deiner aktuellen Comedy-Tour Leicht entflammbar, ne?
4: Ja, das ist der Titel und der Name ist Programm. Es ist ein sehr freches, im besten Sinne charmantes Programm, in dem wir alle gemeinsam ein bisschen unsere Wut ausleben und Spaß dran haben, etwas Krawall auf die Bühne zu bringen.
2: Klingt auf jeden Fall sehr gut. Dann starten wir jetzt mit deinem ersten Song. Darfst ihn gerne anmoderieren.
4: Ja, ich wünsche uns allen unfassbar viel Spaß mit Abgebrannt von Kitsch Creek.

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1: Das war Aische Vibes mit Balance, Atme. Ich bin ein großer Fan von Aische Vibes. Wir haben uns gerade während der Song lief noch drüber unterhalten, dass die irgendwie viel zu wenig im Radio gespielt wird. Deswegen war es mir ein Anliegen, sie heute zu spielen. Mein Name ist Lara Ermer. Ich darf hier heute moderieren, weil, Zitat, sagte Lori gerade, du bist heute hier, weil du witzig bist.
2: Da fühle ich mich doch, da fühle ich mich doch gesehen. Das
3: naja, nicht nur witzig, auch sehr vielfältig. Autorin, Comedian, auch selbst Moderatorin. Und ich sag mal so, du hast hier dein Fritz die Sendung gewonnen bei Falsch aber lustig,
1: ja,
3: weil du da halt besonders lustig warst.
1: Weil ich da wohl besonders falsch und besonders lustig war. Und ich hatte schon gesagt, der erste Track kam so ein bisschen daher, weil er sehr gut zu meinem aktuellen Soloprogramm Leicht entflammbar passt. Beim zweiten Track habe ich mir auch was gedacht, und zwar mache ich nicht nur Comedy, sondern ich habe tatsächlich eigentlich Psychologie studiert. Ich habe einen Bachelor of Science in Psychologie. Verdränge ich selber manchmal. Und ich nutze den aber sehr gerne tatsächlich auf Bühnen und auch in meinen Büchern, indem ich sehr viel recherchiere, bevor ich Comedy draus mache. Also ich kann tatsächlich sehr viele meiner Witze mit wissenschaftlichen Studien fundieren. Das ist ein bisschen ein special Ansatz, aber ich mache das sehr, sehr gerne. Und weil ich damit eigentlich so einen Hintergrund mitbringe, habe ich manchmal Schwierigkeiten mit so Mental Health Tipps. So, wenn da jemand sehr depressiv ist und dann kommt jemand im Internet und sagt, zünd halt mal eine Duftkerze an. Du musst, es ist
3: bisschen Duftöl.
1: Es ist eine Frage des Mindsets. Nimm Schaumbad, dann geht's dir wieder gut. Und weil mich sowas immer ein bisschen nervt, dass Mental Health so viel zu basic irgendwie begriffen wird, finde ich den Track von Aische so wahnsinnig, wahnsinnig gut, weil er auf so eine sehr humorvolle Art genau das thematisiert, wie komisch wir mit psychischer Gesundheit umgehen. Und deswegen liebe ich diesen Track ganz besonders.
3: Wir haben es schon gesagt, du bist Autorin. Erzähl mal kurz was. 2 Bücher hast du bisher veröffentlicht.
1: Ja, Tatsache. Mein erstes Buch hieß Ein offenes Buch von idealen Körpern, perfektem Sex und anderen Mythen. Und mein zweites Buch, Alle gegen Alle, ist quasi das aktuelle Buch. Da habe ich mich damit beschäftigt, hey, wir sind als Gesellschaft irgendwie gerade, alle sagen immer, wir wären so gespalten. Und man hat so den Reflex, oh, alle streiten so viel, sollen wir uns nicht mal lieb haben, sollen wir nicht mal lieber was runterschlucken. Und ich bin der Meinung, dass das falsch ist, dass wir genau jetzt miteinander streiten müssen, damit es besser werden kann auf der Welt. Und genau da habe ich mich tief reingestürzt. Ich habe 245 psychologische Studien in diesem Buch zitiert. Das Geile ist, das merkt man gar nicht. Sondern es ist ein witziges Buch, damit man über alles, was in der Welt gerade anstrengt, das einfach mal richtig dolle laut lachen kann. Und dann kommt am Ende des Buches das Quellverzeichnis. Und dann erst merkt man, wie klug das war, was man da gerade gelesen hat. Und dann kann man es den Leuten um die Ohren pfeffern. Und da hatte ich sehr viel Spaß dran. Deswegen, meine Leidenschaft zur Psychologie hat sich bis in den Musikgeschmack auch noch fortgepflanzt. Deswegen lieben, lieben Dank, Aische Vibes, für diesen Track.
3: Ja, und da geht's ja auch schon direkt weiter mit dem nächsten Song. Du bist eine witzige Person und hast gerade selber gesagt, ey, immer mit Humor und so weiter. Eigentlich ist der Song, den du dir ausgesucht hast, traurig.
1: Ja. Also ich habe ein bisschen überlegt, okay, ich habe eine Stunde im Radio, um zu machen, was ich will. Was ist mir denn ein Anliegen? Und mir war ein Anliegen, es ist in letzter Zeit sehr oft so ein KI-Cover viral gegangen, das mich unfassbar genervt hat. Denn der originale Track ist von Stromae, Papa Uthé. Und es geht genau darum, dass er nämlich seinen Vater vermisst und sucht. Und es ist an sich vom Thema her ein unfassbar trauriger Track, weil der Vater bei einem Völkermord in Ruanda getötet wurde. Also es ist ein unfassbar trauriger Hintergrund. Und Stromae hat es geschafft, daraus einen wahnsinnig, sogar tanzbaren Track zu machen.
3: Ist so.
1: Also man wippt ja mit, man hat ja gute Laune, man hat ja eine gute Zeit. Und als ich mich das erste Mal über dieses Thema eingelesen habe, habe ich gemerkt, dass ich dachte, warum macht man denn aus sowas einen Vibe-Track? Und dann habe ich mir selber an die eigene Nase gefasst und gedacht, ja, und ich mache aus allem, was mich ärgert und anstrengt und belastet, immer saukomische Comedy. We listen and we don't judge.
3: Stark. Finde ich gut. Dann hören wir doch jetzt mal rein. We listen and we don't judge. Hier von Lara, der ausgewählte Track.

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0: Das war Lisa mit Prinzessin Peach, womit wir bei Underrated sind. Das ist ihr aktuelles Album All Tits, No Brains, gerade erst rausgekommen. Ich habe großen Spaß mit Lisa. Sie ist eine fantastische Bühnenkünstlerin auch. Wenn ihr sie jemals live sehen könnt, tut das. Und Prinzessin Peach fand ich wahnsinnig lustig, weil es mich an etwas erinnert hat aus der Grundschule. Und zwar hatten wir irgendwie, ich glaube es war so zweite, dritte Klasse, so einen komischen Wettbewerb. Da sollten alle Mädchen bitte brav im Prinzessinnenkostüm in die Schule kommen. Und wir hatten einen Jungen in der Klasse und der war dann der König und dieser König, der sollte sich dann die schönste Prinzessin auswählen und ich weiß noch, dass alle so ganz schickimicki, teure Disney-Prinzessinnenkleider hatten und ich hatte keins und hatte dann irgend so ein krummes, schiefes, nicht passendes, sehr pinkes, sehr schreckliches Plastikkostüm an und dann war ich ein bisschen genervt von der ganzen Situation und dann habe ich mir diesen König beiseite genommen und habe ihn mit 5 Knoppers bestochen.
1: Damit er dich auswählt.
0: Und dann war ich aber sowas von die Königin.
1: Geil. Lara Ermer hat alles richtig gemacht hier. Ja. Danke, dass du diese Story bei Dein Fritz mit uns teilst.
0: So gerne. Nichts lieber als das.
1: Das war die Bachelor-Erfahrung der 90er dann quasi.
0: So. Er hatte keine Rose für mich, aber ich hab das trotzdem gemacht, wie ich das wollte. Und irgendwie, als ich diesen Track Prinzessin Peach gehört habe, war diese Geschichte wieder da. Deswegen relate ich da einfach sehr, sehr doll. Hattet ihr so Prinzesschen-Dinge? War Prinzessinnen sein so ein Ding bei euch?
1: Voll, würde ich auch sagen. Ich bin definitiv locker 2-3 Jahre hintereinander zum Fasching als Prinzessin gegangen. 100%. Irgendein rosanes Kleid und dann halt auch so eine Plastikkrone und so ein Plastikzauberstab, der das erste Mal die Wand geküsst hat und dann war der sofort zerbrochen. Also doch, würde ich schon sagen.
0: Ja, irgendwie war das
1: nie. Das war ein Ding damals. Ich glaube, es ist heute auch noch ein Ding.
0: Ich fürchte auch. Auch so dieses, dass dann bitte der eine Junge in der Klasse sich dann nicht das schönste Mädchen aussuchen. Furchtbar.
1: Jetzt gelten die als Elsa und sowas alles, glaube ich.
0: Ja gut, wobei Elsa ist ja wenigstens irgendwie eine empowering, mächtige Person, glaube ich, soweit ich weiß.
1: True.
0: Soweit das im Disney-Kosmos irgendwie möglich ist.
1: Ja, aber, auf eine Art.
0: Aber ich habe beschlossen, wenn Prinzessin, dann auf die Lisa-Art. Damit kann ich auf jeden Fall relaten. Und dann dachte ich so, okay, jetzt haben wir genug über Prinzessinnen geredet. Das war edel genug. Ich hätte jetzt gern so einen Bruch drin. Deswegen ganz doller Szenenwechsel. Und zwar hatte ich ja gerade, ich komme aus meiner Sommerpause. Wenn man Comedy macht, dann hat man im Sommer immer so ein bisschen Heimaturlaub, weil niemand geht im Sommer indoor auf eine Comedy-Veranstaltung. Deswegen im Sommer sitzen wir zu Hause und schreiben an unserem Schreibtisch neue Witze. Auch ein bisschen traurig, wenn andere in der Sonne sind.
1: Mit oder ohne KI?
0: Ohne. Immer ohne, was nie, also ich, KI, ganz anderes Level. Ich verstehe KI nicht, warum ich das in der Comedy überhaupt nutzen sollte. Mein Job ist kreativ sein. Ich möchte nicht, dass das irgendjemand für mich übernimmt. Dann wollte ich meinen Job nicht machen. Und mal abgesehen davon, ich fange da nicht an, 20 Bäume abzufackeln für eine Pointe, die ich besser selber schreiben kann.
1: Stark.
0: Ja, oder? Also da sehe ich mich nicht. Das ist, würdest du hier von der KI abgelöst werden wollen? Nee.
1: Auf gar keinen Fall.
0: Siehst du, das ist doch, das machen wir nicht. Und was ich aber auch viel gemacht habe im Sommer, ist mich inspirieren lassen von anderen Menschen, die auf Bühnen stehen und habe mir angeguckt, was andere Leute so treiben, weil das so geil ist, wenn man ständig selber auf einer Bühne steht, endlich mal wieder im Publikum zu sitzen und Kreativität so aufzusaugen. Und mit das Beste, was ich in den letzten Monaten gesehen habe, war ein Stück in Hamburg am Ernst-Deutsch-Theater, das heißt Keine Aufstiegsgeschichte. Das läuft auch noch an vereinzelten Terminen, habe ich vorhin extra nachgeguckt. Und dieses Stück enthält Deutschrap, den die live rappen. Und ich hatte das im Vorhinein gelesen und hatte Angst. Weil so Theaterschauspieler, die live rappen,
1: schwierig.
0: Das kann halt doll Fanta 4 auf Temu bestellt sein. So. Mhm. Also das ja, das da ist hohes Cringe-Potenzial. Und dann war ich da drin. Und die haben das so geil gemacht. Das war fast eines der besten Deutschrap-Konzerte, die ich seit langem gesehen habe. Es war so geil.
1: Wahnsinn.
0: Es ist ein fantastisches Stück, an sich. Und dann, also diese Musikbits sind unfassbar gut gemacht. Ich war völlig geflasht. Ich habe auch noch nie so junges, so buntes Publikum in einem Theater sitzen sehen. Da waren so 10 klassische alte Theateropas, die sich völlig irritiert umgesehen haben, weil dieses Theater abgerissen wurde. Und deswegen habe ich einen Track dabei, den sie dort auch covern, nämlich von Disaster, Nachbarschaft. Yeah.
2: Der ist es, Bruder.

Scheiße, ich bin nicht ein bisschen radikal und irgendwelche FDPler in ihrem Sommerhaus mit ihrem Du bist deines Glückes Schmied können sich ficken, weil die waren noch nie in meiner Straße, haben noch nie irgendwas von diesem Leben hier gesehen und sitzen in irgendwelchen Talkshows und Parlamenten und sabbeln von Gerechtigkeit. Was wisst ihr von unserem Leben, Digga?

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8: War anscheinend eine ernst gemeinte Drohung. Nachdem zwei Berliner Senatsverwaltungen gehackt worden sind, hat die Hackergruppe die geklauten Daten oder zumindest einen Teil davon jetzt ins Netz gestellt. Vorher war ein Ultimatum abgelaufen. Mehr von Sebastian Schöbel.
9: Gegen 15.35 Uhr sprang der Countdown auf Null. Und nur wenige Sekunden später erschien auf der Darknet-Seite der Hackergruppe Rysidia ein neuer Eintrag. Unter einer Inhaltsangabe fand sich der Link zu einem gewaltigen Datenberg. Dazu die Einladung: Viel Vergnügen, ihr Datenjäger. Nach und nach wurden zahlreiche Ordner freigegeben, überschrieben mit den mutmaßlichen Inhalten. Arbeitszeugnisse, Ausschreibungen, Beurteilungen von Mitarbeitenden und deren Personalakten, aber auch technische Daten etwa zu Trinkwassernotbrunnen in Berlin. Ob sich hinter den Angaben wirklich verbirgt, was die Hacker behaupten, ist derzeit allerdings noch unklar.
8: Der Berliner Senat will die Daten jetzt prüfen und Betroffene dann informieren. Wie ticken die Menschen in Deutschland politisch, also wie stehen sie zur Demokratie und zur Regierung? Das untersucht die Uni Hohenheim einmal im Jahr im sogenannten Demokratie-Monitor. Was diesmal rausgekommen ist, sagt euch Anja Hoffe.
7: Ein wichtiger Punkt in der Studie war das Thema Populismus. Fast ein Fünftel der Menschen in Deutschland hat demnach ein rechtspopulistisches Weltbild. Am höchsten ist der Anteil bei Männern zwischen 45 und 59 Jahren, am niedrigsten bei Frauen unter 30. Dass immer mehr Menschen rechtspopulistischen Aussagen folgen, erklären die Forschenden damit, dass immer mehr Leute unzufrieden sind mit der Regierung. Über die Hälfte der Befragten findet, dass sich die Politik nicht darum kümmert, was Leute wie sie denken.
8: Wüsstet ihr spontan, wie ihr einen Menschen wiederbelebt? Viele bisher nicht und deshalb braucht es Erste-Hilfe-Unterricht an den Schulen, sagt das Rote Kreuz. DRK-Präsident Gröhe sagt, je mehr Menschen wüssten, wie sie im Notfall handeln können, desto mehr Leben könnten gerettet werden. Und dafür bräuchte es aus Sicht des Roten Kreuzes mindestens 24 Unterrichtsstunden im Jahr. Das Rote Kreuz geht davon aus, dass so mindestens 10.000 Menschen im Jahr zusätzlich nach einem Herzstillstand gerettet werden könnten. Tief Wilja hat vorhin auch Berlin und Brandenburg ein bisschen durchgeschüttelt. Die Berliner Feuerwehr hat deshalb seit dem Nachmittag ganz gut zu tun. Ein Sprecher hat gesagt, dass es vor allem um herabgestürzte Bauteile und Äste geht. Aber auch bei der S-Bahn hat der Sturm Schäden angerichtet. Die S7 war zum Beispiel eine Zeit lang unterbrochen.
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8: 17 bis 26 Grad sind es noch im

0: Das Sendegelände in 20 Minuten, da wäre theoretisch Sonnenuntergang, davon kriegt er aber heute nicht viel mit, ist quasi überall bewölkt und so bleibt es dann auch erstmal. Im Süden Brandenburgs regnet es auch noch weiter. Später ziehen die Wolken dann Richtung Sachsen ab, dann kommen die Sterne raus, geht runter auf 15 bis 13 Grad und am Wochenende wieder mehr Sonne, bleibt aber trotzdem nur so bei um die 20 Grad.
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0: In Brandenburg sieht es mittlerweile wieder ganz gut aus. Die Staus, die haben sich da abgebaut. Deswegen gucken wir gleich nach Berlin und zwar nach Lichterfelde. Da ist immer noch der Ostpreußendamm gesperrt zwischen Ostdorfer Straße und Feldstraße nach einem schweren Unfall. In Mitte ist die Friedrichstraße gesperrt. Da gibt es nämlich eine Demo zwischen Jägerstraße und Anton-Wilhelm-Amo-Straße. Und dann noch zur S-Bahn. Da sieht es jetzt bei der S7, wie gerade gehört, zwar wieder gut aus, aber es gibt trotzdem noch Probleme. Die S1, die fährt teilweise nur alle 10 Minuten und auch auf anderen Linien müsst ihr mit Verspätungen rechnen. Allen unterwegs, gute Fahrt.
2: Timo, danke dir.
1: Jo, bitte. 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
2: Kurz nach 7:30 am Freitagabend mit Lori hier für euch und es ist ja dein Fritz, deswegen bin ich natürlich nicht alleine. Bei mir Lara Ermer, Autorin, Comedian und Moderatorin. Herzlich willkommen. Ich freue mich, dass du da bist und du hast ja auch deine Playlist mitgebracht. Haben wir jetzt schon eine halbe Stunde gehört. Ist gleich in einer halben Stunde schon wieder vorbei. Was soll das?
3: Ja, ich finde es auch ein bisschen frech. Ich finde, ich habe einen sehr guten Musikgeschmack. Muss ich mich mal kurz selber loben. Ich hatte gerade aber auch ehrlicherweise allen Spaß der Welt mit dem Nachrichtenmann, der neben mir kurz
2: ins Studio. Mit Timo Maschewski.
3: Toll.
2: Warum?
3: Ja, weil ich das noch nie live gesehen habe, wie einer da so von Bildschirm zu Bildschirm und dann so die Nachricht. Das war cool. Leute, geht mal ins Radio. Das ist ja richtig spannend hier.
2: Aufregend. Ihr seid alle herzlich willkommen.
3: Ich fand es vor allem auch gut zu hören, dass die S7 wieder frei ist, weil mein Weg hierher war echt schwierig. Also
2: ja, auch spannend. Schon gehört von unserem Redakteur Micha auch. Der kam zu spät. Ups, jetzt hat der Chef gehört. Naja, erzähl doch mal weiter, Lara Ermer, von deiner Playlist.
3: Ja, wir bleiben weiter im Rap-Milieu. Es zeichnet sich ein bisschen ab, was ich so gerne privat höre. Und zwar ein Track, der mich aus anderen Gründen zum Schmunzeln gebracht hat, von Yassin nämlich. Yassin insgesamt, es ist so frech, wie jung und talentiert man gleichzeitig sein kann und dann auch noch nett wirken. Also das ist wirklich nicht in Ordnung. Ich finde, er könnte wenigstens unsympathisch sein.
2: Hässlich.
3: Irgendwie sowas. Aber nein, einfach rundum beeindruckend. Es ist komplett nervig. Ich war auf einem seiner ersten Konzerte und fühlte mich plötzlich alt. Das ist mir auch noch nie passiert. Trotzdem mag ich ihn. Und er hat einen Track namens Aufstehen. Und dazu muss man jetzt wissen, mein Job ist Comedy, ich bin viel auf Tour und ich bin mit Zügen auf Tour, normalerweise, wenn kein Baum auf der Strecke liegt. Und ich habe eine Bahncard 100. Oh. Das heißt, ich darf in alle Züge einsteigen. ICEs gehören quasi mir. Und das ist das eine Statussymbol im Leben, das ich mir gönne. Es fühlt sich so wild an, wenn da so Business-Typen im Zug wollen, dass du aufstehst, weil das ist der Bahnbonusbereich. Und dann lege ich so meine Bahncard 100 auf den Tisch.
2: Oh ja.
3: Und habe halt gewonnen gegen den Typen in seinem beschissenen Anzug. Und ausgerechnet.
2: Maximaler Flex.
3: Ah, so geil. Und ausgerechnet dieses super nischige Gefühl hat Yassin tatsächlich zu Musik gemacht. Und er hat es viel besser hinbekommen, als ich es gerade beschrieben habe.
2: In seinem Song Aufstehen. Ab dafür.
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0: das ein Übergang von Yassin zu Ikimel? Das war Ikimel mit drei Fotzen mit einem Bombenarsch. Und das war vor allem das Sozialexperiment, das ich rausfinden wollte, ob irgendetwas in diesem Track im Radio gebiept wird. Und die Antwort lautet nein.
1: Wir sind hier bei Fritz, vor allen Dingen bei dein Fritz. Und Lara, du hast dir diese Songs ausgesucht und deswegen werden die hier auch so gespielt. Das ist ja wohl ganz klar, das ist deine Playlist.
0: Ich kann das mit Ikimel hier gerade auch kurz erklären, was es damit auf sich hat in dieser Playlist. Und zwar bin ich ja hier, weil ich bei Falsch, aber lustig war. Und in der letzten Falsch, aber lustig Folge, in der ich war, unter anderem mit Theresa Reichel gemeinsam, habe ich, da war der Kontext, dass ich die Vorstellung wollte, in Bayern soll man ja Hymnen singen, hat Markus Söder sich gewünscht, bitte jeden Tag eine Hymne. Und dann habe ich überlegt, okay, was wäre denn lustig, wenn man dann als Hymne singt, und dachte, wie witzig wäre es, wenn man dann aufsteht und Ikimel singt. Und dann habe ich überlegt, okay, was singe ich denn an? Ich nehme was Bekanntes, ich nehme einfach drei Fotzen mit einem Bombenarsch. Und jetzt stehe ich da in Berlin, in der Butzke, bei der Aufzeichnung von Falsch, aber lustig, vor Kameras und singe diesen Track an. Und niemand im Publikum kannte ihn, glaube ich. Vollkommener Schock in den Augen. Was hat sie jetzt mit Fotzen und warum? Es war fantastisch, es war so unangenehm. Ich habe den dann später nochmal ausgepackt in dieser Folge, weil ich dachte, komm, jetzt ist auch schon egal. Und dann ist alles irgendwie über Bord gegangen, weil dann hat sich die Redaktion gedacht, jetzt reizen wir es aus. Und das Thumbnail zu unserer Falsch, aber lustig Folge sind wir drei aus dem Panel, Fotos von uns drei, von unseren Gesichtern. Und drunter steht drei Fotzen mit einem Bombenarsch. Das ist der Titel dieser Folge.
1: Liebe ich.
0: Ich habe uns das irgendwie eingebrockt und deswegen wollte ich jetzt einmal kurz Nachhilfe leisten. Das war übrigens der Track, um den es ging. Das war Ikimel, nicht ich. Ich habe nur zitiert. Ich schwöre es.
1: Danke dafür, Lara Ermer, dass du uns das hier einfach nochmal dargeboten hast. Freuen wir uns.
0: Ich wollte da ein bisschen aufräumen. Und dann dachte ich, wenn wir schon beim Erklären der Folge sind, an einer anderen Stelle in besagter Falsch, aber lustig Folge, haben Theresa Reichel und ich gemeinsam einen Rap-Track performt. Es ist aus einem Rap-Musical, nämlich aus dem Musical Hamilton, Guns and Chips. Und auch da dachte ich, Selbstläufer, das ganze Publikum hat safe Broadway-Bildung und die sitzen da und feiern das. Und wir guckten in leere Gesichter. Ich habe viel Respekt dafür bekommen, was wir da gemacht haben, aber verstanden haben es doch nicht so viele. Deswegen noch kurz Nachhilfe aus dem Musical Hamilton, Guns and Chips.
1: Jetzt auf Fritz.

0: Und jetzt eine Stimme von hier und aus der Gegend zur Abgeordnetenhauswahl in Berlin.
1: Hi, ich bin Patrick, bin 24 Jahre alt und wohne im Prenzlauer Berg. Und ich werde auf jeden Fall wählen, weil ich wichtig finde, bestimmten Parteien den Wind aus den Segeln zu nehmen. Ich bin mit keiner Partei so richtig zufrieden, finde aber nicht wählen schlimm, weil ich kann mich ja trotzdem damit auseinandersetzen, was die Parteien machen und das geringste Übel wählen, sage ich jetzt mal so. Deswegen werde ich auf jeden Fall wählen.
0: Das war eine Stimme von hier und aus der Gegend.
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0: hört dein Fritz, genauer gesagt mein Fritz und ich. Ich bin Lara Ermer und das gerade, das war Jolle mit Alle Märchen sind gelogen. Und auch dazu möchte ich ganz kurz...
1: Das aufholen. Hast du ganz kurz zu gut gemacht. Nimm mir nicht meinen Job weg. Hier ist auch noch Lori am Start für euch. Ja, Lara ist nicht okay. Bitte rede weiter.
0: Ich durfte dir jetzt schon eine Weile zugucken. Deswegen dachte ich, ich tue jetzt mal so, als hätte ich das hier raus. Als wüsste ich, wie das geht. Freut mich, dass es ganz kurz geklappt hat. Zu Alle Märchen sind gelogen. Ich mache heute hauptberuflich Comedy und schreibe Bücher und moderiere und alles Mögliche. Ich habe aber angefangen als kleiner süßer Teenager, damals mit Poetry Slam. Das ist ein Weg, mit dem viele Menschen auf Bühnen finden. Moritz Neumeier hatte mit Slam angefangen, Till Reiners, Hazel Brugger. Wir alle kommen aus dem Slam nach oben. Und im Poetry Slam als kleiner Teenager habe ich vor allem erstmal diepe Gedichte geschrieben.
1: Mm.
0: Und ich war so ein grenzdepressiver Teenager und alles hat sich wichtig angefühlt.
1: Und schwer.
0: Oh, so schwer, wahnsinnig schwer. Und ich hatte damals einen Märchentext. Er hieß Es war einmal. Und das Konzept dieses Märchentextes war, dass ich alle Märchen und Disney-Figuren und alle, die man so im Kopf hat, auf die falsche Bahn geschickt habe. Auf die schiefe Bahn. Sie alle haben, aus Hänschen klein wurde Hans im Glück, der Drogen vertickt hat.
1: Oh.
0: Oder ich zitiere grob aus dem Hinterkopf, ich kann diesen Text Gott sei Dank nicht mehr auswendig, während einer von den wilden Kerlen mit den sieben Zwergen Stress ohne Grund hat, wird auf dem Sofa recht stillos die kleine Meerjungfrau entjungfert.
1: Ah.
0: Ja, also es ist eskaliert, es
1: okay.
0: war wild. Und ich habe das auch noch, also ich dachte, ich sag da jetzt was richtig Deepes mit. Das kam von der Seele damals. Ich weiß auch noch, dass der Schluss des Textes irgendwie war, alles trinkt, alles kotzt, nur Wally räumt auf. Und vielleicht hat man daran schon gemerkt, dass Lyrik eigentlich nie meins war, sondern Comedy schon der richtige Weg. Und dieser Text, ich hatte den verdrängt. Ich habe tatsächlich auch zwei, drei gute Lyriktexte geschrieben damals. Dieser Märchentext war keiner davon. Und dann habe ich diesen Track von Jolle gehört und dachte, ach krass. Man kann das ja auch gut machen, tatsächlich.
1: Das kann singend. Singend und gut.
0: Ja.
1: Aber jetzt tu mal bitte nicht so. Du machst deinen Job auch fantastisch und gut, denn mit diesem Texte schreiben oder Jokes ausdenken gehst du ja tatsächlich auf Comedy-Tour und übermorgen geht's ja auch schon los in Aachen, richtig?
0: Ja, genau. Ich bin jetzt wieder unterwegs mit meinem aktuellen Programm Leicht entflammbar heißt es. Es ist mein zweites Solo-Programm schon und es macht unfassbar viel Spaß jeden Abend. Ich habe so viel Spaß daran, gemeinsam mit dem Publikum die Bühne abzufackeln. Es geht jetzt los in Aachen. Ich bin aber zum Beispiel auch mal wieder in Berlin am 6.11. Oh, im Chor, als hätten wir es geübt.
1: Ist so.
0: Wahnsinn, wir sollten das öfter machen. Am 6.11. im Meringhof-Theater bin ich. Es sind irgendwie, es gibt noch Tickets, das auf jeden Fall. Und ich freue mich richtig, richtig dolle drauf. Auch wenn November in Berlin muss man immer wollen, finde ich. Aber dafür will ich's.
1: Ja, und ich finde, es ist auch immer, weil so die Outdoor-Sachen sind eh vorbei. Und ich finde, es ist der perfekte Zeitpunkt, um zu einer Comedy-Tour zu gehen.
0: So.
1: Dann sitzt du drin, mollig, hast einen kleinen Drinky und machst es dir gemütlich.
0: Ja.
1: Also finde ich super.
0: An meinem leicht entflammbar Comedy-Feuer machen wir es uns bequem im November im Meringhof-Theater. Ich freue mich sehr, wenn ihr da vorbeikommt. Es wird auch nicht Icky Mel gesungen von mir auf der Bühne. Ich schwör's. Ich schwör's, das habt ihr hinter euch.
1: Du hast ja unfassbar viele Termine, habe ich gesehen. Das ist ja Aachen, Mainz, Sylt, Göttingen, Frankfurt, Zürich, Nürnberg. Also ganz echt, das ist ja es ist eine richtige Tour.
0: Ja.
1: Und wie fühlt sich das für dich an, wenn du jetzt darüber nachdenkst, dass es halt übermorgen einfach schon losgeht?
0: Ich brauche tatsächlich noch eine Sekunde. Also ich habe jetzt für heute zum ersten Mal seit Wochen so richtig meinen Koffer gepackt und ich war wirklich so, Moment, was braucht man nochmal? Ach ja, eine Zahnbürste. Also es braucht schon wieder einen Moment, um reinzukommen. Aber ich habe auch wieder richtig Bock, muss ich sagen. So dieses Unterwegssein. Man muss diesen Job echt lieben, um ihn zu machen, aber dann macht er richtig viel Spaß. Und ich liebe genau dieses jeden Tag in einer anderen Stadt vor völlig anderen Leuten die Show auch spielen. Also so ein Programm fühlt sich auch jeden Abend komplett anders an, weil der Vibe im Raum anders ist, weil die Location anders ist, weil das Publikum anders reagiert. Und ich hab wieder richtig Lust, ich habe wieder richtig Hummeln im Arsch jetzt.
1: Und ich habe dich ja vorhin, quasi als das Mikro nicht an war, das mache ich jetzt aber nochmal, damit die Leute wissen, was deine Reaction war, gefragt, ob du denn schon aufgeregt bist.
0: Ah ja, und ich habe ganz frech gesagt, nein. Ja, und das ist immer so ein bisschen spannend. Also es ist ein unfassbar geiler Job. Ich liebe diesen Job. Es ist ein unfassbares Privileg, das machen zu dürfen. Ich versuche noch manchmal den Leuten zu erklären, das ist tatsächlich mein Job. Also da sind schon Routinen dabei. Ich mache das ja wirklich lang jetzt schon und wirklich viel. Und ich kann mir zum Beispiel überhaupt nicht vorstellen, was tun Menschen, die einen Bürojob haben. Und ich, also genauso wie man sich jeden anderen Job, den man noch nie gemacht hat, einfach nicht vorstellen kann. Glaube ich, klingt meiner einfach nur ein bisschen exotischer. Aber aufgeregt bin ich tatsächlich meistens nicht mehr. Also ich habe dich dann ja vorhin auch zurückgefragt, bist du noch aufgeregt?
1: Ist so. Dann habe ich gesagt, nein.
0: Genau.
1: Es sei denn, ich sitze gerade auf Klo und dann geht gleich ein Song los und ich muss mich ganz schnell beeilen.
0: Da hast du mich vorhin auch kurz nervös gemacht, weil ich dachte, oh, jetzt muss ich den Laden alleine schmeißen. Ja?
1: Nein, ich bin noch da. Ich rette dich doch. Und tatsächlich ist es leider schon so, dass wir hier deiner Playlist dem Ende entgegen oder gegenüberstehen und du jetzt quasi deinen letzten Song hier vorstellst, den du für uns mitgebracht hast, Lara.
0: Ja, und zwar ist es noch ein bisschen ein Berliner Tipp. Das ist jetzt ein bisschen arrogant, aus Frankfurt herzukommen und einen Berliner Tipp zu verteilen. Und zwar habt ihr in Berlin, mittlerweile sind sie auch auf Tour, die fantastische Veranstaltungsreihe Unreleased. Das sind tendenziell Deutschrap-lastig Konzerte, bei denen man bitte keine Handys nutzen darf, keine Fotos machen und wo Menschen nur unreleased Tracks spielen. Das ist eine grandiose Veranstaltungsreihe, da sage ich euch nichts Neues mehr. Aber einer der Menschen, die diese Reihe gegründet haben und bis heute veranstaltet, ist Fede 404. Und den kenne ich tatsächlich von seiner eigenen Musik. Und das ist so schade, weil die kennen irgendwie zu wenig Leute. Er macht fantastische, fantastische Musik. Und ich habe ganz passend einen Berlin-spezifischen Ohrwurm rausgesucht, mit dem ich euch gerne in den Abend entlassen möchte. Und wenn ihr weitere Tipps von mir haben wollt, dann kommt ihr einfach zu meinem Soloprogramm am 6.11. ins Mehringhof-Theater. Und dann klatsche ich euch noch eine Playlist ans Ohr hinterher. Das kriegen wir hin.
1: Da schickst du dann nochmal ein paar Links rum. Das ist doch gar kein Problem. Ey, Lara Ermer bei Dein Fritz. Richtig schön war es mit dir. Tausend
0: Dank.
1: Das
0: war mein Fest. Ich danke dir.
1: Tausend Dank für deine Playlist. Wir wünschen dir natürlich ganz viel Erfolg für dein Soloprogramm und alles Gute, bis ganz bald mal wieder.
0: Ja, ich komme einfach jetzt jede Woche. Merci vielmals.
1: Freue ich mich drauf, das kriegen wir schon hin, unserem Chef zu erklären. Ne? Lara und Lori, das Doppel-L, das wird schon.
0: Ich finde auch, die Sendung ist gesetzt.
1: In diesem Sinne, schönen Feierabend.

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1: Tokyo Hotel, Miley Cyrus, Ellie Goulding. Sie alle haben heute was zu feiern, denn es ist Freitag und damit wieder Release-Tag. Es gibt wieder ganz viele tolle Musik und neue Musik, die wirklich richtig gut ist. Ihr müsst euch da nicht durchkramen, denn wir sortieren das hier bei Neu und Gut für euch. Hi, ich bin Betty Brecke und ich werde euch in den nächsten 2 Stunden so ein bisschen an die Hand nehmen, sodass wir auf jeden Fall zusammen keine wichtigen Veröffentlichungen verpassen. Ich freue mich drauf und darf direkt mit so einem Banger anfangen. Damit Happy Birthday an Beyoncé. Die ist heute 45 geworden und sie hat sich einfach mal selbst ein Geschenk gemacht und eine digitale Neuausgabe zum 20. Jubiläum ihres zweiten Albums B-Day veröffentlicht. Da drauf sind 31 Tracks, die Originalsongs von 2006 zusammen mit zuvor unveröffentlichtem Material und es gibt auch noch 2 hochkarätige Features. Eins davon hören wir jetzt, und zwar einen gemeinsamen Song mit Pharrell Williams. Das ist Can I Watch You, Beyoncé.

0: 20. Jubiläum ihres zweiten Albums B-Day hat Beyoncé eine Neuauflage dieser Platte veröffentlicht. Mit ein paar neuen Songs drauf. Einen davon hören wir gerade. Das war Can I Watch You zusammen mit Pharrell Williams. Und das ist nicht die einzige Kollabo auf diesem Album. Es gibt auch noch ein zweites Feature, und zwar mit Maluma. Und falls euch das noch immer nicht reicht, ich erinnere euch nochmal an dieses Album selbst, das vor 20 Jahren rausgekommen ist. Das war ja an sich eigentlich schon genug. Déjà-vu mit Jay-Z, Irreplaceable, Ring the Alarm. Einfach, also eine richtig, richtig gute Platte an sich. So, jetzt aber Themenwechsel und Fokus auf Ivo Martin.
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0: Den feiern wir hier schon bei Fritz eine ganze Weile und deswegen auch klar, dass wir seine Tour präsentieren. Den 24. Oktober könnt ihr euch einfach mal direkt im Kalender markieren. Da spielt Ivo Martin in der Columbia-Halle in Berlin und da darf natürlich neues Material nicht fehlen. Wir hören jetzt seinen Song mittendrin. Das ist Ivo Martin.

0: bin mittendrin.
1: Ivo Martin mit Mittendrin. Bei so einer Vorbereitung auf so eine Sendung hört man sich natürlich erstmal alle Songs von vorn bis hinten an. Und beim nächsten Song habe ich erstmal in den ersten Sekunden nicht direkt an die Künstlerin gedacht, die das singt. Es geht nämlich um Miley Cyrus. Und die hat ja eine sehr markante Stimme, aber in dieser ersten Strophe, da war ich erstmal so ein bisschen so, okay, könnte jetzt irgendwie zum Beispiel auch Lady Gaga sein, könnt ihr ja gleich mal drauf achten. Wenn es dann aber in den Refrain geht, dann klickt es natürlich sofort, aber jetzt von vorn. Also Miley Cyrus, die bringt ganz, ganz bald ihr 10. Album raus und dafür hat sie jetzt irgendwie ihren Nachnamen abgelegt. Also eigentlich heißt sie jetzt nur noch Miley. Da muss ich mich jetzt auch erstmal gewöhnen. Base Crusades heißt dieses Album, kommt schon in 2 Wochen raus, also geht wirklich fix. Und die Lead-Single, die gibt es heute hier direkt. Und ich finde auch, dass der Sound tatsächlich ein bisschen anders ist. Der hat so ein bisschen 80er-Synthie-Vibe, ist produziert von Kid Harpoon, der ja auch Harry Styles so ein bisschen zu diesem neuen, freshen Sound verholfen hat. Und das Ganze ist auf jeden Fall ein Song geworden, der ist für die Tanzfläche gedacht. Base Persuades, also jetzt von Miley. Let's go.

Ich finde es ja irgendwie krass, was manche Artists so für ein Output haben. The Kid LAROI, der hat letztes Jahr ein Album namens Love Like Mine in nur 3 bis 4 Monaten geschrieben. Aber was hat er damit gemacht? Er hat es irgendwie verworfen und es nicht rausgebracht. Später hat er das Projekt aber sich nochmal durchgeschaut und hat dann irgendwie entschieden, ach ja, zumindest Sleep, also den Song, den wir gerade gehört haben, den rette ich jetzt als eigenständige Single und teile den nochmal mit der Welt. Der nächste Künstler, die nächste Künstlerin hier in der Playliste, die hat mir die Musikredaktion von Fritz übrigens als The Next Big Thing angekündigt. Für mich definitiv erstmal ein neuer Name, deswegen buchstabiere ich das Ganze jetzt mal A-D-E-L-A. Adela. Dahinter steckt Adela Ergova. Das ist eine slowakische Sängerin, Songwriterin, Tänzerin. Sie kommt aus Bratislava, genau gesagt. Und sie ist 2022 nach L.A. gezogen, wollte dort ihre Musikkarriere in Schwung bringen und ist dann bekannt geworden, weil sie an einer Castingshow teilgenommen hat, Dream Academy, zwar 2023, war das. Woraus übrigens am Ende die Band Cat's Eye herausgegangen ist. Da ist sie natürlich jetzt nicht dabei, aber sie bringt heute tatsächlich ihr erstes Album raus. Prima heißt das. Und hier gibt es jetzt einen kleinen Eindruck draus. Der Song, der heißt I'm the Man.

0: Ajella hat 2023 an der Castingshow Dream Academy teilgenommen, aus der ist die Band Cat's Eye herausgekommen. Ajella ist kein Teil davon geworden, aber dafür startet sie jetzt solo durch. Das war I'm the Man.
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0: Der Österreicher BAC ist so ein wenig verzaubert. Den Eindruck bekommt man jedenfalls, wenn man seinen neuen Song Andere Liga hört. Darin geht es nämlich um eine Begegnung, die er gemacht hat an der Tanke. Und zwar trifft er da auf eine Frau, von der er dann sagt, ach, diese Frau ist einfach nicht von dieser Welt. Das Interessante, finde ich, an diesem Song ist, dass er diese Geschichte aber nicht chronologisch erzählt, sondern dass man irgendwie so mitten in dieses Geschehen geworfen wird und dann wird diese Begegnung so ganz langsam aufgedröselt. Mit Andere Liga kündigt BAC jetzt sein Debütalbum an. Meine Stadt wird es heißen, im Februar nächstes Jahr rauskommen. Hier aber, wie gesagt, erstmal diese neue Single von BAC. Das ist Andere Liga.

Das Berliner Elektro-Duo DJ Heartstring hat sich zusammengetan mit dem schottischen Produzenten Sam Gallatry. So Many Things to Say heißt der Track. Und ja, was soll ich sagen? Cassia, die haben sich definitiv einen richtig, richtig guten Namen ausgesucht für ihr neues Album. Für mich auch irgendwie gerannt für so richtige Feel-Good-Musik. Cassia ist ein britisches Trio aus Macclesfield, das ist in der Nähe von Manchester. Und ja, wie heißt ihr neues Album? Lemon Gelato. Also da habe ich direkt Italien vor meinem inneren Auge, Strand, Meer, schön in die Sonne knallen, Zitroneneis gönnen. Es schmeckt auch dort einfach viel besser als irgendwo anders. Das Witzige ist, Lemon Gelato wurde aber nicht in Italien geschrieben, sondern in Berlin. Die Band hat es in so einem ganz verschwommenen, tranceartigen Zustand nach ihrer ersten Welttournee geschrieben. Das war Anfang 2025. Und herausgekommen sind dann dabei Songs wie diese hier. Das sind Cassia mit Together in My Head.

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3: Kranker Voice Crack direkt reingestartet. So neu von vorne. Die Hackergruppe hat ihre Drohung wahrgemacht. Sie hat die geklauten Daten von zwei Berliner Senatsverwaltungen im Darknet zum Download freigegeben. Es soll da unter anderem um Personalakten, Beurteilungen von Beschäftigten und andere vertrauliche Unterlagen gehen. Der Senat prüft die jetzt und will Betroffene informieren. Die HackerInnen hatten vom Senat rund 2 Millionen Euro Lösegeld verlangt und ein Ultimatum gesetzt. Das ist am Abend abgelaufen und rund eine Stunde später konnten die Daten heruntergeladen werden. Nach den Angriffen auf Umspannwerke in Brandenburg und Nordrhein-Westfalen sucht die Polizei weiter nach dem Mann, der im Bekennerschreiben behauptet hat, für die Taten verantwortlich zu sein. Laut dem Innenminister von NRW, Reul, hat die Polizei die Wohnung des Mannes und seinen Truck durchsucht, ihn aber nicht gefunden. Am Abend ist dann schon wieder ein neuer ähnlicher Fall gemeldet worden. Wieder einem Umspannwerk im Lausitzer Braunkohletagebaugebiet an der Grenze von Sachsen zu Brandenburg. Es soll bald sogenannte Return Hubs geben. Man könnte auch Abschiebezentren außerhalb der EU sagen. Bundesinnenminister Dobrindt hat mit seinen KollegInnen aus 4 anderen EU-Ländern heute besprochen, dass es dazu noch in diesem Jahr Vereinbarungen mit Drittstaaten geben soll. Deutschland und die anderen Länder wollen damit erreichen, dass ausreisepflichtige Menschen leichter abgeschoben werden können und sie hoffen auch auf eine abschreckende Wirkung. Menschenrechtsorganisationen befürchten dagegen, dass Geflüchtete in solchen Zentren schlechter behandelt werden könnten als in der EU. Ja, und da gibt es vielleicht Geld zurück. Die Verbraucherzentrale klagt gerade vor Gericht gegen den Streamingdienst DAZN. Und in der Verhandlung hat das Gericht jetzt durchblicken lassen, dass es die Preiserhöhungen von 2021 und 2022 für BestandskundInnen kritisch sieht, weil dafür keine Zustimmung eingeholt wurde. Die Verbraucherzentrale sieht deshalb gute Chancen auf Rückzahlungen. Sie sagt, dass man sich dafür wahrscheinlich noch bis zum 25.

0: 20. September die Sammelklage anschließen müsste.
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0: 17 bis 27 Grad sind es im Fritz-Sendegelände. Ich sag's, wie es ist. Wetter ist so ein bisschen Arsch. Überall bewölkt und so bleibt's erstmal auch. Im Süden Brandenburg regnet es auch noch weiter. Später ziehen die Wolken Richtung Sachsen ab und die Sterne kommen raus. Geht runter auf 15 bis 13 Grad. Und am Wochenende gibt's dann wieder mehr Sonne, aber es werden trotzdem nur so um die 18 Grad.
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0: Auf den Brandenburger Fernstraßen läuft es insgesamt recht gut. Lokal gibt es immer wieder Behinderungen durch Sturmschäden. Die Autobahnen sind davon aktuell aber nicht betroffen. In Berlin ist ein bisschen mehr was los. Französisch Buchholz Hauptstraße zwischen Parkstraße und Grafensteinstraße ist die Hauptstraße gesperrt. Grund dafür ist ein Unfall. In Kreuzberg ist die Gräfestraße zwischen Bürgstraße und Diefenbachstraße nach einem Unfall gesperrt. In Zehlendorf an der Baustelle auf dem Teltower Damm hat ein neuer Bauabschnitt begonnen. Zwischen Beskow-Damm und André-Zeile bleiben es Mitte Oktober je Richtung eine Spur gesperrt. B1, B5, Biesdorf, Alt-Biesdorf in Höhe Merck-Chalet ist in beiden Richtungen nur eine Spur frei. Grund sind Arbeiten an Wasserleitungen. In Tiergarten, Kurfürstenstraße Richtung Zoo. Zwischen Schillstraße und Landgrafenstraße ist an einer Baustelle nur eine Spur frei. Und noch ein Update zur S-Bahn. Es gibt Verspätungen und Ausfälle im gesamten Netz. Und die S7 zwischen Grunewald und Potsdam nur alle 20 Minuten. Da, wo es geht, gut Fahrt.
2: Dankeschön.
0: Gerne.
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2: So, und jetzt probieren wir es nochmal. Warte mal, ich schmeiß hier nochmal meinen Opener rein. Und zacki.
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2: So, und ich kann es nur immer wieder betonen. Ich liebe Girlbands. Da bin ich gleich ganz ohr, wenn mir da jemand sagt, ey, hör mal, da gibt's was Neues. Aber erstmal, hi, hier zu Neu und Gut. Ich bin Betty Brecke. Und egal, ob die Spice Girls, TLC, All Saints oder die Sugar Babes, bitte mehr davon. Und ein Danke an XO. Das ist nämlich noch eine relativ neue Girl Group aus den UK. Die wurden vor 2 Jahren von dem Label Polydor gecastet. Das sind 5 Frauen und die machen natürlich guten Pop. Was soll es auch anderes sein? Dazu perfekte Choreos und ihr neuer Song. Der heißt Stacy, gibt mir so ein richtiger 90er-Vibe. Das ist so ein bisschen ja, Eurodance, ein bisschen R&B gemixt. Mich haben sie damit definitiv. Das sind XO mit Stacy.

0: bisschen brasilianischer Flair hier, wenn nun gut. Der Gesang kam von Marie Froisch und die Beats, die hat Lost Frequencies geliefert. Paraíso heißt der Track. Und jetzt geht's wo ganz anders hin, und zwar in den Osten von Deutschland. Postleitzahl von Dresden-Neustadt ist doch klar 01099.
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0: Ey, bei der Musikwelt sind diese Zahlen ja definitiv eingebrannt ins Hirn. Die Band aus Dresden hat es geschafft, 01099. Und Mitglied Paul scheint das aber nicht genug zu sein, denn er hat heute einfach mal ein Solo-Album gedroppt. Panzerglas-Pop heißt das. Und wie kam es dazu? Und zwar hat Paul ein Interview gegeben und da hat er verraten, es war jetzt einfach Zeit dazu da. Die letzten Jahre waren nämlich vor allem voll damit, Songs zu schreiben mit der Band. Und dann war ja auch ganz viel Touren angesagt. Aber dann war so ein bisschen Luft einfach da. Und Paul konnte dann aber nicht einfach nur so rumsitzen, sondern hat sich eben gedacht, so, ich setze mich jetzt ran und schreibe meine ganz eigenen Songs. Man findet dann noch den einen oder anderen bekannten Namen auf diesem Album, und zwar den von Anaïs. Wir hören sie jetzt in dem gemeinsamen Song und der heißt Was ist passiert?

Kleiner Fun Fact noch, mittlerweile wohnt Paul von 1999 jetzt nicht mehr in Dresden, sondern in Leipzig. Mit diesen ganzen Zahlen kommen wir auch durcheinander. Also ist Sachsen treu geblieben und irgendwie auch dem Sound seiner Band. Das war Was ist passiert aus seinem Soloalbum Panzerglas Pop und ebenfalls durch eine Band bekannt geworden, das ist Jisoo. Diese Stimme kennt man von Blackpink und da haben ja mittlerweile alle anderen Mitglieder Solo-Alben rausgebracht. Und yes, auch Jisoo will noch einiges liefern, plant jetzt auch ihr erstes komplettes Album und wird jetzt so als vorgeschwagt den einen oder anderen Song noch raushauen. Und einen gibt es direkt heute und der heißt Klick.

Das ist Klick gemacht bei Jisoo und ja, wem auch immer. In ihrem neuen Song geht es nämlich um die Anziehung zwischen zwei Menschen, aber zwischen zwei Menschen, die eigentlich aus völlig unterschiedlichen Welten kommen. Ja, und wo wir jetzt gerade beim Thema Blackpink-Mitglied auf Solofahren sind, da machen wir doch direkt weiter hier bei Neu und Gut und hören mal, was Lisa so zu bieten hat. Denn von ihr wird es eine neue EP geben. Press Play erscheint am 23. Oktober. Und ansonsten hat Lisa eine Las Vegas Residency im Colosseum Caesars Palace. Und das Ganze war tatsächlich innerhalb von weniger als 10 Minuten ausverkauft. Damit hat sie Geschichte geschrieben als erste K-Pop-Künstlerin mit so einer eigenen Las Vegas Residency. Und da war es jetzt auch noch nicht. Am 12. Oktober kommt dann auch noch ein Dokumentarfilm über sie ins Kino, Always LaLisa. Ist jetzt schon mal eine Menge, aber eine neue Single hat sie natürlich auch noch am Start. Und die feiere ich tatsächlich sehr. Ich liebe diese Rap-Hearts in diesem Stück. Sawadika heißt das.

In 3 Wochen kommt das Debütalbum von Oswald heraus. Das wird heißen, wir waren hier, und das eben war der Titeltrack dieser kommenden Platte. Und im Herbst gehen die 4 damit auch auf Tour, präsentiert von Fritz. Am 20. November ist dann Tourabschluss, und zwar hier in Berlin, und zwar im Kesselhaus. Wenn ich diese Sendung hier neu und gut vorbereite und dann diese Alben durchhöre, dann interessiere ich mich auch noch dafür, was so andere MusikjournalistInnen zu sagen haben. Und oft und gerne wird ja eigentlich immer gemeckert. Ich weiß auch nicht, aber deswegen war ich umso erstaunter, was ich dann im Rolling Stone, im deutschen Rolling Stone gelesen habe. Und zwar über das neue Ellie Goulding Album. Da wurde nämlich geschrieben, ihr mit Abstand bestes Album. Und das ganz unironisch. Das hätte ich tatsächlich von diesem Magazin nicht erwartet. Das sind ja mal große Worte. Dieses Album, das ist ihr 6. heißt I Know Too Much. Und in dem spricht sie über persönliche Beziehungen. Es geht um die Erfahrungen, die sie gemacht hat in den letzten Jahren. Also um ihre Scheidung, um die neue Liebe. Das Ganze ist Pop, es ist Elektro, es ist Balladen. Da ist irgendwie für jeden was dabei. Aber ich würde sagen, hören wir mal rein in dieses Album, was mit Abstand bestes Album ist, laut Rolling Stone. Das ist Ellie Goulding mit For Your Entertainment.

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1: Happy Release Friday, sag ich dann nochmal an dieser Stelle. Ich bin Betty Brecke, ihr hört Neu und Gut, die Sendung, in der wir für euch die Neuveröffentlichung der Woche zusammentragen. Und dazu haben wir jetzt noch so knapp eine Stunde lang Zeit. Heißt, wenn ihr Bock auf neue Inspo für eure Playlisten habt, dann seid ihr hier genau richtig. Und ansonsten würde ich sagen, lasst uns doch einfach gemeinsam in das Wochenende starten. Zum Beispiel mit diesem Song hier von Kygo und Mac Noun. Der heißt Take Me Back.

Teigenwerk von Kaio und Max McNown habt ihr gehört hier bei Neu und Gut. Und Leute, ich bin echt super late to the party. Tell me how to fall in love with myself. Ja, ey, schon im Juli ist ja die dritte Staffel von Kaulitz und Kaulitz rausgekommen. Und ich habe jetzt erst damit angefangen. Also keine Ahnung, der Sommer kam dazwischen. Ich habe es jetzt irgendwie nicht geschafft, so zu bingen. Aber jetzt im September ist es ja wieder so richtig erlaubt, würde ich jetzt mal sagen. Deswegen hole ich da jetzt einiges nach. Und das ist ja jetzt für viele nichts Neues, aber es geht natürlich in dieser Staffel auch wieder um die Beziehungen von Bill. Und es wird auch über diesen Fail mit seinem letzten Boyfriend Mark geredet. Scheint ihm nicht gut getan zu haben. Und irgendwie hat er auch so ein Händchen für solche Beziehungen. Und deswegen hat er wohl, so erkläre ich mir das jetzt zumindest, einen neuen Song geschrieben, der heißt Dye My Hair. Das ist nämlich eine Hymne geworden. Und zwar eine Hymne über das Ausbrechen aus einer toxischen Beziehung. Und dass man danach irgendwie wieder so zurückfindet zu seinem eigenen Ich. Denn lasst es euch sagen, einer Liebe festhalten, die wo man eigentlich merkt, ey, das tut mir gar nicht gut. Das ist nicht schön. Und deswegen zeigt dieser Song, wie man seine Kontrolle dann irgendwie zurückerobert hat. Und dann mit einem neuen Selbstbewusstsein und wahrscheinlich auch mit einer neuen Haarfarbe wieder zurückkommt. Das sind Tokyo Hotel mit Dye My Hair.

Tokyo Hotel, von dem wird es ein neues Album geben. Encore wird es heißen und das erscheint am 16. Oktober. Schon heute aber gibt es die neue Platte von Emine. Und die gehört definitiv zu den Artists, die mich echt schon ewig begleiten. Ich habe die das erste Mal 2013 gehört, das ist also ganze 13 Jahre her. Damals hat sie studiert und als Projekt so eine DVD von einem Konzert von sich rausgebracht mit Orchester. Eine Freundin von mir hat damals einen Beitrag darüber gemacht, eine andere Freundin von mir Geige für sie gespielt und seitdem bin ich irgendwie echt fasziniert von dieser Musikerin. Sie hat heute ihre Platte Killer rausgebracht. Das ist so ein bisschen Back to the Roots irgendwie, weil das Ganze hat sie unabhängig veröffentlicht auf ihrem eigenen Label. Und sie hat das gemacht jetzt, wie sie erzählt hat, mit mehr Wissen, mit mehr Selbstbewusstsein, mit mehr Willensstärke. Ihre letzten drei Alben, die hießen Klebstoff, Hinüber und Baum, die waren für sie ja so eine Art Dreiergespann und haben so ein bisschen ihre 30er abgebildet. Und da sagt sie jetzt aber, dieser Abschnitt, der ist jetzt vorbei, da ist jetzt alles gesagt, es beginnt jetzt was Neues. Und Killer, ihr neues Album, das ist so eine Art Selbstfindungsprozess, das Ganze musikalisch sowie persönlich. Und auch wenn dieser Prozess irgendwie niemals abgeschlossen ist, meint sie jetzt, dass sie mutiger geworden ist, weil sie sich weniger schämt. Und das finde ich eine wirklich bewundernswerte Veränderung. Ich werde mir diese Platte definitiv noch das ein oder andere Mal anhören. Aber jetzt hören wir erstmal einen Song daraus in voller Länge und ich hoffentlich auch in voller Lautstärke. Das ist Mina mit Lichter aus.

0: Kimo Sounds mit Rise Alone. Wer gibt mir den Sommer zurück? Diese Band hat schon Bands wie Kraftklub, Provinz oder Berg supported. Love It, das ist eine Indie-Kombo aus Österreich. Drei Frauen, die haben sich 2021 zusammengetan. Ihre Debüt-EP, die heißt Vaterlustig. Und jetzt gibt's den Nachfolger, die Sommerwind-EP. 5 Songs gibt's darauf und es gibt zu jedem Song auch ein Musikvideo. Und diese ganzen Musikvideos zusammen ergeben dann einen Kurzfilm, der die Geschichte erzählt von einem Tag von Sonnenaufgang bis Sonnenuntergang. Es geht darin um unerwiderte Gefühle, es geht um Nostalgie, es geht um den Versuch, irgendwie so einen Platz für sich zu finden in dieser Welt. Und wir treten jetzt gemeinsam mit Lovehead den Heimweg an.
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Heimweg von der österreichischen Band Lovehead. Es gibt ja manchmal so Artists hier in der neuen Gu-Playlist, da denke ich, ey, die wollen das den RadiomoderatorInnen so ein bisschen schwer machen. Das ist meist der Fall, wenn sich vor allem KünstlerInnen zusammentun. Irgendwie auch schön, wenn man checkt, ey, da schaffen Leute was gemeinsam. Aber wenn man dann versucht, sich das zu merken, wer da alles dabei ist, dann wird es echt schwierig. Deswegen habe ich mir das einfach mal direkt aufgeschrieben bei dem nächsten Track. Erstmal die leichte Info. Der Song, der heißt As We Get High. So, und jetzt kommen die InterpretInnen. Ich zitiere Bees and Honey, Oma Lay, Beam und Gyptian.

aus Aachen kommt diese Musikerin, hat indische Wurzeln. Das war Yasola mit Cherry Cola. Und wir machen jetzt eine kleine Zeitreise und zwar in das Jahr 2000. Let me see that song. Damals kam der Thong-Song von Cisco raus. Kein Plan, wie man damals überhaupt auf diesen Inhalt dieses Songs reagiert hat. Also ich kann mich nicht daran erinnern. Ich glaube, ich habe es einfach nicht so richtig verstanden, worum es darum geht. 4 Grammy-Nominierungen hat dieser Track bekommen. Das finde ich einfach nur lustig. Ich meine, wie platt kann eigentlich ein Text sein und wie viel Erfolg kann man damit haben? Und das Witzige ist jetzt auch noch, dass 26 Jahre später der Song immer noch Relevanz zu haben scheint. Luca Schreiner und Wes Tones, die bringen jetzt nämlich den Thong-Song wieder zurück auf den Dancefloor sozusagen, und zwar in ihrer ganz eigenen Version.

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22: 21:31.
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23: Wüsstet ihr spontan, wie ein Menschen wiederbelebt? Viele bisher nicht und deshalb braucht es Erste-Hilfe-Unterricht an den Schulen, sagt das Rote Kreuz. DRK-Präsident Gröhe sagt, je mehr Menschen wüssten, wie sie im Notfall handeln können, desto mehr Leben könnten gerettet werden. Dafür bräuchte es aus Sicht des Roten Kreuzes mindestens 24 Unterrichtsstunden im Jahr. Das Rote Kreuz geht davon aus, dass so mindestens 10.000 Menschen im Jahr zusätzlich nach einem Herzstillstand gerettet werden könnten. War anscheinend eine ernst gemeinte Drohung. Nachdem zwei Berliner Senatsverwaltungen gehackt worden sind, hat die Hackergruppe die geklauten Daten, oder zumindest einen Teil davon, jetzt ins Netz gestellt. Vorher war ein Ultimatum abgelaufen. Mehr von Sebastian Schöbel.
24: Gegen 15.35 Uhr sprang der Countdown auf Null. Und nur wenige Sekunden später erschien auf der Darknet-Seite der Hackergruppe Rysidia ein neuer Eintrag. Unter einer Inhaltsangabe fand sich der Link zu einem gewaltigen Datenberg. Dazu die Einladung: Viel Vergnügen, ihr Datenjäger. Nach und nach wurden zahlreiche Ordner freigegeben, überschrieben mit den mutmaßlichen Inhalten. Arbeitszeugnisse, Ausschreibungen, Beurteilungen von Mitarbeitenden und deren Personalakten, aber auch technische Daten etwa zu Trinkwassernotbrunnen in Berlin. Ob sich hinter den Angaben wirklich verbirgt, was die Hacker behaupten, ist derzeit allerdings noch unklar.
23: Tief Wilja hat vorhin auch Berlin und Brandenburg ein bisschen durchgeschüttelt. Die Berliner Feuerwehr hat deshalb seit dem Nachmittag ganz gut zu tun gehabt. Ein Sprecher hat gesagt, dass es vor allem um herabgestürzte Bauteile und Äste geht. Aber auch bei der S-Bahn hatte Sturmschäden angerichtet. Die S7 war zum Beispiel eine Zeit lang unterbrochen. Und aus dem Grund wurde jetzt die vierte Meldung mir nicht angezeigt. Deswegen machen wir einfach mit dem Wetter weiter. Es tut mir leid.
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23: Im Fritz-Sendegelände haben wir zwischen 16 und 18 Grad alles drin. Regnet hier und da, geht in Südbrandenburg nachts auch noch weiter. Dann zieht er teilweise starke Regen nach Sachsen. Morgen früh leicht bewölkt, 13 bis 15 Grad. Denn in der Nacht teilweise dann doch auch heftiger Wind. Entspannt sich dann aber auch.
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23: AL statt hier in Richtung Berlin zwischen Lanke und Wandlitz. Standspur und rechte Spur sind gesperrt, weil die Fahrbahn bis ca. 5 Uhr erneuert wird. A24 Hamburg Richtung Berlin. Zwischen Neuruppin und Neuruppin Süd gab es einen LKW-Unfall und die Autobahn ist da gesperrt. B273 Oranienburg Richtung Wandlitz. Zwischen Abzweig nach Lenitz und Schmachtenhagen gab es einen Unfall, deswegen ist die Straße gesperrt. In Mitte ist die Janowitzbrücke gesperrt. Grund dafür ist ein Feuerwehreinsatz. Und die S-Bahn meldet, aufgrund von Kabel- und Gleisarbeiten kommt es bis Montag früh zu Einschränkungen im S-Bahn-Verkehr. Kein Zugverkehr ist deswegen zwischen Hermannstraße und Treptower Park sowie zwischen Hermannstraße und Baumschulenweg möglich. Und es fahren noch keine S-Bahn zwischen Teltow-Stadt und Lichterfelde Ost. Da wo es geht, gute Fahrt.
22: Dankeschön.
23: Gerne.
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1: Es gibt so ein paar Konzerte, die vergesse ich irgendwie nie. Hi, ich bin Betty Brecke, ihr hört Neu und Gut. Und bei mir war das ein Auftritt bei der Popkultur in Berlin vor, ich glaube, einem Jahr. Da bin ich in so einen Auftritt von Bangerfabrik aus Hamburg reingeraten. Und ich habe vorher noch nie was von denen gehört. Die haben aber direkt ab der ersten Minute sowas von abgerissen. Und wenn jemand Bock hat auf feministischen Rap, auf Künstlerinnen, die einfach eng miteinander befreundet sind, was man auch definitiv sieht, und der auch so richtig Bock auf Feiern macht, dann zieht euch das mal direkt rein. Wir hören jetzt I'm Ready.

Ja, ich würde mal sagen, mit diesem Track haben wir spätestens wohl endgültig das Wochenende hier bei Fritz eingeläutet. Das war Brutalismus 3000, Drop Your Spirit. Mit einem ganz anderen Sound geht es jetzt aber weiter hier bei Neuen Gut, und zwar mit dem neuen Mixtape von Nems. Das ist ein Rapper aus Manchester, Trap Beats und eher so, ja, unaufgeregter Rap, würde ich sagen. In der UK-Szene beschreibt man ihn als Chill Drill. Sein neues Mixtape, das heißt Locked In, darauf sind 17 Songs und auch ein paar wirklich große Namen dabei. Zum Beispiel hat er sich Travis Scott einfach mal geangelt, und zwar auf diesem Track hier, Gas. 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

0: James und Travis Scott mit Gas und damit machen wir direkt mal einen krassen Stimmungswechsel und widmen uns jetzt der Liebe und dem Wunsch, dass man auch schwere Zeiten durchleben kann.
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0: Das ist Amy Warning, Singer-Songwriterin aus München, die schon seit 2014 Soloalben herausbringt. Sehr schöne, warme Stimme, die aber auch manchmal so ein bisschen angenehm irgendwie so kratzt. Und ich finde, von dem nächsten Song von ihrer neuen Single darf man sich ruhig mal so eine Runde einwickeln lassen. Das ist Amy Warning mit Was bleibt?

in Berlin lebende Sängerin trifft auf Berliner Produzenten. Fran und Pacusa bürgerlich heißen sie eigentlich Francesca Enge und Leon Hügele. Die haben eine neue EP rausgebracht und die heißt All of Me. Daraus haben wir den Titeltrack gehört. Und damit kommen wir jetzt zu einem Mutmacher-Song, würde ich sagen. Und zwar von dem Musiker Lefka. Der war auf Malle. Ja, kann man mal machen. Und da hat sich dort einen Kopf gemacht, wie so viele andere Menschen nach der Schule, was denn jetzt eigentlich passiert. Zukunftsängste kennen wir wohl alle. Was kommt da nach der Schule? Da ist manchmal einfach nur so ein großes Fragezeichen. Und Lefka, der hat einfach Folgendes manifestiert. Es wird alles gut. Tut vielleicht ja auch mal richtig gut. So ein positiver Song. Und den gibt's jetzt von Lefka.

0: eine musikalische Umarmung von Lefka. Es wird alles gut.
1: Ja, und was soll ich sagen? Wir sind hier leider schon fast am Ende dieser Sendung, neu und gut. Und wenn ihr jetzt aber denkt, ey, bitte einmal direkt noch einmal, diese Sendung könnt ihr immer eine Woche lang nachhören auf fritz.de. Da findet ihr auch nochmal alle Songs aufgelistet, genau wie auch auf Spotify. Da einfach Fritz und neu und gut eingeben und dann könnt ihr auch nochmal direkt auschecken, welche Songs hier denn heute liefen. Vielleicht habt ihr ein bisschen später eingeschaltet und müsst das jetzt nochmal nachholen, diese ganzen Neuveröffentlichungen, damit ihr auch was fürs Wochenende habt, euch nicht langweilig wird. So, und jetzt würde ich sagen, wünsche ich euch direkt ein ganz wunderbares Wochenende. Passt auf euch auf. Ich bin Betty und zum Abschluss gibt es hier jetzt noch einen Song von Logic 1000. Das ist eine in Berlin lebende Künstlerin, die eigentlich aus Australien kommt und die hat sich niemand geringeren als Christine and the Queens mit an die Seite geholt und der gemeinsame Song, der heißt The Only One.

0: 22 Uhr haben wir es, einen wunderschönsten guten Abend, Sendegelände, Cassandra hier am Start und ich möchte mit euch die allergeilste, beste Serienliste 2026 heute Abend erstellen. Ich finde nämlich, der Herbst, der steht quasi schon vor der Tür. Ich meine, abends wird schon wieder so früh dunkel und ich bin eine kleine Seriensuchti. Ich gebe es zu, jede freie Minute, die ich habe und jede freie Minute, die ich eigentlich nicht hätte, sondern mir extra dafür freischaufel, die verbringe ich, ehrlich gesagt, vor Serien. Wenn ich mal eine habe, die mich so richtig, richtig catcht, dann bin ich da einfach nicht mehr runterzubekommen. Es kann easy mal passieren, dass ich so an einem normalen Arbeitstag so 5, 6 Folgen kriege, schon weggeklatscht, so. Also, aber so eine Folge geht dann auch mal gerne eine Dreiviertelstunde bis eine Stunde. Kriege ich schon hin. Hab ja sonst keine Hobbys. Und das sind nur an normalen Arbeitstagen. Also ich schaffe das schon auch so am Urlaub oder so. An Urlaubstagen dürft ihr gar nicht mehr zählen, ey. Aber meine Watchlist, die neigt sich so langsam dem Ende zu. Und dabei haben wir es erst die Mitte des Jahres. Und weil ich eure absoluten Geheimtipps haben möchte für Serien, die ich in nächster Zeit gucken kann und Serien, die ihr in nächster Zeit gucken könnt, ruft mich doch mal an. 0331 70 97 110. Wir erstellen zusammen eine Liste mit den Serien, die ihr richtig, richtig geil findet und die sich wirklich lohnen anzugucken. Ich habe nur Regeln. Regel ist, die Serie, die darf nicht älter sein als 2026. Ich sehe schon Leute in der Leitung. Ihr dürft gerne anrufen, 0331 70 97 110, aber ihr dürft mir nur Serien empfehlen, die entweder 2026 rausgekommen sind oder eine aktuelle Staffel in 2026 released haben. Also schon haben, noch nicht werden, weil ich will nur aktuelle Empfehlungen, ich will nur aktuelle alle Serien. Kommt mir hier nicht mit Breaking Bad, kommt mir hier nicht mit Sex in the City. Ich weiß, diese ganzen cozy Serien, die packen wir jetzt auch wieder aus Richtung Herbst, aber ich will jetzt erstmal die neuen geilen haben. Ich kann euch erstmal eine empfehlen, die ich sehr gut finde, einfach nur, damit ihr wisst, okay, we set the bar, das hier ist zum Reinkommen. Meine aktuelle Lieblingsserie ist, die läuft auf BBC und heißt Couples Therapy. Das ist eine Doku-Serie, die begleitet eine Therapeutin, Dr. Orna heißt die, und die begleitet pro Staffel immer so 3 bis 4 Couples. Und man sieht die echt von vorne bis hinten, wie die echte Therapiesitzungen mit dieser echten Therapeutin durchmachen. Und einerseits finde ich das so geil, weil man da so einen Einblick in so richtige Therapiearbeit bekommt, weil diese Dr. Orna auch an sich so ein bisschen begleitet wird, wie sie zum Beispiel sich auch mal Rat holt bei anderen KollegInnen, wenn sie selber irgendwie nicht weiter weiß oder nochmal einen neuen, frischen Ansatz braucht mit einem Couple oder so. Und zum anderen finde ich es auch krass beeindruckend, wie sie Fragen stellt und wie sie mit ihren Worten und wie sie mit ihren Sätzen umgeht. Also die ist so, die hinterfragt sich, glaube ich, aktiv so die ganze Zeit so krass und stellt irgendwelche Fragen, wo du dir so denkst, oh, oh krass, die machen voll das die treffen voll einen Kern, von dem ich noch nicht mal wusste, dass dieser Kern überhaupt existiert. So. Und dadurch entstehen voll die tiefen Gespräche, aber dadurch kramen die Leute auch so wirklich in ihrer Psyche rum, was das halt auch soll, ist ja Psychotherapie, und kommen dann auf Sachen und sehen dann und erkennen dann Muster, von denen sie gar nicht wussten, dass sie überhaupt da sind. Und zum anderen sieht man halt auch, Leute, Couple Therapy ist es wirklich für Singles, ist das die geilste Serie, die ihr euch reinziehen könnt. Weil die Couples, die da begleitet werden, die haben Issues, Alter. Da guckst du dir eine Folge an und denkst dir so, irgendwie finde ich mein Single-Leben doch ganz schön geil. Also, was da für Leute zusammenkommen, ist schon richtig, richtig crazy. So richtig narzisstische Persönlichkeiten. Ich weiß, dieses Wort wird voll oft rumgeworfen, aber das ist halt wirklich, die Leute haben Issues. Und auch die Beziehungsdynamiken so, du hast so das Gefühl, die reden überhaupt nicht miteinander. Die leben, existieren so nebeneinander her, existieren auch in komplett unterschiedlichen Realitäten. Es gibt Leute, die betrügen sich seit Jahren und können nicht damit aufhören. Die lügen sich an. So einer hatte, keine Ahnung, eine Parallelfamilie. Oder man sieht Couples, die offene Beziehungen führen, ganz andere Beziehungsmodelle führen und was weiß ich. Es ist wirklich alles dabei. Und trotzdem, also ich habe mich oft dabei erwischt, dass ich zum Beispiel ein Teil dieses Couples total unsympathisch fand, weil ich dachte, ey, was ist das für eine Arschgeige? Aber dann im Laufe dieser Therapiesitzungen entwickelt man doch so ein kleines bisschen Sympathie für die und vor allem auch Mitgefühl und checkt dann, warum sie so ticken, wie sie ticken. Und das ist super, super interessant, auch mit sich selbst so anzugucken, okay, was für Fragen macht das in mir selbst auf und so. Deswegen, Couples Therapy läuft gerade die aktuelle Staffel auf BBC. Ihr könnt euch da einfach ein VPN ziehen und dann könnt ihr euch so einen Account erstellen bei BBC und dann könnt ihr das angucken. Darf ich das empfehlen? Mache ich einfach. Ich habe meine allererste Anruferin in der Leitung, aber ihr könnt auch folgende Nummer wählen. 0331 70 97 110, wenn ihr mir eine Serie empfehlen möchtet und vor allem, wenn ihr eine Serie auf unsere ultimative 2026 Best-of-Serienliste setzen möchtet. Die allererste Person darf das machen und das ist Tamara. Hallo!
1: Hallihallo!
0: Hallo, wie geht es dir, meine Liebe?
1: Gut und selbst?
0: Ja, sehr gut, danke schön. Wie war dein Tag soweit?
1: Ja, langweilig wie immer.
0: Och, gab's kein einziges Highlight? Eine kleine schöne Sache, die heute passiert ist.
1: Also nein, ein schöner Tag. Schöner
0: okay.
1: Tag.
0: Okay.
1: Ich hab ein Kind, ich habe einen Mann, ich bin glücklich.
0: Yay.
1: Ich habe Essen zu Hause, wir sind gesund.
0: Ja, so nämlich, Tamara.
1: Aber halt nichts Besonderes so. Nur zu Hause gewesen. So.
0: Okay, aber nichts Besonderes ist auch okay, weil es hätte auch was besonders Beschissenes passieren können.
1: Ja, das stimmt. Das stimmt.
0: Siehst du.
1: Ja.
0: Meine Und? Liebe. Ja?
1: An Tagen wie heute hatte ich natürlich auch Zeit, meine Serie zu gucken.
0: Ha! So, was gucken wir denn gerade?
1: Also, dadurch, dass es geht ja jetzt hier um die 2026-Liste.
0: Genau.
1: Da habe ich jetzt angefangen mit Rookie. Ich habe gehört, jetzt kam auch dieses Jahr die neue Staffel raus. Aber ich bin halt noch ganz am Anfang.
0: Ja.
1: Leute, ich liebe diese Serie, also keine Ahnung.
0: Okay, aber ganz, cool. Ganz von vorne bitte. Ich habe den Namen gelesen. Ist das nicht eine Fußballserie?
1: Nee, das ist so auf Ach Netflix. So. Also ich gucke das auf Netflix. Das ist so eine Polizeiserie.
0: Aha.
1: Ja.
0: Okay, erzähl mir bitte alles darüber. Um was geht's so richtig?
1: Also ich bin noch ganz am Anfang, aber ist vielleicht auch gut für die Leute, damit ich eh nicht spoilern kann.
0: Ja.
1: Nee, da sind einfach nur Polizisten und die müssen dann halt immer wieder irgendwelche neue Fälle. Jetzt wird der Kerl
0: beschwören.
1: Neue Fälle lösen.
0: Ja.
1: Und ja, das war es eigentlich so. Das dreht sich so meistens darum und dann kommt halt so im Hintergrund dann so ein bisschen manchmal so deren Privatleben mit dazu.
0: Aha.
1: Also ich würde sagen, da ist jetzt nicht so ein klassischer roter Faden drin.
0: Mhm. Aber sind es immer wieder dieselben PolizistInnen, die das dann lösen und so?
1: Ja, das sind
0: schon.
1: Immer dieselben.
0: Ja.
1: Und dann waren die halt anfangs in der Ausbildung und dann halt nicht mehr und dann werden die befördert alle und so.
0: Mhm.
1: Und also es ist schon cool. Und ein paar kleine Geschichten ziehen sich dann auch durch die Serie so ein bisschen oder durch die Staffel.
0: Ja.
1: Und für mich ist es halt cool, weil ich bin der Meinung, so, das ist so eine Serie, die kann man gut nebenbei gucken.
0: Ah, Serien, die man nebenbei gucken kann, ist für mich eine eigene Kategorie.
1: Ja, safe.
0: Oder?
1: Ich bin so ein Mensch, wenn ich eine interessante Serie gucke oder einen Film oder Leute dürfen nicht mit mir reden. Ich brauche die volle Aufmerksamkeit.
0: Fühle ich
1: für
0: so sehr.
1: Fernseher
0: Aber ist The Rookie ist halt so eine Serie oder ist es so?
1: Nee, ich gucke das nebenbei. Ich gucke das beim Kochen. Ich gucke das so einfach so nebenbei beim Aufräumen und so. Es kann einfach nebenbei laufen.
0: Ja.
1: Und das ist cool.
0: Wie so ein Podcast oder so. Man muss auch nicht hingucken, sondern man checkt schon nur vom Hören, was passiert so ein bisschen.
1: Ja, ja. 100%.
0: Nice.
1: 100%. Klar, ne, wenn jetzt irgendwas Krasses da passiert,
0: dann
1: Mord oder so,
0: da
1: guckt man halt hin.
0: Voll.
1: Aber sonst ist so, kannst du nebenbei gucken. Weil die sitzen da manchmal auch nur im Auto und reden und dann hörst du halt die Stimmen. Du weißt ja dann irgendwann, welche Stimme du gehört
0: genau.
1: Und so.
0: Ja.
1: Und das geht dann.
0: Okay.
1: Ja.
0: Ich mache total oft und lange, was heißt total oft, aber wenn ich meine Haare mache, dann dauert das halt lange. Ich habe Afro-Hair, ich habe Curls. So, und es dauert dann halt so ein Wash-Day, geht dann mal gerne so 5-6 Stunden. Und dann brauche ich auch was zum Nebenher. Und dann, dann sagst du The Rookie. Oder Rookie
1: also
0: heißt die nur.
1: Ich habe jetzt erst vor kurzem mit der angefangen, ja. Also vor, keine Ahnung, 2 Wochen oder so, weil die Schwester von meinem Mann mir die Serie empfohlen hat. Aha. Und die meinte auch schon, ja, die ist voll cool, guck die. Und dann habe ich die jetzt angefangen. Und ja, das ist auch so eine perfekte Serie. Ich habe die letzte auch...
0: Oh.
1: Ja, hier wird langsam jemand müde.
0: Okay. Nee, und ja, das ist die perfekte Serie von nebenher. Aber wichtiges Kriterium, Tamara, ist die 2026 rausgekommen? Hat die eine aktuelle Staffel in 2026?
1: Ja, die aktuelle Staffel kam jetzt im Juli raus. Das ist die 7. Staffel aber schon. Also Leute, die Bock haben, damit anzufangen, ihr habt was vor euch.
0: Okay, nice.
1: Und ja, das ist cool.
0: Schön. Ey, ich danke dir sehr, dass du angerufen hast, Tamara, und die erste Serie auf die Liste gesetzt hast.
1: Ja.
0: Habt einen schönen Abend.
1: Ebenso, danke schön.
0: Dankeschön, tschüss. Wir sammeln zusammen die besten Serien 2026. Alte Serien kann doch jeder. Wir brauchen neue Serien. Meine Watchlist ist leer. Bitte empfehlt mir nur einen einzigen Geheimtipp, den ihr euch dieses Jahr reingepfiffen habt, der euch begeistert hat. Es muss ballern. Ich habe hohe Ansprüche. Ihr müsst es schon so richtig geil gefunden haben. Nur solche Serien dürfen auf die Liste. Ich gebe euch ein kleines bisschen Bedenkzeit. Mit Prince, jetzt hier bei Fritz im Blue Moon. 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

0: den Sexy Motherfuckers und ich, wir haben eine sehr wichtige Aufgabe. Und zwar sammeln wir die besten Serien 2026. Wir erstellen hier gerade zusammen eine Liste, damit wir in den kommenden dunklen Wochen und Monaten auch was zu gucken haben hier auf dem Sofa. Alle meine Fellow-Seriensuchtis, geht bitte in euch und überlegt, wir hatten jetzt hier 9 Monate schon in 2026. Gibt es eine Serie, die euch bis heute nachhängt, weil ihr sie so richtig, richtig gefeiert habt? Sie muss aber dieses Jahr rausgekommen sein oder eine aktuelle Staffel dieses Jahr gebracht haben. Meine liebe Jennifer, hallo, wie geht es dir?
1: Hallo.
0: Hallo.
1: Mir geht's fantastisch.
0: Fantastisch sogar. Mir geht es gut, dankeschön. Was macht den Tag heute fantastisch sogar?
1: Ich war sehr zufrieden mit meiner Arbeit. Mir macht meine Arbeit sowieso sehr viel Spaß.
0: Erzähl.
1: Und jetzt fahre ich noch in die Heimat zurück.
0: Aha.
1: Und genau, das ist einfach schön.
0: Oh.
1: Es ist schön, wenn die Arbeit Spaß macht.
0: Voll.
1: Und man glücklich ist. Und ja.
0: Jetzt bin ich aber neugierig. Was arbeitest du denn?
1: Ich arbeite im Personal. Bin
0: Aha.
1: quasi im Personal tätig in der Firma
0: ja.
1: in Brandenburg. Und wir sind so ein tolles, gigantisches Team. Es fetzt einfach. Ne? Ich meine, die Arbeit ist das eine, aber mit Menschen zusammenzuarbeiten, die wo man sich einfach versteht, wo man Wertschätzung erhält. Und das ist einfach toll. Das
0: oh,
1: ist
0: wie
1: einfach
0: schön.
1: Ja.
0: Ey, ich finde, dass das richtig, richtig Gold wird, weil ich meine, man verbringt so viel Zeit auf Arbeit. Und ich
1: Fall.
0: Finde, so ein Job, der steht und fällt, ehrlich gesagt, mit KollegInnen und mit dem Vibe
1: ja.
0: und mit den Leuten, oder?
1: Das stimmt.
0: Weil
1: und wenn man da ein gutes Gefühl hat und auch Wertschätzung bekommt
0: ja.
1: für das, was man tut und vor allen Dingen auch mit ehrlichen Menschen umgeben ist, die es gut meinen und das ist einfach das Schönste.
0: Oh, Glückwunsch. Freut mich sehr für
1: Nein,
0: dich.
1: Schön.
0: Und jetzt verbringst du das Wochenende in der Heimat. Wo ist Heimat?
1: Die Heimat ist in Sachsen.
0: Aha.
1: Genau.
0: Gehst du zum Wählen runter? Nee, Sachsen-Anhalt,
1: nee. nee. Ich komme aus dem richtigen Sachsen ohne Anhalt.
0: Okay.
1: Und das ist ja diese Woche keine Wahl.
0: Glück gehabt.
1: No.
0: Dann kannst du ein schönes, entspanntes Wochenende hoffentlich
1: auf
0: verbringen.
1: Auf jeden Fall, ja.
0: Sehr
1: genau.
0: gut.
1: Und da dachte ich, jetzt rufst du mal an, weil du gerade Fritz hörst.
0: Schön, ich freue mich, danke.
1: Und dann empfiehlst mal die Serie aller Serien, bevor mir das die ganzen Mädels und Mäuse vorwegnehmen.
0: Hau raus.
1: Und zwar, ich liebe diese Serie. Ich habe die auch schon bestimmt 6 oder 7 oder 10 Mal geguckt.
0: What?
1: Und zwar ist das Kaulitz und Kaulitz. Ich glaube, jetzt werden viele lachen. Die dritte Staffel, auf die wir alle hingefiebert haben,
0: ja.
1: kam am 23. Juli 2026
0: das
1: raus.
0: Das weißt du sogar mit Datum.
1: Und es ist einfach der Hammer. Das Leben, was sie führen, der Lifestyle, die keine Ahnung, die leben einfach das, was man sich wünscht. Man kann so sein, wie man ist. Scheiß drauf, was andere denken, so nach dem Motto, ne?
0: Hm.
1: Und es ist einfach cool und vor allen Dingen nochmal die Karriere mit zu begleiten. Ich meine,
0: ja.
1: die sind ja wirklich schon sehr jung erfolgreich geworden. Ich glaube, sowas gibt es auch jetzt gar nicht mehr.
0: Ja.
1: Oder gab es selten, ne? Und die auch mal so zu begleiten in ihrem Wahn. Und man denkt ja immer, das sind so Menschen, denen geht's gut, die haben keine Probleme.
0: Ja.
1: Nee. Ne?
0: Mhm.
1: Und
0: voll.
1: Macht einfach Spaß. Es ist spannend, es macht Spaß und man selber kann für sich mental dann auch ein bisschen was mitnehmen.
0: Ja.
1: Deshalb definitiv Kaulitz und Kaulitz. Kann auch den Podcast empfehlen.
0: Bist du denn schon immer auch Tokyo Hotel Fan gewesen?
1: Also ich habe das früher noch mitbekommen. Das war in meiner Kindheit, ja, aber es war nie so, dass ich mir da Poster übers Bett gehangen habe oder sowas. Also ein super Tokyo Hotel Ultra Fan war ich da nie.
0: Ja, aber du mochtest schon die Musik so?
1: Ja, durch den Monsoon auf jeden Fall.
0: Ja.
1: Aber jetzt bin ich nochmal ein richtiger Fan von denen geworden. Also
0: wann hat das angefangen?
1: Na, seitdem die die erste Staffel rausgebracht haben, muss ich sagen.
0: Aha, seit der ersten
1: ja.
0: Folge Kaulitz und Kaulitz.
1: Ja, auf jeden Fall. Dann habe ich den Podcast gehört.
0: Ja.
1: Das ist cool.
0: Und bist also du dann auch so eine, die dann zurückgegangen ist und sich alle alten Folgen nochmal angehört hat? Oder bist du einfach eingestiegen aktuell dann?
1: ich habe es wirklich mal versucht, zurückzugehen, weil wenn die Kaulitz-Brüder dann 2 Wochen im Urlaub sind oder mal einen Aussetzer machen, dann denkt man so, oh nee.
0: Ich kenne es, ich hasse Sommerpause. Ich war auch so stolz auf die beiden, weil die haben immer durchgezogen und haben die Pause durchgemacht. Ja. Aber jetzt haben sie dieses Jahr, haben sie frecherweise, ich glaube 1 oder 2 Wochen haben sie mit Pause eingelegt.
1: Ja, 2 Wochen.
0: Ja,
1: ich meine, das sei denen gegönnt, die dürfen ja auch mal Urlaub machen.
0: Ja, schon. Aber auf der anderen Seite... Muss das sein?
1: Ja, wirklich. Aber gut, dass wir uns da verstehen, ne?
0: Ja. Okay, und was gefällt dir so sehr an der Serie jetzt im Vergleich zum Podcast?
1: Zu der Serie, dass man die eben auch live sieht, ne? Von dem, was sie erleben. Das ist super interessant. Und eben das alles mal mitzumachen. Und vor allen Dingen, die stellen auch ganz offen auch mal so die blöden Momente dar, ne? Die eben nicht geplant sind. Also das ist jetzt nicht dieses typische Musterfernsehen, genauso muss es laufen, so wie es bei uns in den Social-Media-Medien auch immer dargestellt wird. Ne? So ist das perfekte Leben. Nee, die zeigen eben auch mal die Realität. Und das ist das, was spannend ist. Und auch mal für einen normalen Menschen zu sehen, okay, das sind am Ende des Tages auch nur Menschen, die sich genauso durch Höhen und Tiefen durchkämpfen müssen. Genau.
0: Ja. Aber was ich mich immer frage, ist so, ey Cassandra, wieso feierst du die so doll? Weil die führen ja auch schon ein sauber privilegiertes Leben, ne? Ja. Also hier, da, also die jetten ja von A nach B, alle 2 Wochen sind sie in einem anderen Land. Sie haben die Klamotten, die sie tragen. Ja. Ich habe heute Kaulitz Hills gehört und Bill meinte so, ach Gott liebt mich mehr in Dior. Und ich musste laut lachen, aber ich dachte auch, ey, wer im Leben kann denn sowas sagen? Wieso findest du das okay?
1: Ich sag's mal so, weil, also die sind ja nicht so geboren. Ne? Man muss ja auch mal die Story dahinter sehen. Die sind ja auch in Magdeburg aufgewachsen, in einem armen Familienverhältnis. Die leben jetzt in L.A., die haben einfach ein Haus, wo man sich so denkt, krass.
0: Es ist das Haus von Bill ist das schönste Haus. Das schönste, was ich jemals gesehen habe. Das ist wirklich krass, ja.
1: Und das ist einfach auch verdient, weil hinter sowas steckt auch enorm viel Arbeit, Business, Unternehmertum, Leistung. Und wenn man so hart auch gekämpft hat und viel tut für das, was man macht und sehr viel Disziplin hat, ich denke, das sieht man auch an dem Podcast, dass die dann immer aufnehmen, so, ne, egal wo sie sind, der passt immer rein, dann hat man sich ja irgendwann das Leben verdient, für das man so hart gearbeitet hat. Und deshalb.
0: Aber stopp, warte. Würdest du nicht sagen, dass du auch sehr diszipliniert bist und sehr hart für dein Geld arbeitest? Und trotzdem hast du nicht ansatzweise die Nullen auf dem Konto, die haben, auf dem Konto haben.
1: Das stimmt. Aber ich finde, man muss halt erstmal zu so einer Prominenz kommen, ne?
0: Ja.
1: Du bist ja ohne Prominenz, du bist ja auch im Radio.
0: Naja, nee. Nö, das ist sehr süß von dir, aber nee.
1: Ja. Ja. Aber guck mal, die singen, die gehen auf Tour, auf Tournee, die Produkte, die im Hintergrund erstellen, dann Shootings und würde ich mich nicht trauen, in der Wuhlheide vor gefühlt Millionen Menschen zu singen, also Wahnsinn.
0: Ja, schon. Ja, fühle ich.
1: Aber das stimmt schon, ne? Viele sehen das auch ein bisschen als, ich sag mal, übertrieben an, aber das ist ja genau das, wo die dann sagen, ist mir scheißegal.
0: Ja.
1: Ich sage das, was ich empfinde. Ich stehe zu dem, was ich lebe. Und so.
0: Ja. Und ich glaube, sie kriegen mich auch immer wieder damit rum, dass man bei denen wirklich das Gefühl hat, sie nehmen das Ganze nicht so doll ernst.
1: Genau.
0: Und sie bilden sich darauf nichts ein. Und sie halten sich nicht für bessere Menschen, weil sie mehr Geld haben.
1: Genau, so ist es.
0: Ja, die sind, also obwohl sie krass abgehoben sind, sind sie trotzdem krass auf dem Teppich geblieben. Also sie vereinen so 2 Extreme in sich.
1: Richtig, die sind halt sehr authentisch.
0: Ja, voll.
1: Das ist das Schöne.
0: Ja, okay. Genau. Und deswegen Kaulitz, aber dass du dir das schon 6-mal reinziehen konntest, das finde ich krass.
1: Weil das ist auch so ein Ding, was nebenher laufen kann. Ne?
0: Ja, okay.
1: Beim Wäsche aufhängen. Aber es ist einfach gigantisch. Das würde ich noch nicht mal sagen. ist Trash, also es ist mehr als das. Kann man sich auf jeden Fall,
0: ja,
1: gerade für die Mädels und die Mäuse da draußen.
0: Voll, ich kann es verstehen. Ich bin gar keine Reality-TV-Maus, wirklich. Also so auch so, wie heißt es so, Scripted Reality oder Trash-TV. Das kann ich alles leider gar nicht gucken. Und ich muss aber auch ehrlich gestehen, da sind jetzt 3 Staffeln draußen von Kaulitz und Kaulitz. Und ich muss sagen, die 2. Staffel, die fand ich nicht so gut.
1: Nee, das stimmt.
0: Da hatte ich, findest du auch?
1: Ja, das finde ich auch.
0: Wieso war die nicht so geil? Kannst du das greifen?
1: Nee, tatsächlich nicht. Ja gut, die erste ist ja meistens immer gut, ne, damit sie die Leute auch bekommen. Die zweite, ja, das ist immer so ein... aber die dritte, die hat es dann nochmal richtig...
0: Ja, ne? Boah, die dritte, Halleluja. Die habe ich auch innerhalb von 2 Tagen, habe ich die mir komplett reingezogen. Und die bei der 2. Staffel, glaube ich, habe ich sie noch nicht mal beendet.
1: Ach so?
0: Ja, also dann im Nachhinein, als ich dann mit der 3. durch war, war ich so, okay, ich bin auf Entzug, ich brauche nochmal. Und dann habe ich mir die letzten Folgen angeguckt. Aber während sie gelaufen ist, habe ich, glaube ich, die letzten 2 Folgen gar nicht geguckt. Weil ich bin irgendwie rausgeflogen, weil war irgendwie nicht mehr so geil. Ja. Okay, aber dann steht hiermit für dich auf Platz 2 der Best-of-Serienliste 2026, die wir hier gerade im Blue Moon gemeinsam erstellen. Kaulitz und Kaulitz für Jennifer.
1: Ja, danke schön.
0: Ich danke dir dafür, dass du angerufen hast, meine Liebe.
1: Sehr, sehr gerne.
0: Ich hab einen schönen Abend. Dankeschön. Komm gut zu Hause an.
1: Danke.
0: Tschüss. Falls ihr denkt, ey, The Rookie hat Tamara empfohlen, Kaulitz und Kaulitz hat Jennifer empfohlen. Falls ihr denkt, ey, da muss doch meine Serie, da muss mein Geheimtipp auf diese Liste drauf, dann ruft mich an. Die Leitungen sind leer, ihr habt freie Wahl. 0331 70 97 110 ist die Nummer, die ihr durchwählen müsst, um mich zu erreichen. Ich schwöre, ich bin nett. Ich will einfach nur wissen, welche Serie euch dieses Jahr schon so richtig begeistert hat, wo ihr so richtig am

0: Und Leute, falls ihr das noch nie gemacht habt, dann bitte, bitte tut es. Ich glaube, ich halte mir das noch einmal auf. Ich spiele euch erstmal einen Opener, damit ihr wisst, wo wir sind.
1: It's Fritz.
0: So, jetzt sind wir wieder geeicht auf 22:30, jetzt kann es weitergehen. So, die Serie, die ich richtig abnormal gut fand, heißt Perfect Crown. Ist, wie gesagt, ein K-Drama und ist so, so gut. Ich bin eine, die wirklich, ich lache nicht laut alleine, wenn ich Fernsehe oder Filme schaue oder Serien suchte oder so. Ich weiß nicht warum, aber ich lache nicht laut. Aber bei dieser Serie musste ich so oft so laut lachen. Sie ist so, so gut. Also, erstmal zum Plot. Das Ganze, das spielt in der aktuellen Zeit, nur mit dem Twist, dass der Staat in Südkorea durch eine Monarchie geprägt ist. Also verschwimmen so Königshaustraditionen mit so einem ganz normalen Alltag, den auch wir heute haben, so mit Handy, Internet, alles ganz normal, nur dass es eben auch ein Königshaus gibt. So, und dann gibt es in diesem Südkorea eine so richtig reiche und berühmte Geschäftsführerin. Die ist so richtig, die hat Promi-Status, ist aber dafür berühmt, dass sie so ein Imperium, so ein Unternehmen-Imperium, wie so Elon Musk einfach, so dieses Promi-Level hat sie. Und die wird übrigens gespielt von IU, das ist ein krass berühmter Popstar. So, anyways. Diese Geschäftsführerin wird, obwohl sie so reich und famous ist, immer nur so als die Bürgerliche abgetan, was sie mega davon abhält, Karriere zu machen. Also sie macht schon Karriere, aber sie könnte noch ein ganz anderes Level erreichen, wenn sie adelig wäre. Also setzt sie sich in den Kopf, den Kronprinzen des Landes zu heiraten und schlägt ihm dann so eine Publicity-Vertragsehe vor. Und der geht den ganzen Deal tatsächlich ein, weil er eh schon die ganze Zeit irgendwie so ein bisschen Hate abbekommt, dass er so ein ewiger Bachelor ist und auch endlich mal heiraten sollte und was weiß ich. So, und dann sieht man so dabei zu, wie sich zwischen denen so nach und nach so was entwickelt, sage ich jetzt mal. Und wie gesagt, ich finde diese Serie so krass, krass funny. Diese ganzen Charaktere da drin so, sind so fast überzeichnet, aber richtig, richtig gut beschrieben. Also sie ist so mega feministisch, ohne das irgendwie explizit zu machen, sondern einfach, sie ist einfach so ein Boss, die durchzieht und sich auch von ihm nichts sagen lässt und immer überall die Führung übernimmt und immer, wenn irgendwo ein Problem auftaucht, dann ist sie diejenige, die es löst und so, und er ist halt so der Pretty Boy, so der Weiche, der nichts sagen darf und so. Es ist richtig, richtig cool gemacht. Wie heißt sie? Perfect Crown heißt sie. Ja, Perfect Crown auf Disney Plus. Zieht sie euch bitte unbedingt rein. Und was ich auch empfehlen kann, ist, sie in Original-Vertonung zu hören. Auch wenn ihr absolut gar nichts versteht. Aber seit ich damit angefangen habe, K-Drum auch so richtig auf Koreanisch anzugucken. Also wie gesagt, das war die erste, die ich so, wo ich so richtig reingesuchtet bin und nicht mehr aufhören konnte. Und seitdem verstehe ich auch so ein bisschen Koreanisch. Das ist richtig geil, weil ihr lest dann immer den Untertext und dann, irgendwann mal checkt ihr halt, was so ein paar Begriffe sind oder ein paar Sayings sind und so. Und das ist irgendwie ganz nice, zu sagen zu können, so, ja, verstehe jetzt so ein paar Sachen, verstehe ich einfach nur durch Suchten. Also, Perfect Crown, bitte zieht's euch rein. Bion Museo ist sowieso seitdem der Hauptdarsteller. Oh mein Gott, bin ich verliebt in diesen Typen. Tut es. So, wir sammeln eure beste Serienliste 2026 oder wir erstellen sie zusammen. Bitte, bitte ruft mich an. Nummer ist die 0331 77 97 110. Wie sie schon bettelt hier. Aber ich brauche ein bisschen Serienfutter. Ich will Serien haben, die dieses Jahr rausgekommen sind, die ihr euch dieses Jahr reingezogen habt, die zumindest eine aktuelle Staffel dieses Jahr rausgebracht haben. Und dann setze ich sie hier auf die Liste und dann teilen wir sie mit allen und dann haben wir alle zusammen einen schönen, gemütlichen Spätsommer, Anfang Herbst. So, ich gebe euch jetzt einen Song zum Nachdenken. Aber danach will ich, dass ihr mich anruft. 0331 70 97 110. Ich musste die Tage komischerweise an die 12 denken. Und deswegen kriegt ihr jetzt Shit on You von mir hier bei Fritz im Blue Moon. Ah, Shit on You.

0: Warum so schüchtern? 0331 70 97 110, dann könnt ihr mit mir reden und mir erzählen, welche Serie ihr denn gerade suchtet. Ich versuche nämlich, eine Liste zu erstellen mit den besten Serien 2026, damit wir alle was davon haben. Damit ich meine Seriensucht und mein Watchverhalten so ein bisschen damit rechtfertigen kann, dass ich euch davon erzählen kann. Und damit ich noch mehr Serien suchen kann in den nächsten Monaten. Deswegen ruft mich mal an und erzählt mir von eurer Lieblingsserie 2026. Nummer ist die 0331 70 97 110. Ich habe hier eine Sprachnachricht reinbekommen von Nadine und ich glaube, die empfiehlt was, was ich nicht auf die Liste setzen kann.
1: Die aktuelle Staffel von Scrubs, genauso cool wie früher schon war und immer wieder richtig toll anzusehen.
0: Okay, ich nehme alles zurück, was ich vorher gesagt hatte. Ich dachte nämlich, dass es von Scrubs keine aktuellen Staffeln gibt, aber wie konnte ich das vergessen, dass die dieses Jahr eine neue Staffel rausgebracht haben? Bei solchen Sachen bin ich immer ultra skeptisch. Wirklich, da denke ich mir so, okay, diese Serien, wie alt ist Scrubs? So 20 Jahre vielleicht? 10 Jahre mindestens? Und dann denke ich mir so, ey, in den seltensten Fällen funktioniert das. Ich meine, wir haben alle gesehen, was die aus Sex and the City gemacht haben. Das ist einfach nur ein Cringe-Fest. Ich habe es nicht über Folge 3 oder 2 oder so von, wie heißt denn die aktuelle? Keine Ahnung. Aber das Remake von Sex and the City fand ich einfach nur todesunangenehm. Aber wenn jetzt Nadine sagt, dass hier Scrubs ist genauso geil wie damals, dann setze ich das doch hier mit. Scrubs, Nadine, auf Platz 3 unserer Liste. Da steht auf Platz 1 übrigens The Rookie von Tamara. Und Kaulitz und Kaulitz hat Jennifer gerade draufgesetzt. Falls ihr dieser Liste noch irgendwas hinzufügen wollt, dann wählt doch mal die 0331 70 97 110. Nadine hat aber noch eine zweite Sprache hinterher geschickt.
1: Meine zweite Empfehlung ist nicht direkt eine Serie. Es ist eher dokumäßig, sag ich mal. Und zwar auf Netflix. Hat ab jetzt die NASA ihren eigenen Kanal, also seit diesem Jahr. Und da sind auch sehr interessante Beiträge, zum Beispiel auch der Start von Artemis 2 und die Artemis 2 Mission an sich.
0: Flat Earther hassen diesen Trick. Ich find's geil. Nice, da werde ich auf jeden Fall mal reinschalten. Ich habe hier einen Anrufer, den ich einfach mal cold draufnehme. Ey, was geht denn? Hier ist Cassandra. Du rufst an im Blue Moon und dann hast du hoffentlich eine Serienempfehlung.
2: Hey, hier ist Florian Münnig. Hörst du mich?
0: Ich höre dich sehr gut, Florian. Hi, wie geht es dir?
2: Ich bin gerade komplett durchgegangen gerade.
0: Deine ganzen Serien, die du angeguckt hast?
2: Nee, ich bin, dachte, ich komme noch vorher dran.
0: Ja, okay, normalerweise ist es auch so, aber heute fühle ich mich verrückt.
2: Okay, super. Ja, wie geht's?
0: Mir geht es gut, danke. Wie geht's dir? Wie war dein Tag bisher?
2: Ach, sehr schön.
0: Sehr schön sogar. Was hast du angestellt?
2: Ja. Ich hatte Jobcoaching gehabt und habe verschiedene Sachen rausgesucht für eine Ausbildung, genau.
0: Nice, was ist denn Jobcoaching?
2: Von Klinikum.
0: Und da?
2: So, das ist Beratung für Leute mit Behinderung.
0: Ja.
2: Von der Klinik aus, genau.
0: Nice.
2: Studien.
0: Und konnten die dir gute Tipps geben?
2: Konnten sie, ja, genau.
0: Ach schön, das freut mich. Dann hattest du einen erfolgreichen Tag sogar.
2: Genau, ich war noch im Café, war ich noch. Und ich war bei Hami, ist ein vietnamesisches Restaurant am Hermannplatz essen.
0: War lecker?
2: War super, so günstig.
0: Und was kannst du da für ein Gericht empfehlen?
2: Curry.
0: Nice.
2: Mit Tofu.
0: Oh, schön.
2: Für 97 oder so.
0: Läuft.
2: Am Hermannplatz.
0: Schmeckt.
2: Genau. Und ja, Serie wollte ich sagen, The Hijack. Die neueste Staffel, 2026.
0: Aha. Weißt du, wo die läuft? War das nicht so eine Apple TV? Ja, okay.
2: Ja, genau.
0: Hijack. Die erste Staffel war doch Flugzeugentführung,
2: ja, genau,
0: oder?
2: Ja, Flugzeug, genau.
0: Okay, erzähl mal.
2: Von der ersten?
0: Von beiden.
2: Okay, also ich habe jetzt die zweite noch nicht so lange geguckt, weil ich krank wurde.
0: Ja.
2: Aber die erste ist auf jeden Fall Stellvorsitz im Flugzeug und auch immer wird es halt entführt.
0: Einfach Albtraum-Szenario. Ganz ehrlich,
2: ja,
0: bist du auch so eine Person, die sich ganz genau anguckt, mit wem sie da rumfliegt?
2: Ja, nicht.
0: Nein? Ja. Okay, gut, dann it's just me. Erzähl weiter.
2: Und er ist halt Jurist, glaube ich, und arbeitet in der Wirtschaft und hat eine sehr gute Menschenkenntnis.
0: Ja.
2: Und die fallen ja die kleinsten Sachen halt auf. Und irgendwas kommt ihnen irgendwie spanisch vor. Genau, und es ist letztendlich, glaube ich, sogar, ich weiß gar nicht mehr, so wenig Gewalt eigentlich von ihm aus. Also er muss eigentlich sehr alles mit Köpfchen machen und deeskalieren und zwischen den Entführern und seiner Behörde vermitteln. Also in der zweiten Serie, ich glaube, es spielt ja in Berlin, der U-Bahn, bei der BVG.
0: Ach, wirklich? Das wusste ich nicht.
2: Ja, das wird in Berlin gedreht.
0: Okay, ist, das nice.
2: Die U-Bahn entführt. Krass.
0: Wer will denn BVG-Zug haben?
2: Naja, wer weiß.
0: Witzig!
2: Ja, hab ich auch übergestolpert, so. Zweite Staffel, 2026. Ja. Und dann ist dieser Schauspieler in, keine Ahnung, Bundesplatz.
0: Ist das krass. Steigt
2: er ein und dann, ich will auch nicht so viel spoilern, aber auf jeden Fall wird er Zug entführt. Und dann ist es ein psychologisches Thriller-Drama wie der erste Teil.
0: Ja, aber sind es dann auch neue Schauspielende oder ist es ein komplett neuer Cast dann?
2: Also seine Frau spielt noch mit, soweit ich weiß. Und ich weiß auch seinen Namen gar nicht, aber ich fand ihn auf jeden Fall seitdem dieses psychologischen Mindgame irgendwie, zum Beispiel wie Inception oder so. Yeah. Oder so. Genau, das war echt gut. Ich habe es noch nicht zu Ende geguckt.
0: Aber du bist schon geblieben.
2: Ja, genau.
0: Nice. Und sieht man dann auch so ein bisschen was von Berlin oder ist das alles nur BVG?
2: Ja, doch. Sieht man auch, denke ich mal. Glaube ich ja. Ja, doch.
0: Ey, richtig cool. Wo läuft sie? Ach so, Apple TV, habe ich dich schon gefragt.
2: Apple TV, genau.
0: Okay,
2: Apple
0: The Hijack Staffel 2. Ich habe gar nicht mitbekommen, dass da eine zweite Staffel rausgekommen ist.
2: Ja, ich auch erst nicht.
0: Weißt du, wann die rausgekommen ist?
2: Ich glaube, ich wurde krank im Februar.
0: Im Februar schon? Dann ist sie so richtig an mir vorbeigeschippert. So, ja. Ich habe hier aufgeschrieben, The Hijack, Florian. Richtig geil. Warte, da schreibe ich auch noch BVG dahinter, weil das finde ich richtig cool, ehrlich gesagt. Und warte mal, aber was ich manchmal ein bisschen ätzend finde an Serien, die vor allem von international gemacht werden, über Berlin oder in Berlin, ist, wie Berlin dann dargestellt wird. Wie wird es denn da gemacht in der Serie?
2: Ich glaube, sehr gut. Ich habe es noch nicht zu Ende. Ich habe erst die Staffel nur geguckt. Aber hat schon auf jeden Fall, ich meine, spielt im Untergrund von der U-Bahn und ich finde es schon gut, glaube ich, dass ich gesehen habe.
0: Okay, also es ist nicht so dieses überzeichnete, wir sind, keine Ahnung, wir gehen nur Elektrofeier in Berlin, sondern es ist so ein realistischeres.
2: Ist was realistisch, würde ich jetzt sagen, ja.
0: Okay, genau. Nice. Oh, ich freue mich voll. Danke, das ist eine voll gute Empfehlung.
2: Ja, gerne. Auf jeden Fall, danke.
0: Danke für deinen Anruf.
2: Ja, gerne. Ich wünsche noch einen schönen Abend.
0: Den wünsche ich dir auch. Bis dann. Tschüss.
2: Danke, bis dann. Ciao.
0: Wenn ihr auch was auf die Best-of-Serienliste 2026 hauen möchtet, dann ruft doch mal an. Meine Nummer hier rein in den Blue Moon ist die 0331 70 97 110. Die Leitungen sind leer. Ihr könnt quasi in offene Türen reinrennen. Ich nehme euch ja alle ran, aber nur, wenn ihr lieb seid. Ich nehme nur die liebsten Mäuse. Weil ihr müsst lieb und legit sein, weil ich verbringe sehr viel Zeit auf allen Streaming-Anbietern und ich habe schon ein kleines bisschen hohen Anspruch. Also so eine Serie darf schon auch mal eine Nebenher-Serie sein, so wie sie Tamara empfohlen hat. Die kann man auch immer wieder gebrauchen, aber ich will wirklich eure Perlen haben, Sendegelände. Ich will Serien haben, bei denen ihr so richtig sad wart, dass sie vorbei waren, als ihr die letzte Folge angeguckt habt und wo ihr das Gefühl hattet, ich muss jetzt sofort schon wieder mit Staffel 1 davon anfangen, weil ich kann nicht ohne. Solche Serien will ich von euch. Und sie müssen dieses Jahr rausgekommen sein. Sie müssen in 2026 entweder released worden sein oder sie müssen eine aktuelle Staffel in 2026 rausgebracht haben. Weil ich finde, es ist easy, hier anzurufen und zu sagen, wie geil Peaky Blinders ist. Ja, ist geil. Haben wir aber alle auch schon vor 5 Jahren gesagt, dass es geil ist. Game of Thrones auch geil, aber war halt auch schon von Anfang an geil. Ich brauche hier keine OGs. Die haben wir uns alle schon reingepfiffen. Breaking Bad und so, braucht ihr gar nicht anrufen. Ich will was Neues haben. Ich brauche neuen Serienfutter. So, ich gebe euch jetzt mal einen Mr. Harry Styles, damit ihr ein kleines bisschen drüber nachdenken könnt. Nummer ist die 0331 70 97 110. Ihr müsst nicht schüchtern sein. Ihr dürft ganz normal und frei raus mit mir quatschen und über eure Lieblingsserien abnörden. Ihr dürft auch, wenn ihr ganz lieb seid, sogar zwei Serien auf die Liste setzen. Aber da frage ich schon auch ganz explizit nach, worum es da geht. So, solange höre ich auf zu quatschen und gebe euch Mr. Harry Styles mit Aperture.

0: Harry Styles. Fast Berliner. Aperture. Hier im Blue Moon gehört. Ruft mich an. 0331 77 110 ist die Nummer, die ihr wählen müsst, um mit mir darüber zu quatschen, was die beste Serie ist, die ihr 2026 geguckt habt. Ich lache, weil hier Micha vor mir sitzt, mein Redakteur, und so weggecringed ist, als ich hier gerade gesagt habe, ruft
1: mich an. Also der Aura-Drop war insane.
0: Mann, ich bin verzweifelt, was soll ich denn sagen? Du darfst hier mit mir on air sprechen.
1: Ich darf, ja, ja. Genau, soviel zum Thema dürfen.
0: Hallo Micha, schön, dass du hier bist.
1: Hi Cassandra, ich freue mich auch sehr, hier zu sein.
0: Willst du eine Serie auf meine Liste setzen, auf meine sehr exklusive?
1: Ja, willst du erstmal eine Empfehlung oder direkt alle?
0: Naja, also du sollst mir jetzt erstmal eine geben und dann gucke ich, ob du es wert bist, dass du noch mehrere aussprechen darfst.
1: Das ist crazy. Dazu muss man sagen, ich habe Cassandra schon mal Serien empfohlen und sie fand sie legit alle scheiße.
0: Also wir haben hier eine kleine...
1: Also legit
0: ich misstraue deinem Geschmack, ehrlich gesagt.
1: Was kann ich
0: die Serie, die du mir damals empfohlen hast, wie hieß die nochmal?
1: Barry.
0: Barry.
1: Barry auf HBO Max kannst du ja so gucken.
0: Nee, solltet ihr nicht, ehrlich gesagt.
1: Solltet ihr machen, weil die Serie ist geil. Die Serie ist geil und ich kann nichts dafür, dass Cassandra keinen
0: Geschmack hat. Ich weiß nicht, wie du das durchziehen konntest, mal ganz im Ernst. Ich bin eingeschlafen dabei.
1: Wirklich, das sind, wirklich, ich sag, also eine Folge geht eine halbe Stunde, ja? Und es ist die perfekte Mischung aus Comedy und absoluten Splatter. Ich weiß nicht, was soll ich sonst noch machen?
0: Nichts daran war lustig.
1: Was?
0: Und Serien, die nur eine halbe Stunde gehen, finde ich auch prinzipiell schon mal frech. Mal ganz im Ernst, dann lass doch dein Storytelling. Wenn du es auf eine halbe Stunde eindampfen kannst, dann kannst du auch gleich lassen.
1: Also ich will nur kurz sagen, es ist erstens ein gutes Storytelling und zweitens, wie gesagt, ich entschuldige mich hiermit, dass Cassandra ein Blue Moon über Serien macht, aber keinen Geschmack hat. Was soll ich machen?
0: Bitte schaut nicht Barry.
1: Bitte guck Barry. Aber ich will dir eigentlich was anderes empfehlen.
0: Zack.
1: Und zwar nämlich ist sie dieses Jahr auf HBO Max rausgekommen und zwar direkt mit zwei Staffeln.
0: Was? Warte mal. Die haben am selben Tag zwei Staffeln?
1: In Deutschland zumindest, ja.
0: Ach so, aber dann ist sie in den USA schon vorher rausgekommen?
1: Genau, also die erste Staffel ist letztes Jahr rausgekommen, die zweite ist dieses Jahr rausgekommen.
0: Macht mich misstrauisch schon mal. Muss ich dir sagen, Micha. Ja. Weil ganz im Ernst, wenn es so ein Erfolg in den USA war, wieso sind sie nicht direkt auch international gegangen? Wieso haben sie den noch ein Jahr schimmern lassen, bis sie gesagt haben, okay, Deutschland darf jetzt auch gucken? Traue ich nicht.
1: Naja, weil das ja so verwunden war mit diesem Launch von HBO Max und so. Das ist ja dann so ein bisschen reingecrashed in die ganze Policy von HBO. Was soll ich sagen?
0: Weiß jetzt nicht.
1: Aber es lohnt sich. Und zwar nämlich die Serie The Pitt.
0: The Pitt.
1: Die kam im Winter.
0: Schreibe ich hier aus. The Pitt.
1: Die kam
0: P-I-T-T, wie Brad Pitt.
1: Genau.
0: Ja.
1: Und die heißt deswegen The Pitt, weil sie in Pittsburgh spielt. Und zwar nämlich in einer Notaufnahme in einem Krankenhaus.
0: Aha.
1: Und die erste Staffel hat 15 Folgen. Warum lachst du?
0: Weil ich die schon ein bisschen angeguckt habe und ich finde sie langweilig.
1: Es ist wirklich...
0: Ich will sie nicht auf die Liste setzen.
1: Unerträglich. Doch, du setzt
0: ich will
1: sie
0: hier nur gute Serien auf
1: die Liste. Die hat den fucking Emmy gewonnen. Die kann, die kann nicht scheiße sein. Die hat einen Emmy gewonnen.
0: Mann, aber die hat mich gar nicht abgeholt.
1: Ist das insane.
0: Ich hab's mehrmals... Okay, erzähl erst mal,
1: so,
0: worum es geht.
1: Bevor ich jetzt schon wieder hier gejudged werde von allen, so von Cassandra, schon wieder. Ist einfach schon wieder passiert. Und zwar nämlich, in 15 Folgen wird eine 15-Stunden-Schicht im Krankenhaus erzählt. Und?
0: Eine einzige Schicht,
1: weißt du, was 15
0: ich daran
1: Stunden.
0: Schon, nee, ich lass dich erstmal reden.
1: Nee, sag du doch bitte mal.
0: Weißt du, was ich daran schon krass finde?
1: Dass Menschen 15 Stunden am Stück arbeiten müssen?
0: Ja, ist auch.
1: Kapitalismuskritik.
0: Das ist natürlich scheiße.
1: Ist so,
0: ja, da stimme ich dir zu, aber das hat ja nichts mit der Serie zu tun.
1: Frau Moderatorin.
0: Also, ich habe mir nämlich schon mehrere Folgen von The Pitt angeguckt.
1: Aha.
0: Und ich finde es absolut unrealistisch, dass so viele Handlungsstränge auch abgeschlossen sind innerhalb von einer Stunde. Also das finde ich mal komplett dumm, weil jede Folge an sich ist ja auch schon irgendwie abgeschlossen. Da wird ja keine Person in Staffel 1, Folge 1 eingeführt, die dann diese 15 Stunden wirklich krass durchläuft. Weißt du, wie ich meine? Das finde ich schon mal komisch.
1: Naja, aber es geht ja nicht um eine Station im Krankenhaus, sondern um die Notaufnahme.
0: Ja.
1: Und manchmal gehst du in die Notaufnahme rein und gehst dann halt nach ein paar Stunden wieder
0: ja,
1: raus.
0: Ja, aber alle gehen nach... Ja,
1: ja doch nicht
0: genau
1: alle.
0: Nach ein paar Stunden. Aber die läuft doch, oder das Konzept ist doch, eine Stunde in der Notaufnahme ist auch eine Folge.
1: Ja.
0: So, und das geht schon mal nicht auf. weil innerhalb von einer Stunde ein Patient eingeliefert wird, aber auch entweder verstirbt oder gesund wieder nach Hause geht.
1: Spoiler. Aber es ist ja auch keine Doku, ne? Also es ist ja, schon aber auch irgendwie zusammengekürzt.
0: Schon, aber dann haut mir nicht so ein Konzept um die Ohren, was schon in Folge 1 umeinander, also was schon, das ist gar nicht logisch. Da bin ich schon sauer. Aber rede weiter.
1: Also das ist wirklich, es ist wirklich allerfeinster Rage, später hier passiert.
0: Nein, ist es nicht.
1: Ich finde die Serie großartig. Guck mal, Michael,
0: ja, die kann großartig sein, aber den Logikfehler, den musst du eingestehen.
1: Nee.
0: Einfach aus Prinzip sagst du jetzt nein.
1: Aus Prinzip sag ich nein.
0: Nein, ich hab schon recht, ne?
1: Hast du halt gar nicht.
0: Warum nicht?
1: Also, es kann halt schon sein, und erstens sind es gar nicht mal so viele, die im Laufe einer Folge behandelt werden und dann sofort nach Hause gehen.
0: Doch.
1: Nein.
0: Jede Folge neue.
1: Wir können jetzt die kompletten 15 Stunden durchgucken und ich kann an einer Hand, kann ich dir abzählen, wie viele es sind. Unironisch.
0: Ja, aber hast du eine Person, die in Staffel 1, Folge 1 eingeführt wird und die dann aber erst in Staffel 1, Folge 15 nach Hause geht oder in Sarg geht?
1: Ja.
0: Lüg mich nicht an.
1: Doch, ohne Witz. Weißt du, wie du es rausfindest? Wenn du die komplette Staffel guckst. Weil die ist wirklich gut. Und der hat dann zum Schluss auch nochmal, also in den letzten paar Folgen wird es nochmal richtig crazy. Und was ich noch sagen wollte, ist, bevor Cassandra angefangen hat, mich runterzumachen. Und er, das ist die einzige Serie, die ich kenne, in der es irgendwie auch um, Achtung, Content Warning, Corona geht. Mhm. Und wo ich nicht sofort maximal abgestoßen war und anfing zu heulen, weil die das echt eigentlich super gut erzählt hat und ich dann, also ich habe davor natürlich auch schon sehr viel Respekt vor Leuten, die im Gesundheitswesen arbeiten, aber nach der Serie dann noch mehr, nach der Staffel.
0: Und aber, also hat dann eine komplette Staffel Corona behandelt, weil es ja sind ja 15 Stunden.
1: Naja, es kam halt immer wieder so hoch. Also das ist ja vor allem der behandelnde Chefarzt, Robbie, schon immer wieder dann sozusagen Flashbacks kriegt zu Corona und wie es da abging.
0: Ah, okay.
1: Ja.
0: Okay, in Flashbacks finde ich das in Ordnung, weil dann ist es nicht die ganze Zeit.
1: Genau, also es geht nicht permanent um Corona, ja. Aber es geht dann schon irgendwie auch darum, wie dann natürlich so ein riesiges Gesundheitsereignis wie Corona jedes Krankenhaus irgendwie nachhaltig beeinflusst hat.
0: Und inwiefern findest du The Pitt anders als Grey's Anatomy?
1: Ich habe Grey's Anatomy nicht geguckt.
0: Wow.
1: Ich hab's nicht geguckt. Also von dem her kann ich sagen, ich weiß es nicht.
0: Noch nicht mal eine Folge.
1: Nee, überhaupt nicht.
0: Das Bildungsbürgertum.
1: Ja, aber also ich gucke tendenziell eigentlich keine Arztserien, deswegen habe ich auch The Pitt lange nicht angefasst, bis dann eben wirklich mir alle gesagt haben.
0: Ja, ich habe es auch öfter und deswegen habe ich es auch öfter probiert, aber ich fand es halt einfach, es hat mich nicht mitgenommen, es hat nichts in mir gemacht und ich habe es mehrere Folgen laufen lassen.
1: Grauenvoll, Cassandra. Und ja. Das tust du mich an auf einem Freitagabend 23 Uhr.
0: Ja, also ich fühle mich hier auch nicht wohl dabei, so eine Scheißempfehlung von dir zu ballern. Ach, das
1: und dann auch noch diese Audacity besitzen, bevor ich was sage, nochmal das Intro von Blue Moon zu spielen. Das ist
0: wichtig,
1: das ist so
0: damit insane. Die Leute checken, dass sie bessere Empfehlungen raushauen können.
1: Aber ja, ihr hört den Blue Moon bei Fritz, ruft gerne an 0331 7097 110, falls ihr eine bessere Empfehlung habt als ich damit.
0: Ja.
1: Und ich garantiere euch, Cassandra wird euch nicht anschreien.
0: Nee, ich benutze mich ja scheiße ohne Witz, ey.
1: Unironisch. Cassandra ist zu jedem hier bei uns in der Redaktion super nett, außer zu mir.
0: Aber es macht auch Spaß, frech zu dir zu sein, weil du so gut damit umgehen kannst. Oh. So, deswegen. Ja. Also, wir erstellen eine Liste, gemeinsam Sendegelände. Gemeinsam geht nur, indem ihr anruft. Nummer ist die 0331 70 97 110. Wir machen eine Best-of-Serienliste 2026. Da stehen schon drauf. The Rookie hat Tamara empfohlen. Tamara meinte, es ist eine gute Nebenher-Serie. Dann hat Jennifer angerufen, die meinte, Kaulitz, und Kaulitz ist der absolute Shit. Mit Grüßen an alle Mäuse da draußen. Sie hat die Serie schon 6, 7 Mal angeguckt, hat sie gemeint. Mind you, sie hat nur 3 Staffeln. Also sie hat da ein bisschen Zeit reingeballert. Dann hat Nadine per Sprachnachricht Scrubs empfohlen. Habe ich nur deswegen gelten lassen, weil eine neue Staffel rausgekommen ist dieses Jahr von Scrubs. Und Florian hat gerade angerufen und meinte, es gab auch eine neue Staffel von The Hijack auf Apple TV. Und diese aktuelle Staffel, die spielt in Berlin. Da wird eine U-Bahn entführt, einfach mal. Ein guter alter BVG-Zug wird da entführt und muss wieder befreit werden. Dann hat hier mein
1: Redakteur. Sag es.
0: Mein bester, schönster, eloquentester, belesenster.
1: Sag es.
0: Aber schlecht geschmacktester.
1: Oh. Das ist unfassbar.
0: Redakteur Micha, ja. The Pit. Auch auf die Liste gesetzt. Darf hier bleiben, weil ich habe es tatsächlich schon öfter gehört, wenn ihr langweilige Serien auch mal zwischendurch haben möchtet.
1: Ich muss aber leider auch sagen, Lars gibt in der Studio-Message recht. Er schreibt nämlich, ich fand The Pit auch mit Emmy nicht überzeugend. Ha. Aber er schreibt in Klammern, Rage Bait. Deswegen. Deswegen.
0: Also das Rage Bait hat er nur darüber geschrieben, weil er wusste, dass du das liest.
1: Na, safe. Das vielleicht, ich sag Lars ragebaitet dich und er sagt, und eigentlich Fall. Findet Lars, dass das die beste Serie aller Zeiten ist.
0: Nee, ich glaube, der ragebaitet dich, mein Bester.
1: Okay, kann ich dir noch eine Serie empfehlen oder hast du jetzt mal die Schnauze voll von mir?
0: Muss aber besser sein als The Pit.
1: Okay, dann hab's doch nicht, sorry. Tschüss. Nee, Spaß. wie du auch nicht gesagt hast, bleib.
0: Nö, geh mit Gott, aber geh, ich will hier nur Premium-Content.
1: Und zwar nämlich, ich habe so Schiss, das jetzt zu sagen, weil ich habe Angst, was als nächstes kommt.
0: Scheiße. Ich auch, ehrlich gesagt. Hoffentlich kenne ich's und kann verifizieren, dass es nicht gut ist.
1: No, hoffentlich nicht. Okay.
0: Erzähl.
1: Das ist eine Serie auf Apple TV.
0: Das ist schon mal ein guter Indikator, finde ich. Ich finde, Apple TV ballert sehr gut.
1: Das ist eine britische Serie. Mhm. British Series. Mhm. Mit Gary Oldman.
0: Ich muss den googeln, keine Ahnung.
1: Gary Oldman hat Sirius Black gespielt in Harry Potter.
0: Ah ja.
1: Ja.
0: Rede doch Deutsch mit mir.
1: Perfekt. Alles klar. Und er hat auch Inspektor Gordon gespielt in The Dark Knight. Wie findest du The Dark Knight eigentlich?
0: Sexy.
1: Gott sei Dank. Ein weiterer Bald mit dir ist tatsächlich möglich. Und er hat jetzt eine Serie gemacht und jetzt kommt in ungelogen 2 Wochen kommt dann die neue Staffel raus. Und zwar nämlich die 6. Staffel von der Serie Slow Horses.
0: Tut mir leid.
1: Nein! Nein!
0: Ich hab es so
1: das
0: geahnt!
1: Das ist insane!
0: Ich hab sogar einen Hass auf diese Serie.
1: Du hast einen Hass auf diese Serie?
0: Aber der
1: Bro. Okay.
0: Wie kann man denn so einen miesen Seriengeschmack haben?
1: Wie kannst du?
0: Es ist, als würdest du dir Mühe geben, Scheiße zu gucken.
1: Wie kannst du?
0: Was ist los mit dir?
1: Wie kannst du?
0: Wie funktioniert morgen, dein Gehirn?
1: Wie bist du heute?
0: Stellst du das einfach ab, während du fernsiehst?
1: Wie bist du heute Morgen aufgestanden?
0: Do you like entertainment?
1: Wie bist du aufgestanden heute Morgen und dachtest dich, boah, weißt du was? Ich bin zwar eine Serien-Haterin, aber ich mache einfach mal einen Blue Moon über Serien.
0: Ich liebe qualitativ hochwertige Serien.
1: Ich gucke jetzt
0: mit Storytelling und nicht mit
1: so
0: irgendwelchen
1: insane.
0: Briten, die sad in die Kamera
1: so
0: gucken
1: insane.
0: Und 2 Sätze die Minute labern.
1: Das ist so insane. Es ist wirklich, dieser Ragebait ist insane
0: wirklich.
1: Und ich rede mich richtig in Rage.
0: Es ist noch nicht mal eine Nebenher-Serie, ganz im Ernst. Es ist noch nicht
1: es
0: mal nebenher läuft.
1: Es ist eine absolut gigageile Serie.
0: Du kannst
1: Serie.
0: Einfach schlafen gehen während dieser Serie.
1: Überhaupt nicht.
0: Du kannst 7 Folgen weiter
1: Überhaupt
0: skippen
1: nicht.
0: Und hast trotzdem noch einen vollen Überblick
1: ist
0: darüber, was
1: krank.
0: Passiert ist, weil du dir einfach selbst zusammenreimen kannst, was passiert ist in den letzten 7 Folgen. Und 17 Sätzen auch.
1: Also das ist so insane, wie du bei Slow Horses, einer Thriller-Serie, die absolut geisteskrank besetzt ist und die wirklich insane Story hat. Wie kannst du dabei einschlafen?
0: Langweilig.
1: Ist das krass. Guckst du zum Einschlafen so Dokus über Tschernobyl?
0: Lava.
1: Oder so? Also das kann ja nicht sein. 97% hat die Serie auf Rotten Tomatoes und dann kommt
0: und
1: Cassandra
0: Mboso. Keine davon ist verdient.
1: Ist das... Oh mein Gott.
0: Okay, erzähl doch erstmal dem Sendegelände, worum es da geht.
1: Also.
0: Probier's doch mal.
1: Also, es geht um eine Einheit vom MI5. Mhm. Ja?
0: Wow.
1: So, das ist ja schon mal.
0: Wer hat schon jemals von MI5 gehört? Mal ganz im Ernst, was haben die gerissen im Leben? Nix.
1: Alle. Ich gucke jetzt nach, was der MI5 alles gerissen hat.
0: Ja, nee, die haben gar nichts gerissen.
1: Doch, doch, doch.
0: Mann, die Briten, was ihr könnt, ist Königshaus. Was ihr könnt, sind Scones. Ich liebe Scones. Ich liebe britische Kultur. Aber keiner,
1: ja, offensichtlich nicht.
0: Keiner hat Angst vor dem britischen Geheimdienst.
1: Ist
0: sind wir
1: das
0: mal
1: krank?
0: Ganz ehrlich. Wenn die dich ganz höflich ansprechen, excuse me, sir, do you have
1: so
0: a
1: redet penalty? Richard, excuse me, sir.
2: Excuse me, sir.
0: Da bin ich so, neu, hab ich nicht. Lass mich.
1: Das ist wirklich insane. Ich möchte nur mal ganz kurz sagen, dass der MI5 maßgeblich am Erfolg vom D-Day beteiligt war. Bevor du jetzt hier ankommst und irgendwie den MI5 schlecht redest.
0: Der D-Day.
1: Der D-Day. Cassandra. Digga, das ist jetzt wirklich...
0: Halt dich für ein Gerücht.
1: Okay.
0: Ja, okay, komm, erzähl, was jetzt Low Horse ist.
1: Also, es geht um eine Einheit beim MI5. Das ist der britische Inlandsgeheimdienst, nicht zu verwechseln mit dem MI6. Und das ist der Auslandsgeheimdienst, Cassandra.
0: Wieso darfst du die Stimme machen und es ist nicht cringe?
1: Welche Stimme?
0: Ich weiß nicht mehr, was du gesagt hast, wollte ich gerade nachäffen.
1: MI6.
0: Ja, du bist so runtergegangen. So sexy Voice.
1: Aha.
0: Und als ich das gemacht habe, hast du mich ausgelacht und hast gesagt, das war ein massiver Auraverlust gerade von mir.
1: Das habe ich wirklich gesagt.
0: Ja.
1: Schere. Aber ich stehe dazu, was ich sage.
0: Okay.
1: Also es geht um, wie gesagt, es geht um eine Einheit und darin wird dann der Hauptheld, der Protagonist, wird dann da strafversetzt, weil er nämlich zu Beginn der Serie bei einer Trainingsmission übelst reinscheißt.
0: Naja, ist ja auch beim MI6 oder 5. Nee,
1: ist beim MI5, Cassandra.
0: Hörst du mich zu, wenn ich sogar noch tiefer. Okay, sorry.
1: Wenn weiter. Ich rede, müsst ihr euch vorstellen, Cassandra sitzt mir gegenüber, aber ich weiß, dass sie gerade nicht anwesend ist. Ich könnte ihr alles sagen. Und sie würde es ist krass.
0: Naja, du redest auch über Slow Horses. Mach mal weiter.
1: Naja, und dann müssen sie aber trotzdem einen Fall lösen. Und eigentlich möchten alle permanent diese Einheit, die Slow Horses heißen, schließen. Aber sie können sie nicht schließen, weil sie tatsächlich actually gute Arbeit machen.
0: Mhm. Bist du fertig jetzt schon? Das war die ganze Serie. Also jeder hält die für dumm, aber sie sind nicht dumm.
1: Ja. Krasser ich finde, das könnte auch eine Serie bei uns sein.
0: Warum?
1: Ist das krank? Das hat aber, weil jeder uns für dumm hält. Aber eigentlich sind wir es gar nicht.
0: Kann sein.
1: Okay, dann empfehl du mir doch mal eine Serie, wenn ich es anscheinend
0: also,
1: nicht hinkriege.
0: Also, ich habe heute schon Perfect Crown empfohlen. Ich habe heute, ja, das Sorry. Machst du auch ganz im Ernst, das Uncultured gerade.
1: Uncultured?
0: Ja.
1: Das ist krank. Okay, Perfect Crown hit me.
0: Mhm. Perfect, nee, habe ich schon erzählt. Da hättest du mal zuhören sollen,
1: als ich
0: das hier
1: und
0: erzählt habe. So, dann habe ich Couples Therapy empfohlen.
1: Mhm.
0: Und, also mir ist es jetzt so ein kleines bisschen, ich habe halt schon meine guten verfeuert. Ich habe schon zwei richtig exzellente genannt.
1: Ja.
0: Und jetzt muss ich halt auch ein kleines bisschen was auspacken, wofür ich mich eventuell ein bisschen schäme auch.
1: Um Gottes Willen. Oh Gott, Cassandra, was hast du gemacht?
0: Snicks Versextes.
1: Was? Warte mal, was? Wie heißt die Serie?
0: Ich habe gesagt, es ist nichts Versextes.
1: Achso, ich dachte, sie heißt Snicks for Sextus. Und ich so, was ist das jetzt? Was ist Snicks?
0: Also die Serie heißt Dutton Ranch. Kennst du Yellowstone?
1: Vom Namen her, ja.
0: Ja, also Yellowstone ist so eine Western-Serie vielleicht. In Amerika natürlich.
1: Mhm.
0: Über so einen Cowboy vielleicht. Dessen Familie sich schon vor Jahrzehnten ganz schön viel Land unter den Nagel gerissen haben, in dem sie ganz schön viele Indigenous People davon vertrieben haben. Also der war anscheinend der Urvater da, der hat einen guten Deal da gemacht und hat niemanden dafür abgeschlachtet. Aber seitdem musste er das Land doll verteidigen gegen alle, die das haben wollten natürlich und hat da schon sehr viele Menschen umgebracht und so. Jedenfalls... Es geht um Pferde, es geht um Cowboys, es geht um Schießerei, es geht um ein republikanisches Weltbild, das ich eigentlich überhaupt gar nicht supporte. Es geht um heimelig sein und so Roots und amerikanisch und es ist sehr patriotisch und es ist, also ich kann es mit nichts entschuldigen, als außer ich finde es leider ein bisschen geil. Wie gesagt, es ist ein Guilty Pleasure. Aber Yellowstone, also Yellowstone fand ich schon richtig geil. Und normalerweise, ich habe ja auch schon vorhin gesagt, so Spin-off-Serien, die schaffen es selten gut zu sein. Mind you, Sex in the City und so, war ja eigentlich für den Arsch. Oder ist es immer noch? Aber ich muss leider sagen, Dutton Ranch, der Spin-off mit der Tochter und ihrem Mann, die ja eh schon die eigentliche Queen von der ursprünglichen Serie Yellowstone war, die machen in Dutton Ranch genau da weiter, wo sie aufgehört haben, nur in Texas und in geil. Ich find's richtig gut.
1: Das klingt absolut schrecklich.
0: Habe ich auch innerhalb von 2 Tagen weggeguckt. Mhm. War eine 10 von 10. Kann ich wärmstens empfehlen. Dutton Ranch kriegt man, glaube ich, auf Prime. Aber da muss man diese blöden Dings-Zusatzabo für Paramount, glaube ich, noch buchen. Kann er aber für Probemonat und dann schnell wieder kündigen. Frechheit.
1: Wenn man Dutton Ranch googelt, kommen die langweiligsten Bilder heraus, die ich je gesehen habe.
0: So, und du hast also unsere Erde, ja?
1: Was?
0: Ja.
1: Weil ich eine Country-Serie nicht mag, hasse ich
0: Erde. Nee, weil du den Yellowstone-Nationalpark hässlich findest.
1: Na, ich...
0: Ja, das hast du ja jetzt gerade gesagt.
1: Ja, da hast du mich tatsächlich gerade ein bisschen festgenagelt.
0: Ja, argumentativ auch.
1: Tatsächlich hast du mich gerade ein bisschen eingesagt, aber ist mir egal. Ich stehe nämlich dazu und sage, die Serie klingt extrem boring.
0: Ja. Also ich habe es vielleicht jetzt auch nicht so spannend erzählt. Es kann an meinem Vortrag liegen.
1: Das kann natürlich sein.
0: Aber
1: sobald du gesagt hast, es geht um, es ist eine Western-Serie, habe ich sofort, lief in meinem Kopf Sanu-Musik und ich bin ehrlich gesagt, ich habe nicht mehr zugehört.
0: Kann ich verstehen. Ohne Scheiß, ich kann es verstehen.
1: Aber
0: weil,
1: warum soll ich die Serie dann gucken?
0: Na, weil es eine geile Serie ist.
1: Ach so.
0: Also ich hätte wirklich, ich habe Kindheitstraumata davon, dass auf Kabel 1 nur scheiß Western gelaufen ist, die ich alle langweilig des Todes fand. Und ich mir immer wieder dachte,
1: es gibt eine gute Western-Serie, aber ich weiß, du findest sie auch scheiße. Mhm. Westworld.
0: Boah, ja. Ultra scheiße. Boah, ja. Was soll denn Western mit Fantasy? Oder? Das ist doch diese Fantasy-Spin in
1: Ist die Western-Sci-Fi-Serie.
0: Okay, was war nochmal Westworld?
1: Es geht um einen Vergnügungspark.
0: Ja doch, das ist doch Fantasy.
1: Das ist Sci-Fi.
0: Okay.
1: Vielleicht einfach mal die Serie gucken.
0: Sag mal, jetzt werden wir aber frech.
1: Du hast damit angefangen.
0: 0331 70 97 110. Ihr könnt euch übrigens an dieser Unterhaltung beteiligen. Und erspart es mir dann, Micha hier die ganze Zeit mir zu erzählen, er hätte geile Serien auf Lager. 0331 70 97 110. Wir sammeln hier nämlich die besten Serien 2026. Ruft mich doch mal an, ich würde mich freuen. So, Westworld war scheiße.
1: Ja, ich würde mich auch freuen, wenn ihr anruft, weil es ist ja nicht mehr auszuhalten, dieser Rage-Bait, der hier Cassandra betreibt.
0: Ich spiele jetzt mal kurz für Railway, damit wir uns beide beruhigen können.
1: Jupp.

0: Marilyn Monroe.
1: Pharrell Williams. Ich probiere hier, auch verzweifelt, eine Liste mit euch zu erstellen, die den Titel trägt Best of Serienliste 2026. Ich möchte nämlich eure absoluten Perlen an Serien haben, die ihr euch dieses Jahr noch reingezogen habt. Ich meine, 9 Monate sind, naja, 8. Haben wir schon rum von 2026. Heißt, 1 oder 2 Serien werdet ihr ja wohl auf Lage haben, die euch Spaß gemacht haben, die ihr richtig cool fand, die aber dieses Jahr rausgekommen sind oder dieses Jahr eine aktuelle Staffel gebracht haben. Und mein Redakteur Micha ist hier gerade bei mir im Studio.
2: Ja, ihr könnt aber auch mich ersetzen, indem ihr anruft.
1: Ja,
2: 0331 70 97 110.
1: Wer das schon selbst vorschlägt, weil Micha und ich, wir sind einfach nur am Streiten.
2: Ja.
1: Ich habe gerade einen Song gespielt, bin davon 1 Minute auf Toilette gewesen und 4 Minuten davon haben wir uns einfach nur weiter gestritten.
2: Ja.
1: Worüber haben wir uns zuletzt gestritten?
2: Also davor? Oder meinst du...
1: Jetzt gerade, als die Mikros aus waren.
2: Jetzt gerade haben wir uns darüber gestritten, weil ich die natürlich gerne weiterhin Serien empfehle. Du ja aber alles partout scheiße findest, was ich vorschlage.
1: Ja, dann schlag doch mal was Gutes vor, weil ich will eine Best-of-Liste, nicht eine Shit-of-Liste.
2: Das ist wirklich, also, ihr müsst das Grinsen von Cassandra, was sie gerade eben hat, ich glaube, Cassandra wird heute die Nacht durchmachen. So viel Energie saugt sie gerade eben aus mir heraus.
1: Und in mich rein, gib
2: und
1: mir
2: in
1: mehr.
2: In dich rein.
1: Ja, aber du sagst, du hast noch was.
2: Ich habe mal was. Hm? Auch auf Apple TV.
1: Ja.
2: Ich habe richtig Angst.
1: Ja, ich auch.
2: Ich habe richtig Angst.
1: Ich hoffe, ich kenne sie.
2: Ich hoffe nicht.
1: Aha.
2: Du kennst doch Breaking Bad, oder?
1: Oh mein Gott.
2: Du weißt einfach jetzt schon, worum es geht.
1: Nein. Aber ich finde schon Breaking Bad einfach, Mann,
2: was?
1: Ey.
2: Was?
1: Mann, ach was? Komm, Alter.
2: Nein, jetzt machst du es aus Joke. Jetzt machst du es aus Joke.
1: Nein, nee, wirklich nicht.
2: Du findest Breaking Bad
1: ja
2: scheiße.
1: Das ist eine Nebenher-Serie. Das ist eine Nebenher-Serie.
2: Was?
1: Breaking Bad ist eine Nebenher-Serie,
2: oh
1: ganz
2: Gott
1: im Ernst. Und ich sag das nicht aus Hate. Ich wollte Breaking Bad lieben, ich wollte genau den Hype fühlen, den alle gefühlt haben. Ich hab's probiert, ich hab mir die komplette erste Staffel reingezogen und hab trotzdem alles vergessen währenddessen und hab vergessen, auch weiter zu gucken. Und ich wirklich, ich bin jemand, ich werde schnell süchtig. Und
2: ja,
1: dann will ich alles davon haben.
2: Das
1: und ich
2: stimmt
1: bin auch keine, die so sagt so, oh, das ist eine Männerserie, oh, das ist eine Frauenserie, das
2: ja
1: ist mir alles scheißegal. Hey, ich habe gerade Yellowstone empfohlen. Ich wollte Breaking Bad wirklich gut finden. Ich fand's boring as fuck.
2: Okay, also du willst mir erzählen, dass Breaking Bad eine unfassbar tolle Dramaserie ist. Und du sagst, die ist zu langweilig.
1: Mhm.
2: Während du Ultra bist von Game of Thrones.
1: Okay, Micha, glattes und sehr, sehr dünnes Eis.
2: In dem Figuren
1: und sehr, sehr,
2: innerhalb von einer Staffel.
1: Schweigefuchs.
2: Es
1: wir denken, Schweigefuchs,
2: so schaffen,
1: wir denken jetzt
2: von
1: mal kurz
2: A nach B zu fahren.
1: Wir denken jetzt ganz kurz mal darüber nach. Was für Vergleiche wir hier gerade ziehen.
2: In einer
1: was
2: Staffel.
1: Was für Vergleiche wir hier gerade ziehen. Und ob wir dann da auf dieses glatte, dünne Eis, ob wir uns daraufhin bewegen wollen und ob wir das wirklich durchziehen wollen.
2: Hab grad Loki
1: bring erstmal, solltest du. Bring erstmal deinen Punkt bitte von Breaking Bad zu Ende, ohne Vergleiche zu ziehen, die absolut nicht in Relation gehören.
2: Okay. Du findest also.
1: Nimm das Wort Game. Das Wort Off und das Wort Thrones. Nicht in deinen Mund.
2: Game of Thrones, sorry. Ah, ich hab's direkt gesagt. Haha.
1: Raus.
2: Breaking Bad ist eine extrem gute Serie. Aber ich wollte eigentlich was anderes empfehlen. Und zwar nämlich ist dieses Jahr auch rausgekommen von den Machern von Game of Thrones. Mann! Von den Machern von Breaking Bad.
1: Ja.
2: Eine Serie auf Apple TV Plus. Da spielt die Hauptdarstellerin von Better Call Saul mit. Übrigens auch eine ganz tolle Serie. Cassandra, machst
1: aber
2: du
1: da
2: mal,
1: muss man auch Breaking okay Bad geguckt haben.
2: Cassandra,
1: ne,
2: kannst du mal ganz kurz einfach mal dein Mikrofon ausmachen?
1: Ja.
2: Damit ich die Leute einfach mal, damit ich einfach mal
1: mach
2: am Stück... Oh! Finally inner peace.
1: Halt deine Schnauze und empfehle eine gute Serie, Mann! Ich
2: also,
1: brauche kein Mikrofon, damit man mich hört!
2: Also eine extrem gute Serie, wie schon davor gesagt. Slow Horses, die 6. Staffel, kommt jetzt auf Apple TV. Es geht da um den Inlands Game MI5. Aber eigentlich...
1: Ach so, ja.
2: Mikrofon aus, bitte.
1: Hey, jetzt reicht's. Du schisch mich nicht. Sondern empfiehlst eine gute Serie. Mach jetzt.
2: Pluribus auf Apple TV Plus. Nee, ist Apple, nur Apple TV, glaube ich. Pluribus, es geht da. Pass auf.
1: Ich schreibe es sogar auf, weil ich es noch nicht gesehen habe und nicht verifizieren
2: aber
1: kann, wie scheiße.
2: Aber das I ist eine Eins.
1: Und wow, das ergibt wie Sinn. Indie.
2: Und das ergibt Sinn. Klingt wirklich ein bisschen Indie, oder? Mhm. Oder noch so ein Club in Berlin, in
1: warte
2: dem
1: mal,
2: schließt.
1: Warte, buchstabier mal bitte.
2: P.
1: Ja.
2: L.
1: Ja.
2: U. Mhm. R. Mhm. 1. B. Mhm. U. S.
1: Der so ein krasses SEO.
2: So wie du gerade getippt hast, tippt meine Oma.
1: Ja, Entschuldigung, aber wie soll man das auch. Also, ist auch seltsam.
2: Also,
1: okay, mach.
2: Und zwar nämlich geht es da um eine Alien-Invasion. Mhm. Und alle Personen auf der ganzen Welt werden auf einmal zu einem großen Wesen, die sozusagen. Also, alle Personen werden zu einer.
1: Auf einem Ball so? Auch so physisch?
2: Nee, Ball?
1: Naja, so physisch eine verschmelzen die zusammen oder sind die einfach
2: nur
1: ein Organ?
2: Die sind sozusagen, genau, die haben sozusagen alle noch ein Gehirn, so wie so ein Beehive.
1: Die sind gleichgeschaltet.
2: Die sind gleichgeschaltet. Danke! Und alle außer, ich glaube, 7 Personen, die sind nicht Teil davon.
1: Wieso heißt die Serie dann nicht Seven? Okay, weiter.

0: ist. Und es geht eigentlich gar nicht so sehr darum, wie konnte das passieren? Sondern es ist eigentlich so eine, und ich weiß, Cassandra, jetzt wirst du innerlich zusammenzucken. Und zwar ist das eine sehr intelligente Serie. Eine sehr philosophische Serie. Ich weiß. Du musst nichts sagen.
1: Schnauze,
0: du musst nichts sagen. Du musst nichts sagen. Say nothing more. Ich weiß, das sind für dich alles ganz schlimme Wörter. Aber ich finde es irgendwie ganz toll, weil es dann einfach dann darum geht, wie wir, also was Glück ist und wie wir glücklich werden.
1: Also wie die Aliens glücklich werden?
0: Ja, genau. Und was ist Glück und was ist erstrebenswert? Und was ist eine erstrebenswerte Zukunft? Weil diese Aliens, die agieren, die sind nicht da, um den Planeten zu zerstören, sondern sie wollen den Planeten retten. So, indem einfach sozusagen alles so eine Einheit wird und sich dann auch die Hauptfigur dann immer hinterfragt, sie ist dann so sehr dagegen und möchte, dass das sofort, dass sozusagen rückgängig gemacht wird. Aber sie fängt dann trotzdem an, sich selbst zu hinterfragen und ihre Vorstellung davon, wie sie ein glückliches und erfülltes Leben führen will und inwiefern sie anderen vorschreiben kann, wie sie glücklich sein sollen.
1: Also es geht da schon drum, die Aliens loszuwerden, aber die Aliens loswerden geht nur, indem man glücklich wird. Indem das Individuum glücklich wird.
0: Gar nicht.
1: Die Alien-Masse glücklich.
0: Gar nicht.
1: Keiner wird glücklich.
0: You missed the point so
1: okay,
0: much.
1: Cool. Ja, süß.
0: Aber es ist eine sehr, sehr coole Serie. Ich mag sie sehr gerne. Sie ist auch stellenweise echt lustig und stellenweise auch echt creepy.
1: Okay.
0: Ja.
1: Okay, und wo läuft die?
0: Auf Apple TV.
1: Auf Apple TV, hast du schon gesagt?
0: Da kann
1: ich habe nicht zugehört, weil du Aliens gesagt hast.
0: Na klar, perfekt.
1: Cool. Okay, Micha, das ist die erste, von der ich sagen könnte, eventuell, aber ich sag's dir, wie es ist, ich bin trotzdem misstrauisch.
0: Mhm.
1: Wegen der ganzen Breaking Bad-Sache.
0: Ja.
1: Wenn du möchtest, kannst du jetzt dein Game of Thrones-Argument ausführen.
0: Game of Thrones ist einfach eine wacke Serie.
1: Hm? Das ist jetzt kein Argument.
0: Also, ich finde, Game of Thrones ist so eine Serie.
1: Ich finde, du solltest jetzt sehr aufpassen, was du sagst, wie du formulierst und ob du auch deine Aussagen, deine Meinung, hier an dieser Stelle, Disclaimer.
0: Ja.
1: An dieser Warte, ich setze noch einen Disclaimer. Ihr könnt dieses Programm jederzeit Ihr könnt dieses Programm jederzeit unterbrechen, indem ihr mich anruft.
0: Die Bitte Nummer, ruft sie an.
1: Nummer ist die 0331 70 97 110. Eigentlich sammle ich hier oder versuche eine Liste zu erstellen aus den besten Serien 2026. Es haben schon ein paar Leute angerufen, aber seit Micha bei mir und er ist es auf einmal ganz still. Weiß nicht warum, vielleicht weil wir so viel zanken.
0: Weil sie alle vom Telefon sitzen und denken, ja, Micha hat komplett recht mit
1: seinen Serien. Nein, weil sie alle denken, ey, so scheiße, wie soll man das unterbieten?
0: Ach komm, hör mir
1: auf. Das ist die Frage, die sich hier Sendegelände stellt.
0: Ja, bitte ruft Cassandra an, 0331 70 97 110.
1: Und empfiehlt eine Serie.
0: Und rettet mich.
1: Ja, und rettet
0: mich. Vor meinem Tod. Der um Mitternacht eintreten wird, weil Cassandra mich dann abstechen wird.
1: Ja, aber das machen wir erst um 0 Uhr, wenn der Blue Moon vorbei
0: deswegen
1: ist.
0: Deswegen habe ich auch gesagt, nach Mitternacht. Deswegen habe ich gesagt, nach Mitternacht.
1: Gut.
0: Hörst du mir überhaupt zu?
1: Nein.
0: Wenn ich
1: So, auf dieser Liste sind bereits ein paar Serien gelandet. Zwei setze ich mal in Klammern, weil die von Micha sind. Drei sollte ich eigentlich doppelt zählen, weil die von mir sind. Aber wir sind mal fair. The Rookie hat Tamara draufgesetzt. The Rookie hat Tamara draufgesetzt. Dann Kaulitz und Kaulitz. Dafür hat Jennifer angerufen. Scrubs ist auf dieser Liste von Nadine gelandet. The Hijack von Florian war der letzte echte Vorschlag. Ruft mich an 0331 70 97 110 und empfiehlt mir und empfiehlt vor allem auch Micha, der offensichtlich einen sehr grenzwertigen, fast debilen Seriengeschmack hat, damit er sich mal was
0: Du
1: was
0: empfiehlst
1: Nices
0: mir eine Cowboy-Serie.
1: So, dann der zweite Disclaimer. Und den ich vor deine Aussage setzen möchte, ist, das hier ist nur das Folgende, ist nur eine Meinung, die weder die Meinung des Senders noch die Meinung der Moderatorin repräsentiert oder in irgendeiner Art und Weise von uns gut geheißen wird. Fritz distanziert sich offiziell von Micha, Michas Meinung.

0: zu Game of Thrones. Bitte.
1: Ich finde, Game of Thrones ist eine...
0: Kannst du, warte, wenn du den Satz sagst, ich finde, kannst du da den Nebensatz einfügen, ich, Micha, Nachname, Alter, Geburtsort.
1: Soll ich nochmal eine IBAN durchgeben oder was?
0: Nee, sonst überweisen dir Leute Geld.
1: Ja, und sagen, du hast
0: dafür
1: so recht.
0: Dafür sollst du endlich Geld kassieren,
1: dieses,
0: auf gar keinen
1: endlich
0: Fall.
1: Wird dieses Tabu gebrochen.
0: Mhm. Okay, sprich.
1: Ich, Micha Hotzel, 25, finde, dass Game of Thrones eine überbewertete Serie ist. Ich habe jede Folge geguckt aus purem Hass.
0: Ja, so mit einer Hassbrille hast du dir jede Folge reingezogen.
1: Hass.
0: Und dann findet man halt auch Fehler. Weißt du, ich kann mir auch ein Eichhörnchen angucken. Das süßeste Geschöpf dieser Erde. Mit einer Hassbrille ist es auf einmal eine Ratte,
1: also
0: die angeflogen kommt.
1: Ich finde es sehr bedenklich, dass du...
0: Und Nüsse isst.
1: Nüsse sind gesund.
0: Wer isst denn Nüsse? Die auf dem Boden liegen.
1: Jeder?
0: Nur dreckige. Okay, jetzt mal, aber begründe deine Meinung auch richtig.
1: Für mich ist Game of Thrones, ich finde Game of Thrones ist so eine Serie, die haben Leute angefangen zu gucken, um danach mir zu sagen, oh Micha, das ist ja im Prinzip wie ein Porno, nur mit Gewalt. Und es ist genau das. Es ist einfach ein Porno mit
0: das
1: Gewalt.
0: Habe ich nie gesagt.
1: Ach, dachtest du, ich hätte gerade dich nachgemacht?
0: Nee.
2: Mit dieser Stimme?
0: Nee. Also ich weiß nicht, wen du da in deinem erweiterten BekanntInnenkreis da nachgemacht hast. Aber von dieser Person distanziere ich mich ebenso wie von dir.
1: Cool. Und ich finde, die Serie wird mir zu sehr... Also ich finde, Daenerys Targaryen ist einfach schlecht geschrieben.
0: Ja, also ich sag dir die ganze Zeit, begründe.
1: Du kannst nicht, also ist jetzt tatsächlich, lass mich jetzt nicht lügen, 7 Jahre her, dass ich die Serie geguckt habe.
0: Und ich finde, du solltest sie auch an 7 Jahre alten Maßstäben auch noch bewerten.
1: Ja, darum
0: weil
1: geht
0: sie
1: es
0: mit
1: nicht.
0: Die,
1: doch, hear me out. Daenerys Targaryen entkommt ihrer Gefangenschaft vor diesem Karl Drogon, wie er heißt.
0: Mhm.
1: So. Und sie hat ja auf Karl Drogon schon nicht so viel Bock gehabt.
0: Mhm.
1: So. Kann ich nicht verstehen, weil Jason Momoa sieht aus wie ein Gott.
0: Gott, Alter.
1: Ja. Wo ich
0: schön,
1: sagen
0: dass
1: muss,
0: wir. Hey, sind wir uns das erste Mal einig?
1: Ja, das erste Mal, dass ich etwas sage und dann sagt Cassandra dann wo so, ja.
0: Okay.
1: Und sie zieht dann durch diese ganzen Lande und befreit dann die ganzen versklavten Leute. Und möchte unbedingt dann die auf den eisernen Thron drauf. Und dann kommt sie an und bringt einfach alle um.
0: Ja, ist schon ein bisschen komplizierter als das.
1: Aber es ist doch genau das.
0: Ja, es geht ja nicht um die Menschen, es geht ja um den Thron.
1: Und da... Also sie sagte die ganze Zeit, sie möchte so human sein und sie möchte unbedingt eine bessere Königin.
0: Ja, aber es geht ja auch darum, dass sie im Laufe der Zeit einfach verrückter und verrückter wird. Und dass die Craziness halt auch Teil ihrer Bloodline ist und vererbt wird.
1: Jada. Überzeug nicht. Es passiert auch zu schnell. Also
0: wo ich dir zustimme. Und dieses Argument hast du noch nicht gebracht, aber ich bin ja eine wohlwollende Serienmeisterin.
1: Mhm.
0: Deswegen sage ich dir, die letzten 2 bis 3 Staffeln von Game of Thrones für die Tonne. Ist nicht okay. Da haben sie der Serie einen Missgunst getan, den Fans einen Missgunst getan.
1: Eine Missgunst.
0: Das ist nicht in Ordnung. Die Timeline ist vollkommen wack. Da ist alles off. Da hätten sie einfach, daraus hätten sie noch 2 weitere Staffeln drehen müssen. Mit geilen Storylines dazwischen. Aber dann wäre der Timeframe hätte besser zusammengepasst. So viele Sachen haben sie einfach zu sehr gerusht und es hat keinen Sinn gemacht. So.
1: Ja. Ich finde es zum Beispiel komisch, okay, jetzt kommt ein Riesenspoiler für Game of Thrones.
0: Ja, also wer es bis jetzt nicht geguckt hat.
1: Ich finde es so unlogisch, dass der Typ, oh Mann, ich habe seinen Namen vergessen, der Typ, der am Anfang aus diesem Turm rausgeschmissen wird und dann querschnittsgelähmt ist, dass der dann König wird und dann wird Jon Snow verbannt? Hä? Also Bro hat den weißen Wanderer aufgehalten, ja, zusammen mit Arya. Und als Dank dafür wird einfach verbannt. Perfekt.
0: Mhm. Naja, aber er ist halt, also der gehört halt zur Nachtwache. Richtig? Richtig.
1: Gehört er wirklich zur Nachtwache?
0: Mhm. Jon Snow gehört zur Nachtwache.
1: Aber als ob er dann nicht, nachdem er alles gemacht hat, als ob er dann nicht auf die Idee kommt, sagen so, okay.
0: Ein Schwur eines Ritters ist ein Schwur eines Ritters.
1: Krass.
0: Kann nicht gebrochen werden. Ja,
1: krass, Hananrosu.
0: Ehrenwort kennst du nicht.
1: Taffe Nummer.
0: Taffe Nummer. Komm, lass mal Opener spielen, damit die Leute wissen, was hier jo. Abgeht.
2: It's Fritz.
0: Offiziell ist das immer noch ein Blue Moon, in dem wir darüber sprechen, was die geilsten Serien 2026 sind. Dafür könnt ihr mich anrufen. 0331 70 97 110. Lasst euch nicht irritieren von dieser männlichen, tiefen Bassstimme, die ja ab und zu Empfehlungen raushaut, die ich absolut nicht unterstützen kann.
1: Mhm. Willst du wenigstens sagen, wie ich heiße?
0: Ach so, hi Micha.
1: Hi Cassandra.
0: Ihr dürft mir gerne von euren Lieblingsserien oder den besten Serien oder von der einen geilen Serie erzählen, die ihr in 2026 geguckt habt, weil es wird ja, also es ist ja schon jetzt gerade sehr dunkel und es wird auch sehr viel früher dunkler. Das heißt, ich lande persönlich sehr viel früher auf der Couch, als ich das noch vor 2 Wochen gelandet bin. Und deswegen brauche ich mehr Serien und gerade ist halt irgendwie schon wieder weg. Gerade ist, also die Releases, die gerade kommen, die schocken mich jetzt nicht so geil. Das letzte, was ich geguckt habe, war Silo. Ich glaube, das ist immer noch nicht zu Ende.
1: Mhm.
0: Ich hoffe, da kommt noch was.
1: Ich habe von auch nur Positives gehört, muss ich sagen.
0: Silo, hast du noch nicht geguckt?
1: Mm-mm.
0: Silo gucken.
1: Ich will, aber ich hab leider so eine ganz schlechte Angewohnheit, dass wenn ich sehe, dass etwas auf einem Buch basiert, habe ich wirklich, also ich muss das Buch lesen, bevor ich diese Serie gucke. Sonst habe ich dann sofort wieder meine Mutter im Ohr.
0: Die sagt dann was?
1: Die sagt dann, Michael, wenn das auf einem Buch basiert, lies doch das Buch zuerst und guck danach die Serie oder den Film.
0: Aber dann machst du dir vielleicht doch auch was von der Experience in der Serie kaputt.
1: Das kann natürlich sein.
0: Dann mach das doch nicht.
1: Ja, aber ich weiß nicht, ich mach's einfach irgendwie schon mein ganzes Leben lang so und irgendwie, ich weiß nicht. Egal, ist jetzt kein Psychologie-Blumen.
0: Okay, also ich finde, ihr solltet Silo gucken. Ich habe kein einziges Wort davor gelesen und ich finde es richtig, richtig nice. Silo spielt in einer Welt, das kommt jetzt gerade erst so raus. Ich versuche es nicht zu sehr zu spoilern. Aber da leben ganz, ganz viele Menschen in einem Untergrundbunker, weil die Welt draußen so gefährlich ist, dass man da nicht überleben kann. Und die sind da schon Generationen, hunderte Kilometer tief in der Erde und haben noch nie Tageslicht gesehen, haben noch nie irgendwelche Tiere gesehen, die keine Nutztiere sind, um die unten da unten zu ernähren. So ein Schmetterling oder sowas findet da unten halt nicht statt. Die haben noch nie das Meer gesehen, die haben noch nie Regen erlebt und so. Und das halt seit Generationen. Und mittlerweile ist halt auch vergessen, warum diese Leute, also die haben vergessen, warum sie denn überhaupt da unter der Erde existieren. Und so passiert es halt immer wieder, dass Leute da ausbrechen wollen und an die Oberfläche wollen. Und teilweise werden sie auch hochgeschickt, sterben dann aber direkt unter den Augen und Beobachtungen von allen da unten im Silo. Keiner weiß aber so wirklich, warum, woran das liegt und ob sie die Einzigen auf der Welt sind und ob sie da irgendwann mal wieder raus können. So, und die gerade aktuelle Staffel, die da läuft, die erklärt jetzt so das erste Mal so ein kleines bisschen mehr, warum die Leute da unten gelandet sind. Und ich glaube, wir sind mittlerweile schon in Staffel 3. Und die erste Staffel fand ich noch richtig, richtig nice, weil so dieses Mystery halt die ganze Zeit da war, wieso sind die da unten? In der zweiten Staffel fand ich es ein bisschen anstrengend, weil man einfach nicht mehr erfahren hat und jetzt die Staffel, die gerade aktuell läuft, die ist sehr, sehr viel befriedigender, weil sie sehr viel mehr Fragezeichen auflöst, die schon nervig lange einfach über einem schweben. So. Silo, geile Serie, auf jeden Fall angucken. Wartet nicht darauf, das Buch zu lesen. Also entweder du gehst jetzt morgen in Dussmann und holst dir die oder sonst in irgendeinem Buchladen. Ich unterstütze auch kleine Buchfachhändler, Handel. Und holst dir das? Mhm. Oder du guckst das jetzt halt mal.
1: Ist die Serie jetzt damit abgeschlossen oder kommt noch eine weitere Staffel?
0: Ich glaube, da kommt noch.
1: Ja?
0: Ja.
1: Ich guck mal kurz.
0: Ja, mach mal Fact-Check live.
1: Live.
0: Aber safe, weil ich bin mir nicht ganz sicher, ob
1: Silo
0: ich jetzt...
1: Silo Staffel 4 ist abgedreht.
0: Siehst du.
1: Mhm.
0: Mhm. Ist wirklich eine gute Serie. Just do it.
1: Oh Gott, ich habe mich fast gespoilert.
0: Don't do it. Also lese jetzt nicht, sondern sieh sie dir einfach an. So, kannst du noch eine empfehlen, die wirklich gut ist, Micha? Ja, habe ich mir schon gedacht. Gut.
1: Guck einfach die letzten Folgen vom alten Münchner Tatort-Team.
0: Ich finde, wir sollten dich in Ragebait Micha umbenennen.
1: Nee.
0: Dass du hier jetzt mit... Was hast du gesagt?
1: Also.
0: Der wippt schon nervös, weil er weiß.
1: Ich wippe wirklich ein bisschen nervös.
0: Gleich klatscht, gleich aber kein Beifall.
1: Gleich ist so. Jetzt gleich vorbei. Ich gucke tatsächlich sehr gerne den Tatort. Ich gucke auch sehr gerne mit meinen Freunden zusammen. Also ich gucke nicht alleine.
0: Findest du sonst, hast du auch Spaß im Leben?
1: Nee.
0: Ja, man merkt.
1: Weil sonst würde ich ja nicht mit dir reden, wenn ich Spaß im Leben hätte. Miau, dran, wo so. Miau. Okay, ich weiß nicht, was das war.
0: Zwei, heul doch.
1: Ich dachte, das klang wie so eine...
0: Babykatze.
1: Ach so, ich dachte, das klang einfach wie so eine hungrige Katze.
0: Hä, wieso, was kommst du mir hier mit Tatort? Das ist wirklich frech, Micha.
1: Der Tatort, ich finde, der Tatort wird zu Unrecht overhated. Es ist ein Ding und es ist geil.
0: Ich finde, der wird nicht overhated, der wird ganz klar underhated.
1: Es gibt
0: Ich finde, es gibt viel zu viel. Ich war teilweise, musste ich Zeit meines Lebens in München verbringen, in Bayern verbringen. Du kannst mir nicht erzählen, dass der Tatort underhated wird. Es treffen sich da Leute in Bars.
1: Geil.
0: Zusammen.
1: Geil.
0: Sonntags, um sich schlechtes Fernsehen anzugucken.
1: Geil. Wenn ich Tatort gucke, ich live-ticker das mit meinem Kumpel, der es auch guckt.
0: Aber weil es doch scheiße ist und nicht, weil es gut ist.
1: Also natürlich gibt es Tatort-Folgen, die scheiße sind, darum geht es mir
0: nein,
1: nicht.
0: Aber wenn, es dann gibt es Tatort-Folgen, die nicht so scheiße sind wie andere. Aber es gibt keine, das kannst du mir nicht erzählen.
1: Nein, ohne Witz, der Tatort wird wirklich overhated. Es gibt super Folgen, es gibt super viele Folgen, die auch ernsthafte Probleme ansprechen und das gut ansprechen.
0: Zum Beispiel... du denkst viel zu lange nach.
1: Cassandra, manchmal denke ich halt einfach nach. Also ich kann doch nicht.
0: Ja, es hat mir zu lange gedauert. Also wenn es wirklich so geil wäre, dann
1: ich mal in Geduld.
0: Nee.
1: Deswegen finde ich so Breaking Bad scheiße. Weil du einfach nicht zuhören kannst.
0: Ich habe eine Staffel. Wie viel Geduld soll man denn haben? Entschuldigung, ich kann doch nicht bis Staffel 4 warten, bis es entertaining wird. Also Münchner Tatort.
1: Münchner Tatort ist super. Und der Tatort generell ist auch super. Aber es gibt noch wirklich eine andere gute Serie. Und das ist wirklich, das ist die Serie, die ich dieses Jahr meist enjoyed habe. Und Cassandra, du kannst jetzt dein Mikrofon ausmachen, du kannst jetzt nach Hause gehen.
0: Mal ganz kurz. Ich will hier nochmal deutlich machen. Es geht mir nicht darum, dich zu haten. Wirklich nicht, Micha. Es ist Zufall, dass ich es tue.
1: Ach so.
0: Ich will... Das, was du feierst, feiern. Ich will doch auch eine geile Serie haben, weißt du? Ich will ja auch, dass, guck mal, die Liste, die beste Serienliste 2026, die soll gefüllt sein mit schönen Serien. Und prinzipiell finde ich dich okay als Mensch, persönlich.
1: Okay.
0: Und deswegen bin ich auch eigentlich offen dafür, was du vorschlägst. Also, wie gesagt, es geht mir nicht darum, dagegen zu sein. Wirklich nicht. Ich finde es halt nur zufällig kacke, was du sagst. Deswegen bin ich jetzt gespannt auf deinen Vorschlag.
1: Ihr könnt mich auch gerne erlösen.
0: 0331 77 97 110. Ja.
1: Bevor ich mich schon wieder im Kopf und Kragen rede, ich bin richtig ins Schwitzen gekommen.
0: Bist du? Ich habe extra das Fenster für dich aufgemacht.
1: Oh, danke. Ich habe es auch dringend gebraucht.
0: Hab's abgepupst.
1: Danke für diese Info, die ich nicht bekommen wollte. Also, und zwar nämlich gibt es... Ich bin seit einem Monat, seit zwei Monaten ultra im Odyssee-Fieber. Für dieser Film von Christopher Nolan, der jetzt rausgekommen ist.
0: Aber sollte man das so sagen? Weil, also ich meine, Odyssee ist ein Klassiker, den nicht Christopher Nolan geschrieben, erfunden hat.
1: Ich habe auch gesagt, der Film von Christopher Nolan.
0: Ja, ich weiß. Aber ja, ist okay. Ist okay. Ja, ist okay, mach.
1: Und das ganze Universum... Und ich finde, Christopher Nolan macht ein sehr gutes Universum auf und es gibt eine Serie, die das Ganze sehr gut erklärt, und zwar nämlich die Ilias und die Odyssee. Mhm. Und die gibt es auf Arte, das heißt, sie ist kostenlos. Und es ist eine sehr, sehr leicht und trotzdem sehr interessant erzählte Nacherzählung von Ilias und Odyssee. Und ich glaube, die hat insgesamt 20 Folgen.
0: Ist es dann auch so wie so Ägypten-Dokus, weißt du, wo so eine, dunkle Stimme.
1: Ich checke, was du meinst.
0: Ja. Ist es der Vibe?
1: An den Ufern des Nils.
0: Ja, genau so. Und dann kommen da irgendwie so animierte Bilder.
1: Nee, ist es also so ähnlich. Also irgendwie ja und nein. Mhm. Ja und nein. Weil einerseits...
0: wird der echte Ilias interviewt.
1: Genau, ja. Der richtige Homer interviewt und wird gefragt, was hast du da eigentlich da überlegt?
0: Und dann
1: gibt es so Behind the Scenes mit Schingel, dann gibt es auch noch Outtakes von der Serie, wie dann irgendwie außersehen das trojanische Pferd dann vorher umfällt und alle sind so, sorry guys, we're so clumsy. Und nee, aber ich finde, was ich an dieser Serie so mag, ist, dass dieser klassische Stoff genommen wird und dann einfach dir erklärt wird, was da alles stattgefunden hat und wie viel abgefuckter Shit noch hinterher passiert ist. Und auch so mittendrin. Und dann werden auch so dann Figuren eingeführt, von denen du noch nie gehört hast. Und die haben alle so eine Story, wo du denkst, Digga, what the fuck, was ist das denn bitte?
0: Hä, aber warte mal. Es geht wirklich nicht um Christopher Nolan, sondern es geht wirklich um
1: wirklich um die Ilias und die Odyssee.
0: Haben die da Side-Stories noch zu...
1: Naja, weil jede Figur nochmal irgendwie so anders erklärt wird. Also es wird dann zum Beispiel erklärt, warum Agamemnon Sachen macht. Das ist der Anführer des griechischen Heeres. Es werden ein paar Sachen zu Achilles erzählt.
0: Kommt da Cassandra drin vor?
1: Cassandra kommt drin vor.
0: Cassandra dann gucke ich es vielleicht.
1: Ja.
0: Cool.
1: Ja, also es ist wirklich, ich finde es eine ganz tolle Serie. Und wie gesagt, sie läuft auf Arte und ist einfach kostenlos.
0: Das ist nice.
1: Das ist richtig, richtig nice. Und die ist dieses Jahr rausgekommen.
0: Ja.
1: Und... ich finde die super.
0: Wie viele Folgen sind da drin? Weißt du das?
1: Ich habe es unironisch gerade eben gesagt. 20.
0: wie lange geht eine Folge?
1: Das wird jetzt ein bisschen abschrecken, eine halbe Stunde.
0: Ist ein bisschen kurz, wa?
1: Ja, aber es lohnt sich trotzdem. Und es ist auch eine Serie, die kannst du tatsächlich einfach nebenbei gucken. Weil das die funktioniert über Bild, aber sie funktioniert auch über die Erzählung.
0: Als wäre es so ein Podcast.
1: Das ist ein bisschen wie ein Podcast.
0: Ich liebe griechische Mythologie. Ich finde sie sehr kompliziert.
1: Ja.
0: Wirklich doll kompliziert.
1: Aber sie wird da gut erklärt.
0: Das ist nice.
1: Und deswegen kann ich sie wirklich euch da draußen nur empfehlen. Guckt sie euch bitte an. Und
0: wie heißt die nochmal?
1: Ich habe dummerweise vergessen, wie sie heißt. Aber ich glaube, wenn ihr auf Arte geht und einfach nur angibt griechische Mythologie. Oder irgendwie.
0: Buchstabier mal.
1: ARTE.
0: Danke. Das war wichtig.
1: Ja.
0: Okay, also, dann haben wir unsere Liste für heute.
1: Sie heißt Die großen Mythen auf Arte.
0: Okay, warte, ich schreibe sie jetzt noch an. Die großen Mythen. Arte. So, und damit würde ich sagen, wir haben es geschafft. Wir haben die Best-of-Serienliste 2026 erstellt. Lies sie
1: nochmal vor.
0: Auch wenn die Hälfte davon von Micha kam, weil ihr keiner angerufen hat. I don't get it. 0331 77 97 110, braucht ihr jetzt nicht mehr wählen, weil ich gehe jetzt nach Hause. Ich bin ausgelabert. So, Liste ist, schreibt mit The Rookie von Tamara, Kauditz und Kauditz von Jennifer, Scrubs von Nadine, The Hijack von Florian, dann The Pit, Pluribus und die großen Mythen auf Arte. Von Micha. So, ich habe aber noch Perfect Crown empfohlen. Müsst ihr angucken. Ich habe Dutton Ranch empfohlen. Müsst ihr angucken. Couples Therapy. Beste Serie.
1: Klingt wirklich gut.
0: Wirklich. Ever. The Bear war geil. A Night of the Seven Kingdoms geil. House of Dragons geil. Silo geil. Ich habe einen rausgehauen im Gegensatz zu dir. So, Mashallah, das geht nach Hause. Ich wünsche euch einen wunderschönen Abend. Danke an die 5 Leute, die angerufen haben. Danke an die 100.000, die zugehört haben und sich Michas und mein Gekicher die letzte Stunde reingezogen haben. Danke, Micha, dass du ein paar deiner privatesten, geheimsten Geheimtippe mit mir und uns geteilt hast. Es war mir ein Fest.
1: Mir doch auch.
0: Tschüss.

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2: Hallo und herzlich willkommen im Club und bei Techno Live. Ich hoffe, ihr habt euch genauso auf das Wochenende gefreut wie ich. In der Hauptstadt ist wieder einiges los und bei fast 40 Grad dürfte heute wohl jeder nach einer Abkühlung suchen. Zum Glück haben wir dieses Wochenende jede Menge Open Airs und Partys. Ich habe einige Event-Tipps für euch dabei und zwei Gäste, die jeweils einen Clubmix vorbereitet haben. Wir starten die Sendung mit DJ Heartstring. Das Berliner Duo gehört aktuell zu den gefragtesten Acts der Szene und verbindet Trance, Eurodance und Techno zu einem ganz eigenen Sound. Heute spielen sie beim Day and Night Watergate Open Air im Found. Und als kleinen Vorgeschmack hört ihr sie jetzt im Clubmix. Ihr hört DJ Heartstring bei Techno Live.

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1: Ihr hört gerade DJ Heartstring im Clubmix. Das Berliner Produzenten- und DJ-Duo gehört aktuell zu den gefragtesten Acts der Szene. Mit ihrem Mix aus Trance, Eurodance und Techno sind sie in den letzten Jahren international durchgestartet und auf Festivals und in Clubs auf der ganzen Welt zu Gast. Und heute Nacht könnt ihr sie live erleben beim Day & Night Watergate Open Air im Found. Wir hören jetzt weiter in ihren Clubmix, aufgenommen auf dem Zoender Festival. Ihr hört DJ Heartstring hier auf uns.

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1: 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Ihr hört gerade DJ Heartstring im Clubmix.

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4: 0.30 Uhr.
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4: Mit Micha Hotze. Hacker haben Daten aus der Berliner Verwaltung gestohlen und im Darknet veröffentlicht. Falls ihr davon betroffen seid, werdet ihr von den Behörden jetzt kontaktiert. Mitte August wurden diese Daten bei einem Cyberangriff gestohlen. Die Gruppe verlangt ein Lösegeld im Wert von 2 Millionen Euro vom Berliner Senat.

0: werden mehr als 220.000 Besucher erwartet. Einer der Schwerpunkte der Messe dieses Jahr ist künstliche Intelligenz. Ja, und es wurde auch Sport betrieben. Im Abendspiel hat der VfB Stuttgart den ersten FC Köln mit 4:1 geschlagen. Union muss heute Nachmittag gegen Leverkusen ran. Cottbus spielt gegen Wolfsburg in der zweiten Liga und Hertha zockt am Sonntag gegen Magdeburg. Die Eisbären Berlin haben keinen guten Eishockeyabend erlebt. Die Berliner haben ihr Spiel gegen Genève Servette mit 2:6 verloren und auch die deutschen Basketballerinnen können sich ärgern. Ihr Auftaktspiel bei der Weltmeisterschaft gegen Spanien haben sie mit 53:83 verloren.
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0: Joa, um die 16 Grad im Fritz-Ende-Gelände, überall kleben Wolken am Himmel. Hier und da kann es noch ein bisschen regnen, in Altdöbern oder Angermünde zum Beispiel. Morgen klettern die Temperaturen auf bis zu 23 Grad. Es kann aber immer wieder auch regnen.
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0: Vorsicht bitte auf der Landesstraße Ziesa Richtung Brandenburg zwischen Gelsdorf und B107 in Ziesa. Da laufen mehrere Rinder auf der Fahrbahn. Cottbus an der Bahnhofstraße zwischen Birkenallee und Kiekebusch öffnet die Bahnschranke nicht mehr. A24 Hamburg Richtung Berlin zwischen Neuruppin und Neuruppin Süd. Nach einem LKW-Unfall laufen die Bergungsarbeiten auf allen Fahrstreifen. Berlin, die Wohletalstraße ist in Höhe Schwarzburger Straße nach einem Unfall in beiden Richtungen gesperrt. Die B102 Kohlandstraße, Bückwitz Richtung Brandenburg an der Havel, ist zwischen Rienower Straße und Kreisverkehr wegen eines Feuerwehreinsatzes gesperrt. A11 Stettin Richtung Berlin zwischen Lanke und Wandlitz Standspur und rechte Spur gesperrt, weil nämlich bis ca. 5 Uhr die Fahrbahn erneuert wird. Und noch ein paar Infos zur S-Bahn. Aufgrund von Kabel- und Gleisarbeiten kommt es bis Montag früh zu Einschränkungen im S-Bahn-Verkehr und außerdem kein Zugverkehr zwischen Hermannstraße und Treptower Park sowie zwischen Hermannstraße und Baumschulenweg. Und Achtung, es fahren keine S-Bahn zwischen Teltowstadt und Lichterfelde Ost. Da wo es geht, gute Fahrt.
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3: Willkommen zurück bei Techno Live. Wir sind weiterhin im Set von DJ Heartstring. Das Berliner Duo hat sich in den letzten Jahren mit seinem unverwechselbaren Mix aus Trance, Eurodance und Techno einen festen Platz in der Clubszene erspielt. Kaum ein Festival oder großer Club kommt momentan an den Zweien vorbei. Und wenn ihr sie heute live erleben wollt, dann habt ihr die Chance, denn DJ Heartstring spielt beim Watergate Open Air im Found. Das ganze Event geht bis 6 Uhr morgens, also falls ihr gerade noch spontan auf eine Party wollt, that's the place to be. Wir hören jetzt weiter in den Clubmix rein. Ihr hört DJ Heartstring bei Techno Live.

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1: Ihr hört gerade DJ Heartstring im Club Mix. 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
2: Ein riesiges Dankeschön an DJ Heartstring. Ich wünsche euch ganz viel Spaß auf dem Watergate Open Air. Wir machen weiter mit unserem zweiten Gast, Introversion. Der gebürtige Australier lebt heute in Berlin und gehört mit seinem düsteren, groovigen und von den 90ern inspirierten Techno zu den spannendsten Produzenten der Szene. Sein Durchbruch gelang ihm mit der EP Dystopia. Und auch ihn könnt ihr dieses Wochenende live erleben, denn Introversion legt heute Nacht bei der Clubnacht im Berghain auf. Und hier könnt ihr seinen Sound schon einmal kennenlernen. Ihr hört Introversion bei Techno Live.

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2: 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Ihr hört gerade Introversion im Clubmix.

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3: Guten Morgen, es ist 2:30.
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3: Mit Micha Hotzel. Hacker haben Daten aus der Berliner Verwaltung gestohlen und im Darknet veröffentlicht. Falls ihr davon betroffen seid, werdet ihr von den Behörden kontaktiert. Mitte August wurden diese Daten mit einem Cyberangriff gestohlen. Die Gruppe verlangt ein Lösegeld im Wert von 2 Millionen Euro vom Berliner Senat. Die gab es nicht und daraufhin wurden die Daten veröffentlicht. Ja, dann wurde gestern Abend noch eine weitere Sprengvorrichtung an einem Umspannwerk gefunden, dieses Mal in Sachsen, und der Einsatz läuft immer noch. Innenminister Dobrindt hat gemeint, hinter dem Anschlag auf die Umspannwerke in Brandenburg und NRW steckt nach seiner Einschätzung ein Einzeltäter mit dem Motiv Klimaextremismus, sagt Innenminister Dobrindt, und nach dem Täter wird auch weiterhin gefahndet. Die Strecke zwischen Berlin und Hamburg wurde umfassend saniert, wissen wir alle. Trotzdem sind viele Züge verspätet gewesen oder sogar ausgefallen. Das hat die Bundesregierung auf eine Anfrage der Grünen

0: und ein außerschulisches Bildungszentrum für Jugendliche.
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0: Um die 16 bis 17 Grad im Pritzender Gelände. Himmel ist bedeckt. Hier und da kann es auch noch regnen, zum Beispiel in Bad Liebenwerda und Templin. Morgen klettern die Temperaturen auf bis zu 23 Grad. Es kann aber immer wieder auch vom Himmel was runterkommen.
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0: Vorsicht bitte auf der Landesstraße Zieser Richtung Brandenburg. Zwischen Gelsdorf und B107 in Zieser laufen mehrere Rinder. Cottbus an der Bahnhofstraße zwischen Birkenallee und Kiekebusch öffnet die Bahnschranke nicht mehr. A24 Hamburg Richtung Berlin zwischen Neuruppin und Neuruppin Süd gibt es nach einem LKW-Unfall Bergungsarbeiten auf allen Fahrstreifen. Die B102 Kohlernstraße Bückwitz Richtung Brandenburg an der Havel ist zwischen Rienauer Straße und Kreisverkehr wegen eines Feuerwehreinsatzes gesperrt. A11 Stettin Richtung Berlin zwischen Lanke und Wandlitz Standspur und rechte Spur gesperrt, weil da bis ca. 5 Uhr die Fahrbahn erneuert wird. Und die S-Bahn meldet auch noch einige Sachen. Aufgrund von Kabel- und Gleisarbeiten kommt es bis Montag früh zur Einschränkung im S-Bahn-Verkehr. Es fährt zwischen Hermannstraße und Treptower Park sowie zwischen Hermannstraße und Baumschulweg keine S-Bahn und auch keine S-Bahn fahren zwischen Teltowstadt und Lichterfelde Ost. Da, wo es geht, gute Fahrt.
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3: Willkommen zurück bei Techno Live. In der ersten Stunde haben wir DJ Heartstring gehört und jetzt sind wir im Set von Introversion. Ich freue mich besonders, dass wir ihn heute in der Sendung haben. Seine Tracks und auch DJ-Sets schaffen es immer wieder, Kraft, Atmosphäre zu verbinden. Ich bin ein sehr großer Fan, denn genau das macht sein Sound für mich so besonders. Und heute Nacht könnt ihr ihn auch live erleben in der Clubnacht im Berghain. Und wir hören jetzt weiter in sein Set rein. Ihr hört Introversion. Viel Spaß.

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1: Ihr hört gerade Introversion im Club Mix. 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

Das war's leider schon mit Techno Live für heute. Wir haben zwei großartige Acts gehört, DJ Heartstring und Introversion. DJ Heartstring könnt ihr heute Nacht beim Day and Night Watergate Open Air im Found erleben, während Introversion später bei der Clubnacht im Berghain auflegen wird. Habt ein tolles Wochenende und bei den Temperaturen morgen lieber im Schatten oder gleich im Wasser bleiben. Wir hören uns alle nächste Woche wieder. Tschüss.

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2: Um 2 Uhr mit Klaus Reginek. Die gesetzlichen Krankenkassen haben im ersten Halbjahr einen Überschuss von 2,6 Milliarden Euro gemacht. Bundesgesundheitsminister Lindemann sieht trotzdem keinen Grund für eine Entwarnung, denn die Kassen haben auch 7,4% mehr ausgegeben als im ersten Halbjahr des vergangenen Jahres. Aus der Nachrichtenredaktion dazu Heike Lüttich.
3: Grund für das Plus sind laut Bundesgesundheitsministerium die Zusatzbeiträge, die zum Jahresanfang gestiegen sind. Aber Minister Lindemann betont, dass die Kassen mit dem Geld erst einmal ihre gesetzlich vorgeschriebenen Reserven auffüllen müssen. Sie müssten auch weiterhin viel mehr ausgeben, als sie einnehmen. Erst im nächsten Jahr sollen die beschlossenen Ausgabenbremsen bei Praxen, Kliniken, Apotheken und der Pharmabranche greifen. Diese Maßnahmen sollen Ausgaben in Höhe von rund 19 Milliarden Euro einsparen und den Zusatzbeitrag stabil halten.
2: Im Kampf gegen die Wohnungsnot plant die EU schärfere Regeln bei Ferienwohnungen. Das betrifft Kurzzeitvermieter wie etwa Airbnb. Ein entsprechender Gesetzentwurf sieht vor, dass es Obergrenzen für Ferienwohnungen in Metropolen geben soll. Außerdem legt der Entwurf fest, wann die Einschränkungen gerechtfertigt sind. Dafür soll das Verhältnis von Immobilienpreisen zum Einkommen der Bevölkerung ausschlaggebend sein. In der Vergangenheit hatte es in mehreren Ländern Proteste von Bürgern gegen die Zunahme von Ferienwohnungen gegeben. US-Präsident Trump ist erneut vor Gericht mit seinem Plan gescheitert, die